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1: Und nach 2 Jahren hatte der Pharao einen Traum. Er stünde am Nil und sähe aus dem Wasser steigen 7 schöne fette Kühe. Die gingen auf der Weide im Grase. Nach diesen sah er andere 7 Kühe aus dem Wasser aufsteigen. Die waren hässlich und mager und traten neben die Kühe am Ufer des Nils. Und die hässlichen und mageren fraßen die 7 schönen, fetten Kühe. Da erwachte der Pharao. Und er schlief wieder ein und ihm träumte abermals, und er sah, dass 7 Ähren aus einem Halm wuchsen, voll und dick. Danach sah er 7 dünne Ähren aufgehen, die waren vom Ostwind versenkt. Und die 7 mageren Ähren verschlangen die 7 dicken und vollen Ähren. Da erwachte der Pharao und merkte, dass es ein Traum war. Und als es Morgen wurde, war sein Geist bekümmert, und er schickte aus und ließ rufen alle Wahrsager in Ägypten und alle Weisen und erzählte ihnen seine Träume. Aber da war keiner, der sie dem Pharao deuten konnte. Da redete der oberste Schenk zum Pharao und sprach:
2: »Ich muss heute an meine Sünden denken. Als der Pharao zornig wurde über seine Knechte und mich mit dem obersten Bäcker ins Gefängnis legte, in des Amtmanns Hause, da träumte uns beiden in einer Nacht einem jeden sein Traum, dessen Deutung ihn betraf. Da war bei uns ein hebräischer Jüngling, des Amtmanns Knecht, dem erzählten wir's. Und er deutete uns unsere Träume, einem jeden nach seinem Traum. Und wie er uns deutete, so ist's gekommen. Denn ich bin wieder in mein Amt gesetzt, aber jener wurde aufgehängt.«
1: Da sandte der Pharao hin und ließ Josef rufen, und sie ließen ihn eilends aus dem Gefängnis. Und er ließ sich scheren und zog andere Kleider an und kam hinein zum Pharao. Da sprach der Pharao zu ihm:
3: »Ich habe einen Traum gehabt, und es ist niemand, der ihn deuten kann. Ich habe aber von dir sagen hören, wenn du einen Traum hörst, so kannst du ihn deuten.«
1: Josef antwortete dem Pharao und sprach:
4: »Das steht nicht bei mir. Gott wird jedoch dem Pharao Gutes verkünden.«
1: Der Pharao sprach zu Josef:
3: »Mir träumte, ich stand am Ufer des Nils und sah aus dem Wasser steigen 7 schöne, fette Kühe. Die gingen auf der Weide im Grase. Und nach ihnen sah ich andere 7 dürre, sehr hässliche und magere Kühe heraussteigen. Ich habe in ganz Ägyptenland nicht so hässliche gesehen. Und die 7 mageren und hässlichen Kühe fraßen die 7 ersten fetten Kühe auf. Und als sie die hineingefressen hatten, merkte man's ihnen nicht an, dass sie die gefressen hatten, und waren hässlich wie zuvor. Da wachte ich auf. Und ich sah abermals in meinem Traum 7 Ähren auf einem Halm wachsen, voll und dick. Danach gingen auf 7 dürre Ähren, dünn und versenkt. Und die 7 dünnen Ähren verschlangen die 7 dicken Ähren. Und ich habe es den Wahrsagern gesagt, aber die können's mir nicht deuten.«
1: Josef antwortete dem Pharao:
4: »Beide Träume des Pharao bedeuten das Gleiche. Gott verkündet dem Pharao, was er vorhat. Die 7 schönen Kühe sind 7 Jahre, und die 7 guten Ähren sind dieselben 7 Jahre. Es ist ein und derselbe Traum. Die 7 mageren und hässlichen Kühe, die nach jenen aufgestiegen sind, das sind 7 Jahre, und die 7 mageren und versenkten Ähren sind 7 Jahre des Hungers. Das meinte ich, wenn ich gesagt habe zum Pharao, dass Gott dem Pharao zeigt, was er vorhat. Siehe, 7 reiche Jahre werden kommen in ganz Ägyptenland, und nach ihnen werden 7 Jahre des Hungers kommen, so dass man vergessen wird alle Fülle in Ägyptenland, und der Hunger wird das Land verzehren, dass man nichts wissen wird von der Fülle im Lande vor der Hungersnot, die danach kommt, denn sie wird sehr schwer sein. Dass aber dem Pharao zweimal geträumt hat, bedeutet, dass Gott solches gewiss und eilends tun wird. Nun sehe der Pharao nach einem verständigen und weisen Mann, den er über Ägyptenland setze, und sorge dafür, dass er Amtleute verordne im Lande, und nehme den 5. in Ägyptenland in den 7 reichen Jahren, und lasse sie sammeln den ganzen Ertrag der guten Jahre, die kommen werden, dass sie Getreide aufschütten in des Pharao Kornhäusern, zum Vorrat in den Städten und es verwahren, damit für Nahrung gesorgt sei für das Land in den 7 Jahren des Hungers, die über Ägyptenland kommen werden, und das Land nicht vor Hunger verderbe.«
1: Die Rede gefiel dem Pharao und allen seinen Großen gut. Und der Pharao sprach zu seinen Großen:
3: »Wie könnten wir einen Mann finden, in dem der Geist Gottes ist wie in diesem?«
1: Und er sprach zu Josef:
3: »Weil dir Gott dies alles kundgetan hat, ist keiner so verständig und weise wie du. Du sollst über mein Haus sein, und deinem Wort soll all mein Volk gehorsam sein. Allein um den königlichen Thron will ich höher sein als du.«
1: Und weiter sprach der Pharao zu Josef:
3: »Siehe, ich habe dich über ganz Ägyptenland gesetzt.«
1: Und er tat seinen Ring von seiner Hand und gab ihn Josef an seine Hand und kleidete ihn mit kostbarer Leinwand und legte ihm eine goldene Kette um seinen Hals und ließ ihn auf seinem 2. Wagen fahren und ließ vor ihm her ausrufen: »Der ist des Landes Vater«, und setzte ihn über ganz Ägyptenland. Und der Pharao sprach zu Josef:
3: »Ich bin der Pharao, aber ohne deinen Willen soll niemand seine Hand oder seinen Fuß regen in ganz Ägyptenland.«
1: Und er nannte ihn Zaphenat-Paneach und gab ihm zur Frau Asenat, die Tochter Potipheras, des Priesters zu On. Und Josef war 30 Jahre alt, als er vor dem Pharao stand, dem König von Ägypten. Und er ging hinweg vom Pharao und zog durch ganz Ägyptenland. Und das Land trug in den 7 reichen Jahren die Fülle. Und Josef sammelte die ganze Ernte der 7 Jahre, da Überfluss im Lande Ägypten war, und tat sie in die Städte. Was an Getreide auf dem Felde rings um eine jede Stadt wuchs, das tat er hinein. So schüttete Josef das Getreide auf, über die Maßen viel, wie Sand am Meer, so dass er aufhörte zu zählen, denn man konnte es nicht zählen. Und Josef wurden 2 Söhne geboren, bevor die Hungerzeit kam. Die gebar ihm Asenat, die Tochter Potipheras, des Priesters zu On. Und er nannte den 1. Manasse,
4: »denn Gott«,
1: sprach er,
4: »hat mich vergessen lassen all mein Unglück und mein ganzes Vaterhaus.«
1: Den anderen nannte er Ephraim,
4: »denn Gott«,
1: sprach er,
4: »hat mich wachsen lassen in dem Lande meines Elends.«
1: Als nun die 7 reichen Jahre um waren im Lande Ägypten, da fingen an, die 7 Hungerjahre zu kommen, wie Josef gesagt hatte. Und es ward eine Hungersnot in allen Landen, aber in ganz Ägyptenland war Brot. Als nun ganz Ägyptenland auch Hunger litt, schrie das Volk zum Pharao um Brot. Aber der Pharao sprach zu allen Ägyptern:
3: »Geht hin zu Josef, was der euch sagt, das tut.«
1: Als nun im ganzen Lande Hungersnot war, tat Josef alle Kornhäuser auf und verkaufte den Ägyptern, denn der Hunger ward je länger, je größer im Lande. Und alle Welt kam nach Ägypten, um bei Josef zu kaufen, denn der Hunger war groß in allen Landen. Als aber Jakob sah, dass Getreide in Ägypten zu haben war, sprach er zu seinen Söhnen:
5: »Was seht ihr euch lange an? Siehe, ich höre, es sei in Ägypten Getreide zu haben. Zieht hinab und kauft uns Getreide, dass wir leben und nicht sterben.«
1: Da zogen hinab 10 Brüder Josefs, um in Ägypten Getreide zu kaufen. Aber den Benjamin, Josefs Bruder, ließ Jakob nicht mit seinen Brüdern ziehen, denn er sprach:
5: »Es könnte ihm ein Unfall begegnen.«
1: So kamen die Söhne Israels, Getreide zu kaufen, samt andern, die mit ihnen zogen, denn es war auch im Lande Kanaan Hungersnot. Aber Josef war der Regent im Lande und verkaufte Getreide allem Volk im Lande. Als nun seine Brüder kamen, fielen sie vor ihm nieder zur Erde auf ihr Antlitz. Und er sah sie an und erkannte sie. Aber er stellte sich fremd gegen sie und redete hart mit ihnen und sprach zu ihnen:
6: »Woher kommt ihr?«
1: Sie sprachen:
6: »Aus dem Lande Kanaan, Getreide zu kaufen.«
1: Aber wiewohl er sie erkannte, erkannten sie ihn doch nicht. Und Josef dachte an die Träume, die er von ihnen geträumt hatte, und sprach zu ihnen:
6: »Ihr seid Kundschafter und seid gekommen zu sehen, wo das Land offen ist.«
1: Sie antworteten ihm:
7: »Nein, mein Herr, deine Knechte sind gekommen, Getreide zu kaufen. Wir sind alle eines Mannes Söhne. Wir sind redlich, und deine Knechte sind nie Kundschafter gewesen.«
1: Er sprach zu ihnen:
6: »Nein, sondern ihr seid gekommen, zu sehen, wo das Land offen ist.«
1: Sie antworteten ihm:
8: »Wir, deine Knechte, sind 12 Brüder, eines Mannes Söhne im Lande Kanaan, und der Jüngste ist noch bei unserem Vater, aber der eine ist nicht mehr vorhanden.«
1: Josef sprach zu ihnen:
6: »Es ist, wie ich euch gesagt habe, Kundschafter seid ihr. Daran will ich euch prüfen. So wahr der Pharao lebt, ihr sollt nicht von hier wegkommen. Es komme denn her euer jüngster Bruder. Sendet einen von euch hin, der euren Bruder hole. Ihr aber sollt gefangen sein. Daran will ich prüfen eure Rede, ob ihr mit Wahrheit umgeht. Andernfalls, so wahr der Pharao lebt, seid ihr Kundschafter.«
1: Und er ließ sie zusammen in Gewahrsam legen, 3 Tage lang. Am 3. Tage aber sprach er zu ihnen:
6: »Wollt ihr leben, so tut nun dies. Denn ich fürchte Gott. Seid ihr redlich, so lasst einen eurer Brüder gebunden liegen in eurem Gefängnis. Ihr aber zieht hin und bringt heim, was ihr gekauft habt für den Hunger. Und bringt euren jüngsten Bruder zu mir. So will ich euren Worten glauben, so dass ihr nicht sterben müsst.«
1: Und sie gingen darauf ein. Sie sprachen aber untereinander:
9: »Das haben wir an unserem Bruder verschuldet. Denn wir sahen die Angst seiner Seele, als er uns anflehte, und wir wollten ihn nicht erhören. Darum kommt nun diese Trübsal über uns.«
1: Ruben antwortete ihnen und sprach:
10: »Sagte ich's euch nicht, als ich sprach, versündigt euch nicht an dem Knaben, doch ihr wolltet nicht hören. Nun wird sein Blut gefordert.«
1: Sie wussten aber nicht, dass es Josef verstand, denn er redete mit ihnen durch einen Dolmetscher. Und er wandte sich von ihnen und weinte. Als er sich nun wieder zu ihnen wandte und mit ihnen redete, nahm er aus ihrer Mitte Simeon und ließ ihn binden vor ihren Augen. Und Josef gab Befehl, ihre Säcke mit Getreide zu füllen und ihnen ihr Geld wiederzugeben, einem jeden in seinen Sack. Dazu auch Zehrung auf den Weg. Und so tat man ihnen. Und sie luden ihre Ware auf ihre Esel und zogen von dannen. Als aber einer seinen Sack auftat, dass er seinem Esel Futter gäbe in der Herberge, sah er sein Geld, das oben im Sack lag, und sprach zu seinen Brüdern:
8: »Mein Geld ist wieder da. Siehe, in meinem Sack ist es.«
1: Da entfiel ihnen ihr Herz, und sie blickten einander erschrocken an und sprachen:
9: »Warum hat Gott uns das angetan?«
1: Als sie nun heimkamen zu ihrem Vater Jakob ins Land Kanaan, sagten sie ihm alles, was ihnen begegnet war, und sprachen:
10: »Der Mann, der im Lande Herr ist, redete hart mit uns und hielt uns für Kundschafter. Und wir antworteten ihm: Wir sind redlich und nie Kundschafter gewesen, sondern 12 Brüder, unseres Vaters Söhne. Einer ist nicht mehr vorhanden, und der Jüngste ist noch bei unserem Vater im Lande Kanaan. Da sprach der Herr im Lande zu uns: Daran will ich merken, ob ihr redlich seid. Einen eurer Brüder lasst bei mir und nehmt vor euer Haus, wie viel ihr bedürft, und zieht hin und bringt euren jüngsten Bruder zu mir. So merke ich, dass ihr nicht Kundschafter, sondern redlich seid. Dann will ich euch auch euren Bruder wiedergeben, und ihr mögt im Lande Handel treiben.«
1: Und als sie die Säcke ausschütteten, fand ein jeder seinen Beutel Geld in seinem Sack. Und als sie sahen, dass es die Beutel mit ihrem Geld waren, erschraken sie samt ihrem Vater. Da sprach Jakob, ihr Vater, zu ihnen:
5: »Ihr beraubt mich meiner Kinder. Josef ist nicht mehr da. Simeon ist nicht mehr da. Benjamin wollt ihr auch wegnehmen. Es geht alles über mich.«
1: Ruben antwortete seinem Vater und sprach:
10: »Wenn ich ihn dir nicht wiederbringe, so töte meine 2 Söhne. Gib ihn nur in meine Hand, ich will ihn dir wiederbringen.«
1: Er sprach:
5: »Mein Sohn soll nicht mit euch hinabziehen, denn sein Bruder ist tot und er ist allein übrig geblieben. Wenn ihm ein Unfall auf dem Wege begegnete, den ihr reist, würdet ihr meine grauen Haare mit Herzeleid hinunter zu den Toten bringen.«
1: Die Hungersnot aber drückte das Land. Und als verzehrt war, was sie an Getreide aus Ägypten gebracht hatten, sprach ihr Vater zu ihnen:
5: »Zieht wieder hin und kauft uns ein wenig Getreide.«
1: Da antwortete ihm Juda und sprach:
9: »Der Mann schärfte uns das hart ein und sprach: Ihr sollt mein Angesicht nicht sehen, es sei denn euer Bruder mit euch. Willst du nun unseren Bruder mit uns senden, so wollen wir hinabziehen und dir zu essen kaufen. Willst du ihn aber nicht senden, so ziehen wir nicht hinab. Denn der Mann hat zu uns gesagt, ihr sollt mein Angesicht nicht sehen, euer Bruder sei denn mit euch.
1: Israel sprach:
5: Warum habt ihr so übel an mir getan, dass ihr dem Mann sagtet, dass ihr noch einen Bruder habt?
1: Sie antworteten:
10: Der Mann forschte so genau nach uns und unserer Verwandtschaft und sprach: Lebt euer Vater noch? Habt ihr auch noch einen Bruder? Da antworteten wir ihm, wie er uns fragte. Wie konnten wir wissen, dass er sagen würde: Bringt euren Bruder mit herab?
1: Da sprach Juda zu Israel, seinem Vater:
9: Lass den Knaben mit mir ziehen, dass wir uns aufmachen und reisen und leben und nicht sterben, wir und du und unsere Kinder. Ich will Bürge für ihn sein, von meinen Händen sollst du ihn fordern. Wenn ich ihn dir nicht wiederbringe und vor deine Augen stelle, so will ich mein Leben lang die Schuld tragen. Denn wenn wir nicht gezögert hätten, wären wir wohl schon zweimal wiedergekommen.
1: Da sprach Israel, ihr Vater, zu ihnen:
5: Wenn es denn so ist, wohlan, so tut's. Und nehmt von des Landes besten Früchten in eure Säcke und bringt dem Manne Geschenke hinab. Ein wenig Balsam und Honig, Harz und Myrrhe, Nüsse und Mandeln. Nehmt auch anderes Geld mit euch und das Geld, das ihr obenauf in euren Säcken wiederbekommen habt, bringt auch wieder hin. Vielleicht ist ein Irrtum da geschehen. Dazu nehmt euren Bruder. Macht euch auf und geht wieder zu dem Manne. Aber der allmächtige Gott gebe euch Barmherzigkeit vor dem Manne, dass er mit euch ziehen lasse euren anderen Bruder und Benjamin. Ich aber muss sein wie einer, der seiner Kinder ganz und gar beraubt ist.
1: Da nahmen sie diese Geschenke und das doppelte Geld mit sich, dazu Benjamin, machten sich auf, zogen nach Ägypten und traten vor Josef. Als Josef sie sah mit Benjamin, sprach er zu seinem Haushalter:
4: Führe diese Männer ins Haus und schlachte und richte zu, denn sie sollen zu Mittag mit mir essen.
1: Und der Mann tat, wie ihm Josef gesagt hatte, und führte die Männer in Josefs Haus. Sie fürchteten sich aber, weil sie in Josefs Haus geführt wurden, und sprachen:
8: Wir sind hereingeführt um des Geldes willen, das wir in unseren Säcken das vorige Mal wiedergefunden haben. Man will auf uns eindringen und über uns herfallen und uns zu Sklaven machen und uns die Esel nehmen.
1: Darum traten sie zu Josefs Haushalter und redeten mit ihm vor der Haustür und sprachen:
9: Mein Herr, wir sind das vorige Mal herabgezogen, Getreide zu kaufen. Und als wir in die Herberge kamen und unsere Säcke auftaten, siehe, da war eines jeden Geld oben in seinem Sack mit vollem Gewicht. Darum haben wir es wieder mit uns gebracht, haben auch anderes Geld mit uns herabgebracht, Getreide zu kaufen. Wir wissen aber nicht, wer uns unser Geld in unsere Säcke gesteckt hat.
1: Er aber sprach:
11: Seid guten Mutes, fürchtet euch nicht. Euer Gott und eures Vaters Gott hat euch einen Schatz gegeben in eure Säcke. Euer Geld habe ich erhalten.
1: Und er führte Simeon zu ihnen heraus und brachte sie in Josefs Haus, gab ihnen Wasser, dass sie ihre Füße wuschen, und gab ihren Eseln Futter. Sie aber richteten das Geschenk zu, bis Josef mittags käme, denn sie hatten gehört, dass sie dort essen sollten. Als nun Josef ins Haus trat, brachten sie ihm das Geschenk ins Haus, das sie mitgebracht hatten, und fielen vor ihm nieder zur Erde. Er aber grüßte sie freundlich und sprach:
4: Geht es eurem alten Vater gut, von dem ihr mir sagtet? Lebt er noch?
1: Sie antworteten:
10: Es geht deinem Knechte, unserm Vater, gut, und er lebt noch.
1: Und sie verneigten sich und fielen vor ihm nieder. Und er hob seine Augen auf und sah seinen Bruder Benjamin, seiner Mutter Sohn, und sprach:
4: Ist das euer jüngster Bruder, von dem ihr mir sagtet?
1: Und sprach weiter:
4: Gott sei dir gnädig, mein Sohn.
1: Und Josef eilte hinaus, denn sein Herz entbrannte ihm gegen seinen Bruder, und er suchte, wo er weinen könnte, und ging in seine Kammer und weinte daselbst. Und als er sein Angesicht gewaschen hatte, ging er heraus und hielt an sich und sprach:
4: Leg die Speisen auf!
1: Und man trug ihm besonders auf, und jenen auch besonders, und den Ägyptern, die mit ihm aßen, auch besonders. denn die Ägypter dürfen nicht essen mit den Hebräern, denn es ist ein Gräuel für sie. Und man setzte sie ihm gegenüber, den Erstgeborenen nach seiner Erstgeburt und den Jüngsten nach seiner Jugend. Darüber verwunderten sie sich untereinander. Und man trug ihnen Essen auf von seinem Tisch, aber Benjamin bekam fünfmal mehr als die anderen. Und sie tranken und wurden fröhlich mit ihm. Und Josef befahl seinem Haushalter und sprach:
4: Fülle den Männern ihre Säcke mit Getreide, so viel sie fortbringen, und lege jedem sein Geld oben in seinen Sack. Und meinen silbernen Becher lege oben in des Jüngsten Sack, mit dem Gelde für das Getreide.
1: Der tat, wie ihm Josef gesagt hatte. Am Morgen, als es Licht ward, ließen sie die Männer ziehen mit ihren Eseln. Als sie aber zur Stadt hinaus waren und noch nicht weit gekommen, sprach Josef zu seinem Haushalter:
4: Auf, jage den Männern nach, und wenn du sie ereilst, so sprich zu ihnen: Warum habt ihr Gutes mit Bösem vergolten? Warum habt ihr den silbernen Becher gestohlen? Ist das nicht der, aus dem mein Herr trinkt und aus dem er wahrsagt? Ihr habt übel getan.
1: Und als er sie ereilte, redete er mit ihnen diese Worte. Sie antworteten ihm:
10: Warum redet mein Herr solche Worte? Es sei ferne von deinen Knechten, solches zu tun.
8: Siehe, das Geld, das wir fanden oben in unseren Säcken, haben wir wiedergebracht zu dir aus dem Lande Kanaan. Wie sollten wir da aus deines Herrn Hause Silber oder Gold gestohlen haben?
9: Bei wem er gefunden wird unter deinen Knechten, der sei des Todes. Dazu wollen auch wir meines Herrn Sklaven sein.
1: Er sprach:
11: Ja, es sei, wie ihr geredet habt. Bei wem er gefunden wird, der sei mein Sklave. Ihr aber sollt frei sein.
1: Und sie legten eilends ein jeder seinen Sack ab auf die Erde, und ein jeder tat seinen Sack auf. Und er suchte und fing an beim Ältesten bis hin zum Jüngsten. Da fand sich der Becher in Benjamins Sack. Da zerrissen sie ihre Kleider, und ein jeder belud seinen Esel. Und sie zogen wieder in die Stadt. Und Juda ging mit seinen Brüdern in Josefs Haus, denn er war noch dort. Und sie fielen vor ihm nieder auf die Erde. Josef aber sprach zu ihnen:
4: Wie habt ihr das tun können? Wusstet ihr nicht, dass ein solcher Mann wie ich bin wahrsagen kann?
1: Juda sprach:
9: Was sollen wir meinem Herrn sagen, oder wie sollen wir reden, und womit können wir uns rechtfertigen? Gott hat die Missetat deiner Knechte gefunden. Siehe, wir und der, bei dem der Becher gefunden ist, sind meines Herrn Sklaven.
1: Er aber sprach:
4: Das sei ferne von mir, solches zu tun. Der, bei dem der Becher gefunden ist, soll mein Sklave sein. Ihr aber zieht hinauf mit Frieden zu eurem Vater.
1: Da trat Juda zu ihm und sprach:
9: Mein Herr, lass deinen Knecht dein Wort reden vor den Ohren meines Herrn, und dein Zorn entbrenne nicht über deinen Knecht, denn du bist wie der Pharao. Mein Herr fragte seine Knechte und sprach: Habt ihr noch einen Vater oder Bruder? Da antworteten wir: Wir haben einen Vater, der ist alt, und einen jungen Knaben, in seinem Alter geboren, und sein Bruder ist tot, und er ist allein übrig geblieben von seiner Mutter, und sein Vater hat ihn lieb. Da sprachst du zu deinen Knechten: Bringt ihn herab zu mir, ich will ihm Gnade erweisen. Wir aber antworteten meinem Herrn: Der Knabe kann seinen Vater nicht verlassen. Wenn er ihn verließe, würde der sterben. Da sprachst du zu deinen Knechten: Wenn euer jüngster Bruder nicht mit euch herkommt, sollt ihr mein Angesicht nicht mehr sehen. Da zogen wir hinauf zu deinem Knecht, meinem Vater, und sagten ihm meines Herrn Rede. Da sprach unser Vater: Zieht wieder hin und kauft uns ein...
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9: Wenig Getreide. Wir aber sprachen: Wir können nicht hinabziehen. Nur wenn unser jüngster Bruder mit uns ist, wollen wir hinabziehen. Denn wir dürfen des Mannes Angesicht nicht sehen, wenn unser jüngster Bruder nicht mit uns ist. Da sprach dein Knecht, mein Vater, zu uns: Ihr wisst, dass mir meine Frau zwei Söhne geboren hat. Einer ging von mir, und ich musste mir sagen, er ist zerrissen, und ich habe ihn nicht gesehen bisher. Werdet ihr diesen auch von mir nehmen, und widerfährt ihm ein Unfall, so werdet ihr meine grauen Haare mit Jammer hinunter zu den Toten bringen. Nun, Wenn ich heimkäme zu deinem Knecht, meinem Vater, und der Knabe wäre nicht mit uns, an dem er mit ganzer Seele hängt, so wird's geschehen, dass er stirbt, wenn er sieht, dass der Knabe nicht da ist. So würden wir, deine Knechte, die grauen Haare deines Knechtes, unseres Vaters, mit Herzeleid hinunter zu den Toten bringen. Denn ich, dein Knecht, bin Bürge geworden für den Knaben vor meinem Vater und sprach, bringe ich ihn dir nicht wieder, so will ich mein Leben lang die Schuld tragen. Darum lass deinen Knecht hier bleiben an des Knaben statt, als Sklaven meines Herrn und den Knaben mit seinen Brüdern hinaufziehen. Denn wie soll ich hinaufziehen zu meinem Vater, wenn der Knabe nicht mit mir ist? Ich könnte den Jammer nicht sehen, der über meinen Vater kommen würde.
1: Da konnte Josef nicht länger an sich halten vor allen, die um ihn herstanden, und er rief,
6: »Lasst jedermann von mir hinausgehen!«
1: und stand kein Mensch bei ihm, als sich Josef seinen Brüdern zu erkennen gab. Und er weinte laut, dass es die Ägypter und das Haus des Pharao hörten, und sprach zu seinen Brüdern,
6: »Ich bin Josef! Lebt mein Vater noch?«
1: Und seine Brüder konnten ihm nicht antworten, so erschraken sie vor seinem Angesicht. Er aber sprach zu seinen Brüdern,
6: »Tretet doch her zu mir!«
1: Und sie traten herzu, und er sprach,
6: »Ich bin Josef, euer Bruder, den ihr nach Ägypten verkauft habt. Und nun bekümmert euch nicht und denkt nicht, dass ich darum zürne, dass ihr mich hierher verkauft habt. Denn um eures Lebens willen hat mich Gott vor euch hergesandt. Denn es sind nun 2 Jahre, dass Hungersnot im Lande ist, und sind noch 5 Jahre, dass weder Pflügen noch Ernten sein wird. Aber Gott hat mich vor euch hergesandt, dass er euch übrig lasse auf Erden und euer Leben erhalte zu einer großen Errettung. Und nun, ihr habt mich nicht hergesandt, sondern Gott. Der hat mich dem Pharao zum Vater gesetzt und zum Herrn über sein ganzes Haus und zum Herrscher über ganz Ägyptenland. Eilt nun und zieht hinauf zu meinem Vater und sagt ihm, das lässt dir Josef, dein Sohn, sagen. Gott hat mich zum Herrn über ganz Ägypten gesetzt, komm herab zu mir, säume nicht. Du sollst im Lande Goschen wohnen und nahe bei mir sein, du und deine Kindeskinder, dein Kleinvieh und Großvieh und alles, was du hast. Ich will dich dort versorgen, denn es sind noch 5 Jahre Hungersnot, damit du nicht verarmst mit deinem Hause und allem, was du hast. Siehe, eure Augen sehen es und die Augen meines Bruders Benjamin, dass ich leibhaftig mit euch rede. Verkündet meinem Vater alle meine Herrlichkeit in Ägypten und alles, was ihr gesehen habt, und kommt herab mit meinem Vater hierher.
1: Und er fiel seinem Bruder Benjamin um den Hals und weinte. Und Benjamin weinte auch an seinem Halse. Und er küsste alle seine Brüder und weinte an ihrer Brust. Danach redeten seine Brüder mit ihm. Und als das Gerücht kam in des Pharao Haus, dass Josefs Brüder gekommen wären, gefiel es dem Pharao gut und allen seinen Großen. Und der Pharao sprach zu Josef,
3: »Sage deinen Brüdern, macht es so, beladet eure Tiere, zieht hin. Und wenn ihr ins Land Kanaan kommt, so nehmt euren Vater und all die euren und kommt zu mir. Ich will euch das Beste geben in Ägyptenland, das ihr essen sollt, das Fett des Landes. Und gebiete ihnen, macht es so, nehmt mit euch aus Ägyptenland Wagen für eure Kinder und Frauen und bringt euren Vater mit und kommt. Und seht euren Hausrat nicht an, denn das Beste des ganzen Landes Ägypten soll euer sein.«
1: Die Söhne Israels taten so. Und Josef gab ihnen Wagen nach dem Befehl des Pharao und Zehrung auf den Weg und gab ihnen allen, einem jeden, ein Feierkleid, aber Benjamin gab er 300 Silberstücke und 5 Feierkleider. Und seinem Vater sandte er 10 Esel, mit dem Besten aus Ägypten beladen, und 10 Eselinnen mit Getreide und Brot und mit Zehrung für seinen Vater auf den Weg. Damit entließ er seine Brüder, und sie zogen hin. Und er sprach zu ihnen,
6: »Zankt nicht auf dem Wege!«
1: So zogen sie hinauf von Ägypten und kamen ins Land Kanaan zu ihrem Vater Jakob und verkündeten ihm und sprachen,
9: »Josef lebt noch und ist Herr über ganz Ägyptenland!«
1: Aber sein Herz blieb kalt, denn er glaubte ihnen nicht. Da sagten sie ihm alle Worte Josefs, die er zu ihnen gesagt hatte. Und als er die Wagen sah, die ihm Josef gesandt hatte, um ihn zu holen, wurde der Geist Jakobs, ihres Vaters, lebendig. Und Israel sprach,
5: Mir ist genug, dass mein Sohn Josef noch lebt. Ich will hin und ihn sehen, ehe ich sterbe.
1: Israel zog hin mit allem, was er hatte. Und als er nach Beersheba kam, brachte er Opfer dar dem Gott seines Vaters Isaak. Und Gott sprach zu ihm des Nachts in einer Offenbarung.
14: Jakob, Jakob.
1: Er sprach,
5: hier bin ich.
1: Und er sprach,
14: ich bin Gott, der Gott deines Vaters. Fürchte dich nicht, nach Ägypten hinabzuziehen, denn daselbst will ich dich zum großen Volk machen. Ich will mit dir hinab nach Ägypten ziehen und will dich auch wieder heraufführen. Und Josef soll dir mit seinen Händen die Augen zudrücken.
1: Da machte sich Jakob auf von Beersheba. Und die Söhne Israels hoben Jakob, ihren Vater, mit ihren Kindern und Frauen auf die Wagen, die der Pharao gesandt hatte, um ihn zu holen, und nahmen ihr Vieh und ihre Habe, die sie im Lande Kanaan erworben hatten, und kamen so nach Ägypten, Jakob und sein ganzes Geschlecht mit ihm. Seine Söhne und seine Enkel, seine Töchter und seine Enkelinnen und seine ganze Nachkommenschaft brachte er mit sich nach Ägypten. Dies sind die Namen der Söhne Israels, die nach Ägypten kamen. Jakob und seine Söhne. Der erstgeborene Sohn Jakobs, Ruben. Die Söhne Rubens, Henoch, Palu, Hezron und Karmi. Die Söhne Simeons, Jemuel, Jamin, Ohad, Jachin, Zohar und Shaul, der Sohn der Kanaaniterin. Die Söhne Levis, Gershon, Kehat und Merari. Die Söhne Judas, Er, Onan, Schela, Peres und Serach. Aber Er und Onan waren gestorben im Lande Kanaan. Die Söhne aber des Peres, Hezron und Hamul. Die Söhne Issachas, Tola, Puva, Jashub und Shimron. Die Söhne Sebulons, Seret, Elon und Jachleel. Das sind die Söhne der Lea, die sie Jakob gebar in Mesopotamien, dazu seine Tochter Dina. Die machen zusammen mit ihren Söhnen und Töchtern 33 Seelen. Die Söhne Gads, Ziphion, Hagi, Shuni, Esbon, Eri, Arod und Areli. Die Söhne Assas, Jimna, Jishwa, Jishvi, Beri, dazu Serach, ihre Schwester. Und die Söhne Berias, Heber und Malkiel. Das sind die Söhne der Silpa, die Laban seiner Tochter Lea gegeben hatte, und sie gebar Jakob diese 16 Seelen. Die Söhne Rahels, der Frau Jakobs, Josef und Benjamin. Und dem Josef wurden geboren in Ägyptenland Manasse und Ephraim, die ihm Asenat gebar, die Tochter Potipheras, des Priesters zu On. Die Söhne Benjamins, Bela, Becher, Aschbel, Gera, Naaman, Ehi, Rosch, Muppim, Huppim und Art. Das sind die Söhne der Rahel, die Jakob geboren wurden, zusammen 14 Seelen. Der Sohn Dans, Schuham. Die Söhne Naphtalis, Jachzeel, Guni, Jesa und Schillem. Das sind die Söhne der Bilha, die Laban seiner Tochter Rahel gegeben hatte, und sie gebar Jakob diese 7 Seelen. Alle Seelen, die mit Jakob nach Ägypten kamen, seine Nachkommen, ausgenommen die Frauen seiner Söhne, sind alle zusammen 66 Seelen. Die Söhne Josefs, die in Ägypten geboren sind, waren 2 Seelen, so dass alle Seelen des Hauses Jakobs, die nach Ägypten kamen, waren 70. Und Jakob sandte Juda vor sich her zu Josef, dass dieser ihm Goschen anwiese. Als sie in das Land Goschen kamen, spannte Josef seinen Wagen an und zog hinauf seinem Vater Israel entgegen nach Goschen. Und als er ihn sah, fiel er ihm um den Hals und weinte lange an seinem Halse. Da sprach Israel zu Josef,
5: »Ich will nun gerne sterben, nachdem ich dein Angesicht gesehen habe, dass du noch lebst.«
1: Josef sprach zu seinen Brüdern und zu seines Vaters Hause,
6: »Ich will hinaufziehen und dem Pharao ansagen und zu ihm sprechen, meine Brüder und meines Vaters Haus sind zu mir gekommen aus dem Lande Kanaan und sind Viehhirten, denn es sind Leute, die Vieh haben, ihr Kleinvieh und Großvieh und alles, was sie haben, haben sie mitgebracht.« Wenn euch nun der Pharao wird rufen und sagen, was ist euer Gewerbe, so sollt ihr sagen, deine Knechte sind Leute, die Vieh haben, von unserer Jugend an bis jetzt, wir und unsere Väter, damit ihr wohnen dürft im Lande Goschen, denn alle Viehhirten sind den Ägyptern ein Greuel.
1: Da kam Josef und sagte es dem Pharao an und sprach:
4: Mein Vater und meine Brüder, ihr Kleinvieh und Großvieh und alles, was sie haben, sind gekommen aus dem Lande Kanaan. Und siehe, sie sind im Lande Goschen.
1: Und er nahm von allen seinen Brüdern 5 und stellte sie vor den Pharao. Da sprach der Pharao zu seinen Brüdern:
10: Was ist euer Gewerbe?
1: Sie antworteten:
9: Deine Knechte sind Viehhirten, wir und unsere Väter.
1: Und sagten weiter zum Pharao:
10: Wir sind gekommen, bei euch zu wohnen im Lande, denn deine Knechte haben nicht Weide für ihr Vieh, so hart drückt die Hungersnot das Land Kanaan. So lass doch nun deine Knechte im Land Goschen wohnen.
1: Der Pharao sprach zu Josef:
15: Es ist dein Vater, und es sind deine Brüder, die zu dir gekommen sind. Das Land Ägypten steht dir offen. Lass sie am besten Ort des Landes wohnen. Lass sie im Lande Goschen wohnen. Und wenn du weißt, dass Leute unter ihnen sind, die tüchtig sind, so setze sie über mein Vieh.
1: Josef brachte auch seinen Vater Jakob hinein und stellte ihn vor den Pharao. Und Jakob segnete den Pharao. Der Pharao aber fragte Jakob:
10: Wie alt bist du?
1: Jakob sprach zum Pharao:
5: Die Zeit meiner Wanderschaft ist 130 Jahre. Wenig und böse ist die Zeit meines Lebens und reicht nicht heran an die Zeit meiner Väter in ihrer Wanderschaft.
1: Und Jakob segnete den Pharao und ging hinaus von ihm. Aber Josef ließ seinen Vater und seine Brüder in Ägyptenland wohnen und gab ihnen Besitz am besten Ort des Landes, im Lande Ramses, wie der Pharao geboten hatte. Und er versorgte seinen Vater und seine Brüder und das ganze Haus seines Vaters mit Brot, einen jeden nach der Zahl seiner Kinder. Es war aber kein Brot im ganzen Lande, denn die Hungersnot war sehr schwer, so dass Ägypten und Kanaan verschmachteten vor Hunger. Und Josef brachte alles Geld zusammen, das in Ägypten und Kanaan gefunden wurde, für das Getreide, das sie kauften. Und er tat alles Geld in das Haus des Pharao. Als es nun an Geld gebrach im Lande Ägypten und in Kanaan, kamen alle Ägypter zu Josef und sprachen:
16: Schaffe uns Brot!
17: Warum lässt du uns vor dir sterben, nun wir ohne Geld sind?
1: Josef sprach:
4: Schafft euer Vieh her, so will ich euch Brot als Entgelt für das Vieh geben, weil ihr ohne Geld seid.
1: Da brachten sie Josef ihr Vieh, und er gab ihnen Brot als Entgelt für ihre Pferde, Schafe, Rinder und Esel. So ernährte er sie mit Brot das Jahr hindurch für all ihr Vieh. Als das Jahr um war, kamen sie zu ihm im zweiten Jahr und sprachen zu ihm:
18: Wir wollen unserem Herrn nicht verbergen, dass nicht allein das Geld, sondern auch alles Vieh dahin ist an unseren Herrn, und ist nichts mehr übrig vor unserem Herrn als nur unsere Leiber und unser Feld.
17: Warum lässt du uns vor dir sterben und unser Feld? Kaufe uns und unser Land für Brot, dass wir und unser Land leibeigen seien dem Pharao. Gib uns Korn zur Saat, dass wir leben und nicht sterben und das Feld nicht wüst werde.
1: So kaufte Josef dem Pharao das ganze Ägypten. Denn die Ägypter verkauften ein jeder seinen Acker, weil die Hungersnot schwer auf ihnen lag. Und so wurde das Land dem Pharao zu eigen. Und er machte das Volk leibeigen von einem Ende Ägyptens bis ans andere. Ausgenommen das Feld der Priester, das kaufte er nicht. Denn es war vom Pharao für die Priester verordnet, dass sie sich nähren sollten von dem Landanteil, den er ihnen gegeben hatte. Darum durften sie ihr Feld nicht verkaufen. Da sprach Josef zu dem Volk:
4: Siehe, ich habe heute euch und euer Feld für den Pharao gekauft. Siehe, da habt ihr Korn zur Saat, und nun besät das Feld. Und von dem Getreide sollt ihr den 5. dem Pharao geben. 4 Teile sollen euer sein, das Feld zu besäen und zu eurer Speise und für euer Haus und eure Kinder.
1: Sie sprachen:
18: Du hast uns beim Leben erhalten. Lass uns nur Gnade finden vor dir, unserem Herrn. Dann wollen wir dem Pharao leibeigen sein.
1: So macht es Josef zum Gesetz, bis auf diesen Tag den 5. vom Feld der Ägypter dem Pharao zu geben. Ausgenommen blieb das Feld der Priester. Das wurde nicht dem Pharao zu eigen. So wohnte Israel in Ägypten im Lande Goschen, und sie hatten es inne und wuchsen und mehrten sich sehr. Und Jakob lebte 17 Jahre in Ägyptenland, das sein ganzes Alter wurde 147 Jahre. Als nun die Zeit herbeikam, dass Israel sterben sollte, rief er seinen Sohn Josef und sprach zu ihm:
5: Habe ich Gnade vor dir gefunden, so lege deine Hand unter meine Hüfte, dass du die Liebe und Treue an mir tust, und begräbst mich nicht in Ägypten, sondern ich will liegen bei meinen Vätern. Und du sollst mich aus Ägypten führen und in ihrem Grab begraben.
1: Er sprach:
8: Ich will tun, wie du gesagt hast.
1: Er aber sprach:
5: So schwöre mir.
1: Und er schwor ihm. Da neigte sich Israel anbetend über das Kopfende des Bettes hin. Danach wurde Josef gesagt:
19: Siehe, dein Vater ist krank.
1: Und er nahm mit sich seine beiden Söhne Manasse und Ephraim. Da wurde Jakob angesagt:
19: Siehe, dein Sohn Josef kommt zu dir.
1: Und Israel machte sich stark und setzte sich auf im Bett und sprach zu Josef:
5: Der allmächtige Gott erschien mir zu Luz im Lande Kanaan und segnete mich und sprach zu mir: Siehe, ich will dich wachsen lassen und mehren und will dich zu einer Menge von Völkern machen und will dies Land zu eigen geben deinen Nachkommen für alle Zeit. So sollen nun deine beiden Söhne Ephraim und Manasse, die dir geboren sind in Ägyptenland, ehe ich hergekommen bin zu dir, mein sein gleich wie Ruben und Simeon. Die du aber nach ihnen zeugst, sollen dein sein und genannt werden nach dem Namen ihrer Brüder in deren Erbteil. Und als ich aus Mesopotamien kam, starb mir Rahel im Land Kanaan, auf der Reise, als noch eine Strecke Weges war nach Ephrata. Und ich begrub sie dort an dem Wege nach Ephrata. Und ich begrub sie dort an dem Wege nach Ephrata, das nun Bethlehem.

0: Angesicht gesehen, was ich nicht gedacht hätte. Und siehe, Gott hat mich auch deine Söhne sehen lassen.«
1: Und Josef nahm sie von seinem Schoß und verneigte sich vor ihm zur Erde. Dann nahm sie Josef beide, Ephraim an seine rechte Hand gegenüber Israels linke Hand und Manasse an seine linke Hand gegenüber Israels rechte Hand, und brachte sie zu ihm. Aber Israel streckte seine rechte Hand aus und legte sie auf Ephraims des Jüngeren Haupt und seine linke auf Manasses Haupt und kreuzte seine Arme, obwohl Manasse der Erstgeborene war. Und er segnete Josef und sprach:
0: »Der Gott, vor dem meine Väter Abraham und Isaak gewandelt sind, der Gott, der mein Hirte gewesen ist mein Leben lang bis auf diesen Tag, der Engel, der mich erlöst hat von allem Übel, der segne die Knaben, dass durch sie mein und meiner Väter Abraham und Isaak Name fortlebe, dass sie wachsen und viel werden auf Erden.«
1: Als aber Josef sah, dass sein Vater die rechte Hand auf Ephraims Haupt legte, missfiel es ihm, und er fasste seines Vaters Hand, dass er sie von Ephraims Haupt auf Manasses Haupt wendete, und sprach zu ihm:
2: »Nicht so, mein Vater, dieser ist der Erstgeborene, lege deine rechte Hand auf sein Haupt.«
1: Aber sein Vater weigerte sich und sprach:
0: »Ich weiß wohl, mein Sohn, ich weiß wohl, dieser soll auch ein Volk werden und wird groß sein, aber sein jüngerer Bruder wird größer als er werden, und sein Geschlecht wird eine Menge von Völkern werden.«
1: So segnete er sie an jenem Tag und sprach:
0: »Wer in Israel jemanden segnen will, der sage: Gott mache dich wie Ephraim und Manasse.«
1: Und so setzte er Ephraim vor Manasse. Und Israel sprach zu Josef:
0: »Siehe, ich sterbe, aber Gott wird mit euch sein und wird euch zurückbringen in das Land eurer Väter. Ich gebe dir ein Stück Land vor deinen Brüdern, das ich mit meinem Schwert und Bogen aus der Hand der Amoriter genommen habe.«
1: Und Jakob berief seine Söhne und sprach:
0: »Versammelt euch, dass ich euch verkünde, was euch begegnen wird in künftigen Zeiten. Kommt zuhauf und hört zu, ihr Söhne Jakobs, und hört euren Vater Israel. Ruben, mein erster Sohn bist du, meine Kraft und der Erstling meiner Stärke, der Oberste in der Würde und der Oberste in der Macht. Weil du aufwaltest wie Wasser, sollst du nicht der Oberste sein, denn du bist auf deines Vaters Lager gestiegen. Da selbst hast du mein Bett entweiht, das du bestiegst. Die Brüder Simeon und Levi, ihre Schwerter sind mörderische Waffen. Meine Seele komme nicht in ihren Rat, und mein Herz sei nicht in ihrer Versammlung. Denn in ihrem Zorn haben sie Männer gemordet, und in ihrem Mutwillen haben sie Stiere gelähmt. Verflucht sei ihr Zorn, dass er so heftig ist, und ihr Grimm, dass er so grausam ist. Ich will sie versprengen in Jakob und zerstreuen in Israel. Juda, du bist's. Dich werden deine Brüder preisen. Deine Hand wird deinen Feinden auf dem Nacken sein. Vor dir werden deines Vaters Söhne sich verneigen. Juda ist ein junger Löwe. Du bist hochgekommen, mein Sohn, vom Raube. Wie ein Löwe hat er sich hingestreckt und wie eine Löwin sich gelagert. Wer will ihn aufstören? Es wird das Zepter von Juda nicht weichen, noch der Stab des Herrschers von seinen Füßen, bis dass der Held komme. Und ihm werden die Völker anhangen. Er wird seinen Esel an den Weinstock binden und seine Eselin füllen an die edle Rebe. Er wird sein Kleid in Wein waschen und seinen Mantel in Trauben.

0: Traubenblut. Seine Augen sind dunkel von Wein und seine Zähne weiß von Milch. Sebulon wird am Gestade des Meeres wohnen und am Gestade der Schiffe und reichen bis Sidon. Issachar wird ein knochiger Esel sein und sich lagern zwischen den Sattelkörben. Und er sah die Ruhe, dass sie gut ist, und das Land, dass es lieblich ist. Da hat er seine Schultern geneigt zu tragen und ist ein fronpflichtiger Knecht geworden. Dan wird Richter sein in seinem Volk, wie nur irgendein Stamm in Israel. Dan wird eine Schlange werden auf dem Wege und eine Otter auf dem Steige und das Pferd in die Fersen beißen, dass sein Reiter zurückfalle. Herr, ich warte auf dein Heil. Gad wird gedrängt werden von Kriegshaufen, er aber drängt ihnen nach auf der Ferse. Assers Brot wird fett sein, und er wird leckere Speise wie für Könige geben. Naphtali ist ein schneller Hirsch, er gibt schöne Rede. Josef wird wachsen. Er wird wachsen wie ein Baum an der Quelle, dass die Zweige emporsteigen über die Mauer. Und wiewohl ihn die Schützen erzürnen und gegen ihn kämpfen und ihn verfolgen, so bleibt doch sein Bogen fest und seine Arme und Hände stark. Durch die Hände des Mächtigen in Jakob, durch ihn den Hirten und Fels Israels. Von deines Vaters Gott werde dir geholfen, und von dem Allmächtigen seist du gesegnet, mit Segen oben vom Himmel herab, mit Segen von der Flut, die drunten liegt, mit Segen der Brüste und des Mutterleibes. Die Segnungen deines Vaters waren stärker als die Segnungen der ewigen Berge, die köstlichen Güter der ewigen Hügel. Mögen sie kommen auf das Haupt Josefs und auf den Scheitel des Geweihten unter seinen Brüdern. Benjamin ist ein reißender Wolf. Des Morgens wird er Raub fressen und des Abends wird er Beute austeilen.
1: Das sind die 12 Stämme Israels alle, und das ist's, was ihr Vater zu ihnen geredet hat, als er sie segnete, einen jeden mit einem besonderen Segen. Und Jakob gebot ihnen und sprach zu ihnen:
0: Ich werde versammelt zu meinem Volk. Begrabt mich bei meinen Vätern in der Höhle auf dem Acker Ephrons des Hethiters, in der Höhle auf dem Felde von Machpela, die östlich von Mamre liegt, im Lande Kanaan, die Abraham kaufte, samt dem Acker von Ephron, dem Hethiter, zum Erbbegräbnis. Da haben sie Abraham begraben und Sarah, seine Frau. Da haben sie auch Isaak begraben und Rebekka, seine Frau. Da habe ich auch Lea begraben, in dem Acker und der Höhle, die von den Hethitern gekauft ist.
1: Und als Jakob dies Gebot an seine Söhne vollendet hatte, tat er seine Füße zusammen auf dem Bett und verschied und wurde versammelt zu seinen Vätern. Da warf sich Josef über seines Vaters Angesicht und weinte über ihm und küsste ihn. Und Josef befahl seinen Dienern, den Ärzten, dass sie seinen Vater zum Begräbnis salbten. Und die Ärzte salbten Israel, bis 40 Tage um waren. Denn so lange wären die Tage der Salbung. Und die Ägypter beweinten ihn 70 Tage. Als nun die Trauertage vorüber waren, redete Josef mit den Leuten des Pharao und sprach:
2: »Hab ich Gnade vor euch gefunden, so redet mit dem Pharao und sprecht: Mein Vater hat einen Eid von mir genommen und gesagt, siehe, ich sterbe, begrabe mich in meinem Grabe, das ich mir im Lande Kanaan gegraben habe. So will ich nun hinaufziehen und meinen Vater begraben und wiederkommen.«
1: Der Pharao sprach:
3: »Zieh hinauf und begrabe deinen Vater, wie du ihm geschworen hast.«
1: Da zog Josef hinauf, seinen Vater zu begraben. Und es zogen mit ihm alle Großen des Pharao, die Ältesten seines Hauses und alle Ältesten des Landes Ägypten. Dazu das ganze Haus Josefs und seine Brüder und die vom Hause seines Vaters. Allein ihre Kinder, Schafe und Rinder ließen sie im Lande Goschen. Und es zogen auch mit ihm hinauf Wagen und Gespanne, und es war ein sehr großes Heer. Als sie nun nach Goren Atad kamen, das jenseits des Jordans liegt, da hielten sie eine sehr große und feierliche Klage. Und Josef hielt Totenklage über seinen Vater 7 Tage. Und als die Leute im Lande, die Kanaaniter, die Klage bei Goren Atad sahen, sprachen sie:
4: »Die Ägypter halten da große Klage.«
1: Daher nennt man den Ort der Ägypter Klage.
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1: Als ich 2 Jahre alt war, sind meine Eltern mit mir nach Japan gereist. Und ich bin dann im japanischen Kindergarten gewesen. Und in der Schule war immer der einzige blonde Kopf zwischen all den schwarzen Köpfen. Und mit 9 Jahren bin ich dann mit meinem Bruder zusammen im Internat nach Singapur. Das waren 6000 Kilometer entfernt. Das war ein ganz starker Einschnitt in meinem Leben. Ich habe meine Eltern geliebt und für mich war das ein ganz schwieriger Schritt. Zuerst habe ich gedacht, das wird gut, neue Freunde kennenlernen und vieles. Und dann merkte ich auf einmal, wie hart das war. Ich habe manche Nacht mich in den Schlaf geweint. Ich habe Angst gehabt vom Verlassensein. Es kam ein Gefühl von Einsamkeit, auch eine Angst vor Trennung. Als ich dann viel später in Deutschland, in der Schweiz war, habe ich dieses Gefühl immer wieder erlebt, in den Momenten, wo ich mit Freunden zusammen war oder mit Kollegen, wo es wie tiefer ging im Gespräch, wo ich merkte, da bauen wir eine Beziehung, da wird es näher. Da hat es bei mir wie blockiert, da habe ich wie gemerkt, da kommt eine Angst, diese alte Angst in mir hoch, die Angst, dass ich die Person dann nicht mehr sehe und ich lebte damit. Der schwierigste Punkt eigentlich, wo ich gemerkt habe, wo bei mir wie der Boden unter den Füßen gerissen worden ist, ist der Moment gewesen, wo ich meine jetzige Frau Barbara kennengelernt habe. Mit der Zeit in der Beziehung habe ich wie gemerkt, dass diese Angst, das Gefühl, was ich mittlerweile so gut kannte, immer wieder hochkam, gerade in den Momenten, wo ich sie verließ. Und schon teilweise, wenn ich zu ihr kam, kam das Gefühl hoch, oh, ich muss sie bald wieder verlassen, immer mit diesem Gefühl, dass sie mir weggenommen wird. Und ich konnte es gar nicht beschreiben. Es gab gar keinen Grund dazu. Wir verstanden uns gut. Und mit der Zeit kam wie so was Melancholisches, was Schwieriges auf die Beziehung. An einem Moment, wo ich spürte, die Beziehung, die geht in die Brüche, wenn es so weitergeht, bin ich so verzweifelt gewesen und ich bin in den Wald gerannt und es war alles dunkel und ich habe einfach geschrien. Ich habe gesagt, Ich kann nicht mehr, ich weiß nicht mehr, was ich machen soll. Und auch zu Gott habe ich angefangen zu schreien. Ich habe gesagt, Gott, hilf mir, wenn du da bist, hilf mir. Von Kind an habe ich an Gott geglaubt und ich wusste, er ist da. Aber in dieser Not drin habe ich wie gemerkt, wenn ich jetzt nicht Hilfe bekomme, dann geht das, was ich am liebsten habe, in die Brüche. Mir fiel ein, dass ich früher als Kind immer wieder einen Psalm gelesen habe. Psalmen sind ja Lieder und Gedichte in der Bibel und damals hat mir es nicht so viel bedeutet. Und in dem Moment merkte ich auf einmal, ich soll einfach das anfangen zu lesen. Da bin ich nach Hause, habe angefangen, einen Psalm nach dem anderen zu lesen. Der Herr ist mein Hirte. Ich habe alles, was ich brauche. Auch wenn ich durchs dunkle Tal des Todes gehe, fürchte ich mich nicht, denn du bist an meiner Seite. Du deckst mir einen Tisch vor den Augen meiner Feinde. Du nimmst mich als Gast auf und salbst mein Haupt mit Öl. Du überschüttest mich mit Segen. Deine Güte und Gnade begleiten mich alle Tage meines Lebens. Und dann habe ich es gelesen und ich merkte auf einmal, das hat so eine Kraft bekommen. Ich spürte, wie dieser Gott, von dem die Psalmen sprachen, dieser Gott, der mir nah sein möchte, der mir helfen möchte, der gegen meine Feinde, gegen diese Gefühle, gegen diese Ängste kämpft, dass er direkt neben mir ist. Ich spürte auf einmal, dass er da ist, dass diese Worte, die dort drinstehen, Kraft haben, dass es real ist, dass das hier in meinem Leben erlebbar war. Das hat so einen Frieden, so eine Ruhe in mich reingebracht und ich spürte, wie Gott auch die alten Gefühle wie anfing zu heilen, wie ein Arzt anfing, diese Gefühle zu heilen. Mittlerweile bin ich jetzt mit meiner Frau 5 Jahre verheiratet und wir haben es so gut zusammen, haben 3 Kinder zusammen. Und ich merke in Momenten, wie zum Beispiel vor 4 Jahren, wo meine Schwiegermutter gestorben ist an Krebs, wo diese Gefühle wieder kommen möchten, diese Angst wieder kommen möchte, habe ich wie gespürt, dass diese Hand von Gott, diese Nähe von Gott da ist und dass alle Angst gehen muss. Für mich bedeutet es so viel. Weil ich einfach mit dieser Angst aufgewachsen bin, ist für mich dieses Gefühl, dass Gott da ist, dieses Bewusstsein, dass Gott nah ist, so wertvoll, so kostbar. Und mein größter Wunsch ist, dass meine Kinder mal und auch um mich herum Menschen wirklich auch diesen lebendigen Gott erleben dürfen, der da ist, der heilt, der befreit, der Neues schafft, wo man alle Hoffnung aufgegeben hat. Ich bin Matthias Langkanz und das ist meine Geschichte mit Gott.

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1: Ich habe alles gegeben, jemand zu sein. Aber ich bin zum Punkt gekommen, wo ich gemerkt habe, mein Leben ist am Ende. Was habe ich noch für einen Sinn? Was mache ich da? In der Schule musste ich natürlich gut sein, oder? Dass ich meinen Lehrern gefällt, dass ich eine gute Schülerin bin, gute Noten bringe. Zusätzlich sind natürlich all die Erwartungen von außen gekommen, von unserer Gesellschaft. Als Frau müssen schlank sein, sportlich sein, attraktiv sein, all diese Sachen. Und ich habe mich so angestrengt, aber es hat einfach nicht ganz gelangen. Der Druck war so gross gewesen. Und dann habe ich mich natürlich noch mehr angestrengt, oder? Überall einfach noch ein bisschen mehr. Es hat mir angefangen, das ganze Leben zu nehmen. Ich habe mich so leer gefühlt. Äußerlich musste ich natürlich immer noch die Leistung bringen, oder? Es hat doch niemand dafür gesehen, dass es mir nicht gut geht. Sondern ich musste die gute Schülerin bleiben, eine gute Freundin sein. Von mir ist erwartet worden, dass ich nicht die gleichen Fehler mache wie alle anderen. Aber so oft habe ich mir selber auch eingebildet, dass alle Leute um mich die Erwartung an mich haben, dass ich nicht dürfen sagen. Und der Druck ist so gross, dass ich irgendetwas brauche, mit dem umzugehen, sonst hätte ich gar nicht können weiterleben. Und ich habe angefangen, mich ein bisschen zu ritzen. Und denke, vielleicht hilft ja das. Im ersten Moment war es so gut gewesen, weil der Druck innerlich ein bisschen nachgelassen hat in dem. Der Schmerz, der eigentlich so stark war, dass der Schmerz, den ich mir zugefügt habe, gar nicht so schlimm war. Aber gleich ist es immer mehr geworden. Ich habe mich immer mehr schneiden und es ist so normal geworden. Ich kann es einfach mühsam machen. Es war gar keine Frage. Das hat zu mir gehört. Wieder einmal mehr war ich in meinem Zimmer, am Boden gelegen, völlig fertig und am Ende. Und ich musste mich wieder schneiden und war voll Blut. Ganz schwarz vom verschmierten Make-up und voller Tränen. Und ich kann einfach nicht mehr mögen. Ich habe zu Gott geschrauen. Und gefunden, Gott, wenn es dich gibt, wenn es dich wirklich gibt, dann hilf du mir. Und in dem Moment höre ich die Stimme im Herz, die sagt, Alessandra, ich liebe dich. Einfach nur die vier Worte. Ich konnte es nicht fassen. Ich habe vorher alles gegeben, dass ich geliebt sein kann. Und jetzt völlig am Ende und nicht perfekt. Und Gott sagt, dass er mich liebt. Ich konnte es nicht glauben. Aber am nächsten Tag war es wieder so. Ich war am Ende und ich habe mich geschnitten. Und wieder die Worte. Alessandra, ich liebe dich. Langsam sind die Worte in mein Herz hineingekommen. Gemerkt, ich möchte mich dafür entscheiden. Ich möchte Jesus nachfolgen. Nicht, weil ich muss, sondern weil er mich liebt. Die Liebe, die mich völlig verändert hat und befreit hat. Jetzt, wo ich weiss, dass ich geliebt bin von Gott, wo ich mein Herz auch wieder öffnen kann, anderen Menschen gegenüber. Ich darf leben, weil Gott mich befreit hat. Der Gott, wo mich kennt, so wie ich bin, und mich annimmt mit all meinen Ecken und Kanten. Ich muss mich nicht mehr schneiden. Der Druck, zu mir Schmerzen zu fügen, ist nicht mehr da, weil ich weiss, ich darf sein, ich bin geliebt. Wenn ich die Narbe sehe, erinnere ich mich daran, dass Gott der ist, der einen Mensch so völlig verändern kann wie mich. Ich bin Alessandra Böss und das ist meine Geschichte.

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1: Meine Eltern waren atheistisch und gewalttätig. Das heißt, sie haben Konflikte innerhalb der Familie immer mit Gewalt gelöst. Mein Vater schlägt die Mutter. Mutter kann sich nicht wehren gegenüber dem Vater und schlägt die Kinder. Meine Mutter wollte sich vor mir erhängen, da war ich 7. Mein Vater wollte mich totschlagen, da war ich 10. So wurde ich selber zum Gewalttäter. Ich habe ja nichts anderes gelernt als das, was ich dort gesehen habe. Habe dann irgendwann das Leben satt gehabt von diesen Inhaftierungen auch. Ich habe keinen Sinn gesehen in meinem Leben. Aber um Selbstmord zu machen, war ich zu feige. Und just in diesem Moment kam mir Faust in den Kopf. Also ich war nicht getauft, hatte auch keinerlei Bezug zum Christentum. Ja, befand ich mich in einer Hoffnungslosigkeit, wo ich einfach ja, mit dem Teufel einen Pakt geschlossen habe, dass er meine Seele haben kann. Ich verkaufe sie ihm und möchte dafür 1,5 Jahre leben wie ein König auf dieser Welt.
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1: Und ich habe ja darum gebeten, wie ein König auf dieser Welt zu leben für 1,5 Jahre. Und das passierte dann tatsächlich. Also ich verdiente 90.000 Dollar in der Woche und die Türen dieser Welt öffneten sich und ich war ein Königskind dieser Welt. Ich habe eine Organisation gegründet, die angewachsen war auf 54 Menschen und haben Luxuskarossen verkauft nach Russland und den arabischen Ländern. Und um die Organisation zu straffen in der Disziplin, habe ich einen aus der Organisation erschossen. Vor euch sitzt ein verurteilter Mörder. Ungefähr 3 Monate später war auf einer Reise in Mallorca und war kunsthistorisch interessiert und war auf so eine, sah aus wie eine Burg, aber es war ein Kloster. Und es war offensichtlich ein Wallfahrtsort, heißt San Salvador. Da bedankten sich die Menschen für Gebetserhörungen von Jesus. Und ich dachte, hey, das ist ja hier wie bei Wünsch dir was. Und ich schrieb auf meinen Zettel, man wünscht sich ja Dinge, die man nicht hat, und schrieb auf meinen Zettel, ich wünsche mir ein Leben in Glück. Faltete diesen Zettel zusammen und schmiss ihn hinter offensichtlich eine Grabplatte. Und für mich war er dann aus den Erinnerungen, aus dem Gedächtnis verschwunden. Am nächsten Tag war ich am Strand gewesen und meine Freundin war eher nicht die Aktive, sondern am Strand liegen und die Sonne genießen. Ich war der Aktive. Ich ging also hoch mit diesem Paraglider, mit diesem Fallschirm. Und ich bin mitten auf der Bergkuppe und da reißt die Thermik zusammen und mein Schirm stürzt nach unten mit mir. Den einzigen Gedanken, den ich noch fassen kann, ist, wenn ich da unten jetzt aufschlage, dann bin ich tot. Ich nahm dann den Schirm, packte ihn zusammen. Für mich hat sich das Fliegen an diesem Tag erledigt und ging an den Strand runter. Und meine Freundin wartete mit der Videokamera und sagte zu mir, wo bist du denn gewesen? Und ich sagte zu ihr, Antje, eigentlich hätte ich tot sein müssen. Ich bin eben abgestürzt. Und sie sagte zu mir, nicht getauft, keinen christlichen Hintergrund, du bist nicht tot, weil Gott mit dir noch etwas vorhat. Und ich sagte zu ihr, quatsch mir nicht voll mit so einem Dreck, du glaubst genauso wenig an Gott wie ich, also lass mich in Ruhe mit dem Müll. Aber Gott hat diesen Zettel nicht vergessen. Ich bin nach dieser Tat des Mordes 3 Wochen später von Interpol verhaftet worden in Schweden wegen der Autoschieberei. Und war 4 Jahre, 9 Monate und 2 Tage in Einzelhaft und fing an, über mein Leben nachzudenken. Der Auslöser war eigentlich ein Bettlaken vor meinem Fenster, was sich aufblähte wie ein Segel und sich zurücklegte ans Fensterkreuz. Und es war für mich ausschlaggebend, eigentlich ein Gespräch zu beginnen mit Gott. Und es war dann, dass ich sagte, ich weiß nicht, ob es dich gibt, aber wenn es dich gibt, dann schenk mir bitte ein neues Leben. Ich will dieses Leben nicht mehr. Also im Gefängnis war ein Sozialarbeiter, der offensichtlich einen christlichen Hintergrund hatte. Und aufgrund des Ereignisses fing ich ja an, ihn anzusprechen und ihn Fragen zu stellen, die mit Gott zu tun hatten. Und aufgrund dieser Fragen und dieses Gespräch, das wir hatten, schenkte mir meine erste Bibel. Und ich versuchte da drin eine Antwort zu finden mit dem Hintergrund, was ist das gewesen, dieses von Gott angesprochen werden. Ist das vielleicht eine Wahrnehmungsstörung gewesen? Oder? Ich nahm die Bibel und schlag auf und mein Blick fällt genau auf 1. Johannes 1,9. Wenn wir aber unsere Sünden bekennen, so ist er treu und gerecht und vergibt uns unsere Schuld. Wenn wir aber sagen, dass wir nicht gesündigt haben, so machen wir ihn, Christus, zum Lügner. Und ich schmiss das Buch in die Ecke, weil ich hatte keine Ahnung von Heiligen Geist, Wort Gottes oder Ähnliches. Für mich war es rational, ich habe eine Frage, nimm für mich willkürlich ein Buch aus dem Regal, schlag eine Seite auf und mein Auge fällt auf einen Satz und es ist eigentlich die Antwort. Innerhalb meines Erzählens, was mir passiert ist, hörte ich diese wunderbare Stimme, die da sagte, ich weiß. Und die Stimme war voller Vergebung und voller Liebe und Barmherzigkeit. Es war keinerlei Anklage da drin, also nicht in der Form, was hast du dort getan oder Ähnliches. Das wusste ich ja selber, was ich getan habe. Mein Welt- und Wertbild, was ich bis zu diesem Zeitpunkt am 15. Mai 1998 hatte, fiel in sich zusammen. Es hatte keinerlei Existenz mehr. Also insgesamt habe ich über 20 Jahre im Gefängnis gesessen, bin vor 6 Jahren entlassen worden und mache seit 5 Jahren pastorale Gefängnisarbeit, kümmere mich um jugendliche Straftäter und die Familien, die draußen sind. Und wir wollen so ein Stück Ersatzfamilie sein und ihnen helfen auf diesem Weg und es positiv verstärken. Eigentlich das geben, was ich selber als Kind nicht hatte. Und ich schrieb auf meinem Zettel, ich wünsche mir ein Leben in Glück. Das ist jetzt mittlerweile 20 Jahre her. Und dieser Zettel erfüllt sich jeden Tag aufs Neue. Ein Leben in Glück.

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1: Wir sind seit 12 Jahren verheiratet und ich bin nicht unglücklich oder unzufrieden.
2: Ich hätte ehrlich gesagt nicht gedacht, dass uns das mal passieren würde.
1: Unsere Ehe ist wirklich eingeschlafen. Eine gewisse Gleichgültigkeit war da.
2: Nur die anderen Ehen scheitern. Uns doch nicht.
1: Mir war vom ersten Moment an klar, dass die Begegnung mit dieser Frau, die Beziehung außerhalb meiner Ehe, dass das nicht richtig ist. Flirten, ausgehen, letztendlich schlafen mit dieser Frau, dass das falsch ist, das habe ich immer gewusst. Der Moment, wo dann da rausgekommen ist, das war ein schlimmer Moment. Ich habe mich wirklich mies gefühlt, in jeder Hinsicht. Das war der schlimmste Moment in meinem Leben. Ich habe nie gedacht, dass ich im vollen Bewusstsein, etwas falsch zu machen, mich in so eine Situation hineinbringe. Damit unsere Ehe einfach kaputt machen.
2: Wo das rausgekommen ist, ich bin völlig geschockt, in Panik. Nicht gewusst, was jetzt aus meinem Leben wird.
1: Ich wollte die neue Beziehung nicht aufgeben. Dann habe ich meine Sachen gepackt und bin ausgezogen. Und dann habe ich so gelebt, als wenn ich gar nicht geheiratet gewesen wäre. Ich habe gemeint, nach 12 Jahren geheiratet sein, können wir einfach davon laufen, alles stehen lassen, ohne aufräumen, einfach liegen lassen. Aber das geht nicht. Es ist ja nicht nur meine Frau und ich, es ist ganz ein Haufen rundherum. Den Wert sehen wir erst, wenn man nicht mehr hat.
2: Ich war total allein auf der Welt und ja, ich habe mich echt gefragt, wann ich hier auf dieser Welt noch soll.
1: Meine Frau hat immer wieder das Gespräch gesucht mit mir. Mir hat immer wieder signalisiert, dass sie bereit ist, ihren Teil zu machen. Ich habe mich aber auf keine Seite bewegt. Ich habe mich weder wirklich reingegeben, um meinen Teil zu machen, dass die Ehe wieder funktioniert. Aber die Scheidung wollte ich auch nicht. Die haben lange rausgezögert. Ich habe immer wieder Erklärungen gefunden für mich, für meine Frau, für meine Freundin, warum dass ich das nicht machen kann.
2: Nach 5-jährigem Ringen und Kämpfen um die Beziehung bin ich einfach irgendwo an einem Punkt, wo ich gemerkt habe, ich kann die Ehe allein nicht leben und ja, mir bleibt nichts anderes übrig, als die Scheidung einzureichen. Das war für mich eine wahnsinnige Enttäuschung. Ich war enttäuscht über mich selber, über den Ernst, über Gott, eigentlich über alle.
1: Ich habe mich leer gefühlt, ich habe mich schlecht gefühlt.
2: Ich habe mich als Versägerin gefühlt.
1: Ich war enttäuscht über mich, dass es so weit gekommen ist.
2: Irgendwie auch schuldig, nicht da richtig gemacht habe, was ich eigentlich wollte.
1: Ich habe nicht gewusst, was ich wirklich will. Will ich jetzt die Scheidung oder nicht?
2: Ich habe mich auf die andere Seite auch befreit gefühlt.
1: Ich habe mich als Feigling gefühlt, dass ich nicht schon viel früher einfach mich zu etwas bekannt habe.
2: Befreit von dieser Last, immer müssen zu denken, was macht jetzt mein Mann und ist er ehrlich oder nicht?
1: Alle Papiere waren bereit, alles war unterschrieben. Und dann wollte ich letztes Mal Zeit gewinnen. 2 Wochen, um mir das nochmal überlegen.
2: Ich bin dann an einem Wochenende gefahren, in ein Seminar, eigentlich mit ziemlich schlechtem Gefühl. Und dort ist etwas Unwahrscheinliches passiert, etwas Unerwartetes. Ich hatte eine persönliche Begegnung mit Gott. Auf einmal war er einfach da und hat sich mir gezeigt als fürsorglich, wo ich doch gemeint habe, er interessiert sich jetzt nicht mehr für mich.
1: Es war ein Willensentscheid, mich wieder in die Ehe hineinzugehen. Und ich habe gemerkt, Gabi gibt alles. Sie will mir vergeben. Sie will mir wieder trauen. Und auf dieser Basis sind wir einfach wieder zusammengekommen.
2: Für mich war es ein Wunder, dass mein Mann nach so einer langen Zeit jetzt mal die Scheidung nicht wollte. Die ersten Wochen und Monate nach dem Entscheid, wieder zusammenzukommen, waren schwierig für beide. Das Vertrauen war tief verletzt.
1: Ein Jahr, nachdem wir wieder zusammen waren, bin ich das erste Mal auch wieder mitgegangen in den Gottesdienst. Und es war sehr befreiend. Einfach zu merken, ich bin angenommen, auch vor Gott. Dass er mir vergibt. Dass ich vor ihm das auch abblicken kann, was war. Nicht nur vor meiner Ehefrau, sondern auch vor Gott.
2: Ich wusste, dass ich am Ernst vergeben muss. Anders kann das Vertrauen nicht mehr wachsen.
1: Das hat mir eine tiefe Ruhe gegeben und auch eine Überzeugung, dass es gelohnt hat, diesen Weg wieder zu gehen.
2: Ich war sehr dankbar, dass ich selber erfahren durfte, wie Gott meine Schuld vergeben hat, wie ich wieder frei werden von dem. Und das hat mir auch Kraft gegeben und die Hoffnung, dass ich das auch schaffe. Am Ernst all das, was mich verletzt hat, zu vergeben.
1: Gott hat nicht in einem Tag eingegriffen und alles gekehrt. Es war ein stetiges Begleiter und das haben wir gemerkt. Gott hat die Ehe geschaffen und wir haben uns vor ihm auch bekannt zu dieser Ehe vor vielen Jahren.
2: Jetzt ist es schon 7,5 Jahre, wo wir wieder zusammen sind. Und ich staune eigentlich immer wieder, was Gott in dieser Zeit mit uns tun hat und für uns tun hat.
1: Wir haben erlebt, dass es lohnt, an der Ehe festzuhalten. Durch alle Tiefs tun. Die Ehe ist es wert, um dafür zu kämpfen. Wir sind Rotens.
2: Und das ist unsere Geschichte mit Gott.

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1: Manchmal gibt es so Situationen im Leben, wo du dich überhaupt nicht kannst darauf vorbereiten kannst. Auf einmal hockst du im Dunkeln, siehst weder vorne noch hinten, plötzlich stehst du da und dein Leben liegt in Scherben. Und in diesem Moment merkst du einfach, oh nein, jetzt wird nichts mehr so sein, wie es mal war. Und jetzt gibt es einfach einen Schnitt ins Leben. Und mit dem musst du jetzt irgendwie probieren, klar zu kommen. So eine Situation ist vor 2 Jahren plötzlich in mein Leben gekommen. Die Woche war der absolute Horror. Jeden Moment, wenn das Telefon gegangen ist, habe ich gehofft, der Leute an und sage, ich sei jetzt gerade am Bahnhof, ob ich ihn abholen könnte. Freunde haben immer wieder angerufen und gesagt, hey, wir beten für die 2 Jungen, die kommen schon wieder führen. Und ich habe immer gedacht, ja, das stimmt, hey, Gott hat seine Hand drüber und die kommen wieder führen. Ich hätte nie damit gerechnet, dass das so endet. Ich mag mich noch erinnern, wie der Moment war, wenn ich einfach sagen musste, jetzt ist, glaube ich, mein Leben vorbei. Ich habe nicht daran geglaubt, dass ich mal wieder Freude empfinde oder mal wieder unbeschwert leben kann oder richtig von Herzen lachen. Mein Bruder und ich haben immer mega viel zusammen unternommen. Wir waren von Anfang an einfach wirklich allerbeste Freunde. Ich war immer sehr stolz auf ihn. Ich habe immer mega zu ihm aufgeschaut. Ich habe mich unsicher gefühlt mit ihm. Ich habe mega viel lustige Sachen können machen, aber auch über Sachen reden. Als ich die Nachricht von seinem Tod bekommen habe, war das Erste, was ich gesagt habe, war, mit Gott will ich nichts mehr zu tun haben. Ich kann einen Gott von der Liebe so etwas zulassen. Ich kann Gott einfach so 2 junge Männer aus dem Leben rausreissen. Es ist dann aber doch relativ schnell gegangen, als ich gemerkt habe, dass wenn ich nicht einmal mit Gott habe, wenn ich mich nicht einmal mehr an Gott festheben kann, dass da einfach überhaupt nichts mehr ist, was mir noch irgendwie Halt, was mir noch Hoffnung gibt. Ich war so tief unten und ich habe mich so allein gefühlt. Ich hatte irgendwie das Gefühl, dass niemand versteht den Schmerz, niemand checkt, was in mir abgeht, niemand kann irgendwie ein bisschen nachfühlen, wie es mir jetzt gerade geht. Der Einzige, wo irgendwie ein bisschen Verständnis hat, der ist Gott. Und so habe ich angefangen, mich bei Gott auszuheulen. Und ich habe ihm den Schmerz gebracht, ich habe ihm die Hunderte von Fragen gebracht. Ich habe gemerkt, dass er langsam einfach wieder Hoffnung bringt.

Die ersten Tage, Wochen hat man irgendwie einfach vor sich hingelebt. Und ich habe einfach immer wieder gesagt, schau, eigentlich mag ich so nicht. Und eigentlich wäre es so schön, wenn du mich jetzt auch zu dir wirst holen. Und einfach in dem Kämpfen mit Gott, gleich einfach sagen, ja, jetzt hilf mir, gib mir die Kraft, die ich nicht mehr habe, gib mir den Mut, gib mir Hoffnung. Wenn ich jetzt zurückschaue über die 2 Jahre, dann ist eigentlich immer wieder mal ein Auf und Ab. Und immer wieder kommen Fragen, Gott, warum hast du das zugelassen? Und gleich merke ich jetzt, dass ich das kann wie akzeptieren und einfach irgendwie Gott das übergeben und sagen, du hast es zugelassen und es liegt in deinen Händen. Ich probiere ihm einfach zu vertrauen und zu glauben, dass er es im Griff hat, auch wenn ich es überhaupt nicht gesehen habe. Ich hatte keine Lebensfreude mehr gehabt und einfach nicht mehr den Willen zum Leben. Und jetzt, wenn ich schaue, hey, man sieht mich doch immer wieder mal lachen und ich kann wieder Lebensfreude haben. Und Gott hat mir die Freude einfach wieder zurückgegeben und er hat mir wieder eine Hoffnung gegeben. Hoffnung, dass er für mich noch etwas parat hat auf dieser Welt. Das gibt mir einfach den Mut zum Weitergehen und einfach zu merken, hey, er ist wirklich der Einzige, der in diesen tiefsten Stunden da war. Dann, wenn kein Mensch herum war, wenn vielleicht dann niemand hat mögen, mich anhören oder wenn es niemand verstanden hat. Zu Gott habe ich immer können und kann ich auch jetzt immer. Er ist mein Tröster und mein Freund. Ich bin Evelyn Hasler und das ist meine Geschichte mit Gott.

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1: Ich lag auf dem großen, schmutzigen Bett, das total zerwühlt war, und sah zu, wie meine Mutter aus einem Krug ihr Bier trank. »Ah«, atmete sie tief durch. Dabei schob sie mit ihren schwieligen Zehen den Krug wieder in sein Versteck unter das Bett. Ich bekam einen Hustenanfall und spuckte auf die geblümte Bettdecke. »Ach, Steven, was fange ich nur mit dir an? Du bist wirklich ein armes, erbärmliches Geschöpf.« »Mama«, zufrieden streckte sie sich auf meinem Bett aus, und ich schmiegte mich an sie. Draußen in der späten Nachmittagssonne gluckten die Hennen. Ein paar junge Hühner flogen gackernd umher und wirbelten ganze Staubwolken auf. Einige Männer auf der Straße riefen sich etwas zu. So war es im Jahre 1946. Das schwarze Viertel von Highfield in den Außenbezirken von Salisbury war eine ziemlich ruhige Gegend. Die Menschen waren allerdings sehr arm. Mama strich mir über die heiße Stirn. »Wo bleibt denn nur dein Vater?« Schon seit Tagen hatten wir ihn nicht gesehen und Mama war nicht sehr glücklich darüber. »Ich habe kein Geld, um dich ins Krankenhaus zu bringen.« Wie ich später erfuhr, war die Ehe mit meinem Vater immer schwierig gewesen. Mama war erst 13 Jahre alt gewesen, als er nach Highfield gekommen war. Er war damals ein Mann von fast 50 Jahren gewesen und hatte schon 2 Ehen hinter sich gehabt. Aus irgendeinem Grunde hatten Mamas Eltern beschlossen, sie an ihn zu verheiraten. Das gefiel Mama überhaupt nicht. In ihrem ersten Ehejahr war sie oft von ihrem Mann weggelaufen, auch als sie schwanger wurde. Die Eltern brachten ihre Tochter aber immer wieder zurück und zwangen sie, bei ihrem Mann zu bleiben. Ich war das Kind dieser unglücklichen Verbindung. Damals war Mama erst 14. »Ich liebe dich, Mama. Können wir nicht einfach fröhlich miteinander leben?« Das empfand ich als 4-Jähriger, obwohl ich es in diesem frühen Alter noch nicht recht in Worte fassen konnte. So gefiel es mir, wenn sie entweder für sich allein oder zusammen mit einigen Freundinnen Bier getrunken hatte. Das half ihr, das Elend für kurze Zeit zu vergessen. Bier war ihr einziger Trost. Wenn sie trank, durchlebte ich eine ruhige, zufriedene Zeit, in der ich sogar träumen konnte. Sie saß still da, und ich schmiegte mich an sie. Mein Bruder John, der knapp 2 Jahre älter war, spielte neben ihr. Manchmal drückte sie mich sogar an sich. Wir hörten Fußtritte, und beim Nachbarn bellte ein Hund. Mama richtete sich auf und horchte. Es waren die Schritte eines Mannes. Mama spülte sich den Mund mit Wasser aus. Mir tat vom Husten die Brust weh. »Mama«, rief ich und streckte die Arme aus. Sie warf mir einen strengen, bösen Blick zu, der mich sofort zum Schweigen brachte. »Sei jetzt still, so schlimm ist es nicht.« Ich fing an zu weinen und musste erneut husten. »Mama«, klagte ich. Sie kam an mein Bett und fasste mich fest an den Armen. »Du bist jetzt still, und wenn du Papa sagst, dass ich Bier getrunken habe, schlage ich dich windelweich. Dann hast du Grund zum Weinen.« Aus Angst kroch ich noch tiefer unter die Bettdecke und zog sie über meinen Kopf. Durch ein Loch in der Decke beobachtete ich sie. Mama fuhr sich mit der Hand durch die Haare und strich sie zurecht. Dann nahm sie schnell einige Schluck Wasser und schob sich eine kleine Zwiebel in den Mund, um den Biergeruch zu vertreiben. Ich lag ganz still und lauschte den Fußstapfen, die auf unser kleines rotes Backsteinhaus zukamen. Dann rief mein Vater: »Wo ist mein Abendessen?« Es klang fast so, als wäre er den ganzen Tag in Salisbury seiner Arbeit nachgegangen und käme nicht von einer seiner üblichen Touren zurück. Die Antwort meiner Mutter klang schrill und vorwurfsvoll. Ich vergrub mein Gesicht im Kissen und versuchte nicht hinzuhören. »Steven ist wieder krank. Wie soll ich den Arzt holen, wenn ich kein Geld habe?«
2: »Der Junge ist sowieso immer krank«, schimpfte mein Vater verächtlich.
1: Ich schloss die Augen und zog das Deckbett noch fester über mich, als mein Vater in das Zimmer hineinstampfte. Er hielt die Öllampe über mich. Mit derber Hand zog er das Deckbett zurück und drehte mich auf den Rücken. Ich schlug die Augen auf und starrte ihn ängstlich an. Meine Mutter verteidigte jetzt mit heftigen Worten meine Krankheiten, obwohl sie doch auch ärgerlich auf mich war.
3: »Wir könnten hier alle sterben, und du merkst es überhaupt nicht. Du bist nicht einmal zu Hause, wenn wir dich brauchen. Du hast eine andere Frau, das weiß ich.«
1: Mein Vater starrte auf mich, als ob er etwas suchte und es nicht finden könnte. Dann fuhr er sie an.
2: »Warum soll ich denn überhaupt hier sein? Warum soll ich diesen Bengel großziehen? Du sagst, das sei mein Sohn, er sieht mir gar nicht ähnlich.«
3: Ich will hier etwas klarstellen. Ich bin gar nicht sein Vater.«
1: Das hatte er schon einmal behauptet. In mir ließ es immer ein seltsames Gefühl der Leere zurück, und ich fragte mich, wer ist denn eigentlich mein Vater? Meine Mutter schrie laut und protestierte, doch dabei kam sie zu nah an ihn heran. Argwöhnisch roch mein Vater den Biergeruch.
3: »Elitina, du hast wieder gesoffen!«
4: »Nein, nein, immer beschuldigst du mich!«
1: Ich lag ganz still da und hoffte nur, dass mein Vater seinen Fuß nicht noch weiter unter mein Bett schieben würde. Dann würde er nämlich Mamas Bierkrug umstoßen. Meine Mutter rannte aus dem Zimmer und er sauste hinter ihr her. Mein Husten interessierte sie jetzt nicht mehr. Als sie im anderen Zimmer immer weiter zankten, lag ich mit meinen Schmerzen da und weinte still vor mich hin. Wenn ich mich ruhig verhielt, war ich noch am sichersten. Als ich etwa 7 Jahre alt war, blieb Papa viele Tage hintereinander von zu Hause weg. Mama weinte ständig. Meine Tanten besuchten uns und es gab viel lautes Debattieren und Weinen. Schließlich verstand ich, dass Papa versetzt worden war und uns zu Hause zurückgelassen hatte. Lag das an mir? Ich fühlte mich schuldig, dass ich überhaupt am Leben war. Vermutlich war ich nicht Papas Sohn. Aber wer war ich dann? Ich war Mamas Sohn. An einem Nachmittag kam meine Mutter aus dem Haus und hielt meine kleine Schwester Malesi auf dem Arm. Mein kleiner Bruder und ich spielten gerade draußen auf der Straße, da rief sie uns zu sich.
4: »Kommt her, wir wollen in die Stadt gehen.«
1: Fröhlich kamen wir angelaufen. Mama war seit Wochen nicht mehr mit uns ausgegangen. Meist war sie ärgerlich gewesen oder hatte Tränen in den Augen. An diesem Nachmittag schien sie aber etwas anderes zu beschäftigen. Nachdem wir einige Geschäftsstraßen durchstreift hatten, nahm sie uns mit zum Marktplatz in die Nähe des Einkaufszentrums. John und ich schauten uns staunend um. Alles kam uns so groß und herrlich vor. Mama blieb stehen und blickte sich um, als ob sie etwas suchen würde. Dann sah sie mich an und sagte mit deutlicher Stimme,
4: »Stephen, du musst unbedingt hier stehen bleiben.«
1: »Mama?« Ich war ganz erstaunt. John und ich klammerten uns an sie, aber sie ließ uns plötzlich los.
4: »Nein, nein, ihr bleibt hier stehen, ich muss zur Toilette gehen.«
1: Dann drückte sie mir meine kleine Schwester in den Arm. Ich hätte das kleine zappelnde Bündel fast fallen gelassen.
4: »Nimm sie und gib auf deinen Bruder Acht, damit er nicht wegläuft.«
1: Ihre Worte klangen aufgeregt. Es war mir nicht neu, dass ihre Stimmung immer mal wieder schwankte. Ich versuchte, sie zu beruhigen.
4: »Ja, Mama«, sagte ich.
1: Das kleine Kind in meinem Arm war ziemlich schwer. Ich umfasste es ganz fest und es begann zu weinen. Mama legte ihre Hand noch einmal kurz auf meinen Kopf und war dann in der Menge verschwunden. Ich wiegte das Baby und versuchte es zu beruhigen. Wir warteten und beobachteten die Leute, die vorübergingen. Sie waren uns alle fremd und wir bekamen Angst. Es überläuft mich noch heute ein Schauer, wenn ich daran denke, wie ich mich damals fürchtete. Ich geriet in Panik, ich wollte zu meiner Mutter. Wo war sie geblieben? Ich verlor meine Beherrschung, weinte, und auch John und Malesi liefen die Tränen über die Wangen. Viele Stunden vergingen. Der Nachmittag neigte sich dem Ende zu, die Sonne verschwand und es wurde schnell dunkel, wie es in der Äquatorzone der Fall ist. In unserer Angst und Aufregung heulten wir alle drei. Besorgte Erwachsene schauten uns an und fragten, »Wo ist eure Mutter?«
4: »Mama, Mama«, klagte ich.
1: John und Malesi schrien. Noch mehr Passanten blieben vor uns stehen.
4: »Ich habe sie beobachtet. Sie stehen schon seit einigen Stunden ganz verlassen hier«, sagte ein Fußgänger.
1: Bald danach erschien ein Polizist. Er drängte mich, mit ihm zu gehen. Schließlich stolperte ich hinter ihm her. In diesem Augenblick erlebte ich mit meinen 7 Jahren, was äußerste Verzweiflung bedeutet. Meine Mutter hatte mein Vertrauen zerstört. Sie hatte mich ausgesetzt. Was für einem Schicksal hatte sie mich überlassen? Sie kam nicht wieder zurück. Den Grund konnte ich mir nicht erklären. Ich hatte Papa doch nie von ihrem Biertrinken erzählt. Wie konnte sie mir das antun? John und ich und bald auch Malesi wurden einige Wochen lang von einer Tante zur anderen weitergereicht. Wir schliefen auf dem schmutzigen Fußboden unter Fetzen von alten Decken. Wir ernährten uns von Abfällen. Teils kamen sie vom Küchentisch, teils fanden wir sie auch draußen auf der Straße. Dann wurde die Zahl der Tanten, die für uns sorgen wollten, immer geringer. Man hörte Entschuldigungen, Ablehnungen und Verweigerungen. Immer mehr wurden wir Tante M. zugeschoben. Aber sie machte auch kein Geheimnis daraus, dass sie frustriert und ärgerlich darüber war, weil sie für 3 weitere Kinder sorgen musste. Sie ließ ihre Wut an uns aus. Sie war sehr streng und jedes kleine Vergehen war für sie ein Anlass, uns zu schlagen. Ich bekam oft Prügel. Ihr eigener Sohn hatte nämlich entdeckt, dass er nicht im Garten zu gießen oder im Haus zu kehren brauchte, wenn er mich vorschob. Er wusste, alles Wehren würde mir nicht helfen, denn man schenkte mir doch keinen Glauben. Einige Monate nach meinem 11. Geburtstag trieb mich der Hunger so weit, dass ich den weiten Weg in eines der weißen Viertel am Rande der Stadt zurücklegte. Niemand warf einen Blick auf mich, als ich die große Straße entlang ging. In üppigen Gärten sah ich Bungalows, die mir wie Paläste vorkamen. Dann aber sah ich, wie es hinter den Häusern eine Art von Zufahrtsweg für Anlieferung von Waren gab. Dort stellten die Hausangestellten die Mülltonnen ab. So entdeckte ich meine erste weiße Mülltonne. Begierig hob ich den schweren Deckel hoch und hoffte, ein üppiges Mahl vorzufinden. Stattdessen kam mir ein übler, fauler Geruch entgegen. Da lagen verschimmelte Apfelsinen und undefinierbare Essensreste. Dann fand ich einen Klumpen Haferbrei, der vom Frühstück übrig geblieben war. Mir war noch übel von dem Geruch, aber ich steckte den Finger in diesen Brei. Er war klebrig und schmeckte wie eine Mischung von Haferbrei und verdorbenem Gemüse. Gierig schlang ich es hinunter und versuchte mit dem Stock noch mehr Nahrungsmittel zu finden. In einer der nächsten Abfalltonnen fand ich einen Knochen, an dem noch Fleischstückchen hingen. Mittlerweile war es schon später Nachmittag und ich wollte nicht, dass man mich in einem europäischen Stadtteil erwischte. Ich machte mich auf den Heimweg. Zum ersten Mal seit langer Zeit fühlte ich mich nicht mehr hungrig. Eines Tages trat ein weißer Herr heraus und schaute mich an. Er fragte mich, ob ich sein Golfjunge sein wollte. Ich konnte es kaum glauben und stellte mich in voller Größe vor ihn hin. »Oh ja, Sir«, sagte ich stolz. Dabei wünschte ich, mein Hemd hätte nicht so ein großes Loch auf dem Rücken gehabt. Er zeigte auf seinen Karren mit den Schlägern und marschierte los. Ich bückte mich und wollte ihn anheben, aber es gelang mir nicht. Ich gab mir alle Mühe, so dass mir die Augen fast aus den Höhlen traten, aber ich konnte meinen Karren nicht fortbewegen. Ein Baumstumpf hinderte mich daran. Es gelang mir schließlich, ihn ein paar Schritte vorwärts zu bewegen, dabei rollte er mir aber über den Fuß. Vor Schmerz sprang ich auf und stieß ihn immer noch voran. Mit meiner ganzen Kraft kämpfte ich gegen den Widerstand, der sich mir entgegenstellte. Ich wagte kaum, den weißen Herrn anzuschauen, als er zurückkam und sah, dass seine Golfschläger nicht für ihn bereit lagen. Er würde sicher böse werden, meine Tränen aber sollte er nicht sehen. Stattdessen begegnete er mir sehr freundlich. »Ach, Junge, ich habe zu viele Golfschläger für dich eingepackt. Das ist nicht schlimm. Du hast dir ja alle Mühe gegeben und bald wirst du auch stark genug für diese Aufgabe sein. Ich gebe dir trotzdem eine Kleinigkeit.« Er drückte mir ein paar Silbermünzen in die Hand, während mir die Tränen über das Gesicht liefen. Ganz erstaunt schaute ich zu ihm auf. Zum ersten Mal hatte ein Weißer mit mir liebevoll ein paar Worte gewechselt. Er war ein wunderbarer Mensch. Mit der Zeit hatte ich genug verdient, um mir ein neues Hemd zu kaufen. Das war nötig, aber auch ein großer Fehler. Mein einziges Hemd, das ich bisher besaß, wäre mir bald vom Leib gefallen, doch als meine Tante merkte, dass ich Einnahmen hatte, war sie ganz außer sich. Sie wollte genau wissen, was ich getrieben hatte. Vorher hatte sie sich nie darum gekümmert, wie ich meine Tage rumbrachte. Ich erzählte ihr keine Einzelheiten, aber aus meinen abgehackten Sätzen erkannte sie bald, dass ich regelmäßig auf dem Tennisplatz Geld verdiente. »Du bist ein böser Kerl, Steven«, sagte sie. »Das Geld gehört mir.« »Nein«, rief ich bestürzt. »Doch, ich muss dich und deine Schwester ernähren.« Ich war aus dem Häuschen. »Das ist mein Geld und ich brauche es.« Ich hatte nur das eine Ziel, am Tag ein paar Pfennige zu verdienen. Wie konnte sie es wagen, mir mein Geld abzunehmen? »Ich brauche es auch. Gib mir, was du verdient hast.« »Nein! Elender Bengel, komm her!« Sie schlug auf mich ein. In dieser Nacht wurde ich in den Hühnerstall gesperrt. Die Ohren dröhnten mir noch von den heftigen Ohrfeigen, die ich hatte einstecken müssen. An den Hühnerstall und die Schläge war ich mittlerweile gewöhnt. Dass sie aber mein Geld wegnahm, weckte ganz neue Gefühle in mir. Entrüstung und Wut. Vielleicht waren dies auch die ersten Anzeichen der Pubertät. Aber ich war auch nicht mehr das verschüchterte, ängstliche Kind. Ich war ein aufsässiger, zorniger junger Mann. In dieser Nacht stieg Hass in mir auf. Er hielt mich stundenlang wach. Mein Gesicht glühte vor Zorn. Eines Tages hatten meine Freunde, die ich auf der Straße kennengelernt hatte, und ich wesentlich mehr verdient als sonst. Die Anfängerinnen beim Tennis hatten gespielt. Ihre Bälle flogen kreuz und quer über den Platz. Nach dem Spiel waren die Damen ins Clubhaus gegangen, um sich ein wenig zu erfrischen. Wir streckten uns auf dem Rasen aus. Meine Freunde hatten große Pläne, wie sie ihr Geld unter die Leute bringen konnten. Einige kauften sich Zigaretten, andere gaben es für Alkohol und Drogen aus. Daran konnte ich noch keinen Geschmack finden. Aber ich hatte schon eine Vorliebe für Zigarettenkippen entwickelt. Armer Stephen, deine Tante wird dir die Moneten abnehmen, meinte einer der Freunde ein wenig mitleidsvoll. Dann sagte jemand, warum sollen wir eigentlich nach Hause gehen? Ich gehe nachts nicht immer in unsere Wohnung. Ich stand wie vom Blitz getroffen da. Nicht nach Hause gehen? Aber wohin sollte ich dann gehen?
4: Ich schlafe manchmal unter der Brücke, sagte einer. Ich gehe heute Nacht dorthin, du kannst mitkommen.
1: Von nun an begannen einige sehr schwere Jahre für mich, und ich kämpfte mich durch, so gut es ging. Die Jungen auf dem Tennisplatz waren die einzigen, mit denen ich reden konnte. Sie nahmen mich an und wurden meine Ersatzfamilie. Alles, was ich wusste, lernte ich von ihnen. Ich fürchte, das war nicht immer das Beste. Gelegentlich rauchte ich mit ihnen zusammen Marihuana und Zigaretten, schnüffelte Leim und trank Alkohol. Sie gaben mir ein paar schöne Stunden, in denen ich mein Elend vergessen konnte. Mittlerweile hatte ich noch einen anderen Weg gefunden, wie ich meinem jammervollen Elend entkommen konnte. Es war das Kino in der Cyril Jennings Halle in Highfield. Die älteren Jungen nahmen mich mit. Der Kinobesitzer kannte seine Besucher und hatte meist amerikanische Western im Programm. Zum ersten Mal erlebte ich, wie man für Stunden das Elend des Lebens vergessen kann. Die Guten und die vom Leben Benachteiligten wurden am Ende belohnt. Ich war fasziniert, wenn die Cowboys ihre Pistolen mit dem Finger am Abzugshahn herumwirbelten. Ich wollte auch so dastehen und die Leute mit einer Pistole in Schrecken versetzen. Stattdessen besorgten meine Freunde und ich uns Messer, die wir wie Rasierklingen schärften. Stundenlang übten wir Messerwerfen und stachen sie in Baumstümpfe. Dabei stellten wir uns vor, wie wir Menschen abmurksen würden. Das gab uns innere Kraft und wir hatten das Gefühl, wir könnten auf den Straßen von Salisbury überleben. In den kommenden Wochen wurde aus uns heimatlosen, verwilderten Teenagern eine Art Bande. Wir brauchten noch einen Namen. Nach einigem Überlegen wählten wir einen Namen, der romantisch und ganz gefährlich klang. Die Schwarzen Schatten. Er hatte einen bedrohlichen Klang und das gefiel uns. Für die meisten von uns war dies eine Art Familie. Wir kauften uns größere Messer. Wir imitierten vieles von anderen Banden, von denen wir schon gehört hatten. Die Hauptsache war, groß und stark zu sein und niemals Mitleid zu zeigen. In den nächsten Wochen entwickelten wir ein so starkes Bandenbewusstsein, dass keiner von uns etwas auf eigene Faust unternahm. Wer allein war, lebte gefährlich. Wenn man mit den schwarzen Schatten zusammen war, kam man sich groß, sicher und wichtig vor. Wenn ich jetzt zurückschaue, dann wird mir eines klar. Aus brutalen, rücksichtslosen Kindern waren wir nun zu gemeingefährlichen Teenagern geworden, die auch vor einem Verbrechen nicht zurückscheuten. Wir waren entweder von unseren Eltern ausgesetzt worden oder unsere Eltern waren Bettler. Wir fühlten uns als Außenseiter der Gesellschaft und aus lauter Trotz schlossen wir uns zusammen. Das Zusammengehörigkeitsgefühl unserer Bande war stark. Als Einzelner war jeder schwach und hilflos, aber gemeinsam konnten wir der erbarmungslosen Welt trotzen. Die Bande wurde unsere einzige Identität. Sie war sozusagen unsere Familie. Die anderen in der Bande waren mitunter rau und rücksichtslos, aber sie bedeuteten mir viel, ja, sie waren mein Ein und Alles. Natürlich wollten wir von unseren Messern Gebrauch machen. Bei unserem ersten Versuch bedrohten wir unsere Opfer und nahmen ihnen Geld oder Wertsachen ab. Das war der Test für unsere Männlichkeit. Jetzt hatten wir das Gefühl, dass wir nicht nur überleben, sondern auch die Straßen beherrschen könnten. Mein erster Stich mit dem Messer war dramatisch für mich. Zum ersten Mal in meinem Leben hatte ich das Gefühl, über einen anderen Menschen Macht zu haben. Doch in der folgenden Nacht, als ich unter der Brücke lag, ließ mich diese Sache nicht mehr los. Sie verfolgte mich wie ein Albtraum. Zwar hatte ich den Mann nicht schwer verletzt, aber sein verängstigtes Gesicht stand mir immer vor Augen und trieb mich um. Ich fühlte mich rastlos und elend. Im Schlaf warf ich mich hin und her und redete vor mich hin. Meine Freunde wurden davon wach und ahnten, woher meine Unruhe rührte. »Steve, die einzige Lösung ist, dass du es wieder tust. Wenn du es mehrmals hinter dich gebracht hast, wirst du darüber hinwegkommen«, riet mir meine Freunde am nächsten Morgen. Leider hatten sie recht. Nachdem ich noch einige Male zugestochen hatte, ließ es sich leichter damit leben. Die 50er Jahre gingen zu Ende und ich war mitten in meiner Teenagerzeit. Allmählich bekam ich einen Blick für die politischen Spannungen in Rhodesien. Die Leute sagten, unser Land dürfe nicht in der Hand der Weißen bleiben und auch nicht den Namen Rhodesien tragen. Es war ein Land der Schwarzen, unser Land. Echte Patrioten sollten sich dem Befreiungskampf von Simbabwe anschließen. Diese Freiheitsbewegung entstand, als Menschen sich der Nationaldemokratischen Partei anschlossen. Aber sie wurde von kommunistischen Interessen außerhalb des Landes finanziert.
4: Der Gedanke einer schwarzen Herrschaft fand natürlich großen Zuspruch bei Millionen unseres Volkes. Vor allem aber zog er junge, arme und heimatlose Jungen wie uns an. Unsere Wut und unsere allgemeine Frustration erhielt so ein Ziel. Wir hatten jetzt ein Ideal, für das wir kämpfen konnten. Im Jahre 1960 wurde ich vollwertiges Mitglied der nationalistischen Jugendbewegung und arbeitete für die Befreiung von Simbabwe. Ich war der festen Überzeugung, dass die Revolution alle meine Probleme lösen und mich glücklich machen würde. Im Mai 1962 sollte eine große politische Versammlung stattfinden. Die politische Stimmung war bis zum Siedepunkt aufgeheizt. Tausende von Arbeitern wollten einen großen Streik durchführen. Dadurch sollte das ganze Land in Aufruhr versetzt werden. Wir Mitglieder der Jugendorganisation planten, gegen jeden vorzugehen, der den Streik brechen und zur Arbeit gehen wollte. Dies war für Montag vorgesehen. Wir wollten aber gerne etwas am Sonntag unternehmen. So brachte einer von uns die Idee auf, dass wir in das Einkaufszentrum gehen und am Abend Benzinbomben in die Bank werfen sollten. Ich fand die Idee großartig. Meine Freunde und ich verbrachten den Nachmittag in einer Höhle, wo uns weder die Polizei noch die Wachmannschaften entdecken konnten. Wir füllten die Flaschen mit Benzin und legten unsere Messer zurecht. Es war für uns eine gemütliche Beschäftigung. Zwischendurch tranken wir Bier und legten uns in die Sonne. Wir waren gespannt, was am Abend passieren würde. Etwa um 6 Uhr, als die Dämmerung hereinbrach, verließen wir unser Versteck und setzten uns in Richtung Machu Picchu in Bewegung. Auf einem Feld in der Nähe der Stadt sahen wir ein Zelt auf dem Anwesen der niederländisch reformierten Kirche. »Was ist denn das?« meinte mein Freund Edson erstaunt. »Vielleicht ein Zirkus«, meinte ich hoffnungsvoll. Jede Form von Unterhaltung war mir willkommen. Wenig später hörten wir aus dem Inneren des Zeltes den Klang eines Klaviers. Wir blieben stehen. Die Leute fingen an zu singen. »Oh, das ist die Dorothea-Mission«, meinte Edson achselzuckend. Ich warf ihm einen vernichtenden Blick zu. Da ich selber nicht lesen konnte, reagierte ich sehr empfindlich, wenn einer mit seinem Wissen prahlte.
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4: Dorothea-Mission? Eine Dame blieb stehen, als sie diese Frage hörte. Das sind Christen aus Südafrika. Kommt in die Versammlung und hört zu. Dann ging sie schnell weiter. Südafrikanische Christen. Ich war wie elektrisiert. Dabei konnte man es nicht bewenden lassen. Ich wandte mich meiner Bande zu. Hört mal, aus Südafrika kommt nichts Gutes. Da gibt es nur Rassentrennung und Apartheid. Warum kommen solche Leute nach Rhodesien und predigen von ihrem Gott? Sie sind nur hier, um uns einer Gehirnwäsche zu unterziehen. Diesen Christen müssen wir eine Lektion erteilen. Heute Abend werde ich es ihnen zeigen. Dann jagen wir sie in die Luft. Ich teilte meine 12 Freunde in Zweiergruppen auf. Sie sollten sich rings um das Zelt postieren. Niemand würde Verdacht schöpfen, wenn sich 2 von ihnen am Ausgang aufhielten. Sie könnten sich unauffällig unter die neugierigen Beobachter mischen. Um 7 Uhr abends werde ich pfeifen und jeder schleudert seine Steine oder Benzinbomben in den Zelteingang, gab ich Anweisung. Meine Kumpels lachten, als sie sich das Chaos vorstellten. Ich will, fuhr ich fort, dass alle Leute im Zelt umkommen. Alles klar, kam die Antwort. Noch einmal wies ich darauf hin. Denkt daran, keiner der Besucher darf lebend das Zelt verlassen. Wenn ihr jemanden entkommen lasst, dann ist euch die Kugel sicher. Das klang gewaltig und in diesem Moment meinte ich es auch so. Ich war ein rachsüchtiger, bösartiger und gefühlskalter Kerl geworden. Nachdem wir im Flüsterton beraten hatten, uns danach im Einkaufszentrum zu treffen, sagte George plötzlich, »Aber es ist schon 7:05, wir haben nur noch 5 Minuten.« 5 Minuten? Gut, dann lasst uns hineingehen und schauen, was geschieht«, schlug ich vor. »Wir bleiben nur 2 Minuten drin.« Ich hatte keine Ahnung, welche Bedeutung diese 2 Minuten für mich gewinnen sollten. So gingen wir ins Zelt und sahen, dass die hinterste Bank frei war, als hätte man sie für uns reserviert. Wir setzten uns in eine Reihe hin und schauten uns um. Viele einfache Menschen aus Highfield waren gekommen. Sie sangen und wir stimmten gröhlend mit ein. Dann hörte der Gesang plötzlich auf. Die 2 Minuten waren vorbei und wir wollten gerade gehen, als ein Mann auf das Podium in der Mitte des Zeltes trat. Er kündigte an, »Wir haben ein junges Mädchen unter uns. Sie stammt aus den Straßen von Soweto. Aber ihr Leben hat sich völlig verändert. Sie will jetzt davon Zeugnis ablegen, wie Jesus in ihr Leben kam. Ihr Name ist Rebecca Mpongose.
1: Ein Mädchen sollte predigen? Wir waren erstaunt und blieben verwirrt sitzen. Dass eine Frau vor einer großen Zeltversammlung sprach, hatten wir noch nie gehört.
4: Ich war sehr erstaunt und reckte meinen Hals, um sie genauer sehen zu können. Eine nette junge Frau trat ans Mikrofon und fing an zu sprechen. Mit angenehmer Stimme begann sie: »Ich bin Rebecca Mpongose aus Soweto in Südafrika.« Im Moment waren wir so verblüfft, dass wir gar nicht mehr hörten, was sie noch sagte. Ich hatte noch nie in meinem Leben eine Frau gesehen, die predigte. Und dass eine so hübsche junge Dame vor so armseligen Leuten wie den Christen sprach, ging mir gegen den Strich. In meinen wildesten Träumen hätte ich mir nicht vorstellen können, dass attraktive junge Frauen irgendetwas mit dem Christentum zu tun haben könnten. Alte Omas und hässliche Mädchen mit platten Nasen hatte ich unter den Christen wahrgenommen. Hübsche Frauen aber sollten stolz durch die Straßen gehen, damit sie anziehend auf uns Männer wirkten. Hier verschwendete Rebecca ihre Schönheit. Aber ich konnte nicht leugnen, dass sie eine gewisse Ausstrahlung hatte. Das machte sie interessant und ich hörte ihr zu. Sie sprach von Jesus, ihrem Freund. Als sie ihn gefunden hatte, sei ihr Leben ganz neu geworden. Seine Liebe habe sie völlig verwandelt. Sie sprach mit einer seltsamen, unwiderstehlichen Autorität. Man musste einfach hinhören, wenn sie von Vergebung und einem Neubeginn im Leben berichtete. Ich kam mir plötzlich schäbig und schmutzig vor. Durch die Freude, die sie ausstrahlte, schlug sie mich ganz in ihren Bann. Ich beugte mich vor. Von ihren Worten wurde ich innerlich tief bewegt. Ich sehnte mich nach einer solchen Freude. Wen hat sie gefunden? Jesus? Ich hatte diesen Namen vor Jahren schon einmal gehört, aber er bedeutete mir nichts. Christentum verband ich immer nur mit Gott. Dann richtete ich mich kurz auf. Für einen afrikanischen Mann war es undenkbar, dass eine Frau ihn zu irgendetwas veranlassen konnte. Aber ich war von Rebecca und ihrem Zeugnis von Jesus beeindruckt. Es hatte mich im Innersten erschüttert. Ich wagte jedoch nicht, ihrer Einladung zu folgen und zu Jesus zu kommen, denn ich gehörte ja zu meiner Bande. Sicherlich würden sie mich für einen Schwächling halten. Meine Kumpels wurden unruhig. »Lass uns gehen«, flüsterte Edson. Doch ein unbeschreibliches Verlangen wühlte mich auf. Ich war hier einer Frau begegnet, die etwas Wunderbares gefunden hatte. Ich hätte niemals gedacht, dass Religion so befreiend sein könnte. Zauberei und Ahnengeister übten einen ganz anderen Einfluss auf die Menschen aus. »Noch 2 Minuten, bitte«, flüsterte ich ungehalten und zog Edson wieder auf seinen Sitz neben mich. Es machte mir gar nichts aus, so zu reagieren, denn wir alle bewunderten dieses hübsche Mädchen. Unsere Bande sollte wissen, dass ich nicht nur von ihr begeistert war, sondern auch hören wollte, wie ihr Leben sich tatsächlich verändert hatte. Meine Freunde rollten die Augen und saßen etwas ungehalten auf der Bank. Ich wandte mich wieder der jungen Dame zu, um auf ihre Botschaft zu hören. Sie sprach gerade ihre letzten Sätze. »Wir wollen jetzt auf das hören, was Sadrach Maloka, ein Evangelist aus Südafrika, zu sagen hat.« Mit einem gewinnenden Lächeln trat sie zur Seite. Ein großer Schwarzer von etwa 30 Jahren stieg aufs Podium. Das hätte für mich das Signal sein müssen, mich umzudrehen und den anderen das Zeichen zum Angriff zu geben. Schließlich war 7 Uhr schon lange vorbei. Aber ich blieb sitzen und ließ mich nicht von meinen unruhigen Kameraden bedrängen. Ich war immer noch von der jungen Frau begeistert und wollte hören, ob dieser Prediger auch etwas von diesem Jesus sagen würde, der ein so hübsches Mädchen in seine Nachfolge gerufen hatte. Ich nahm an, dass von dem Mann die gleiche Freude ausginge. Doch davon war nichts zu spüren. Langsam ging dieser Sadrach Maloka ans Mikrofon und schaute über die versammelte Menschenmenge hinweg. Er schaute uns zunächst nur an, und alle im Zelt richteten ihre Blicke auf ihn. Völlige Stille lag über der Versammlung. Sie schlug uns in ihren Bann. Dann donnerte er unvermittelt los. »In Römer 6,23 heißt es, denn die Sünde wird mit dem Tod bezahlt.« Gott aber schenkt uns in der Gemeinschaft mit Jesus Christus, unserem Herrn, das ewige Leben, das schon jetzt beginnt und niemals aufhören wird. Und in 2. Korinther 8, Vers 9 hören wir, denkt daran, was unser Herr Jesus Christus für euch getan hat. Er war reich und wurde doch arm, um euch durch seine Armut reich zu machen. Wie viele andere Leute stand ich auf. Was für ein rauer Bursche, dachte ich ärgerlich. Eine Begrüßung hätte ich mir anders vorgestellt. Ich wollte mich gerade abwenden und das Zeichen zum Angriff geben, als ich merkte, dass der Prediger ganz still geworden war. Seine Augen streiften über die Menge wie große Scheinwerfer, aber er sagte kein Wort. Es herrschte äußerste Stille. Regungslos stand er da. Ich konnte es nicht begreifen und starrte ihn an. Während dieser Stille klang aber das Wort noch in meinen Ohren. »Die Sünde wird mit dem Tod bezahlt.«
1: Sünde bedeutete also Tod. Wie ein Echo erklang dieser Satz immer wieder in der Stille des Zeltes. Aus Sekunden wurden Minuten. Er stand einfach da und schaute uns mit einem durchdringenden Blick an. Die Menge schien wie elektrisiert. Sünde bedeutete Tod. Alles Böse, das ich in der letzten Zeit getan hatte, ging mir durch den Sinn. Auch der Hass, der mich fast auffraß. Nach dem Leben, das ich geführt hatte, brauchte mir niemand zu sagen, dass ich sterben würde. Es durchzuckte mich, wie ich meinen Vater, meine Mutter, meine Tanten hasste. Auch mein gegenwärtiges Verhalten stand mir lebhaft vor Augen. Die Gewalttaten, die räuberischen Überfälle und der Hass gegen alle Menschen, die nicht zu meiner Bande gehörten. Und dann verzog dieser Mann sein Gesicht. Seine großen, dunklen Augen füllten sich mit Tränen, die ihm über die Wangen rannen. Er schluchzte laut und weinte. Ich war tief betroffen. Ich hatte damit gerechnet, dass eine schlimme, wüste Strafpredigt auf uns niederprasseln würde und wollte mich schon innerlich dagegen wappnen. Aber auf das, was jetzt kam, war ich nicht vorbereitet. Abwechselnd lief es mir heiß und kalt über den Rücken. »Das ist etwas ganz Neues«, flüsterte ich meinem Freund zu. Selbst wenn ich es gewollt hätte, ich hätte mich nicht von der Stelle rühren können. Erst der Auftritt dieses hübschen Mädchens und dann das. Warum musste der wortgewaltige Prediger nur weinen? So etwas hatte ich noch nicht erlebt. Es kam mir fast unheimlich vor. Und dann begann er langsam und mit feierlichen Worten wieder zu reden. Alle Augen im Zelt waren auf ihn gerichtet. »Ich muss weinen. Ich muss weinen, weil der Heilige Geist mir gesagt hat, dass heute Abend viele Leute hier sind, die sterben müssen, wenn sie Christus nicht in ihr Leben aufnehmen.« Wie ein elektrischer Schlag durchfuhr es mich, als ich daran dachte, warum ich eigentlich hier war. Ich wollte ein Chaos anrichten, und dieser Prediger behauptete, er würde unseren Plan kennen. Ich musste tief durchatmen. Woher wusste er von unserer Bande und den Benzinbomben? Bei dem Schock, der mich traf, hätte ich beinahe meine Papiertüte mit den Benzinflaschen fallen gelassen. Dann sprach er weiter. »Viele von euch sind in ernster Gefahr. Wir leben in Zeiten, in denen die Gewalt herrscht. Es könnte sein, dass ihr bald nicht mehr am Leben seid.« Das wiederholte er einige Male. Dass er sich mit seiner Behauptung so sicher war, konnte nur einen Grund haben. Jemand musste ihm von mir berichtet haben. Aber wie war das möglich? Wir hatten diesen Plan doch gerade erst gefasst. Langsam geriet ich in Panik. Wenn er unseren Plan kannte, wüssten auch seine Helfer, wer wir waren. Es war also keine Zeit zu verlieren. »Macht euch fertig«, flüsterte ich. Ich hatte Angst, dass die Saalordner jetzt auf uns zukämen. Ich hantierte in meinem Beutel herum, um die selbstgebastelten Benzinbomben zum Einsatz zu bringen. Ich wollte gerade meinen Leuten sagen, dass sie schnell nach draußen gehen sollten. Doch dann fing der Prediger wieder an zu reden. »Wenn ihr für eine bestimmte Firma arbeitet, dann bekommt ihr auch von dieser Firma euren Lohn. Ihr könnt ihn nicht von einer anderen erwarten. Wenn ihr für den Teufel arbeitet, bekommt ihr von ihm euren Lohn. Ihr alle verdient den Lohn des Teufels, nämlich den Tod.« Plötzlich nahm die Stimme von Sadrach Maloka einen bedrohlichen Ton an. Anklagend richtete er seinen Finger auf die Versammlung. »Ihr alle habt gesündigt, ihr habt betrogen, ihr habt gelogen, ihr habt anderen Menschen Unrecht getan.« Mir fielen die Leute ein, die ich überfallen hatte. Es schien so, als ob der Prediger direkt auf mich zeigen würde und alle Sünden kannte, die ich jemals begangen hatte. Dann fuhr der Prediger fort. »Ihr seid Gott ungehorsam gewesen und glaubt noch, Gott würde nicht sehen, was für ein böses Leben ihr führt? Ihr sündigt jedes Mal, wenn ihr euren Mund auftut. Ihr lästert und betrügt. Eure Zungen sind giftig wie bei gefährlichen Schlangen.« Ich war wie gelähmt. Erst am Tag vorher hatte ich vergeblich versucht, den kleinen Ofen von Robert anzuzünden. Weil es nicht klappte, hatte ich wütend dagegen getreten und dabei gemeine Flüche ausgestoßen. Woher konnte der Pastor das wissen? Es gab für mich nur eine Erklärung. Robert, der neben mir saß, musste ihm davon erzählt haben. So zog ich mein Messer heraus und schimpfte leise in sein Ohr. »Wie kannst du es wagen, diesem Mann von meinen Sünden zu erzählen? Ich bring dich um!« Robert sprang auf und starrte mich entsetzt an. Offensichtlich fühlte auch er sich schuldig. Er sagte nämlich zu mir, »Du hast ihm auch von mir erzählt. Ich bring dich auch um!« Zornig schauten wir uns ins Gesicht. Inzwischen sprach der Prediger weiter über die Sünde und ihre Folgen. Immer wieder zeigte er mit seinem Finger auf die Leute. Je länger er redete, desto mehr hatte ich den Eindruck, er würde mich ganz persönlich ansprechen. An unseren geplanten Überfall dachte ich mittlerweile gar nicht mehr. Der Finger des Predigers, der auf mich gerichtet war, hatte mich hypnotisiert.
3: Ich dachte nicht mehr daran, das Zelt zu verlassen. Ich versuchte nur, diesem Finger zu entgehen, den ich mich immer wieder duckte, wenn er in meine Richtung zeigte. Ich verstand mich selber nicht mehr. Ich befand mich im hinteren Teil des Zeltes und trug einen Beutel mit tödlichen Waffen bei mir. Und dennoch hatte ich Angst vor dem Finger, den ein unbewaffneter Prediger auf mich richtete. Dann wechselte der Prediger plötzlich das Thema. In warmen, einfühlsamen Worten sprach er jetzt von Jesus. Dieser Jesus hatte vor langer Zeit gelebt und hatte selber viel Schweres durchmachen müssen. Er war kein großer Herrscher, sondern ein armer und ohnmächtiger Mann. Er stammte aus einem Volk, das wie wir von einer fremden Macht unterdrückt wurde. Er hatte kein Zuhause und kein Geld. Niemand verstand ihn wirklich. Dennoch hatte er eine gewaltige Vollmacht. Er wusste um das Geheimnis des Lebens, heilte Kranke und half ihnen. Sein Leben fand ein Ende, als er von denen umgebracht wurde, zu deren Rettung er gekommen war. Durch seinen Tod hat er uns Frieden mit Gott erworben. Deswegen kann jeder von uns ewiges Leben von ihm erhalten. Plötzlich begriff ich, worum es beim Christentum ging. Es hatte eine Botschaft für Menschen wie mich. In diesem Jesus konnte ich mich wiederentdecken. Er hatte in jeder Hinsicht gelitten, wie ich auch. Armut, Unterdrückung, Hunger, Durst und Einsamkeit waren ihm nicht unbekannt. Doch das Erstaunliche war, dass er gar nicht hätte leiden müssen. Allein aus Liebe zu mir hat er alles auf sich genommen. Um meinetwillen ist er auf die Erde gekommen, um den Preis für meine Sünde zu bezahlen. Der Lohn für meine Sünde wäre der Tod. Aber Jesus hat mich freigekauft. Am Kreuz ist er arm geworden, damit ich reich werden kann. Der Prediger wies darauf hin, dass jeder, der es wollte, Jesus in sein Leben aufnehmen kann. Ich könnte meine Armut und meine Sünde gegen seine Liebe und seinen Reichtum eintauschen. Da wurde mir plötzlich klar, welchen Tausch mir Jesus anbot. Ich war mit mir selbst am Ende. Die Tränen über all den Schmerz, die Einsamkeit, den Selbsthass und die Angst, die ich erfahren hatte, flossen mir über die Wangen. Wenn Jesus diese schwere Last nicht von mir nehmen könnte, wollte ich nicht länger leben. So fasste ich meine Tasche mit Benzinbomben, stolperte zwischen den Menschen hindurch und ging nach vorne. Ich war noch nie in einer solchen Versammlung gewesen und wusste auch gar nicht, dass der Prediger am Ende die Leute einladen würde, nach vorne zu kommen. Ich hatte einfach nur das Verlangen, in seiner Nähe zu sein. Er sollte mir helfen, diesen Jesus zu finden. Ich meinte, die anderen Leute im Zelt müssten verstehen, dass ich mich nur bei dem Prediger ausweinen wollte. Die Spannung und die Belastung, die hinter mir lagen, zerrissen mich innerlich. Das Elend und die Angst, die ich als Kind durchgemacht hatte, kamen jetzt wieder in mir hoch. In meinem Herzen schrie ich nach Liebe und Geborgenheit. Der Prediger hatte gesagt, dass ich meine Armut gegen den Reichtum von Jesus eintauschen könnte. Und das wollte ich tun. Die Augen des Predigers leuchteten auf, als er mich nach vorne kommen sah. Aber er war so in Fahrt, dass er weiter predigte. Im nächsten Augenblick war ich vorne bei ihm. Meine Knie versagten und ich fiel vor ihm auf den Boden. Wie ein Sturmwind dröhnten seine Worte über mich hinweg. Ich verstand sie kaum. Ich wusste nur, dass er mir Erleichterung versprach. Ich streckte meine Hände aus und hielt mich an seinen Füßen fest. Später erfuhr ich übrigens, dass meine Bande in diesem Augenblick geglaubt hatte, ich wollte den Prediger überfallen und ihn umbringen. Dann griffen starke Arme nach mir und wollten mich wegziehen. Die Helfer waren herbeigeeilt, weil sie es als störend empfanden, dass ein weinender junger Mann die Beine des Predigers umklammerte. Aber er unterbrach seine Rede und sagte zu seinen Ordnern: »Lass diesen jungen Mann in Ruhe, ihr stört mich sonst nur.« Sein Blick war so streng, dass er keinen Widerspruch duldete. Erstaunt wichen die Mitarbeiter zurück. Sadrach Maloka warf einen kurzen Blick auf mich, der ich weinend zu seinen Füßen kauerte, holte noch einmal tief Luft und predigte dann weiter. Im nächsten Augenblick flog ein Hagel von Steinen ins Zelt. Panisch vor Angst schrien die Menschen auf und ein Chaos brach los. Es erfolgte eine Explosion. Eine Benzinbombe wurde von draußen an die Zeltplane geschleudert und setzte sie in Brand. Kleine Flammen züngelten hoch, aber glücklicherweise breiteten sie sich nicht aus. Menschen schrien. Kurz danach wurden Dutzende von Steinen gegen das Zelt geworfen. Viele drangen auch ins Innere und verletzten die Leute. Entsetzt wandte ich mich um. Hatten meine Freunde ohne mich angefangen? Ich hatte gar nicht mehr an sie gedacht. Bestürzt drängten die Besucher ins Freie. Manche wurden dabei umgestoßen und beinahe niedergetrampelt. Mütter stellten sich schützend vor ihre Babys. Im Zelt und auch außerhalb hörte man Schreie. Später wurde uns erzählt, dass die Regierung ihr Sonderkommando geschickt hatte, um Aufstände in Highfield niederzuschlagen. Das Zelt der Dorothea-Mission war nur eines von vielen Angriffszielen in dieser Nacht gewesen. Der Prediger stand immer noch auf dem Podium.
1: Zitternd kniete ich neben ihm. Die Mitarbeiter der Dorothea-Mission versammelten sich vorne ums Podium und stimmten leise ein Lied an. Sie sangen: »Es ist Kraft, Kraft, wunderbare Kraft in dem Blut des Lammes allein.« Im Vergleich zu dem Aufruhr ringsumher klang dieses Lied beruhigend und voller Hoffnung. Mittlerweile waren nur noch ganz wenig Menschen im Zelt. Um sie zu beruhigen, stimmten die Mitarbeiter noch ein Lied an. Die wunderbaren Klänge wirkten beruhigend in diesem Tollhaus. Dann beteten die Mitarbeiter und baten Gott, er möge sie vor allem Übel bewahren. Plötzlich hatte der Prediger mich wiederentdeckt. Seine dunklen Augen, die so traurig über dieses schreckliche Zerstörungswerk waren, sahen mich besorgt an. »Junger Mann, was kann ich für dich tun?« fragte er mit warmherziger Stimme. Ich schaute mich um. Überall herrschten Angst und Gewalt, und doch gab es hier im Zelt auch ruhige Stimmen, die Lieder sangen und zu Jesus beteten. Es war wie ein Bild für meine eigene Situation. Mitten im fürchterlichen Hass war ich in einer Oase der Liebe und des Friedens geborgen. Danach sehnte ich mich. Ich wollte Jesus haben. So fragte ich den Prediger: »Kann dein Jesus einen solchen Menschen wie mich retten?« »Ja«, antwortete er, »Jesus starb für dich. Gott liebt dich.« »Gott liebt mich? Warum brachte er jetzt Gott ins Spiel? Was hatte Gott jemals für mich getan? Er hat mich fast verhungern lassen. Ich war auf Gott böse, und deshalb antwortete ich auch sehr direkt: »Prediger, du sagst mir, dass Gott mich liebt. Dafür bringe ich dich um.« Ich griff nach meinem Messer. »Von Gott will ich nichts hören, aber du sollst mir von Jesus erzählen.« Der Prediger sah mich von oben bis unten ganz ernst an. Mein Beutel mit Benzinbomben muss ihm dabei aufgefallen sein. Dann sagte er wieder ganz ruhig: »Junger Mann, vielleicht sagst du mir erstmal etwas über dich und warum du diesen Jesus haben willst.« Ich fing an, ihm von mir zu erzählen. Zunächst kamen die Worte nur bruchstückhaft über meine Lippen. Dann erzählte ich ihm meine ganze Geschichte. Alle schmerzlichen Erfahrungen und Verletzungen klagte ich ihm. Zum ersten Mal interessierte sich jemand für mich und wollte etwas über mich hören. Ich berichtete ihm von meiner unglücklichen Kindheit, in meiner Familie. Mein Vater hatte mich gehasst und verstoßen.

Mitleid war in seinem Blick. Das brachte mein Herz zum Schmelzen. Bisher hatte es keinen Menschen gegeben, dem etwas an mir gelegen war. Dass dieser Fremde über mein Elend weinen konnte, war so, als wenn die Liebe Christi mich bescheinen würde. Als ich ihm meine ganze Geschichte erzählt hatte, sagte er zu mir: »Junger Mann, jetzt will ich dir eine Geschichte erzählen. Vor vielen Jahren war da ein 14-jähriges Mädchen, das schwanger wurde. Man fragte sie, wer der Kindsvater sei, und sie zeigte auf einen jungen Mann. Aber er lehnte es ab, die Verantwortung zu übernehmen. Er wollte das Kind nicht. 2 Wochen später wickelte sie ihr Baby in ein Handtuch, verbarg es in einer Toilette und lief davon. Eine Frau, die in der Nähe war, hörte ein leises Wimmern. Sie forschte nach der Ursache und fand das Baby, das schon fast in der Toilettenschüssel ertrunken war. Sie brachte es ganz schnell in ein Krankenhaus und das Kind überlebte. Junger Mann, das Kind war ich. Meine Mutter habe ich nie wiedergesehen. Ich weiß auch gar nicht, wer sie ist. Auch meinen Vater kenne ich nicht. Es ging mir wie dir. Beide haben mich nicht gewollt. Tief erstaunt schaute ich ihn an. Das durfte doch nicht wahr sein. Dieser Mann machte doch den Eindruck, dass er geliebt wurde und dass er sich geborgen fühlte. Wie war das möglich? Der Prediger schlug seine Bibel auf. »Ich möchte dir etwas vorlesen«, sagte er, »das für Leute wie dich und mich bestimmt ist. Es ist eine Zusage Gottes und seines Sohnes Jesus Christus für uns. In Psalm 27, Vers 10 lesen wir: »Wenn Vater und Mutter mich verstoßen, nimmst du, Herr, mich doch auf.« Dieser Vers wurde zum Wendepunkt in meinem Leben. Zum ersten Mal spürte ich, dass es wirklich eine Liebe Gottes gab und dass sie auch meinem Leben Sinn geben konnte. Dieser Glaube war stark genug, mir bei allen schmerzvollen Erfahrungen meines Lebens einen Ausweg zu zeigen. Jetzt sagte Gott zu mir: »Ich bin hier, Stephen, und will dich aufnehmen. Ich liebe dich.« Zum ersten Mal in meinem Leben kniete ich nieder, um zu Gott zu beten. »Gott«, rief ich, »ich habe nichts, ich bin nichts, ich kann nicht lesen und nicht schreiben. Meine Eltern wollen mich nicht, nimm du mich auf. Ich bereue all das Böse, das ich getan habe. Jesus, vergib mir und nimm mich jetzt an.« Sofort spürte ich, wie eine schwere Last von mir abfiel. Ein Gefühl der Erleichterung und des Friedens kam über mich. Freude durchströmte mich. Ich war ein ausgestoßenes Kind unter Millionen von Afrikanern. Aber Jesus hatte mich gefunden. »Ich muss jetzt gehen«, sagte ich. »Da sind noch viele andere Leute, die Sie dringend brauchen.« Mit seinen dunklen Augen warf er mir einen dankbaren Blick zu. »Aber ich mache mir Sorgen, dass du mit den Rebellen oder mit dem Einsatzkommando der Polizei zu tun bekommst.« Dabei fiel sein Blick auf den Beutel mit Benzinbomben. »Ich begleite dich noch bis an die Grenze dieses Geländes, damit du unbehelligt weitergehen kannst.« »Nein, das ist sehr lieb von Ihnen, aber die Mitarbeiter der Mission brauchen Sie jetzt. Ich werde schon durchkommen und außerdem bin ich auch bereit zu sterben.« Ich fühlte mich innerlich so stark, dass ich jeden Augenblick bereit gewesen wäre, dem Tod ins Auge zu sehen. Ich wäre Gott lieber früher als später begegnet. Sadrach Maloka legte seinen Arm um meine Schultern. »Ja«, bestätigte er, »du bist bereit zu sterben, aber zum ersten Mal bist du auch bereit zu leben. Gott segne dich.« Damit wandte er sich wieder seinen Mitarbeitern der Dorothea-Mission zu. Ich blieb einen Moment stehen, um die Orientierung zu finden. Wo war meine Bande geblieben? Ich stolperte umher und rief leise ihren Namen. Ich wollte die Aufmerksamkeit aber nicht auf mich lenken. Einige hundert Meter vom Zelt entfernt stolperte ich über eine Gestalt, die im Gras lag. Der Kopf war nach hinten gewendet und die Augen weit aufgerissen. Ich kannte diesen jungen Mann. Er gehörte zu meiner Bande. »George! George!« rief ich ihn an. »Steh auf!« Ich wollte ihm auf die Beine helfen, musste aber entdecken, dass in seiner Brust ein großes Messer steckte. »George!« Er war tot. Schockiert sank ich neben ihm zu Boden. Ich kannte ihn schon seit Jahren. Wir waren in unserer Bande miteinander verbunden gewesen. Jetzt war er tot. Das machte mich ganz nachdenklich. Plötzlich dämmerte es mir. Auch ich hätte tot sein können, wenn ich nicht im Zelt nach vorne gegangen wäre. Ich fühlte mich so schuldig, weil ich überlebt hatte und George tot war. Warum ich und er nicht? Aufgeregte Stimmen rissen mich aus meinen Gedanken. Wenn ich noch länger hier sitzen bliebe, würde ich bald genauso erstochen neben George liegen. Ich musste sehen, dass ich von hier wegkam. Es hatte keinen Sinn, weiter nach den anderen Bandenmitgliedern zu suchen.

0: Ruhig blieb ich liegen, bis die Leute weitergegangen waren. Traurig strich ich George ein letztes Mal über sein Gesicht. Es war ein Abschied für immer. Dann erhob ich mich vorsichtig und stahl mich davon. Ich wusste auch nicht, wohin ich gehen sollte. Ich hatte den Gedanken aufgegeben, in das Versteck der Bande zu gehen. Es war nicht nur äußerst gefährlich, weil die Polizei auf Streife war, sondern ich wollte mit meinem alten Leben nichts mehr zu tun haben. Dann fiel mir die Brücke ein. Es war meine Brücke, wie ich sie nannte. Schnell machte ich mich auf den Weg dahin. Ich krabbelte in mein Versteck. Tränen der Freude und der Erleichterung rannen mir über die Wangen, als ich mir die Kuhle zum Schlafen im Sand ausgrub. Mein Grab, hatte ich sie immer genannt. Vorher aber kniete ich mich noch in den Sand und betete. O Gott, es ist wunderbar, dass ich nun jemanden habe, zu dem ich reden kann. Ich habe nie richtig eine Schule besucht, ich kann nicht lesen. Ich kann noch nicht einmal meinen Namen schreiben. Aber ich möchte den Rest meines Lebens dazu nutzen, den Menschen von dir zu erzählen. Vor Tagesanbruch wachte ich auf. Ich dachte noch einmal staunend an den vergangenen Abend zurück. Mein erstes Gebet an diesem Tag war sehr einfach und direkt. »Bist du noch da, Herr?« Ich spürte seine Gegenwart und war so glücklich darüber. Ich hatte die Gewissheit, dass er noch da war. Er muss sogar während meines Schlafes die ganze Zeit bei mir gewesen sein. Es war die erste Nacht, in der ich nicht allein war. Tränen kamen mir in die Augen. Ich fühlte mich wie neugeboren. Das alte Leben und die Angst waren vergangen und alles erschien mir neu. Ich war mir der Gegenwart Gottes so bewusst, wie ich es mir vor 24 Stunden nicht hätte vorstellen können, als ich die Benzinbomben vorbereitete. Indem ich noch darüber staunte, kroch ich unter der Brücke hervor und ging zum Fluss, um mir den Sand aus meinem Gesicht zu waschen. In der Nähe stand ein Baum. Als ich dahin kam, blieb ich stehen. Ich wollte versuchen, Gott etwas zu erklären. Ich wollte so meine Gefühle zum Ausdruck bringen. Deshalb ging ich dorthin und legte meine Arme um den Baum. Ich schaute zum Himmel und sagte, »Gott, kannst du mich sehen? Siehst du, was ich gerade tue? Wenn du hier neben mir stündest wie dieser Baum, würde ich dich genauso umarmen.« Noch einmal schloss ich den Baum fest in meine Arme. Ich wollte zeigen, wie sehr ich Gott liebte. Ich drückte meinen Körper und meine Wangen fest gegen den Baum. Ein nie geahnter Friede erfüllte meine Seele. Dann hörte ich plötzlich eine Stimme in mir. »Stephen«, sagte sie, »steh auf.« Ganz aufgeregt entfernte ich mich von dem Baum und schaute mich um. War ich verrückt? »Stephen«, fuhr die innere Stimme fort, »ich will dich zu den Völkern senden, die du nicht kennst.« Das war alles, was ich vernahm. Ehrfürchtig verbeugte ich mich. Es bestand kein Zweifel, dass Jesus zu mir gesprochen hatte. Ich zweifelte auch nicht daran, dass er sein Versprechen erfüllen und mich zu den Völkern schicken würde, damit ich ihnen von Gott erzählen konnte. Ich hatte allerdings nicht die geringste Ahnung, wie das passieren sollte, doch darauf kam es jetzt nicht an. Ich schaute mich um. Mein kleiner Beutel mit meinem Messer und dem gestohlenen Revolver lag noch da. Ich wollte hingehen und mich der Polizei stellen. Deshalb nahm ich meinen Beutel, ging zur nächsten Haltestelle und stieg in einen Bus ein, der zur Stadt fuhr. Es war früh am Montagmorgen und der Bus war voller Leute, die mit verdrießlichem Gesicht zu ihrer Arbeit fuhren. In meiner neuen Freude war es mir aber nicht nach einem blauen Montag zumute. Ich konnte meine Freude auch nicht für mich behalten. Jeden Augenblick hätte ich vor Glück explodieren können. Plötzlich sprang ich auf. Die Leute schauten verdutzt nach diesem abgerissenen Kerl, der noch Sand auf seinen Hosen hatte. Ich holte noch einmal tief Luft und sagte dann mit lauter Stimme, »Meine Damen und Herren, wissen Sie, was gestern Abend mit mir passiert ist? Ich habe Jesus gefunden.« Zuerst herrschte verblüfftes Schweigen. Dann befahl ein großer, starker Mann ärgerlich, »Halt deinen Mund, was bildest du dir eigentlich ein? Am Montagmorgen wird nicht gepredigt.« Der Bus bremste und hielt an, um weitere Fahrgäste aufzunehmen. Die Türen gingen auf und ich wurde von hinten fest angefasst. »Es ist Montag«, fuhr der Angreifer mich an. »Es wird nicht gepredigt. Vor dem Gott...«
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0: Des weißen Mannes wollen wir nichts hören. Ich erhielt noch einen kräftigen Stoß in den Rücken und flog wie eine Rakete aus dem Bus heraus. Mit dem Gesicht nach unten landete ich im Straßenstaub. Ich war so überrascht, dass ich mich gar nicht wehren konnte. Einige Gesichter drückten sich an die Scheiben und waren erschreckt über das, was mir zugestoßen war. Langsam rappelte ich mich auf und war ganz erschüttert. Predigen war offensichtlich viel gefährlicher, als ich gedacht hatte. Was hatte ich bloß falsch gemacht? Doch bald spürte ich wieder, dass ich Zeugnis geben müsste. So bestieg ich einen Bus und drängte mich bis in die Nähe des Fahrers. Er konnte mich nicht ohne weiteres aus dem Wagen stoßen. Er müsste sich alle Mühe geben, das Lenkrad fest im Griff zu behalten. Dann hätte er keine Hand mehr frei, um mich zum Schweigen zu bringen. »Guten Morgen«, rief ich ihm durchdringend zu. »Ich muss Ihnen etwas ganz Wichtiges mitteilen. Gestern Abend hat sich mein Leben verändert.« »Nun?« Ich rechnete mit einem Zeichen der Ablehnung, aber diesmal begegnete ich nur erstaunten Blicken. »Ich habe Jesus gefunden.«
2: »Wirklich?«
0: Ich berichtete von der Zeltversammlung und wie ich durch Zufall dort hineingekommen war. Die Leute hatten natürlich von den Unruhen gehört und spitzten die Ohren. Meine Stimme wurde lauter. Ich musste ihnen unbedingt sagen, was mit mir geschehen war. Zu meinem größten Erstaunen fingen einige an zu weinen. Als ich dann meine Rede kurz unterbrach, rief eine Frau plötzlich ganz laut, »Was müssen wir tun, um diesen Jesus kennenzulernen?« Dieser Ausruf hatte mich in eine unerwartete Situation versetzt. Ich sagte zu ihr, »Nun,
3: ja, was meinst du? Ich weiß jetzt nicht recht, was ich sagen soll«, brachte ich stammelnd hervor.
0: Erstaunte Blicke trafen mich. »Nun, das ist gestern Abend einfach mit mir geschehen.« Ich wusste, dass ich Jesus gefunden hatte, aber ich konnte mir noch nicht erklären, wie das geschehen war und wie andere Leute ihn auch finden konnten. Mittlerweile war der Bus in der Stadt angekommen. Die Passagiere stiegen aus und ich folgte ihnen. Mein Versagen machte mir zu schaffen. Irgendetwas musste ich jetzt tun. Zu meiner Überraschung blieb eine Gruppe von ihnen stehen und kam dann vorsichtig auf mich zu. »Dein Jesus hat dir so viel Freude gebracht. Was müssen wir tun?« Ich konnte die Menschen nicht mit ihren Fragen allein lassen. Schnell überlegte ich, wie ich handeln sollte. Ich wollte sie zu Gott einladen und ihn bitten, dass er sich um sie kümmerte. So sagte ich ganz entschlossen, »Wir wollen jetzt beten.« Die Leute machten große Augen und warfen mir überraschte Blicke zu. »Was? Beten? Hier?« rief eine Frau und schaute auf die Menschen, die an der Bushaltestelle warteten.
3: »Ja, hier, jetzt.«
0: »Vor all diesen Leuten«, meinte ein anderer.
3: »Ja, warum nicht? Ich habe es gestern Abend auch getan. Sie können es heute Morgen tun, es ist gar kein Problem. Lassen Sie uns hinknien.«
0: »Wenn Ihnen das irgendetwas bedeutet, möchte ich Ihnen sagen, dass Jesus in aller Öffentlichkeit am Kreuz gestorben ist. Er tat es für uns.« Das war mir noch vom letzten Abend in Erinnerung. So sank die kleine Gruppe von Menschen dann langsam und mit einer gewissen Verlegenheit auf die Knie. Dadurch erregten wir die Aufmerksamkeit der Vorübergehenden. Es erschien ihnen gar nicht lustig, weil sie fast über uns stolperten.
3: »Was macht ihr hier? Steht auf! Wir sind ja nicht in der Kirche«, schimpften und spotteten sie. »Das ist eine Straße, ihr behindert uns!«
0: Trotzdem fing ich an, mit der Gruppe zu beten. »Gott«, sagte ich, »ich bin diesen Menschen gerade im Bus begegnet und habe ihnen erzählt, wie ich gestern Abend deinen Sohn Jesus Christus gefunden habe. Sie möchten ihm auch begegnen, weil ich ihnen von deiner Liebe zu allen Menschen erzählt habe. Sie kommen jetzt zu dir.« Ich hielt inne. Ich fand keine weiteren Worte zum Gebet, aber das leise Flüstern und die Tränen der Menschen um mich herum zeigten mir, dass ich jetzt hier nicht mehr nötig war. Ich kniete nur neben ihnen, erfüllt von der tiefen Freude und dem unaussprechlichen Vorrecht, dass ich Menschen von Jesus erzählen konnte. Zu drei Männern von ihnen habe ich noch nach 40 Jahren Verbindung. Sie sind Gemeindepfarrer geworden. Dann fiel mir wieder ein, dass ich ja gerade auf dem Weg gewesen war, mich der Polizei auszuliefern. Ich nahm meinen Beutel mit dem Messer und dem gestohlenen Revolver und ließ meine neuen Freunde in ihrem Glück zurück. Die Polizeistation war leicht zu finden. Dorthin hatte man mich vor 12 Jahren gebracht, als ich ausgesetzt worden war. Doch das war jetzt alles Vergangenheit. Ich war von Jesus gefunden worden. Der Herr hatte mich aufgenommen. Ich ging durch die Flügeltüren hinein in die Vorhalle. Hinter einigen Tischen saßen Polizisten. Ihr Anblick erschreckte mich. Was wollte ich hier? Doch einer von ihnen hatte mich entdeckt und kam auf mich zu.
4: »Ja, bitte, was gibt es?«
0: Ich blieb stehen. Wie sollte ich dem Beamten meine Situation erklären? Ich sagte ganz einfach, »Ich bin verhaftet.«
4: »Wo ist der Beamte, der dich verhaftet hat?«
0: »Mich hat kein Polizist verhaftet. Ich bin jetzt seit einigen Jahren Mitglied der nationalistischen Jugendorganisation. Niemand hat mich bisher erwischt. Aber jetzt hat die Liebe Gottes mein Herz gefangen genommen. Und ich bin gekommen, um mich zu stellen.« Der Wachtmeister vom Dienst schaute mich recht verwirrt an, als wollte er sagen, was für einen Trottel habe ich eigentlich vor mir. Ich zog meinen kleinen Beutel hervor und legte vorsichtig den Revolver und das Messer auf den Tisch. Er schaute sich um und rief einen anderen Polizisten herbei. Nun standen wir drei da und starrten auf die Waffen. Langsam fragte mich der zweite Beamte, »Was hast du gesagt? Was ist mit dir passiert?« Geduldig fing ich an, »Die Liebe Gottes hat mich gestern Abend gefangen genommen.« Die Polizisten tauschten Blicke aus, dann hob der zweite Mann die Hand und sagte, »Das kannst du mir nicht erzählen, komm mit.« Als die Polizisten an diesem Nachmittag mit dem Verhör fertig waren, brachten sie mich in ein kleines Zimmer und ließen mich für kurze Zeit allein. Ich war müde und doch erleichtert. Ich brachte mein Leben in Ordnung, aber ich hatte niemanden verraten. Ich hatte zugegeben, mit Messern auf Leute eingestochen und andere Gewalttaten verübt zu haben. Sie hätten mich in Arrest nehmen können. Dann kam der Polizist zurück und brachte mich zu seinen Vorgesetzten. »Wir haben jetzt von der Dorothea-Mission Nachricht erhalten«, sagt er zu mir. »Sie bestätigen, was du uns erzählt hast.« Zum ersten Mal lachte er. Danach legte sich die angespannte Atmosphäre und sie betrachteten mich mit einer gewissen Neugier. Ein so reuiger Unruhestifter war ihnen noch nie über den Weg gelaufen. »Nun, Stephen«, meinte der vorgesetzte Beamte, »wenn dein Jesus dir vergeben hat, dann vergeben wir dir auch. Es ist nichts gewonnen, wenn wir dich hier behalten. Du bist frei.« Ich konnte es nicht verhindern, dass mir die Tränen in den Augen standen. Ein schüchternes Lachen huschte über mein Gesicht. Ich war wie benommen. Der Himmel hatte mir vergeben. Jetzt vergab mir auch die Polizei. Ich wischte mir mit dem Ärmel die Tränen ab und seufzte tief. Mauern des Hasses, die sich über Jahre aufgebaut hatten, waren jetzt niedergerissen. Ich hatte Frieden mit Menschen, in denen ich einmal meine Feinde gesehen hatte. Ich verbeugte mich, nickte achtungsvoll jedem zu und ließ mich dann zur Tür bringen. Dann hörte ich noch einmal einen festen Schritt hinter mir. »Stephen«, rief der Polizeikommissar, »hier hast du etwas Geld. Geh und kauf dir eine Bibel.« Ich war völlig erstaunt. »Ja, Sir, das werde ich tun.« Er lächelte kurz. Sorgsam steckte ich das Geld in die Tasche und machte mich auf den Weg von der Polizeistation in die nächste Etappe meines neuen Lebens. Ich musste mich auf die Suche nach einer Bibel machen. Ich konnte zwar kein Wort lesen, aber das war das geringste Problem. Wo konnte man Bibeln kaufen? Ich wusste es nicht. Ich hatte gehört, dass man in Supermärkten alles bekäme. Deshalb ging ich zu einem hin. »Ich hätte gerne eine Bibel«, sagte ich im flotten Ton zu der Verkäuferin. Mein großer Augenblick war gekommen. Sie schaute mich mit erstaunten Augen an. »Bibeln verkaufen wir nicht«, meinte sie kurz angebunden und ließ mich stehen. Nun, hier hatte ich keinen Erfolg gehabt. Bald stand ich wieder draußen in der warmen Sonne und ging dann an einer Reihe von Geschäften vorbei. In welchem Laden könnte ich wohl eine Bibel kaufen? Bisher hatte ich noch nie eine in den Händen gehalten, aber ich hatte sie bei anderen Leuten schon gesehen und wusste, wie sie aussah. Bibeln waren schwarz und in Leder gebunden. Schuhe waren auch schwarz und aus Leder. So ging ich in das nächste Schuhgeschäft. »Ich hätte gerne eine Bibel«, sagte ich höflich. Wieder schaute mich die Verkäuferin erstaunt an. »Bibeln verkaufen wir nicht«, dann wandte sie sich wieder ab. Draußen vor dem Laden blieb ich einen Augenblick bestürzt stehen. Wenn Supermärkte und Schuhgeschäfte keine Bibeln verkaufen, wo konnte man sie dann bekommen? Langsam schlenderte ich weiter und rätselte, was ich jetzt tun sollte. Plötzlich fiel mir ein Buchladen auf der anderen Straßenseite auf. Natürlich, das war es. Eilig lief ich über die Straße, entging nur knapp einem Auto und stürzte in den Laden. »Ich hätte gerne eine Bibel«, stotterte ich ganz aufgeregt. Wieder war die prompte Antwort. »Wir verkaufen keine Bibeln.« Die Verkäuferin muss gesehen haben, was für ein enttäuschtes Gesicht ich gemacht habe. Denn sie fuhr fort. »Wenn du Bibeln haben willst, musst du in den christlichen Buchladen gehen.« Er war nur einige Minuten weit weg und sie erklärte mir den Weg dorthin. Ich startete meinen vierten Versuch. Diesmal war ich auf alles gefasst. Ich ging in das Geschäft und fragte etwas kleinlaut, »Haben Sie auch Bibeln?« »Oh ja, aber natürlich«, sagte ein Herr und lächelte dabei sehr freundlich. Erleichtert atmete ich auf. »Das ist ja fantastisch.« Er schaute mich interessiert an und sagte dann nur, »Soll ich sie dir zeigen?« Er führte mich zu einem Regal voller Bibeln. Dort empfahl er mir eine große, schwarze Bibel mit festem Einband. Draußen vor dem Laden holte ich sie ehrfurchtsvoll aus meiner Tasche hervor. Ich nahm sie in beide Hände und betrachtete sie ausgiebig. Dass ich kein Wort davon lesen konnte und nicht einmal wusste, ob ich meine Bibel richtig oder falsch in den Händen hielt, bekümmerte mich überhaupt nicht. Ich war im Besitz einer Bibel, und sie war mir kostbar. Solange ich sie bei mir tragen konnte, hatte ich einen spürbaren Beweis für mein neues Leben als Christ. Sorgfältig verstaute ich sie wieder in der Tasche und ging zur Bushaltestelle. Ich wollte in meinen Wohnort fahren. Erneut ergriff ich die Gelegenheit, mit den Fahrgästen zu reden. Einige hörten interessiert zu. Als der Bus mich in den Vorort gebracht hatte, blieb ich einen Augenblick im warmen Sonnenschein stehen und genoss mein Glück. Ich spürte die Gegenwart von Gottes Liebe, und ich war erstaunt, dass sich dadurch die ersten freundlichen Gespräche mit Menschen ergaben. Meine Busfahrt hatte mich so begeistert, dass ich am nächsten Tag wieder in den Bus einstieg und zurück in die Stadt fuhr. Vergnügt pendelte ich an diesem Morgen ständig mit dem Bus hin und her zwischen Vorort und Stadtmitte. Dabei erzählte ich allen, die es hören wollten, was Jesus für mich getan hatte. In Afrika ist es viel leichter, mit fremden Menschen ins Gespräch zu kommen, als in Europa oder Amerika. Deshalb nahm zunächst einmal niemand Anstoß, wenn ich ihn ansprach. Nur die Reaktionen waren unterschiedlich. Bald konnte ich herausfinden, wer die frommen Kirchenbesucher waren. Sie sagten Amen, Amen, wenn sie merkten, dass ich Zeugnis von meinem Glauben gab. Die mehr traditionellen Kirchenbesucher hatten genug an ihrem Sonntagsgottesdienst und wollten während der Woche keine zusätzliche Andacht. Dann war da noch die Gruppe der Leute, die nichts von der Religion der Weißen wissen wollten. Bei ihnen musste ich sehr vorsichtig sein, da sie leicht ärgerlich wurden. Zuletzt gab es auch noch Menschen, die mein Zeugnis mit großem Interesse aufnahmen. Darüber freute ich mich sehr. Als ich am Nachmittag in Highfield war, ging ich wieder zur Zeltmission. Die Dorothea-Mission gab bekannt, dass jeder, der Christ werden wollte, eine Woche lang zu Versammlungen in der nahegelegenen Kirche eingeladen war. Mit meiner neuen Bibel ging ich dorthin und traf fast 100 andere neubekehrte Menschen. Die Versammlungen halfen mir, in meinem neuen Glauben zu wachsen. Die Leiter ermutigten uns, regelmäßig die Bibel zu lesen. Ich sagte ihnen natürlich nicht, dass ich gar nicht lesen konnte. Ich hatte noch ein langes persönliches Gespräch mit Sadrach Maloka. Er bereitete mich auf den Spott und die Schwierigkeiten vor, denen ich begegnen würde. »Der Weg, der vor dir liegt, Stephen, wird nicht leicht sein«, warnte er mich. »Du wirst mit Verfolgung rechnen müssen, durch deine alte Bande und auch durch andere Leute. Ich habe auch viel wegen meinem Glauben leiden müssen. Aber Jesus wird dir die Kraft geben.« Dann zeigte er mir einige Narben, die er davongetragen hatte, als man ihn wegen seines Glaubens geschlagen hatte. In den noch verbleibenden Tagen der Evangelisation hielt ich mich eng an Sadrach. Ich war ihm immer willkommen, wir führten stundenlange Gespräche und er nahm mich sogar bei seinen Hausbesuchen mit. Als er und das Team der Dorothea-Mission nach Südafrika zurückfahren mussten, war es mir, als hätte ich meine Familie verloren. Ich fühlte mich sehr einsam. Dennoch war ich fest entschlossen, an meinem neuen Weg mit Jesus festzuhalten und Sadrach nicht zu enttäuschen. Nun begann für mich ein neues Leben. Mittlerweile hatte ich mich entschlossen, weiter unter der Brücke zu übernachten. Auf dem Markt hatte ich einen einigermaßen sauberen Beutel gefunden, in den ich während der Nacht meine Bibel stecken konnte, damit sie nicht vom Sand zugestaubt wurde. Meine Fahrten in den Bussen unterbrach ich regelmäßig, um mir aus den Abfalltonnen der Weißen Lebensmittel zu suchen. Doch bald war das kaum noch nötig. Die Markthändler hatten sich mit mir angefreundet und mir großzügig Bananen und anderes Obst geschenkt. Manchmal steckten sie mir sogar ein paar Schillinge zu. In diesen ersten Wochen meines Glaubens war ich so von der Liebe Gottes und seiner gnädigen Gegenwart überzeugt, dass mir niemals der Gedanke gekommen wäre, mein Christenleben an den Nagel zu hängen. Bei meinem täglichen Gebet hatte ich die starke Gewissheit, dass Gott bei mir war. Mein größtes Problem war damals nur, dass ich meine Bibel nicht lesen konnte. Man hatte mir gesagt, dass sie von Jesus, von seinen Worten und Taten berichtete. Ich hatte das brennende Verlangen, das selbst zu lesen. Auch meine Zuhörer auf dem Marktplatz baten mich immer wieder, ihnen aus der Bibel vorzulesen, und ich fand bald keine Ausrede mehr. Eines Nachts lag ich in meinem Grab im Sand unter der Brücke und betrachtete die Bibel, die in einem Beutel neben mir lag. Ich betete ernstlich: »Gott, wenn du mir die Augen öffnest, dass ich diese Bibel lesen kann, will ich dir mein ganzes Leben lang dienen.« Ich war nicht wirklich entmutigt, aber ich wusste, dass ich so nicht weit in meinem Glauben kommen konnte. Damals ahnte ich noch nicht, dass die Hilfe schon unterwegs war. Es war an einem warmen, sonnigen Nachmittag im Jahr 1963. Ich stand wieder auf dem Marktplatz und predigte. Eine kleine Gruppe von Menschen hatte sich um mich versammelt. Plötzlich entdeckte ich einen weißen Mann, der mich unentwegt anstarrte. Er arbeitete sich mühsam vorwärts durch Abfallhaufen von verdorbenen Früchten und Gemüse, die überall auf dem Boden lagen. Dann hörte er aufmerksam zu und wandte seinen Blick nicht von mir ab. Vor Aufregung schlug mein Herz ganz rasend. Was hatte dieser Mann vor? Langsam stieg ich von meiner Apfelsinenkiste herunter. Die Menschen gingen wieder auseinander und ich betrachtete neugierig den weißen Mann, der dort lächelnd im Sonnenlicht stand. Bald waren wir beide ganz allein. »Kennst du mich?« fragte ich in gebrochenem Englisch. Er antwortete mir in Fanakalo, einer Mischung aus Englisch, Afrikaans und der Zulu-Sprache. »Du bist doch Stephen Lungo, nicht wahr?« Ich freute mich, dass er mich kannte. Wie hatte er mich gefunden? »Stephen, ich bin so froh, dass ich dich entdeckt habe«, begrüßte er mich herzlich. »Sadrach hat mir von einem jungen Mann erzählt, der sich während des Missionseinsatzes bekehrt hat. Er mag dich sehr und hat mir aufgetragen, nach dir zu suchen. Seit ich nach Salisbury zurückgekommen bin, habe ich sehr viel Arbeit gehabt, aber ich habe die Zeit genutzt und mich nach dir umgesehen.« Es bewegte mich tief, dass ein Weißer mich suchte. »Was ist das für ein neuer Glaube?« fragte ich mich, »dass ein Weißer überhaupt einen Gedanken an einen Menschen wie mich verschwendet.« Es schien mir unglaublich. Obwohl ich die Weißen immer gehasst hatte, empfand ich doch noch eine gewisse Ehrfurcht vor ihnen. Doch Hannes Joubert ließ mir nicht viel Zeit, mich mit mir selbst zu beschäftigen. Er stellte mir einige gewichtige Fragen. »Wie geht es dir? Heute Nachmittag hast du ja gepredigt.« »Ja«, erwiderte ich etwas schüchtern. »Aber das ist doch großartig. Du bist immer noch standhaft in deinem Glauben. Wer steht dir denn bei? In welche Gemeinde gehst du? Oder lebst du ganz für dich allein als Christ? Das ist nicht gut. Solche Christen, wie sie mir im Zelt begegnet sind, kann ich einfach nicht finden.« Dann kam mir ein Gedanke und ich fragte ihn, »Kennst du denn welche?« »Ja«, antwortete er mir sehr liebevoll, »und sie würden dich freundlich und mit großer Herzlichkeit aufnehmen. Möchtest du sie kennenlernen?« »Oh ja«, dann fügte ich noch hinzu, »ich weiß eigentlich noch sehr wenig von Jesus. Ich würde gern mehr von ihm erfahren.« Hannes Joubert schwieg einen Augenblick und sah mich nachdenklich an. »Stephen, ich möchte dir einen Vorschlag machen. Ich habe dir doch erzählt, dass ich mit einer Bibelschule anfangen möchte. Willst du nicht mein erster Schüler werden?« Hannes hatte das mit viel Wärme und Herzlichkeit gesagt. In seinen Worten lag so viel Ermutigung. »Ich habe viel Vertrauen zu dir. Ich glaube, du bist der geeignete Mann.« Hannes Joubert streckte mir seinen weißen Arm entgegen und bot mir seine Hand. Ungläubig schaute ich zu ihm auf, dann berührte ich sie noch recht zaghaft. Mit einem warmen und festen Händedruck nahm er meine Hand. Ich stand wie gelähmt. Ein weißer Mann schüttelt mir die Hand. Ich besah meine eigene Hand von innen und außen. Ich weiß nicht, was ich erwartete. Vielleicht dachte ich, das Weiße hätte abgefärbt und Spuren auf meiner Hand hinterlassen. Doch eins wusste ich. Ich würde eine Bibelschule besuchen. Das Haus, das Hannes Joubert gemietet hatte, war ein kleiner, schöner Bungalow mit einem Garten und einer Garage. Er erklärte mir in einer Mischung von gebrochenem Englisch und Fanakalo, dass er hier den Unterricht für seine Bibelschule beginnen wollte. Ich sollte bei ihm wohnen, wenn ich bereit wäre, mit ihm die Schule ins Leben zu rufen. Ich zögerte, aber ich kann doch nicht in deinem Haus wohnen. Traurig nickte Hannes Joubert. In den 60er Jahren war es noch ein Vergehen, wenn ein Schwarzer unter dem Dach eines Weißen schlief. Man hätte mich sicher verhaftet und die Bibelschule von Hannes Joubert wäre geschlossen worden, ehe sie noch recht begonnen hatte. Hannes Joubert hatte aber schon einen Ausweg gefunden. Er führte mich zu der Garage und zeigte auf sie. Dabei fragte er mich, ob ich darin schlafen wollte. Ich schaute sie mir an. Sie war stabil, trocken und sauberer als irgendein Platz, an dem ich bisher gewohnt hatte. Begeistert stimmte ich zu und sagte, »Vielen Dank!« Beide strahlten wir uns an. Dann meinte er, »Willst du nicht gleich einziehen?« »Jetzt sofort?« »Ja, jetzt. Komm, wir holen deine Sachen.«
4: »Meine Sachen?«
0: »Ja, deine Sachen.« Ich fühlte mich etwas verwirrt. »Ich habe doch gar keine Sachen«, sagte ich kopfschüttelnd. Dann fuhr ich mit einem Lächeln fort, »Eine Bibel, die habe ich.« Dabei hielt ich sie ihm entgegen. Hannes Joubert war sehr verblüfft. »Du hast gar nichts?« fragte er ungläubig. »Nein«, beschämt schüttelte ich den Kopf. Meine jämmerliche Erscheinung schien Hannes Joubert nicht besonders zu kümmern. Seine Verblüffung hatte sich schnell gelegt. Er meinte nur, Komm her, wir beide fahren jetzt in die Stadt. Dann folgten aufregende Stunden. Hannes Joubert nahm mich zum Einkaufen mit. Es war das erste Mal, dass mich jemand mitnahm, um mich einzukleiden. Vor Glück brachte ich kein Wort heraus. Als wir wieder vor der Garage standen, half Hannes Joubert mir, in einer Ecke mein neues Bett aufzustellen, breitete meine Laken aus und legte die Decke darüber. Er brachte eine Kiste, in der ich meine neuen Hosen, die Strümpfe, die Hemden und meine anderen Sachen unterbringen konnte. Behutsam legte ich die Bibel oben auf. Dann gingen wir ins Haus und nahmen ein einfaches Mahl ein, das er zu meinem großen Erstaunen selbst zubereitet hatte. Er war ein weißer Mann, der ein wunderbares Haus gemietet hatte und einen eigenen Kombi besaß. Dass Hannes Joubert keine Haushaltshilfe hatte, war nur die erste der vielen Überraschungen, die mir bevorstanden. Manches war auch wie ein kleiner Schock für mich. Dazu gehörte die Tatsache, dass wir an diesem Abend zusammen aßen. In wenigen Minuten hatte ich das ganze Essen hinuntergeschlungen. Während ich darauf wartete, dass Hannes Joubert mit Hilfe von Messer und Gabel schließlich auch fertig wurde, fuhr ich mit dem Finger immer wieder über den Teller, um auch den letzten Tropfen Soße abzulecken. Hannes Joubert machte einen etwas unzufriedenen Eindruck. Irgendwie tat mir sein Verhalten leid. Dachte er vielleicht, dass es mir nicht gut geschmeckt habe? Ich lehnte mich zurück und rülpste laut und vergnüglich. Mein Freund zuckte zusammen. Doch ich strich mir behaglich über den Bauch. So begann ein ganz neuer Lebensabschnitt für mich. Anschließend holte Hannes Joubert Papier, Bleistift und Bücher. Ich musste mich hinsetzen und er prüfte, welche Voraussetzungen ich mitbrachte. Kurz danach brühte er sich eine Tasse Tee auf. Ich glaube, die hatte er jetzt auch dringend nötig. Es war ihm nämlich gerade erst klar geworden, dass sein einziger Student ein völliger Analphabet war. Ich konnte kaum meinen Namen lesen, geschweige denn die Bibel studieren. Ich konnte auch nicht schreiben. Ich hatte nur meinen neuen Glauben an Jesus, besaß viel Begeisterung, sprach ein paar Sätze gebrochenes Englisch und war mit dem Jargon der Tennis- und Golfplätze vertraut. Aber Missionare sind in der Regel zäh. Hannes Joubert glaubte, dass es Gottes Wille war, eine Bibelschule für Schwarzafrikaner in Salisbury zu gründen. Er hatte kein Geld, er besaß kein Gebäude, er hatte keine Lehrer, er hatte kaum Bücher, er hatte auch nur einen Schüler und der war ein völlig ungebildeter junger Mann von 20 Jahren, der direkt von der Straße kam. Alles, was er vom Christentum wusste, stammte aus der marxistischen Ideologie, aus der Predigt einer Zeltevangelisation, bei der er eigentlich Benzinbomben werfen wollte, und ein paar Andachten in christlichen Versammlungen. Mancher hätte den nächsten Zug genommen und Salisbury verlassen. Hannes Joubert bereitete sich aber auf eine lange und schwierige Aufgabe vor. Er wollte aus mir einen zivilisierten Menschen machen, mir Lesen und Schreiben beibringen und mich dann den Unterricht seiner Bibelschule durchlaufen lassen. Das Wichtigste war ihm aber, dass er mir half, in meinem Glauben an Gott zu wachsen und in geistlicher Erkenntnis und Erfahrung zu reifen. So fingen wir an.
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0: Als sie den Zettel gefunden haben, haben sie gefragt, wo ist die Bibel? Ich habe geantwortet, ich habe keine Bibel. Also begannen sie, auf mich einzuprügeln. Du musst uns sagen, wo die Bibel ist. Ich sagte, ich habe keine Bibel. Ich habe sie in meinem Gedächtnis. Ah, wenn die Bibel in deinem Gedächtnis ist, müssen wir es zerstören. So prügelten sie unaufhörlich auf meinen Kopf ein. Sie wollten die Worte aus meinem Gedächtnis löschen. Darum haben sie uns in die Schiffscontainer gesperrt, dass wir alles vergessen. Ich kenne Leute, die dort ihr Geburtsdatum vergessen haben. Und andere wurden blind. Ohne Gesang wäre mein Leben schrecklich gewesen. Darum habe ich die ganze Zeit gesungen. Das hat mir Kraft gegeben.
1: Helen aus Eritrea ist Sängerin. Sie wurde in ihrer Heimat verhaftet, immer wieder verhört und schließlich jahrelang eingesperrt und gefoltert. Der Grund? Helen sang für Menschen auf der Straße und erzählte von ihrer Hoffnung auf Jesus Christus. Laut dem überkonfessionellen Hilfswerk Open Doors gehört Eritrea zu den 10 Ländern, in denen Christen am stärksten verfolgt und unterdrückt werden. Vor gut 20 Jahren feierte das ostafrikanische Land seine Unabhängigkeit vom benachbarten Äthiopien. Seither werden die Freiheiten der Eritreer jedoch immer mehr eingeschränkt. Sie dürfen weder ihren Glauben ausüben noch die Kirche besuchen, die sie möchten. Obwohl viele Christen für ihr eigenes Land beten und sich um andere kümmern, haben die Behörden Angst vor ihnen und kontrollieren sie überall. Auch Helen wollte ihren Nachbarn Mut machen. Nie hätte sie gedacht, dass ihre Liebe Verfolgung bringen würde.
0: Es war meine Vision, die Menschen mit dem Evangelium zu erreichen. Ich eröffnete einen Friseursalon, um Geld zu verdienen. 3 Frauen und ein Mann arbeiteten bei mir. Nebenher habe ich begonnen, Theologie zu studieren. Dabei habe ich viel gelernt über Evangelisation. Sie haben uns beigebracht, wie man vor 2, 3 oder mehr Menschen predigt. Das hat mich total ausgefüllt. Das Evangelium zu predigen, das war es, was ich tun wollte. Ich habe angefangen, das Evangelium zu verkünden. In Cafés, bei der Kathedrale, überall. Es war mir sehr wichtig. Mir ist klar geworden, je mehr sich die Menschen von Gott entfernen, desto mehr Probleme haben sie. Darum habe ich zu den Menschen gesagt, bitte, kehrt um zu Gott. Vor der Unabhängigkeit haben die Menschen in Eritrea viel gebetet. Die Kirchen waren voll. Sogar die Muslime in Eritrea sind rausgegangen und haben ihre Nachbarn zusammengerufen. Man nennt das Malala. Sie haben sehr viel gebetet. Aber als die Unabhängigkeit dann kam, haben die Menschen Gott vergessen. Die Kirchen leerten sich damals zusehends. Das hat mich schockiert. Als ich vor der Kathedrale predigte, hörten die Menschen zu und begannen zu weinen. Niemand warf mit Steinen. Viele Leute blieben stehen und hörten zu. Der Bus hatte angehalten, keine Taxis waren unterwegs. Es war ziemlich ruhig dort in der Stadt. So habe ich zu den Leuten gesprochen, bis die Beamten der Regierung kamen und mich dort festnahmen. Sie sagten mir, dass ich aufhören muss, auf der Straße zu predigen. Ich erwiderte, ich kann nicht aufhören zu evangelisieren, denn Gott befiehlt uns, das Evangelium überall zu predigen. Ich bin eine Nachfolgerin Gottes, ich kann nicht aufhören. Aber damals war es noch nicht so streng. Und so ließen sie mich dann wieder heimgehen. Inzwischen hat sich vieles verändert. Heute ist Eritrea sehr arm. So viele junge Menschen sind viele Jahre beim Militär. Sie können nicht studieren, haben keine Familie. Viele Frauen sind beim Militär. Sie haben keine Kinder. Das ist so schrecklich. Christen dürfen sich nicht mehr treffen, um Gottesdienste zu feiern. Sie werden eingesperrt und gefoltert. Als Mensch hast du dort keine Rechte mehr.
1: 2002 werden viele Kirchen geschlossen und Freikirchen verboten. Helen predigt weiter, auf den Straßen, in Dörfern und in Überlandreisebussen. Immer wieder wird sie deshalb verhaftet und verhört. Jetzt sind nur noch 4 Glaubensgemeinschaften erlaubt: der Islam, die orthodoxe Kirche sowie die katholische und die evangelisch-lutherische Kirche. Christliche Bücher und Musik werden verboten. Trotzdem nimmt Helen 2003 heimlich ein christliches Musikvideo auf. Es wird weltweit verkauft und ist unter jungen eritreischen Christen sehr populär. Die Gospelsängerin ist glücklich. Sie verwirklicht damit ihre Träume. Sie erreicht trotz geschlossener Kirchen viele mit dem Evangelium. Dabei ahnt sie nicht, dass ihr die Geheimpolizei längst auf den Fersen ist. Bei einer Razzia wird ihre DVD gefunden und Helen verhaftet.
0: Geistliche Dinge sind dort verboten. Das Vermarkten christlicher Lieder bedeutet ja, dass ich Christen ermutige. Sie wissen ganz genau, wie stark diese Lieder sind. Sie haben mich verhaftet, aber sie haben mich weder befragt, noch haben sie mich vor ein Gericht gestellt. Denn bei uns gibt es keine Rechtsprechung, keine Wahlen und keine Demokratie. Sie brachten mich in ein Militärgefängnis. Dort fielen mir sofort die vielen jungen Menschen auf. Wir haben ihnen geholfen. Sie haben geschrien: Ist da jemand, der uns helfen kann? Sie haben geweint und gerufen. Es war so furchtbar. Alle waren sehr krank. Wir haben ihnen geholfen. Sie mussten sich die ganze Nacht übergeben. Einfach schrecklich. Weil ich für diese Menschen gebetet habe, haben sie mich ganz weit weg von der Stadt geschickt, um mich in die Metallcontainer zu stecken. Dort würde ich niemandem helfen können. Das war ihr Plan.
1: Mai Serwa ist ein Gefängnis für Schwerverbrecher und gleichzeitig ein Militärstützpunkt weit ab von der Hauptstadt Asmara. Hierher wird die junge Sängerin gebracht, ohne jede Gerichtsverhandlung. Monatelange Folterqualen erwarten Helen. Es scheint unmöglich, hier Glaube, Hoffnung und Liebe zu leben.
0: Als wir dort ankamen, habe ich 23 Schiffscontainer entdeckt. Dieser Container war so schmutzig. Sofort begannen wir uns alle zu kratzen. Wir fragten, wo ist die Toilette? Er sagte, hier gibt es keine Toilette. Er kam mit einem Eimer, damit wir diesen als Toilette benutzen konnten. Wir fragten nach Licht, weil es absolut finster war. Er sagte, es gibt kein Licht. Als es dann Nacht wurde, wurde es extrem kalt. Wirklich extrem. Tagsüber, um 1 Uhr, wurde es dann aber total heiß. Du konntest dich nirgends anlehnen. Alle standen in der Mitte. Ein Mädchen brach auf dem Boden zusammen. Diese jungen Leute so zu sehen, war einfach schrecklich. Sie haben mich gefragt, Helen, was sollen wir tun? Aber ich war ebenso schockiert, weil ich so etwas noch nie erlebt hatte. Ich betete, Gott, hilf mir. Und dann kamen mir diese Worte aus der Bibel. Aus Apostelgeschichte 16, Vers 25. Paulus und Silas wurden auch ins Gefängnis gebracht. Und als sie dort zu singen begannen, erzitterten die Gefängnistüren. Ich verstand, ich kann gewinnen, trotz der Umstände. Das Ergebnis wird immer sein, dass wir die Gewinner sind, denn wir gehören zu den Gewinnern. Und als ich zu singen begann, kamen sie und folterten uns. Sie zwangen uns, uns hinzuknien und den ganzen Tag Steine hochzuhalten. Dann mussten wir uns über den Boden rollen. So quälten sie uns, indem sie alles Mögliche von uns verlangten. Wer sich weigerte, den schlugen sie. Wir mussten auch unsere Schuhe ausziehen und ohne sie über Steine und Glas rennen. Die Gegend dort war sehr unwirtlich. Es war weit außerhalb der Stadt. Es war die absolute Hölle auf Erden. Einfach unvorstellbar. Die Hölle auf Erden. Das ging lange. Den ganzen Tag und die ganze Nacht. Folter. Ketten. Normalerweise wird es immer schlimmer, wenn sie foltern. Aber plötzlich haben sie aufgehört und uns erlaubt zu singen. Nicht laut, aber wir durften singen. Ich habe Gott die ganze Zeit gefragt, wie ist das möglich? Denn ich habe ja gesehen, wie sie die anderen jungen Leute dort gefoltert haben. Das war furchtbar, dafür gibt es keine Worte. Wie sie sie an den Haaren gezogen haben und sie auf den Boden geschlagen haben. Wie konnten sie uns jetzt das Singen erlauben? Hätten wir damals gesagt, okay, wir hören auf zu singen, dann hätte das Gute nicht passieren können. Dann hätten sie nie gesehen, wie stark unser Gott ist. Aber so kam es, dass sie mir erlaubt haben zu singen. Ich war 32 Monate in diesen Schiffscontainern und ich habe immer gesungen, immer.
1: Mit der Haft befindet sich Helen in einem Kampf. Sie will unbedingt an ihrem Glauben festhalten. Um nicht zu verlieren, hält sie Bibelstunden und singt mit den anderen Frauen im Containergefängnis. Zur Strafe kettet man sie tagelang in sengender Sonne an oder im strömenden Regen. Helen bleibt standhaft. Jetzt wird sie 10 Monate mit einer geisteskranken Frau eingesperrt. Tag und Nacht fürchtet Helen um ihr Leben. Sie kann kaum essen oder in Ruhe schlafen. Irgendwann ist sie nur noch Haut und Knochen. Trotzdem hat sie nur eines im Sinn, anderen Gefangenen und Wächtern von ihrem christlichen Glauben zu erzählen. Das gefällt ihren Wärtern gar nicht.
0: Ich begann, Briefe zu schreiben. Wenn sie mit dem Brotkorb herumgingen, habe ich die Botschaften da hineinfallen lassen. Aber ein Wächter hat mich von Weitem gesehen. Da haben sie mich so lange geschlagen, bis der Stock an mir in Stücke brach.

Dann habe ich nicht leise, sondern laut gesungen. Einfach gesungen, gesungen, gesungen. Dann kamen sie wieder und riefen: Priester. Keine Ahnung, warum sie mich als Mann angesprochen haben. Priester, hör auf damit. An dem Abend haben sie mich wieder lange verhört. Ich habe ihnen einfach gesagt, ihr braucht lange verhört. Ich habe ihnen einfach gesagt, ihr braucht Christus.

0: is the best for you. 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
1: Ich konnte nachdenken und habe dort von Gott viele Lieder empfangen. Ich habe Gottes Stimme dort sehr klar gehört. Ich fragte Gott, was ist an dieser Folter gut? In deinem Wort steht doch, dass denen, die an dich glauben, alles zum Guten dient. Was ist daran gut? Für Christus zu leiden, kann eine Gabe Gottes sein. Ich musste ins Gefängnis gehen. Ich musste leiden. Ich kann das tun. Aber das hat einen Grund. Wie ich noch darüber nachdachte, kam ein Wärter und brachte mich woanders hin. Und da sah ich diesen Polizeistock, diesen schwarzen. Als ich diesen Stock sah, dachte ich, nun ist es sicher das letzte Mal. Ich werde bestimmt sterben. Ich wusste, dass sie Menschen mit diesem schwarzen Stock foltern. Er sagte zu mir, Helen, ich weiß, dass du Botschaften an die Gefangenen schickst. Aber du musst aufhören, auch noch die Wächter zu belehren. Ich sagte ihm, nein. Ich bin jetzt 2 Jahre im Gefängnis, weil ich Botschaften verschicke. Ich predige das Evangelium. Darum bin ich jetzt schon 2 Jahre hier. Ich kann nicht aufhören zu predigen. Da fing er an, mich zu schlagen. Er begann hier und schlug mich überall, am ganzen Körper. Der erste Schlag durchzuckte mich wie ein Feuer. Es war schrecklich. Er schlug mich unzählige Male. Ich war still. Nach 5 Minuten gab er mir eine Pause. Dann wieder Schläge. 5 Minuten Pause. Schließlich sagte er, Helen, du darfst nie mehr Jesus sagen. Ich war überrascht, als er das sagte, denn er war ja kein Christ. Ich sagte, ich kann nicht aufhören, Jesus zu sagen. Ich habe nur einen Mund und ich habe mich ihm verschrieben, bis zum Tod. Ich fürchte nichts. Ich gehöre ihm bis zum Tod. Dann nahm er wieder seinen Stock und schlug mich, bis er müde war. Dabei hat er geschrien, nicht ich. Warum er dabei gebrüllt hat, habe ich nicht verstanden. Am Ende war er total erschöpft. Als er von mir abließ, begann mein Körper wie von selbst zu zittern. Alles an mir bebte. Er hatte mich grün und blau geschlagen. Er sagte, Helen, was soll jetzt werden? Erstaunlicherweise habe ich keinerlei Hass gespürt. Ich konnte es selbst nicht verstehen. Als ich ihn ansah, da spürte ich nur Vergebung für ihn. Denn er wusste ja nicht, was er tat. Danach dachte ich, ich muss sterben. Oh Gott, was wird aus meiner Tochter werden? Was aus meinen Eltern? Es ist so schwer für sie. Ich weiß ja, dass ich wegen meines Glaubens im Gefängnis bin. Aber meine Familie und meine Tochter, ich spürte auch ihren Schmerz. Meine ganze Trauer habe ich in ein Lied gelegt, in dem ich mich vom Leben verabschiedete.

0: verabschiedet habe. Etwa die Hälfte aller Christen in Eritrea erleiden eine Gefängnisstrafe wie Helen. Nach der zweitägigen Prügel vegetiert Helen 8 Monate am Rande des Todes. Sie hat unstillbare Blutungen. Niemand kann ihr helfen. Dann wird sie erneut gefoltert. Mehr tot als lebendig wird sie nach 32 Monaten Haft nach Hause entlassen. Doch auch dort wird sie bewacht. Dass es ihr langsam besser geht und sie schließlich nach Europa entkommen kann, ist ein Wunder.
1: They don't want you to die.
2: Da sie nicht wollten, dass ich im Gefängnis starb, haben sie mich ins Gefängniskrankenhaus geschickt. Als ich dort ankam, sah ich einen Pastor. Er war einer von denen, die sie vollkommen fertig gemacht haben. Ich kannte ihn noch aus meiner Jugend. Er begann zu weinen, als er mich sah. Und ich begann zu weinen, als ich ihn sah. Er sah so alt aus. Oh, war das furchtbar. Es ist unsere Verantwortung, für diese Pastoren zu beten. Viele unschuldige Christen werden im Untergrund gefoltert. Mit ihnen wird so vieles angestellt. Wir müssen auch für die Regierung beten. Ich verstehe nicht, was sie tun, aber Gott kann sie erreichen. Bitte beten Sie für diese Menschen. Nur weil viele Menschen gebetet haben, kann ich heute leben. Obwohl ich im Gefängnis nie etwas von diesen Gebeten erfahren habe, habe ich sie trotzdem gespürt. Das waren nicht bloß 1 oder 2 Menschen, die für mich gebetet haben. Während der ganzen Qualen konnte ich nur deshalb singen. Ich habe sogar gelacht im Container. Manchmal haben sie mich gefragt, bist du verrückt? Du kannst im Container lachen. Es war der Friede Gottes. Es ist schwer zu verstehen, aber wir haben den Frieden Gottes erlebt. Trotz allem, in den Schiffscontainern.
0: Ihr habt nicht nur das Vorrecht, an Christus zu glauben, ihr dürft sogar für ihn leiden. Freut euch Tag für Tag, dass ihr zum Herrn gehört. Und noch einmal will ich es sagen, freut euch, macht euch keine Sorgen. Ihr dürft Gott um alles bitten, sagt ihm, was euch fehlt, und dankt ihm. 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
1: Ja, ich möchte alle ganz herzlich begrüßen zu dieser heutigen Sendung Input mit Impact. Heute mit Pascal Imhof. Ich bin Pastor am christlichen Zentrum Bethesda hier in Pfien. Und wir wollen heute über ein Thema reden, das ganz besonders wichtig ist. Und zwar geht es um die Sünde, die man nicht kennt. Amen. Und ich freue mich ganz herzlich, dass ihr heute alle eingeschaltet habt. Ein bisschen etwas zu meinem Hintergrund. Ich komme aus der Schweiz, habe jahrelang in Argentinien gelebt und in Spanien gelebt, das Evangelium kennengelernt. Das heisst, wir haben ganz klar, meine Frau und ich, einen spanischen, latinischen Hintergrund. Und deswegen werden wir heute vor allem spanische Musik hören und werden nachher auch auf Hochdeutsch wechseln. Ich wünsche euch ganz herzliche Zeit jetzt mit mir und mit dem Kanal Bethesda Input mit Impact aus dem christlichen Zentrum Bethesda in Pfien.

Ja, genau. Guten Abend wünsche ich allen. Herzlich willkommen zu einer neuen Ausgabe von Input mit Impact. Heute zu einem ganz speziellen Thema, und zwar die Sünde, die man nicht kennt. Wir haben gerade ein Lied gehört von Cada Dia Oro Por Ti, heißt das, von Tercer Cielo. Ging es darum, dass jemand den Bruder des Sängers umgebracht hat in Kolumbien, wurde erschossen, und geht um Vergebung und wie wir vergeben können. Und ist klar, eine Sünde wie jemanden umzubringen ist für jeden verständlich. Wir kennen das, und es entspricht auch der Definition von dem, was wir als Sünde betrachten. Also das heißt, was ist Sünde für uns? Natürlich, du sollst nicht töten, du sollst nicht Ehe brechen, du sollst nicht stehlen, du sollst nicht lügen. All diese Dinge sind eigentlich bekannt für alle. Wir lesen sie in den 10 Geboten, wir kennen sie aus der Bibel. Unser Gewissen verurteilt uns, wenn wir diese Dinge tun, weil der Heilige Geist uns auch Überzeugung gibt, dass diese Dinge wirklich Sünde sind. Heute wollen wir jedoch nicht über diese Dinge sprechen, sondern ich möchte über eine Sünde sprechen, die den meisten gar nicht so recht bewusst ist. Und zwar geht es um die Sünde, die niemand kennt. In diesem Fall ist es das Gebet. Jetzt fragst du dich, liebe Zuhörer, liebe Zuhörerin, was soll das bedeuten? Wie kann Gebet Sünde sein? Gebet ist etwas Gutes. Gebet kann aber zur Sünde führen, wenn wir es nicht praktizieren. Das heißt, die Sünde, die man nicht kennt, ist es nicht zu beten. Wenn wir nicht beten, heißt das für Gott, dass wir sündigen. Ist vielleicht nicht auf den ersten Blick ersichtlich, weil nirgends in der Bibel steht, dass nicht beten Sünde ist. Allerdings lesen wir andere Dinge in der Bibel, wo es genau darum geht, was es bedeutet, von Gott abhängig zu sein. Wir kennen die Psalmen von David, wie er immer wieder sagt: Oh Gott, wie sehr brauche ich dich, wie sehr dürstet mich nach dir, wie sehr vermisse ich dich, wie sehr musst du mich füllen mit deiner Gegenwart, denn du bist das wahre Leben, du bist das Einzige, das wichtig ist in meinem Leben. Und genau um das geht es. Was sagen wir Gott, wenn wir beten? Um was geht es genau mit dem Gebet? Gebet ist eine Art zu erkennen, dass Gott unser Herr ist. Oder die Bibel sagt zum Beispiel im 1. Samuel Kapitel 12, Vers 21, lauft nicht toten Götzen nach, die ja doch machtlos sind. Sie nützen euch nichts und können euch nicht helfen. Oder Samuel hat das zum Volk Israel gesagt, weil damals in diesem Moment das Volk Israel wollte unbedingt einen König haben. Und sie haben Saul bekommen, also vom nichts vom wunderbaren, schönen König, sondern sie haben etwas bekommen, das sich nachher herausstellen sollte, gar nichts Gutes war für ihr Leben. Und wir möchten mit unserem Gebet, möchten wir anerkennen, dass Gott unser König ist, dass Gott unser Schöpfer ist, dass Gott in unserem Leben sein muss, dass wir ihn brauchen. Und die Botschaft, die das Volk Israel damals abgegeben hat, oder die Botschaft, die sie vermittelt haben, war ja eigentlich, ja, wir möchten nicht die Führung eines heiligen Gottes, eines vielleicht auch unsichtbaren Gottes, sondern wir möchten so sein wie alle Völker auch. Wir möchten einen König haben, oder? Und das passiert auch viele Male in unserem Leben. Oder wir möchten auch so sein, wir Christen möchten auch so sein wie die Völker um uns herum. Manchmal ist es schwierig, einen Gott nachzufolgen oder anzuerkennen oder zu verstehen, dass wir einen unsichtbaren Gott brauchen, jemand brauchen, wie zum Beispiel Jesus Christus, der zwar lebendig ist, aber den wir nicht berühren können, den wir nicht sehen können, der zwar da ist, wir wissen es mit unserem Verstand, wir lesen die Bibel und verstehen es, weil die Bibel es uns sagt, aber manchmal fehlt uns trotzdem noch ein bisschen etwas, fehlt uns diese Fassbarkeit und das Berühren, das Sehen, das Riechen und so weiter.
Und dem Volk Israel ging es damals genau gleich. Und Samuel war nicht zufrieden mit dieser Wahl, dass das Volk Israel einen König wollte. Er war traurig in Wirklichkeit, weil er verstanden hatte, dass das Volk Israel eigentlich Gott gar nicht kannte. Sie brauchten etwas, das sie anfassen könnten. Sie brauchten eine Krone, sie brauchten diesen König und sie vertrauten ein Stück weit auch in sich selbst, in den Menschen. Kennen das? Die Bibel sagt es, verflucht sei der Mensch, der in sich selbst, der in den Menschen vertraut. Und das ist das, was passiert ist, oder? Sie haben lieber in Saul vertraut, als auf ihren Gott zu vertrauen. Viele Male passiert uns das, dass wir uns das eigentlich bewusst sind. Wir vertrauen in die Menschen, wir vertrauen in etwas, das wir fassen können. Und wir geben unbewusst oder bewusst eine Botschaft, eine geistliche Botschaft an Gott weiter. Gott, ich brauche dich ja eigentlich gar nicht. Und ich glaube, das ist das Schlimmste, dass man Gott sagen kann. Gebet ist eine Art, Gott zu sagen, ich brauche dich. Und was passiert in unserem Leben, wenn wir Gott auf 5 Minuten reduzieren in unserem täglichen Alltag, in unserem Tag ein, Tag aus, indem wir sagen, ja, 5 Minuten geht ja eigentlich auch, 5 Minuten Gebet, mehr braucht's ja nicht. Das geht ja auch so. Das ist eine sehr gefährliche Aussage, die wir tätigen, viele Male unbewusst, aber in unserem Geist, weil Gott ja auch Geist ist, tätigen wir eine Aussage, die so sehr gefährlich ist, indem wir sagen, ja, 5 Minuten reichen auch. Und wir kennen den Menschen. Der Mensch ist genügsam und vielleicht sogar auch in deinem Leben ist das auch schon passiert, dass du gesagt hast, ja, okay, heute habe ich keine Lust zu beten. Es geht ja auch so. Ich kann ja auch so leben. Oder es passiert ja nichts. Oder Gott ist ja trotzdem bei mir. Er beschützt mich ja trotzdem und so weiter. Und vielleicht kommen wir dann im Verlauf von dieser Entwicklung, kommen wir dann auf die Idee, ja, wenn 5 Minuten gereicht haben, dann reichen ja vielleicht auch 3 Minuten. Oder? Und wenn 3 Minuten gereicht haben, dann reichen vielleicht auch 1 Minute. Und das ist etwas sehr Gefährliches, denn es zeigt eigentlich, dass wir nicht wirklich auf Gott vertrauen, sondern in uns selbst vertrauen. Deshalb die Autoconfianza, wie wir auf Spanisch sagen, also der Glaube in sich selbst, in den Menschen, ist eine Art Stolz, die Gott nicht akzeptieren kann. Stolz, wie die Bibel sagt im Jakobusbrief, ist etwas, das Gott widersteht. Ich widerstehe dem Hochmütigen, aber dem Demütigen gebe ich Gnade. Deswegen ist es unmöglich, dass ein Mensch von Gott gesegnet wird in dem Maße, wie er ihn segnen möchte, wenn er in dieser Haltung durchs Leben geht, wenn er sagt, 5 Minuten, 3 Minuten, 2 Minuten sind ebenso gut wie 1 Stunde Gebet. Das braucht's ja nicht. Ich kann's ja sowieso. Wir haben das ja so gelernt. Wir haben Vertrauen in uns selbst. Und das kann Gott unmöglich gutheißen. Und deswegen ist nicht zu beten. Die Botschaft, das Statement, das wir abgeben, ist durchaus eine Sünde, die Gott nicht tolerieren kann. Ich möchte dich bitten, lieber Bruder, lieber Schwester, dass du in dich gehst und einen Moment überlegst, wie viel gebe ich Gott wirklich? Wie sehr suche ich Gott? Wie wichtig ist mir das tägliche Gebet in meinem Leben? Und reicht das, was ich tue für Gott? Ist es wirklich die Botschaft, die ich Gott geben möchte mit meinem Leben, meine Zeit, diese Zeit? Und wenn du keine Zeit aufwendest für Gott, dann möchte ich dir heute in diesem Moment vor dem nächsten Lied auch sagen, kehre um und fang an, Gott zu suchen, fang an zu beten, fang an, Gott in deiner stillen Zeit, in einer Zeit, die du speziell für Gott zur Seite legst, nicht nur am Ende vom Tag, sondern am Anfang des Tages. Temprano yo te buscaré. Auf Spanisch heißt das, ganz früh am Morgen suche ich dich, die beste Zeit, die wir haben können, jeden Tag, wo wir Gott suchen möchten, mit ganzem Herzen, mit ganzer Seele und mit ganzem Verstand. Halleluja.
Denn wir haben einen heiligen Gott und einen wunderbaren Gott, der uns segnen möchte jeden Tag. Halleluja.

Ja, Kanal Bethesda hier mit Input, mit Impact und heute mit dem Thema die Sünde, die man nicht kennt. Ein spannendes Thema. Die Bibel sagt uns, hört niemals auf zu beten. 1. Thessalonicher, Kapitel 5, Vers 17. Und was bedeutet das für uns? Hört niemals auf zu beten. Die meisten werden jetzt denken, ja, aber hör niemals auf zu beten. Wir sollen immer beten. Aber ich muss doch arbeiten. Ich muss doch meiner Tätigkeit nachgehen. Ich habe noch ganz andere viele Sachen zu tun. Ich kann doch nicht immer beten. Oder? Aber die Bibel ist ja hier eigentlich, Jesus ist ganz klar, der Heilige Geist sagt uns ganz klar, und zwar nicht einfach nur, wenn du Lust hast, höre nicht auf zu beten, wenn es dir möglich ist, wenn du Zeit hast, das ist kein Konjunktiv, sondern wir sehen hier im 1. Thessalonicher Kapitel 5, Vers 17, wie die Bibel im Imperativ, in der Befehlsform zu uns redet. Und zwar fragt sie nicht nach den Bedingungen oder den Umständen, sondern sie sagt uns, wir sollen immer beten. Wir sollen niemals aufhören zu beten. Es ist nicht einfach fakultativ, sondern es ist ein Befehl, der uns hier vom Heiligen Geist gegeben wird. Und jetzt fragen wir uns, wie können wir das tun? Wie ist das möglich überhaupt? Und ich denke, Gebet hat zuallererst auch mit Gebetsleben zu tun. Es geht um eine Art und Weise zu leben. Wenn wir uns gewohnt sind zu beten, es geht auch um Gewohnheiten, genauso wie Zähneputzen, Nahrung zu sich zu nehmen, zu trinken und so weiter. Es geht um die Gewohnheit des Gebets, und zwar, dass wir uns diesen Lebensstil, diesen Lebenswandel angewöhnen. Das heißt, dass wir jeden Tag und zu jedem Moment und zu jeder Stunde, zu jeder Minute unser Vertrauen zu Gott ausdrücken. Das kann auf viele Arten geschehen. Manchmal ist klar, kann man nicht sich hinknien bei der Arbeit und anfangen zu beten. Aber wir haben auch einen Verstand, wir haben ein Herz, wir haben Gefühle. Wir können in unseren Gedanken, wenn wir Gottes Hilfe brauchen, in einem speziellen Moment einfach anfangen, in Gedanken zu beten, in unserem Herzen. Wie die Bibel sagt auch, in unserem Herzen singen wir Lieder, in unserem Herzen sündigen wir auch und in unserem Herzen erhöhen wir auch Gott, in unserem Herzen bauen wir eine Verbindung auf zu Gott. Und dieses Bewusstsein und in diesem Bewusstsein zu leben, wenn wir das verinnerlichen und uns diesen Lebensstil angewöhnen, diese Gewohnheit praktizieren, können wir durchaus immer beten, in Verbindung sein mit unserem Gott zu jeder Tages- und zu jeder Nachtzeit. Sei fröhlich in Hoffnung, in Trübsal haltet stand, sei beharrlich im Gebet. Römer Kapitel 12, 12, und das ist etwas, das uns sehr schwer fällt, und zwar Kontinuität, das heißt beharrlich zu sein, gleichmäßig zu sein, immer dran zu bleiben und immer wieder Gott zu suchen, auch wenn wir keine Lust haben. Gebet ist geht nicht nur nach dem Lustprinzip im Reich Gottes, sondern es geht um Gehorsam. Und Gott fordert uns auf, gehorsam zu sein. Gott fordert uns auf, Konstanz zu zeigen und konstant zu sein in unserem Lebenswandel. Viele Male passiert uns das, auch uns Pastoren. Mir passiert das persönlich auch, dass ich auch manchmal keine Lust habe, in die Versammlung zu gehen, keine Lust habe, in die Kirche zu gehen, keine Lust habe, mich aufzustehen am Morgen, möchte auch manchmal liegen bleiben, keine Lust habe zu predigen. Aber dann kommt der Heilige Geist und redet uns in das Herz und sagt uns, wir brauchen Konstanz in unserem Gebetsleben. Wir brauchen unbedingt diese Verbindung im Gebet. Verharrt im Gebet und wachet darin mit Danksagung. Kolosser 4, 2. Viele Male
Und da rede ich aus meiner Erfahrung als Pastor, sind wir uns gar nicht bewusst, in welchem Zustand wir sind. Wenn wir verstehen würden, wie unsere sündige Natur uns immer wieder aufs Neue jeden Tag beherrschen möchte, dann würden wir auch viel ernsthafter beten. Wir würden viel ernsthafter Gott suchen, wenn wir verstehen würden, in welcher Zeit wir leben. Denn, liebe Brüder, liebe Schwestern, wir leben in einer schwierigen Zeit. Wir leben in der letzten Zeit. Wir leben in der Zeit kurz bevor Jesus Christus zurückkommt. Und wir sehen, was in der Welt passiert. Wir sehen Krankheiten, wir sehen Kriege, wir sehen Umweltkatastrophen, wir sehen Dinge, die uns erschauern lassen, was in der Welt alles passiert. Und wir können diese Dinge nur ertragen und durchhalten. Und wir können nur auf eine Art und Weise können wir bestehen. Denn wie Paulus gesagt hat im Epheserbrief, es ist ein Kampf nicht gegen Fleisch und Blut, sondern gegen Gewalten, gegen Finsternis, gegen Mächte der Dunkelheit, die uns zum Fall bringen möchten. Und wir müssen konstant sein im Gebet. Denn nur das Gebet, nur in der Gegenwart von Jesus Christus, in der Gegenwart Gottes, können wir gestärkt werden in diesen schwierigen Zeiten. Nur in dieser Gemeinschaft und in dieser Gegenwart Gottes können wir Hoffnung finden, können wir unsere Traurigkeit überwinden, können wir unsere Krankheit überwinden, können wir diese Sünde besiegen. Nur Gott kann uns diese Fähigkeit geben. Sie kommt nicht einfach so. Sonst würde in der Bibel ja gar nicht stehen, hört niemals auf zu beten. Wenn es eh nur selbstverständlich wäre, wenn es eh alles nur Gnade wäre, dann müssten wir gar nichts mehr tun. Dann wären wir ja bereits schon erlöst. Dann wären wir alle schon wie Jesus, könnten mit dem Finger schnippen und alle Toten würden aufstehen und alles würde uns gelingen und alles würde funktionieren und keine Krankheit würde uns mehr heimsuchen. Aber das entspricht nicht der Realität. Wenn wir das sagen, dann leben wir einen Fantasieglauben. Wir leben nicht das wirkliche Leben, denn das wirkliche Leben ist viele Male nicht perfekt. Wir stellen uns Probleme, wir haben Probleme. Der Teufel, der Satan kommt und versucht uns. Und wenn wir nicht stark sind im Gebet, wenn wir nicht firme sind, konstant sind im Gebet, in dieser Gegenwart Gottes, können wir diese Dinge nicht überwinden. Wir müssen immer beten, das hat jemand mal gesagt, viel Gebet, viel Kraft, wenig Gebet, wenig Kraft, kein Gebet, keine Kraft. Und das ist genau das, was die Christen, die Menschen nicht verstehen. Es ist nicht einfach alles nur selbstverständlich und alles nur gegeben. Gott ist ein geistlicher Gott und wenn wir unsere geistlichen Sinne nicht trainieren, können wir auch die geistlichen Dinge dieser Welt nicht verstehen, können wir die geistlichen Dinge Gottes nicht verstehen. Gott sagt uns ganz klar in der Bibel, wir sollen Geist sein, wir sollen uns im Geiste ihm nähern, wir sollen uns in Geist und Wahrheit sollen wir ihn anbeten. Und das ist etwas ganz Wichtiges, dass wir viele Male viel zu wenig praktizieren. Wenn wir nicht in der Gebet verharren, werden wir auch unsere Versuchung nicht überwinden. Liebe Brüder, liebe Schwestern, wir sind alles Kinder Gottes. Wir wurden von Jesus gerettet. Wir haben das ewige Leben empfangen. Und trotzdem sagt Jesus, sagt die Bibel uns, Versuchung wird in unser Leben kommen. Und wie viele Male fallen wir in diesen Versuchungen, können nicht widerstehen, sind abgehängt und verstehen nicht, wieso. Viele fallen in diesen Irrtum, weil sie es nicht anders gelernt haben, weil sie es so gepredigt bekommen haben, dass alles selbstverständlich, alles von alleine kommt. Und dann kommt die Versuchung in unser Leben und wir können nicht widerstehen. Und wir fragen uns, ja, aber ich bin doch Christ, ich bin doch gerettet, gehe doch in die Kirche. Aber wie sieht dein Gebetsleben aus? All das Wunderbare, von dem die Bibel spricht, all die Verheißungen, all die Waffenrüstungen, all die Waffen und die Kleider und die Segnungen und die Salbung, all diese Dinge empfangen wir durch das Gebet. Wir sollen standhaft sein in unserem Gebet, denn Gebet ist eine Notwendigkeit, die wir viel zu wenig verstehen und praktizieren.
Ich verstehe, dass das Leben viele Male sehr herausfordernd ist. Und ich habe das auch schon viele Male in unserer Seelsorge den Leuten gesagt. Ja, manchmal sind wir einfach zu beschäftigt und zu beten. Es gibt so verschiedene Lebensphasen. Zum Beispiel, wenn wir jung sind, sind wir viel zu illusorisch. Wir sind viel zu sehr damit beschäftigt, unseren Träumen nachzujagen. Dann kommt die nächste Phase, wo wir Familien gründen. Dann sind wir zu beschäftigt und zu glücklich, weil wir uns verliebt haben und Kinder und eine Familie gründen. Und dann kommen die Häuser, dann sind wir viel zu besorgt wegen den Hypotheken und so weiter und so fort. Und irgendetwas gibt es immer in jeder Lebensphase, das uns hindern möchte, Gott zu suchen. Und das uns hindern möchte, zu beten. Und das ist eine schlechte Entwicklung, vor der wir Vorsicht walten lassen müssen. Wir müssen vorsichtig sein und Prioritäten setzen. Wir sollen Gott immer das Beste geben von allem. Viele Male geben wir ihm nämlich nicht das Beste. Wir geben ihm einfach das, was übrig bleibt. Und das ist eine schlechte Sache, denn wenn wir die Bibel lesen, sehen wir, wie Gott immer das Beste bekommen hat von allem. Es war die Erstlingsfrucht, es waren die besten Tiere, die geschlachtet worden sind. Gott hat immer das Beste bekommen und Gott möchte auch das Beste von dir, lieber Bruder, liebe Schwester. Gott möchte das Beste von dir. Gott möchte nicht einfach das, was übrig bleibt von deinem Tage, sondern er möchte das viele Stück am Anfang deines Tages, dass du aufstehst mit dem Gedanken im Herzen, ich möchte Gott jetzt suchen. Ich möchte bei Gott sein. Ich möchte ihm heute meinen Tag anvertrauen. Ich möchte heute etwas Gutes tun. Ich möchte mit meinem Gott Gemeinschaft haben. Nicht wegen dem, was er mir geben kann, sondern weil ich ihn liebe und weil ich ihm das sagen möchte und weil ich ihn brauche. Und deswegen setze ich mich hin und suche Gott in Geist und in Wahrheit.

Ja, Kanal Bethesda mit dem Programm Input mit Impact und heute zum Thema die Sünde, die man nicht sieht. Es geht um das Gebet und es geht darum, was wir verlieren, wenn wir nicht beten. Und es gibt so viele Segnungen, die Gott uns geben möchte, wenn wir beten und die wir verlieren, wenn wir Gott nicht suchen jeden Tag. Beispiele gibt es viele in der Bibel, wir kennen sie alle. Es war Elias, der betete und Feuer fiel vom Himmel. Oder Moses, der betete und das Rote Meer hat sich aufgetan. Samson, der betete und der Tempel fiel über den Philistern zusammen. Josua betete und die Sonne blieb stehen. Abraham betete und heilte Abimelech und Jesaja betete. Und was passierte, als Jesaja betete? Die Sonne ging um 10 Grad zurück. Stellen wir uns das einmal vor. All diese Dinge sind geschehen, als Menschen wie du und ich angefangen haben zu beten. Glauben wir das wirklich, dass Gott diese Dinge auch in unserem Leben tun kann? Das ist doch die Frage. Und wenn wir nicht beten oder nur 5 Minuten beten, was geben wir für ein Statement ab an unseren heiligen, wunderbaren, mächtigen Gott? Wie sehr sagen wir ihm, dass wir ihm glauben, wenn wir nur ganz wenig Zeit mit ihm verbringen? Ich sage immer wieder den Jugendlichen, möchtest du ein Abenteuer erleben mit Gott? Und ich frage auch dich heute, geschätzter Zuhörer, geschätzte Zuhörerin, möchtest du ein Abenteuer mit Gott erleben? Möchtest du wirklich nicht nur an der Oberfläche kratzen? Denn gibt viele Christen, die nur an der Oberfläche kratzen, die niemals das Wesen Gottes wirklich entschlüsseln, die gar nicht wissen, wie Gott ist, die nichts erleben, die immer aufschauen zu anderen und sagen, ja, das wäre doch schön, wenn Gott das auch in meinem Leben tun würde. Aber ich denke, es geht nicht darum, was Gott in anderen Leben tut, sondern es geht darum, was Gott in deinem Leben tut. Und Gott möchte uns auch ein bisschen herausfordern an diesem heutigen Tag, indem er uns fragt, möchtest du wirklich etwas erleben mit mir? Ich kann auch dieses Zeugnis erzählen aus meinem eigenen Leben, als ich Christ geworden bin und in Basel lebte. Und ich dort anfing, in eine Gemeinde zu gehen und ich spürte, das ist nicht mein Platz, den Gott für mich bereithält. Und ich habe angefangen zu beten, habe Gott gesagt, führe mich dorthin, wo du möchtest. Und was hat Gott getan? Er hat angefangen, mich zu führen und hat mir gesagt, ja dann, aber dann geh nach Zürich in eine Gemeinde. Und dann kam natürlich mein menschliches Wesen und sagte, ja, aber nach Zürich, das kostet Geld mit dem Zug, das kostet Zeit mit dem Zug, das ist doch übertrieben. Es gibt doch so viele Gemeinden, wo gut sind, auch in Basel, und du willst mich nach Zürich schicken. Wie kann das jemand verstehen? Aber ich war dann gehorsam, irgendwie gab der Heilige Geist mir dann die nötige Überzeugung und ich bin Gott gehorsam gewesen und bin in dieses Zürich gegangen und stellt euch vor, wie Gott zu mir geredet hat in einem dieser Gottesdienste, wo er mich dann gefragt hat, wo ich seine Stimme gehört habe und er mich gefragt hat, möchtest du mehr von mir? Könnt euch vorstellen, was ich geantwortet habe. Ich habe natürlich gesagt, natürlich möchte ich mehr von dir. Und Gott hat mir gesagt, ja, dann geh und verkaufe alles, was du hast und geh nach Spanien. Okay, habe alles verkauft, was ich gehabt habe. Ich bin an den Flohmarkt gegangen, habe meine geliebten Dinge verkauft auf dem Flohmarkt, um Geld zusammenzubekommen, um nach Spanien zu gehen. Bin nach Spanien gegangen, habe mich einer Gemeinde angeschlossen, habe den Heiligen Geist zum ersten Mal wirklich erfahren, bin dann nach Argentinien gegangen und habe das erste Mal wirklich die Kraft Gottes erfahren, so wie sie wirklich ist. Gottesdienste, die 4-5 Stunden gegangen sind, Lobpreis, der direkt aus dem Himmel kam, Heilungen, Gebetserhörungen, wunderbare Dinge, die dort geschehen sind und auch meine Frau, die ich dort kennengelernt habe und mit der ich auch immer jetzt noch nach 16, 17 Jahren immer noch verheiratet bin. Und so sehr hat Gott gewirkt, dass ich wirklich sagen kann,
Gott ist ein wunderbarer Gott. Und wie ist das möglich gewesen? Es ging nur durch das Gebet. Elias hat gebetet, Ezekias hat gebetet, Eliseo hat gebetet, Daniel hat gebetet, Petrus hat gebetet, Jesus hat gebetet. Stellt euch vor, Jesus, unser Gott, unser Heiler, unser Messias, er selbst hat gebetet. Er hat sich von Gott abhängig gemacht, um uns ein Beispiel zu geben, wie sehr wir Gott brauchen, wie sehr wir von Gott abhängig sein müssen. Du kannst in dieser Liste auch auftauchen. Du kannst deinen Namen eintragen in dieser Liste von Männern, von Frauen, die gebetet haben und Gebetserhörungen erfahren haben. Nun fragen wir uns manchmal, ja, wie lange müssen wir denn beten, damit wir eine Gebetserhörung bekommen? Wie lange muss ich beten, bis es gut ist? Und ich sage immer, es gibt keine Zeitangaben, wie lange man beten soll. Es geht einzig und allein darum, so lange zu beten, bis du das bekommen hast, wofür du gebetet hast. Wenn es einen Tag geht, dann höre auf, nach einem Tag zu beten und bete dann etwas anderes. Wenn es 10 Jahre geht, dann bete 10 Jahre. Aber verlasse niemals diesen Pfad, denn Gott prüft uns auch mit unserer Konstanz, mit unserer Hartnäckigkeit. Wie sehr glauben wir an ihm? Viele Menschen mussten jahrzehntelang beten, um das zu bekommen, wofür sie geglaubt haben, wofür sie gebetet haben. Aber Gott ist treu. Und er gibt uns diese Verheißung, wenn wir anklopfen, dann wird er aufmachen. Wenn wir etwas beten, das in seinem Willen ist, dann wird er es uns geben. Wenn wir um ein Brot beten, so wird er uns keinen Skorpion geben. Wenn wir mit unseren Armen bestätigen in der Versammlung der Heiligen und übereinkommen in einer Sache, so wird er es tun. Dieser Glaube, dieser mächtige Glaube, der Berge versetzt, das ist etwas, das wir uns aneignen sollen. Und zwar durch die Bibel, indem wir die Bibel lesen. Und nicht nur als Geschichtsbuch, sondern als Buch über Dinge, die wirklich geschehen sind in all diesen Leben. Das Gebet ist eine mächtige Waffe in der heutigen Zeit. Und der Teufel möchte uns diese Waffe stehlen. Er möchte uns gleichgültig machen. Er möchte uns einreden. Ja, es bringt ja sowieso nichts, wenn du betest. Gott macht ja sowieso, was er möchte. Und ich kann sowieso nichts ändern. Und das sind die Lügen, mit denen er uns ständig bombardiert. Und deswegen haben viele aufgehört zu beten. Sie haben die Hoffnung verloren. Sie sagen sich, okay, ich bin jetzt einfach ein ganz normaler Christ. Ich bete, was nötig ist. Ich bin ein Minimalist. Ich bin ein minimalistischer Gläubiger geworden. Und deswegen verpassen so viele die Segnungen, die Gott uns eigentlich geben möchte. Du bist eine Säule im Hause Gottes. Du bist eine wertvolle Stütze im Hause Gottes. Deine Pastoren brauchen dein Gebet. Ohne dein Gebet kann kein Diener Gottes bestehen auf dieser Welt. Die Autoritäten, die Regierung braucht dein Gebet. Die Menschen um dich herum brauchen dein Gebet, deine Fürbitte. Man soll nicht nur für sich alleine beten. Wir sind kein Ego-Club, sondern wir sind eine Gemeinschaft, die einsteht für andere Menschen, die Fürbitte tut, für die Probleme nicht blind ist, die andere Menschen haben. Wir sollen beten, wir sollen fasten, wir sollen Gott suchen, wir sollen einstehen für andere Leute und wir sollen einander unterstützen. Hat jemand Schmerzen, so soll er beten. Hat jemand eine Krankheit, soll er zu den Ältesten gehen und das Gebet des Glaubens wird viel bewirken können, sagt uns die Bibel. Hast du eine Not in deinem Herzen? Suche jemand, der für dich betet. Lass dich heilen durch das Gebet. Lass dich bereichern durch die Fürbitte von deinem Ehepartner.
bete für deine Kinder, für deine Tochter, für deinen Sohn, dass sie deine Stimme hören, dass dieses Gebet in ihr Herz geht und sie lernen, was es bedeutet, ein Mann, eine Frau des Glaubens und des Gebets zu sein. Jedes Problem lässt sich am besten bewältigen, indem du zuerst betest, nicht einfach losrennen, nicht einfach machen und wursteln, wie wir Menschen es viele Male machen, sondern zu sagen, Gott, ich vertraue dir dieses Problem an, ich fange an zu beten und ich hoffe auf deine Erlösung, ich hoffe auf dein großes Wirken. Halleluja. Bevor wir die Sendung abschließen, lasst uns noch kurz ein weiteres Lied hören, und zwar wieder ein spanisches Lied, und das Lied heißt Mein Herz schlägt für dich, Late mi corazón von Montreal, bevor wir dann die Sendung abschließen und noch ein Gebet sprechen für alle, die sie zuhören und die diese Kraft Gottes in ihrem Leben erfahren möchten.

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Es soll einen Impact haben in deinem Herzen. Das ist das Ziel dieser Sendung. Und vielleicht hast du bis jetzt zugehört und bist motiviert und hast in deinem Herzen zu dir selbst gesagt, ich möchte einen Impact erleben in meinem Leben, in meinem Herzen. Und ich möchte dich ermutigen, diesen Impact wirklich zu erleben. Halleluja. Und zwar nicht durch jemanden anders, sondern durch Jesus Christus in deinem Herzen. Das ist doch etwas, auf das wir bauen können. Das ist doch etwas, dass wir wirklich hoffen können, diese Kraft Gottes in unserem Leben zu erfahren. Und es gibt nur eine Möglichkeit. Es gibt keine Zaubertricks. Es gibt keine Abkürzung. Es gibt nur ein Vehikel, ein Medium, das dich zu dieser Kraft führen kann, das dich zu dieser Herrlichkeit führen kann. Und das ist die Gemeinschaft mit einem lebendigen, mit einem wunderbaren Gott. Deshalb möchte ich dich jetzt einladen, dass du deine Augen schließt, mit mir zusammen dieses Gebet sprichst, ein Gebet des Glaubens, dem du dein Herz öffnest und den Heiligen Geist in dein Leben einlädst. Halleluja. Vater, wir danken dir von ganzem Herzen und wir möchten dich heute ehren. Wir möchten dich verehren und dich loben und preisen. Und wir glauben, dass du, Jesus Christus, für unsere Sünden gestorben bist. Ich möchte, dass du in mein Leben kommst. Ich bitte dich um Vergebung für meine Schuld. Und ich bitte dich, reinige du mich mit deinem heiligen Blut. Ich glaube wirklich, dass du gestorben bist und auferstanden bist und jetzt zu Rechten Gottes stehst und sitzt und dass du heute vor mir stehst und in mein Leben kommen möchtest. Und ich möchte dich einladen, auch wenn ich dich nicht sehen kann. Und ich möchte dich einladen, auch wenn ich dich nicht sehen kann, möchte ich dich einladen und ich möchte die Kraft deiner

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1: Ja, hallo miteinander. Da ist der Remo Egler vom Mikrofon in der Live-Sendung Input mit Impact. Ich begleite dich oder sie so die nächste Stunde mit einem spannenden Thema, das uns gewaltig betrifft. Nein sagen zu können. Tönt einfach, ist es aber nicht. Darum bleiben Sie dran. Ich bin bald wieder bei Ihnen. Ich begrüße alle recht herzlich auf Kanal Bethesda in oder aus unserem kleinen, schmucken Studio. Und wir sind live. Bis bald.
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0: Ingrid Rosario Perdonaro, per sempre vergebig, für immer da. Ich sage Wort vom Herr Jesus Christus für alle Menschen, ewige Vergebung für Sünde. Wunderbar.
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1: Wo vor 6 Jahren mein Mann mir gesagt hat, dass er sich will trennen von mir, ist für mich eine Welt zusammengebrochen. Ich hatte einen Schock. Es hat Tage und Zeiten gegeben, wo ich vor Schmerz gemeint habe, ich sterbe dran. Und das, obwohl ich da Gott schon kennt habe. Nach dem Sinn vom Leben habe ich mich erst mit über 30 befasst. Ich habe ein lockeres Leben geführt früher, grosszügig umgegangen mit Alkohol, Rauchen. Auch Männer sind bei mir viele vorgekommen im Leben. Dann als Mutter von 2 Kindern hat sich dann bei mir doch einmal die Frage gestellt, was soll das und was macht das für einen Sinn? Da ich ja nicht wollte auf irgendwelche religiösen Fragen mich befassen, musste ich etwas anderes finden. Ich habe überall ein bisschen geschaut und bin vor allem dann im esoterischen Bereich hängen geblieben. Ich habe Bücher gelesen und probiert umzusetzen und wollte in der Meditation weiterkommen. Ich habe mich investiert, ja. Bin aber nicht zufrieden geworden. Ich habe nicht die Freiheit gefunden, die man mir versprochen hat. Ich hätte besser werden mit dem und ich habe gemerkt, ich werde einfach nicht besser. Dass ich meditieren konnte und so mich leer machen und dann bin ich vom Meditieren zu den Kindern gekommen und die haben doch sicher dann gerade den Sirup ausgeleert und schon hat es mich wieder verblasen, ich bin verrückt worden. Nichts mehr von dieser Ruhe, von dieser Ausgewogenheit, die man mir versprochen hat. Das Leben war einfach anders gewesen. Ich habe mich nicht gut gefühlt. Ich habe auch wirklich innere Nöte bekommen. Gleichzeitig habe ich auch immer mehr Menschen kennengelernt, die mir von Gott erzählt haben und die mit Jesus gelebt haben. Ich habe das als Unfreiheit angeschaut, als Leute, die nicht selber denken. Trotzdem hat es mich Wunder genommen. Und so habe ich heimlich angefangen, die Bibel zu lesen. Ich musste dann ganz ehrlich sagen, dass, wenn ich gelesen habe in der Bibel, das ist eine Lehre, die sich nicht selber in den Schwanz beißt. Ich habe aber gekämpft dagegen. Ich wollte selber etwas erfinden. Ich habe aber weiter in der Bibel gelesen, dass das Buch hat mich richtig reingezogen. Dann habe ich müssen sagen, irgendwann, jetzt entweder werde ich irre daran, oder den Gott gibt es eben und es ist so, wie es da drin steht. Es ist der Moment gekommen, ja, ich sage, dem fast kapituliert habe und ich musste sagen, Gott, wenn es dich gibt, dann musst du dich mir jetzt zeigen. Gott hat nicht auf sich warten lassen. Ich musste so brüllen. Ich habe zumal einfach mein Leben gesehen, wie das war. Ich habe so haltlos gelebt und habe gesehen, dass er für mich etwas so viel Besseres parat hat. In dem Moment ist es mir nicht mehr schwer gefallen, zu sagen, ja, das will ich. Und ich will ein Leben mit dir führen und ihn gebeten haben, mir zu vergeben, was vorher war. Es ist eine Ruhe in mich hineingekommen und ein Frieden, wenn ich vorher einfach alle Zeit gesucht habe. Und jetzt war es einfach da gewesen. Ohne irgendeine eigene Anstrengung. Es war einfach da gewesen. Ich freue mich so, dass ich heute von mir sagen kann, dass ich eine glückliche Frau bin. Und das hat unter anderem auch mit dem zu tun, dass ich meinem Mann vergeben konnte. Tatsache bleibt schmerzhaft, dass es den Bruch gegeben hat. Aber ich habe Frieden darüber. Und wenn ich auch muss ja sagen, dass es auch nachdem ich zum Glauben gekommen bin, immer noch Sachen gegeben hat, die auch nicht rund gelaufen sind oder eben die schmerzhaft gewesen sind, dann muss ich immer noch sagen, dass auch der schlechteste Tag, wo aus dieser Zeit mit Jesus ich nie würde austauschen mit dem besten Tag von vorher. Ich bin Ruth Schneider und das ist meine Geschichte mit Gott.

Wir haben also uns als Art ausgewählte Krieger im Sinne des Lichts verstanden, also mit den dunklen und positiven Energien. Und da habe ich auch persönlich so meinen Job eben gesehen, einfach an dieser Sache mitzuarbeiten.

Ich dachte, ich hätte also eine Berufung. Die habe ich damals bekommen bei einem Channel-Medium, bei dem ich war. Und es war eine Frau, die sagte mir eben, das ist deine Berufung, du bist Lichtarbeiter, du arbeitest mit Außerirdischen und Engeln und so weiter zusammen, mit kosmischen Lichtgeschwistern. Wir haben in Meditationen im Kreis gesessen und uns an den Händen gefasst und dieses Licht so im Geiste visualisiert, haben uns beispielsweise eine große Lichtsäule vorgestellt in unserer Mitte und haben dann dieses Licht zum Beispiel anderen Menschen geschickt, um sie zu heilen oder irgendwelche Dinge zu bewirken. Eben mit diesem Licht, mit dieser Energie zu arbeiten. Die Esoterik insgesamt, ja auch die Lichtarbeit, ist ja eigentlich auch etwas, das einem ein bisschen verspricht, mehr Harmonie im Leben, auch persönlich glücklich zu sein und dass es einem gut geht, dass man gesund ist. Aber komischerweise genau das ist bei mir nicht eingetreten. Nach außen hin lief alles gut, aber innerlich ging es mir immer miese, also eben bis zu schwersten Depressionen. Das fand seinen Höhepunkt dann mal in einer Nacht in Berlin, als die Depressionen ausuferten. Ich musste raus aus der Wohnung, bin stundenlang nachts durch die Straßen von Berlin geirrt und bin dann irgendwo total fix und fertig körperlich auf einer Parkbank angekommen und alles kreiste. Es war eine einzige Katastrophe. Es hätte sicher nicht viel gefehlt und ich hätte mich aus irgendeinem Hochhaus gestürzt. Aber dann ist mir tatsächlich der lebendige Gott begegnet.

Das war wie, als könnte ich Gnade plötzlich mit meinen Händen greifen. Es war jemand da, der einfach mir gnädig ist und der auch mir vergeben wollte. Das hat mich erst sehr irritiert, weil ich es nicht vereinbaren konnte mit meinem Gottesbild. Aber es führte dann zumindest dazu, dass es mir plötzlich besser ging. Plötzlich kamen wieder positive Gedanken in mir hoch. Ich wollte wieder was aus meinem Leben machen. Ich habe also einfach mich niedergekniet, habe mit Jesus gesprochen im Gebet, laut, habe ihm alles erzählt, meine Sünden, und habe auch gewusst, dass Jesus mir das vergeben möchte. Es war also unglaublich, also eine riesen Befreiung. Das kann man gar nicht beschreiben. Also eine ganz wunderbare Form von Befreiung, und man weiß jetzt, man ist auf der sicheren Seite. Ich hatte vorher Millionen Fragen. In dem Moment gar keine mehr. Es war alles irgendwie klar. Zumindest was diese großen Sinnfragen angeht. Die Depressionen waren weg, von heute auf morgen. Also es fing wieder Lebenslust in mir an. Ich habe erkannt, dass das mit der Lichtarbeit ein Irrlicht ist. Dahinter stecken Tod und Vernichtung. Der Unterschied, ich habe das wahre Licht kennengelernt, das ist Jesus Christus, der es vor allem gut mit mir meint. Und die andere Sache hat es eben nicht gut mit mir gemeint.

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1: Alles, was ich anpacke, will ich gut machen. Richtig gut. Ich muss mir mit Leib und Seele reingeben können, damit es mir wohl ist. Plötzlich hat mein Körper nicht mehr mitgemacht. Ich war gefangen im Bett. Ich, der Machertyp, der sonst alles umsetzt, nicht mehr. Burnout. Les jeux sont faits. Mit 21 wollte ich meinem Vater beweisen, dass die Bibel nicht recht hat und habe sie darum angefangen selber zu lesen. Als ich gesehen habe, was Jesus gesagt hat, hat mich das überzeugt. Ja, seine Liebe und das, was er zu meinem Leben zu sagen hat, hat mich komplett überwältigt. Und ich habe angefangen an ihn glauben. Ich habe mich angefangen interessieren, um Pastor zu werden. Weil ich wollte, dass andere Menschen die Liebe auch entdecken und lernen, ihr Leben besser zu leben. Ich habe eine wunderbare Frau kennengelernt und ein Jahr später geheiratet. Und weitere 12 Monate nachher ist unsere erste Tochter auf die Welt gekommen. Bald darauf haben die nächsten 3 Kinder. Mein Theologiestudium habe ich mit ein paar Jahren Verzögerung in Angriff genommen. Daneben hatte ich 2 Jobs.
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1: 100 Stunden etwa gearbeitet pro Woche und daneben eben die grosse Familie noch. Ich habe sehr hohe Ansprüche an mich, meine Arbeitsleistung und Qualität gehabt. Ich wollte Konflikte immer sofort angehen und dabei sehr ein forsches Tempo hergelegt. Ich und mein Umfeld habe ich dabei total überfordert. Ja, dann bin ich da gelegen. Fix und fertig. Ausbrannt. Nichts ist mir gegangen. Der Gang zum WC, die 10 Meter vom Bett über zu Schüsseln, wie ein Marathonlauf. Wenn meine Frau ins Zimmer kam und etwas zu mir gesagt hat, hat es manchmal Minuten gedauert, bis ich realisiert habe, dass sie da ist, dass sie etwas gesagt hat. Und bis ich gemerkt habe, was sie gesagt hat, ist nochmal eine Weile gegangen. Ich hatte wirklich keinen Zugriff auf mich. Ich war wie neben mir. Kein Zugriff auf das Hirn, auf meine Gefühle, auf mein Denken, auf meinen Körper. Nichts. Ich wollte doch anderen helfen. Ich bin doch Pastor. Und jetzt Burnout. Ich wollte anderen zeigen, wie sie ein ausgewogenes Leben leben können. Ich habe versagt. Ich habe mein eigenes Leben nicht mehr im Griff. Über Monate hinweg konnte ich kein Gebet formulieren. Mein Kopf hat einfach nicht mitgemacht. Ich habe eine Biografie von Mutter Teresa gelesen. Sätzli für Sätzli, alle paar Stunden. Davon inspiriert habe ich mit einem ganz einfachen Gebet angefangen. Herr, erbarm dich. Immer wieder, tausende von Mal. Herr, erbarm dich. Ich habe nichts anderes herausgebracht. Ich habe nichts gespürt. Aber ich habe das Tiefste in meinem Herz gewusst, Gott gehört es. Es ist über 2 Jahre gegangen, bis ich wieder voll arbeiten konnte. Ich habe gemeint, ich weiss, wie das Leben läuft, aber zuerst musste ich grundlegend lernen. Ich habe mich behandelt wie ein Verbrauchsmaterial. Wie beim Drucker. Toner leer, bitte wechseln. Aber Gott möchte das nicht. Gott möchte nicht, dass ich mich auslauge, ausbrauche von Ambitionen und Arbeiten, dass ich mich auspresse wie eine Zitrone. Gott möchte, dass ich frei bin. Dass ich frei von Zwängen lebe und dass ich mir Sorge gebe und das Leben geniessen kann. Es ist jetzt 3,5 Jahre her seit meinem Zusammenbruch. Ich arbeite 100% als Pastor und es geht mir wirklich gut. Ich entdecke Möglichkeiten, die Gott mir schenkt, die ich mich einbringen kann. Und ich entdecke Möglichkeiten, die Gott schenkt, die ich mir sorgen kann. Gott ist immer treu zu mir gestanden. Er hat kein Problem mit meiner Schwäche. Und hat das auch heute noch nicht. Ich darf schwach sein. Bei ihm zählt nicht Leistung. Auf die kommt es nicht darauf an, was ich bringe. Bei ihm darf ich einfach sein, was ich bin, nämlich sein Kind. Er hat mich durch Jesus Christus erlöst und damit auch sein Kind angenommen. Und die müssen nichts leisten. Die dürfen einfach leben.
4: Ich bin David Ruprecht und das ist meine Geschichte mit Gott.

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1: Bevor ich mir es richtig bewusst war, bin ich auf der Gas gelandet. Drogensüchtig war. Jeden Tag habe ich ein Stück mehr von meinem Leben verloren und gewusst, es geht bergab. Meine Mutter hat mich nicht mehr wollen. Sie hat gedacht, oh nein, jetzt bin ich noch mal schwanger, die Ehe eigentlich schon kaputt und jetzt noch mal ein Kind. Und genau so habe ich mich auch immer gefühlt. Einfach zu viel. Eine Belastung für alle, die immer wieder zu mir schauen mussten. Das Ganze hat mir einfach ein Gefühl gegeben von, es wäre besser, wenn du nicht da wärst. Und immer mehr habe ich einfach gewusst, hey, ich muss weg von dieser Familie, die mir mein ganzes Leben zur Sau macht. Ich hatte kein einziges Vorbild in meiner Familie, wo ich auch sagen konnte, hey, so macht das Leben Spass. Ziemlich schnell, nachdem ich dann ausgezogen bin, endlich von meinem Vater, bin ich mega einsam gewesen. Und habe angefangen, Ausgang zu gehen, Bars. Und bin so in einen Klicken reingekommen. Alles so Leute. Ja, wie ich. Und ich habe mich zuerst mal so richtig integriert gefühlt. Zuerst mal wirklich das Gefühl gehabt, dass ich nicht eine Belastung bin, sondern vielleicht sogar eine Bereicherung für die Truppen. Oder? So gut, wie wir es hatten, so schlecht war es manchmal schon gewesen, weil jeder war halt gleich für sich allein gewesen, mit all dem, was er erlebt hat. Oder jeder so seinen Rucksack. Und gut gehabt, haben wir es einfach, wenn wir gesoffen und gekifft haben, haben wir alle unsere Probleme vergessen. Ja, und einer von diesen Kollegen, der hat halt mit härteren Drogen auch schon zu tun gehabt. Und völlig naiv bin ich dann eigentlich mit dem halt immer mehr zusammen gewesen. Zuerst mal Heroin probiert, mit ihm zusammen nicht einmal recht gewusst, was es ist. Und dann ist es mega schnell gegangen. Ich meine, als ich realisiert habe, dass ich ein Drogenproblem habe, war es schon viel zu spät gewesen. Ich habe innerhalb von kurzer Zeit, etwa ein Jahr, alles verloren. Mein Job, meine Wohnung, alles. Als ich einfach gemerkt habe, hey, mal nicht mehr. Habe ich alle Drogen, die ich noch hatte, das WC abgeleert, bin ins Bett gelegen, habe gewusst, ich werde extrem auf den Zug kommen. Ich habe Gott einfach gesagt, schau, entweder du hilfst mir jetzt oder ich sterbe hier in diesem Bett. Ich habe angefangen zu schreien, einfach so laut, wie ich konnte, nach Jesus geschrien. Ich habe so lange geschrien, bis das jemand gehört hat und die Ambulanz kam. Der Entzug war ein mega Kampf. Ich wollte wieder weglaufen. Ich wollte aufgeben. Da hat einer, der dort gearbeitet hat, gesagt, okay, du kannst gehen, aber lass mich für dich beten. Er hat zu Gott geredet und ich habe gemerkt, er betet Sachen, die genau das, was mir in meinem Herz so wehtan hat, hat Sachen ausgesprochen, die ich selber noch nie ausgesprochen hatte. Das hat mich so berührt. Ich bin eingeschlafen während dem Gebet, habe 12 Stunden gepennt und als ich aufgewacht bin, habe ich gemerkt, der körperliche Entzug ist jetzt wirklich vorbei und ich habe einfach eine neue Kraft gespürt. Ich habe gemerkt, hey, Gott nimmt mich ernst und jetzt geht es erst richtig los. Von dem Moment an, wo ich Gott habe vertrauen, Jesus habe vertrauen und ihn habe in mein Leben, in meine Entscheidung angefangen mit einbeziehen, sind mir so viele Türen aufgegangen. Ich habe einen Job gefunden in einer Bank, trotz meinem Strafregisterauszug. Gott hat meine Hepatitis geheilt, obwohl ich da noch nicht geglaubt habe, dass so etwas möglich ist. Ich habe mich wieder integrieren ins Leben. Ich durfte einen Mann finden, der mir wirklich zur Seite steht, der verstanden hat, warum dass ich halt manchmal ein bisschen schwierig bin. Ich vertraue Jesus und ich weiss ganz genau, mit Gott hast du voll die Perspektive in deinem Leben. Ich bin Nadine Bühler und das ist meine Geschichte mit Gott.

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1: Gott und ich, das war lange überhaupt gar kein Thema. Bis ich mitgekriegt habe, die Frage, ob es Gott gibt oder nicht, das hängt gar nicht davon ab, ob ich mir das vorstellen kann oder nicht, sondern entweder es gibt ihn oder nicht. Aber wenn es Gott wirklich gibt, dann muss ich mir mal klar werden, wie wir zueinander stehen. Und dann habe ich zum ersten Mal Leute kennengelernt, die gesagt haben, die haben eine Beziehung zu Jesus. Das kam mir sehr komisch vor. Aber was ich von ihnen mitgekriegt habe, ist, erstens, es gibt gute Gründe anzunehmen, dass es Gott wirklich gibt. Und zweitens, wenn es ihn gibt, dann scheint er sich wirklich für mich zu interessieren. Dann liebt er mich in einer Art, die mir vorher völlig unklar war. Und er kennt mich durch und durch. Heute würde ich sagen, Gott glaubt viel mehr an mich, als ich an ihn. Und ich habe mich gefragt, warum habe ich das eigentlich nicht vorher gemerkt?

mir und Gott. Und ich kann gar nicht so leicht. Aber jetzt kommt eine richtig gute Nachricht, nämlich, dass Gott hat sich was einfallen lassen. Und zwar, das hat mit Jesus zu tun. Und mit dem Kreuz, an dem er da gestorben ist. Da hat er sozusagen eine Brücke gebaut über diesen Abgrund oder einen Blitzableiter für meine Rebellion oder Desinteresse. Jesus hat mal gesagt, ich stehe an der Tür und ich klopfe an. Und wer mir aufmacht, zu dem komme ich rein und wir feiern das Fest. Jesus wird dir nicht die Tür einrennen, aber er klopft an. Er macht sich bemerkbar. Und mal ganz ehrlich, dass du jetzt dich mit diesen Fragen beschäftigst, dass du dieses Video schaust, könnte das sein, dass Gott hier anklopft? Wie wirst du dich entscheiden? Meine Entscheidung sah damals so aus. Ich habe einfach gebetet. Jesus, wenn es dich gibt, dann will ich mit dir zusammen leben. Ich habe keine Ahnung, wie das aussehen soll. Ich habe nur so wenig Vertrauen. Das ist mir alles sehr komisch. Aber mach mal. Und das war eigentlich die beste Entscheidung meines ganzen Lebens.

0: Als kleines Kind habe ich es schon geliebt, Fußball zu spielen. Im Alter von 3 Jahren habe ich das erste Mal gegen einen Plastikball getreten. Und es war wunderbar. Man hat schon schnell gemerkt, dass ich ein besonderes Talent dafür habe. Und ja, als ich dann in meinem Verein gespielt habe, habe ich mich schnell abgehoben. Ich bin schnell einer der Besten geworden. Als ich dann zum 1. FC Köln kam, war es genau dasselbe. Ich bin schnell, habe ich mich etabliert, bin schnell zum Führungsspieler herangereift und habe alle Jugendnationalmannschaften durchlaufen. Und der Höhepunkt meines bisherigen Lebens war, als ich dann wirklich U17 Europameister wurde. Und das in Deutschland. Das war wirklich das Ereignis bis jetzt in meinem Leben, wo ich sage, wow, das war einfach heftig. Das war einfach ein Gefühl, eine Erfahrung, die man echt schwer beschreiben kann, wenn man es nicht selbst erlebt hat. Aber auch das hat mich nicht komplett ausgefüllt. Ich habe gemerkt, es war was Besonderes, es war wow. Aber dennoch gab es was in mir, wo ich wusste, das bedarf noch etwas Größeres. Und dann kam ich zum Glauben an den Herrn Jesus. Und ich wusste genau ab diesem Zeitpunkt, das ist es gewesen, was in meinem Leben noch gefehlt hat.
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1: Aus dem Leben gegriffen. Millionen von Christen werden weltweit wegen ihres Glaubens an Jesus Christus verfolgt. Sie werden benachteiligt, ins Gefängnis geworfen oder sogar getötet. Um diesen Christen beizustehen, ist das christliche Hilfswerk Open Doors in über 50 Ländern aktiv und ruft zur Unterstützung und Gebet für sie auf. Mit dieser Sendung wollen wir auf das Leid verfolgter Christen aufmerksam machen und ihnen ein Gesicht und eine Stimme geben.
2: Ein junger Mann wurde eines Tages zusammen mit anderen Gläubigen in die Mitte des Dorfes gerufen. Viele Leute umringten die Gruppe und sie schlugen sie den ganzen Tag, bis sie bewusstlos zusammenbrachen. Wenn sie wieder zu sich kamen, schlug man wieder auf sie ein. Sie sagten: Wir werden euch töten, wenn ihr nicht Christus verleugnet und wieder so lebt, wie wir leben.
1: Indien ist für seine bunte Götterwelt berühmt. Die spirituelle Welt des Subkontinents zieht Menschen aus aller Welt an. Indischer Lebensstil und Traditionen sind eng verwoben mit dem Hinduismus. Nationalistische Inder sehen sich und beispielsweise das indische Kastensystem durch den christlichen Glauben bedroht. Denn die Bibel lehrt, vor Gott sind alle Menschen gleich. Deshalb verfolgen Hindu-Nationalisten Christen rigoros. Sie haben vor allem ein Ziel, ein Indien nur für Hindus. Obwohl der indische Staat Religionsfreiheit garantiert, lässt die Regierung Übergriffe auf Christen unbestraft. Der indische Pastor Dr. Satish Chandra versucht, seine verfolgten Landsleute zu stärken und zu ermutigen.
3: Ich bin Dr. Satish Chandra und arbeite schon sehr lange in einem christlichen Dienst in Indien. Ich spreche vor allem mit Studenten und vielen anderen über die gute Nachricht von Jesus und was er getan hat. In diesem Auftrag bin ich auch in Kirchen und Gemeinden unterwegs, die ich besuche, um dort das Wort Gottes zu predigen und mit den Jugendlichen zu arbeiten. In Indien gibt es viele Religionen, aber der Hinduismus ist die Hauptreligion. 79,8% der Inder sind Hindus. Dann gibt es den Buddhismus, den Sikhismus und den Jainismus. Außerdem gibt es in Indien viele Animisten und zudem weitere unterschiedliche Glaubensgemeinschaften. Aber das große Dach, unter dem sie zusammengefasst werden, ist der Hinduismus. 14% Inder sind Muslime und etwas mehr als 2% sind Christen. Allerdings ist es ethnologisch betrachtet so, dass man unter Hindus diejenigen versteht, die im Osten des Indus leben. Es gibt einen berühmten hinduistischen Text, der viel Einfluss hat in Indien. Eines der Gebete daraus lautet: Gott, führe mich aus der Dunkelheit ins Licht, vom Versagen zur Wahrheit, vom Tod zur Unsterblichkeit. Und genau das hat Christus ja getan. Wir Gläubige an Jesus Christus lieben Indien. Wir wollen das Beste in unserer Kultur hervorbringen. Und das geschieht durch die Botschaft der Liebe. Wir versuchen, die Unterschiede in unserer Gesellschaft zu überbrücken. Aber viele Inder haben Angst, dass Menschen, die Jesus Christus annehmen und an ihn glauben, die indischen Traditionen und das große kulturelle Erbe Indiens aufgeben und vergessen. Sehr oft habe ich gehört, dass gesagt wird, wenn ein Hindu Christ wird, gibt es nicht einen Hindu weniger, sondern ein Feind des Hinduismus mehr. Aber das ist überhaupt nicht wahr. Ich bin mir sicher, dass die Menschen, die an Jesus Christus glauben, einen positiven Einfluss auf die Entwicklung der Gesellschaft haben. Und Gott hilft ihnen dabei. Wir erleben, wie Gott sein Wort durch Zeichen und Wunder bestätigt. Schon im ersten Jahrhundert kam der heilige Thomas nach Kerala in Südindien. Er reiste umher und predigte das Evangelium, und Menschen wurden Anhänger des christlichen Glaubens. Er starb in der Stadt Chennai. Dort steht bis heute eine Kathedrale. Damals fand der christliche Glaube erstmals Eingang in die indische Kultur. Die Christen, die durch den Apostel Thomas gläubig wurden, sind bis heute Teil der oberen Kaste. Die zweite christliche Bewegung fand in der Kolonialzeit statt. Damals haben die Portugiesen den christlichen Glauben ins Land gebracht und später kamen ja dann die Engländer. Und zusammen mit ihnen englische und skandinavische Missionsorganisationen, die den christlichen Glauben bewusst nach Indien bringen wollten. Damals haben viele Menschen der Unterschicht, die zu dem sozial ausgegrenzten Teil der Gesellschaft, zu den Unberührbaren gehören, Jesus angenommen. Sie sahen darin die Chance, frei zu werden und ein Leben in Würde führen zu können. Aber das wurde als Störung des indischen Lebensstils empfunden. In Indien ist der Familienzusammenhalt extrem wichtig. Die Inder benutzen das Wort Religion, aber um genau zu sein, sprechen sie von Dharma. Das bedeutet Pflicht. Du bist deiner unmittelbaren Familie verpflichtet. Du hast eine Pflicht deinen Vorfahren gegenüber. Du hast eine Pflicht gegenüber den Göttern und Göttinnen deiner Gemeinschaft. Und für jeden Einzelnen besteht die Pflicht, diese Religion weiterzuführen. Wenn also jemand Christ wird, glaubt man, dass sie von ihrer Pflicht und ihrem Dharma abkommen. Deshalb wurden Christen damals oft verfolgt, weil man dachte, Christen stecken mit den christlichen Kolonialherren unter einer Decke. Viele Hindu-Nationalisten dachten, wenn die Kolonialmächte das Land verlassen haben, wird alles Christliche auch bald verschwunden sein. Aber sehr bald fanden sie heraus, dass der christliche Glaube wächst und sich die Menschen der Botschaft von Jesus Christus zuwenden. Viele Menschen in Indien haben inzwischen die Liebe von Jesus Christus persönlich erfahren. Und das zieht andere Menschen an, auch ihr Leben Jesus hinzugeben. Diese Christen predigen keine Religion. Sie bezeichnen sich selbst oft als Christus-Bhaktas, was vielleicht so ähnlich ist wie ein Jesus-Freak. Das Erstaunliche ist, sie betonen sehr deutlich, die Wahrheit von Jesus Christus ist kulturübergreifend. Das heißt, Jesus Christus ist für die Sünden aller Menschen aus allen Kulturen gestorben und das versuchen sie in ihrem Kontext zu leben. Die indische Gesellschaft ist aufgesplittert in verschiedene Kasten bzw. Gesellschaftsschichten. Deshalb gibt es unter den Hindus sehr viele Unterschiede. Es gibt unterschiedliche Interessenskonflikte, unterschiedliche Kasten, unterschiedliche Lebensstandards, viele verschiedene Interessen, religiöser und wirtschaftlicher Art. Aber die indischen Christen betonen ausdrücklich, dass sie vor allem und zuerst Inder sind. Und als solche haben sie den Glauben an Christus empfangen. Sehr oft wird behauptet, Christen wären nur deshalb freundlich und hilfsbereit, um Menschen zu konvertieren. Damit wird alles, was Christen tun, politisch verdreht. Viele Menschen, die Christen verfolgen, denken, dass das Christentum Teil einer globalen Verschwörung ist und sie wahrscheinlich die indischen Religionen ersetzen wollen. Aber die indischen Christen möchten die Botschaft der Gleichberechtigung und der geistlichen Freiheit, die Christus mit sich gebracht hat, verbreiten. Sie möchten die Botschaft der Wiederherstellung und Heilung erzählen, die das Evangelium von Jesus Christus gebracht hat, und keinesfalls eine Kultur oder ihre politische Überzeugungen propagieren, die nationalen Interessen widersprechen. In den vergangenen 3 Jahren erleben wir einen zunehmenden Rechtsfundamentalismus. Dieser kommt von der Idee des kulturellen Hinduismus her. Wir sind alle eine Nation, denn wir haben eine Kultur. Wie definiert man nun eine Nation? Wir wurden ja fortlaufend mit verschiedenen Invasoren beeinflusst. Die Politik braucht immer auch die politischen Gegner, die anderen. Bei uns wurden Christen und Muslime nun die anderen. Und so kann man die Hindus jetzt gegen sie als Einheitsgesellschaft mobilisieren. Wir sehen eine gewisse religiöse Intoleranz. Sehr viele Hasskampagnen gegen Christen sind daraus entstanden, was zu vielen Angriffen gegen Christen geführt hat. Es ist ein Teil der Mobilisierungsstrategie, die Leute gegen die Christen aufzubringen. In einer Stammesgegend Indiens wurde ein Mann Christ, der zuvor krank gewesen war. Er war bei vielen Ärzten gewesen, aber niemand konnte ihm helfen. Dann hat ihn jemand zur Kirche geschickt. Leute beteten für ihn und er wurde gesund. Er hatte die gute Nachricht von Jesus Christus angenommen und er wollte den Gott persönlich kennenlernen, der ihn von seiner Krankheit geheilt und seinem unmenschlichen Leben befreit hatte. Er war ein Bauer. Und neben seiner Arbeit begann er mit anderen Menschen über die gute Nachricht von Jesus Christus zu sprechen. Darauf passierten noch viele andere Wunder und eine ganze Gruppe von Gläubigen entstand in seinem Dorf, die Christus anbeteten, und so fingen sie auch an, in andere Dörfer zu gehen. Aus ihrer Freude heraus erzählten sie, dass Gott Menschen heilt. Sie sprachen von einem Gott, der wirklich den Bedürfnissen der Menschen begegnet. Zu diesem Zeitpunkt hörten einige Hindu-Nationalisten von ihnen und sie behaupteten, dieser Mann predigt eine ausländische Religion. Sie brachten sogar seine Familie gegen ihn auf und verlangten, ihn zu verleugnen. Eines Tages wurde er mit anderen Gläubigen in die Mitte des Dorfes gerufen. Viele Leute umringten die Gruppe und schlugen sie den ganzen Tag, bis sie bewusstlos zusammenbrachen. Wenn sie wieder zu sich kamen, schlug man wieder auf sie ein. Sie sagten, wir werden euch töten, wenn ihr nicht Christus verleugnet und wieder so lebt, wie wir leben. Aber bis zum Schluss blieben diese Jungs standhaft und sagten, wir würden Christus nicht verleugnen. Frustriert und enttäuscht bettelte der Vater dieses jungen Mannes die Peiniger an, von ihm abzulassen. Aber sie hörten nicht auf. Erst als sie dachten, er wäre tot, ließen sie von ihm ab. Jetzt behält er sein Christsein mehr für sich. Er spricht nicht mehr öffentlich über seinen Glauben, aber er ist immer noch Christ. Und die Gläubigen dort treffen sich nur noch zu geheimen Gottesdiensten. 2004 fand die Kalvapsi-Kampagne statt. Kalvapsi bedeutet genau genommen Rückkonversion bzw. Rückumwandlung, was eine interessante Sache ist. Kalvapsi sollte Menschen die Möglichkeit geben, wieder ein Hindu zu werden, die aus irgendwelchen Gründen angelockt worden waren oder unter Zwang konvertiert sind. Das ist theoretisch eine sehr gute Idee. Aber in der Praxis kam es vor, dass plötzlich Angreifer in der Tür junger Christen auftauchten und sie beschimpften: Du hast einen großen Fehler gemacht. Du hast der Religion deiner Vorfahren abgesagt. Und wenn du nicht zurückkehrst, werden wir dich bestrafen. Es gab einen Fall in einer heiligen Stadt, einer Tempelstadt. Dort gab es einen Evangelisten, der die Botschaft von Jesus Christus predigte. Viele Familien hatten auf seine Botschaft reagiert und Jesus angenommen. Plötzlich tauchten viele Leute einer hinduistischen Gruppe auf und sagten, du darfst nicht mehr predigen. Sie wollten den Evangelisten zwingen, wegzugehen und kündigten an, die Christen zu kontrollieren, um sicherzugehen, dass sie nicht mehr zu ihm gehen würden. Sie bildeten ein Komitee aus Hindu-Leitern dieser Stadt. Sie sollten kontrollieren, dass die Christen von nun an wieder täglich hinduistische Gottesdienste feierten. Viele Christen aus diesem Dorf, die an ihrem Glauben festhalten wollten, gingen weg und zogen in größere Städte, wo sie ihren Glauben unbeobachtet leben können. Einige von ihnen verleugneten ihren Glauben und reihten sich wieder in die örtliche Gemeinschaft ein. In Indien gibt es ein Konversionsgesetz, obwohl es in Indien nie als Konversionsgesetz beschrieben wurde. Es hat einen schönen Namen: Gesetz für Religionsfreiheit. Es besagt, dass jeder die Freiheit hat, seinen eigenen Glauben auszuleben oder ihn auszubreiten. Aber er soll keine Anreize oder Bestechungen nutzen. Dieses Gesetz gibt vielen religiösen Aktivisten eine Handhabe, um Gebetstreffen zu stören. Sie kommen und behaupten, die Anwesenden seien durch irgendwelche Versprechungen angelockt oder gezwungen worden, daran teilzunehmen. Somit können sie jedes Gebetstreffen und jeden Gottesdienst unterbrechen und behaupten, hier gehen Konversionsaktivitäten vor sich. Es ist sehr schwierig geworden, denn Menschen befinden sich plötzlich in einer sehr schwierigen Lage. Oft benutzt die Polizei diese Gesetze gegen die Christen und im Prozess treten dann falsche Zeugen gegen sie auf. Zudem wurde in vielen Gebieten bekannt gegeben, dass man eine Erlaubnis von den Behörden benötigt, wenn man einen neuen Glauben annehmen möchte, was dann wiederum eine klare Verletzung der Religionsfreiheit ist. Ein Pastor in den Bergen führte Menschen in seiner Gegend zu Christus. Er hatte inzwischen viele verschiedene Gemeinden gegründet, und als er eines Tages von einem Gebetstreffen auf dem Nachhauseweg war, wurde er angegriffen und schlimm geschlagen. Es gibt auch Fälle, wo sie Menschen umgebracht haben. So etwas passiert sehr oft. Und es sind nicht nur Pastoren, die angegriffen werden, aber immer wirft man ihnen vor, sie hätten die Menschen gezwungen zu konvertieren.
1: Immer wieder beschließen Christen in Indien, wir müssen uns wehren. Dr. Satish und sein Team beraten Kirchen, wie sie sich weise verhalten und Gewalt vermeiden können.
3: Ich denke, es ist sehr wichtig für uns zu verstehen, dass jeder Nachfolger Jesu verfolgt werden kann. Das passierte auch Christus selbst. Er sagte, ich werde verfolgt und meine Nachfolger können nicht erwarten, dass sie verschont werden. Auch sie werden verfolgt werden. Aber er sagte auch, ich werde bei euch sein bis an das Ende der Zeit. So versuchen wir sie in ihrem Glauben zu stärken. Wir ermutigen sie, jenen zu vergeben, die sie verfolgen, und für sie zu beten. Denn während sie beten, werden sie gestärkt durch die Macht Gottes, die das Potenzial hat, alle Umstände zu überwinden. Eine Frau, die an einem unserer Seminare teilgenommen hat, litt ganz offensichtlich. Während die Unterrichtseinheiten voranschritten, wurde sie gefragt, ob sie jemandem vergeben kann, der sie verletzt hatte. Diese Frau war zu diesem Seminar in einem Spezialstuhl gebracht worden. Da waren Leute, die sie getragen und zu diesem Seminar gebracht hatten, denn sie konnte nicht laufen und sich nicht bewegen. Sie war ein Krüppel. Während des Unterrichts sprach der Sprecher fortwährend darüber, wie wichtig es ist, zu vergeben. Dadurch wurde ihr Glaube aufgebaut. Der Sprecher spürte, diese Frau hatte mit etwas zu kämpfen. Unaufhörlich betete der Sprecher für sie. Die Frau kämpfte 1,5 Tage mit sich. Aber sie konnte den Menschen nicht vergeben, die sie eine Prostituierte genannt und alle möglichen bösartigen Worte ihr gegenüber benutzt hatten. Aber mit der Gnade Gottes war sie schließlich fähig zu vergeben, motiviert durch die Liebe Christi. Und ein Wunder geschah. Sie wurde auf der Stelle gesund. Und sie ging zu Fuß nach Hause zurück, tanzend vor Freude. Obwohl viele verfolgt werden, beten sie für ihre Verfolger. Sie lieben sie. Und sie tun für sie, was immer sie können, während sie weiter auf Jesus vertrauen und tun, was er sagt. Sie versuchen, mit einem Leben voller Ungerechtigkeiten umgehen zu lernen, weil sie wissen, dass Gott in seiner Souveränität Dinge wieder gut machen wird. Ich kenne da eine sehr einfache Frau, die in einer weit abgeschiedenen Gegend in einem abgelegenen Dorf in Punjab lebte. Diese Frau erlebte, wie jemand geheilt wurde und kam dadurch zum Glauben an Jesus Christus. Als sie so zu Jesus Christus fand, wurde sie von ihrer Familie schwer angefeindet. Sie dachte, dass sie zu einer Gruppe gehörte, durch die die Ehre der Familie beschädigt würde. Aber die Frau fing an, Gott zu loben und zu preisen. Und eines Tages wurde ihr Sohn von einer giftigen Schlange gebissen und er starb daran. Sie betete und der Sohn kam wieder zurück ins Leben. Ein anderer Nachfolger Jesu, der mir in den Sinn kommt, lebt in einem anderen Teil Nordindiens. Ohne öffentlich zu predigen, begann er eine christliche Gemeinschaft mit Menschen, die an Jesus Christus glaubten. Oft kamen viele Menschen zu diesem ungezwungenen Open-Air-Treffen, bei dem sie sangen und in Jesu Namen beteten. Sie feierten Jesus als ihren Erlöser. Während Jesu Gegenwart sich an diesem Platz bemerkbar machte, wurden Menschen geheilt. Fast jede Woche wurden dort 15, 16 Menschen vollkommen gesund. Es gab so viele gute Berichte von dort. Aber der Mann wurde öfters angegriffen. Mehr oder weniger war es so, dass seine Gegner ihren Teil taten und ihn immer wieder angriffen und er tat seinen Teil und erzählte den Menschen weiter von Jesus Christus. Bitte betet für die Christen in Indien, dass sie in dieser Situation eng an Christus bleiben und mit ihm gehen und dass dieses Mit-Jesus-Gehen sie befähigt, ihre Nachbarn zu lieben und eine Quelle des Segens für sie zu sein. Betet weiter für sie. Indien ist in der Vergangenheit durch schwere Situationen gegangen. Betet, dass sie Frieden erleben, damit die Menschen in Hingabe und Wahrheit anbeten können. Der Geist Gottes wirkt wirklich mächtig in Indien und die Menschen werden gestärkt. Inmitten der Verfolgung, in der Bedrängnis und in der Verzweiflung haben die Christen eine übernatürliche Freude. Wir glauben, dass all dies die Antwort ist auf Menschen, die für uns gebetet haben. Wenn du betest, bewegst du die Hand Gottes. Sicher, jede Art der Hilfe ist für uns wichtig. Aber ich glaube, dass nichts die Macht des Gebetes ersetzen kann, die die mächtige Hand Gottes bewegt.
1: Bleibt besonnen und wachsam, denn der Teufel, euer Todfeind, läuft wie ein brüllender Löwe um euch herum. Stark und fest im Glauben sollt ihr seine Angriffe abwehren. Und denkt daran, dass alle Christen in der Welt diese Leiden ertragen müssen. Gott aber, von dem ihr so viel unverdiente Güte erfahrt, hat euch durch Jesus Christus zugesagt, dass er euch nach dieser kurzen Leidenszeit in seine ewige Herrlichkeit aufnimmt. Er wird euch ans Ziel bringen, euch Kraft und Stärke geben, so dass ihr fest und sicher steht. 1. Petrus 5, 8 bis 10. Jesus Christus spricht: Wenn die Menschen euch hassen, dann vergesst nicht, dass man mich schon vor euch gehasst hat. Deshalb werden sie euch verfolgen, weil sie mich verfolgt haben. Andere, die auch Gott vertrauten, wurden gequält und zu Tode gefoltert. Wieder andere wurden verhöhnt und misshandelt, weil sie an Gott festhielten. Man legte sie in Ketten und warf sie ins Gefängnis. Heimatlos zogen sie umher, hungrig, verfolgt und misshandelt. Tröstet, tröstet mein Volk, sagt euer Gott. Helft anderen Christen, die in Not geraten sind. Solange uns noch Zeit bleibt, wollen wir allen Menschen Gutes tun, vor allem aber denen, die mit uns an Jesus Christus glauben. Möchten Sie uns dabei helfen, unseren verfolgten Glaubensgeschwistern beizustehen? 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
1: Ich lag auf dem großen, schmutzigen Bett, das total zerwühlt war, und sah zu, wie meine Mutter aus einem Krug ihr Bier trank. »Ah«, atmete sie tief durch. Dabei schob sie mit ihren schwieligen Zehen den Krug wieder in sein Versteck unter das Bett. Ich bekam einen Hustenanfall und spuckte auf die geblümte Bettdecke. »Ach, Steven, was fange ich nur mit dir an? Du bist wirklich ein armes, erbärmliches Geschöpf.« »Mama«, zufrieden streckte sie sich auf meinem Bett aus, und ich schmiegte mich an sie. Draußen in der späten Nachmittagssonne gluckten die Hennen. Ein paar junge Hühner flogen gackernd umher und wirbelten ganze Staubwolken auf. Einige Männer auf der Straße riefen sich etwas zu. So war es im Jahre 1946. Das schwarze Viertel von Highfield in den Außenbezirken von Salisbury war eine ziemlich ruhige Gegend. Die Menschen waren allerdings sehr arm. Mama strich mir über die heiße Stirn. »Wo bleibt denn nur dein Vater?« Schon seit Tagen hatten wir ihn nicht gesehen und Mama war nicht sehr glücklich darüber. »Ich habe kein Geld, um dich ins Krankenhaus zu bringen.« Wie ich später erfuhr, war die Ehe mit meinem Vater immer schwierig gewesen. Mama war erst 13 Jahre alt gewesen, als er nach Highfield gekommen war. Er war damals ein Mann von fast 50 Jahren gewesen und hatte schon 2 Ehen hinter sich gehabt. Aus irgendeinem Grunde hatten Mamas Eltern beschlossen, sie an ihn zu verheiraten. Das gefiel Mama überhaupt nicht. In ihrem ersten Ehejahr war sie oft von ihrem Mann weggelaufen, auch als sie schwanger wurde. Die Eltern brachten ihre Tochter aber immer wieder zurück und zwangen sie, bei ihrem Mann zu bleiben. Ich war das Kind dieser unglücklichen Verbindung. Damals war Mama erst 14. »Ich liebe dich, Mama. Können wir nicht einfach fröhlich miteinander leben?« Das empfand ich als 4-Jähriger, obwohl ich es in diesem frühen Alter noch nicht recht in Worte fassen konnte. So gefiel es mir, wenn sie entweder für sich allein oder zusammen mit einigen Freundinnen Bier getrunken hatte. Das half ihr, das Elend für kurze Zeit zu vergessen. Bier war ihr einziger Trost. Wenn sie trank, durchlebte ich eine ruhige, zufriedene Zeit, in der ich sogar träumen konnte. Sie saß still da, und ich schmiegte mich an sie. Mein Bruder John, der knapp 2 Jahre älter war, spielte neben ihr. Manchmal drückte sie mich sogar an sich. Wir hörten Fußtritte, und beim Nachbarn bellte ein Hund. Mama richtete sich auf und horchte. Es waren die Schritte eines Mannes. Mama spülte sich den Mund mit Wasser aus. Mir tat vom Husten die Brust weh. »Mama«, rief ich und streckte die Arme aus. Sie warf mir einen strengen, bösen Blick zu, der mich sofort zum Schweigen brachte. »Sei jetzt still, so schlimm ist es nicht.« Ich fing an zu weinen und musste erneut husten. »Mama«, klagte ich. Sie kam an mein Bett und fasste mich fest an den Armen. »Du bist jetzt still, und wenn du Papa sagst, dass ich Bier getrunken habe, schlage ich dich windelweich. Dann hast du Grund zum Weinen.« Aus Angst kroch ich noch tiefer unter die Bettdecke und zog sie über meinen Kopf. Durch ein Loch in der Decke beobachtete ich sie. Mama fuhr sich mit der Hand durch die Haare und strich sie zurecht. Dann nahm sie schnell einige Schluck Wasser und schob sich eine kleine Zwiebel in den Mund, um den Biergeruch zu vertreiben. Ich lag ganz still und lauschte den Fußstapfen, die auf unser kleines rotes Backsteinhaus zukamen. Dann rief mein Vater: »Wo ist mein Abendessen?« Es klang fast so, als wäre er den ganzen Tag in Salisbury seiner Arbeit nachgegangen und käme nicht von einer seiner üblichen Touren zurück. Die Antwort meiner Mutter klang schrill und vorwurfsvoll. Ich vergrub mein Gesicht im Kissen und versuchte nicht hinzuhören. »Steven ist wieder krank. Wie soll ich den Arzt holen, wenn ich kein Geld habe?«
2: »Der Junge ist sowieso immer krank«, schimpfte mein Vater verächtlich.
1: Ich schloss die Augen und zog das Deckbett noch fester über mich, als mein Vater in das Zimmer hineinstampfte. Er hielt die Öllampe über mich. Mit derber Hand zog er das Deckbett zurück und drehte mich auf den Rücken. Ich schlug die Augen auf und starrte ihn ängstlich an. Meine Mutter verteidigte jetzt mit heftigen Worten meine Krankheiten, obwohl sie doch auch ärgerlich auf mich war.
3: »Wir könnten hier alle sterben, und du merkst es überhaupt nicht. Du bist nicht einmal zu Hause, wenn wir dich brauchen. Du hast eine andere Frau, das weiß ich.«
1: Mein Vater starrte auf mich, als ob er etwas suchte und es nicht finden könnte. Dann fuhr er sie an.
2: »Warum soll ich denn überhaupt hier sein? Warum soll ich diesen Bengel großziehen? Du sagst, das sei mein Sohn, er sieht mir gar nicht ähnlich. Ich will hier etwas klarstellen. Ich bin gar nicht sein Vater.«
1: Das hatte er schon einmal behauptet. In mir ließ es immer ein seltsames Gefühl der Leere zurück, und ich fragte mich, wer ist denn eigentlich mein Vater? Meine Mutter schrie laut und protestierte. Doch dabei kam sie zu nah an ihn heran. Argwöhnisch roch mein Vater den Biergeruch.
2: »Elitina, du hast wieder gesoffen!«
3: »Nein, nein, immer beschuldigst du mich!«
1: Ich lag ganz still da und hoffte nur, dass mein Vater seinen Fuß nicht noch weiter unter mein Bett schieben würde. Dann würde er nämlich Mamas Bierkrug umstoßen. Meine Mutter rannte aus dem Zimmer und er sauste hinter ihr her. Mein Husten interessierte sie jetzt nicht mehr. Als sie im anderen Zimmer immer weiter zankten, lag ich mit meinen Schmerzen da und weinte still vor mich hin. Wenn ich mich ruhig verhielt, war ich noch am sichersten. Als ich etwa 7 Jahre alt war, blieb Papa viele Tage hintereinander von zu Hause weg. Mama weinte ständig. Meine Tanten besuchten uns und es gab viel lautes Debattieren und Weinen. Schließlich verstand ich, dass Papa versetzt worden war und uns zu Hause zurückgelassen hatte. Lag das an mir? Ich fühlte mich schuldig, dass ich überhaupt am Leben war. Vermutlich war ich nicht Papas Sohn. Aber wer war ich dann? Ich war Mamas Sohn. An einem Nachmittag kam meine Mutter aus dem Haus und hielt meine kleine Schwester Malesi auf dem Arm. Mein kleiner Bruder und ich spielten gerade draußen auf der Straße, da rief sie uns zu sich. »Kommt her, wir wollen in die Stadt gehen.« Fröhlich kamen wir angelaufen. Mama war seit Wochen nicht mehr mit uns ausgegangen. Meist war sie ärgerlich gewesen oder hatte Tränen in den Augen. An diesem Nachmittag schien sie aber etwas anderes zu beschäftigen. Nachdem wir einige Geschäftsstraßen durchstreift hatten, nahm sie uns mit zum Marktplatz in die Nähe des Einkaufszentrums. John und ich schauten uns staunend um. Alles kam uns so groß und herrlich vor. Mama blieb stehen und blickte sich um, als ob sie etwas suchen würde. Dann sah sie mich an und sagte mit deutlicher Stimme, »Stephen, du musst unbedingt hier stehen bleiben.« »Mama?« Ich war ganz erstaunt. John und ich klammerten uns an sie, aber sie ließ uns plötzlich los. »Nein, nein, ihr bleibt hier stehen, ich muss zur Toilette gehen.« Dann drückte sie mir meine kleine Schwester in den Arm. Ich hätte das kleine zappelnde Bündel fast fallen gelassen. »Nimm sie und gib auf deinen Bruder Acht, damit er nicht wegläuft.« Ihre Worte klangen aufgeregt. Es war mir nicht neu, dass ihre Stimmung immer mal wieder schwankte. Ich versuchte, sie zu beruhigen. »Ja, Mama«, sagte ich. Das kleine Kind in meinem Arm war ziemlich schwer. Ich umfasste es ganz fest und es begann zu weinen. Mama legte ihre Hand noch einmal kurz auf meinen Kopf und war dann in der Menge verschwunden. Ich wiegte das Baby und versuchte es zu beruhigen. Wir warteten und beobachteten die Leute, die vorübergingen. Sie waren uns alle fremd und wir bekamen Angst. Es überläuft mich noch heute ein Schauer, wenn ich daran denke, wie ich mich damals fürchtete. Ich geriet in Panik, ich wollte zu meiner Mutter. Wo war sie geblieben? Ich verlor meine Beherrschung, weinte, und auch John und Malesi liefen die Tränen über die Wangen. Viele Stunden vergingen. Der Nachmittag neigte sich dem Ende zu, die Sonne verschwand und es wurde schnell dunkel, wie es in der Äquatorzone der Fall ist. In unserer Angst und Aufregung heulten wir alle drei. Besorgte Erwachsene schauten uns an und fragten, »Wo ist eure Mutter?« »Mama, Mama«, klagte ich. John und Malesi schrien. Noch mehr Passanten blieben vor uns stehen. »Ich habe sie beobachtet, sie stehen schon seit einigen Stunden ganz verlassen hier«, sagte ein Fußgänger. Bald danach erschien ein Polizist. Er drängte mich, mit ihm zu gehen. Schließlich stolperte ich hinter ihm her. In diesem Augenblick erlebte ich mit meinen 7 Jahren, was äußerste Verzweiflung bedeutet. Meine Mutter hatte mein Vertrauen zerstört. Sie hatte mich ausgesetzt. Was für einem Schicksal hatte sie mich überlassen? Sie kam nicht wieder zurück. Den Grund konnte ich mir nicht erklären. Ich hatte Papa doch nie von ihrem Biertrinken erzählt. Wie konnte sie mir das antun? John und ich und bald auch Malesi wurden einige Wochen lang von einer Tante zur anderen weitergereicht. Wir schliefen auf dem schmutzigen Fußboden unter Fetzen von alten Decken. Wir ernährten uns von Abfällen. Teils kamen sie vom Küchentisch, teils fanden wir sie auch draußen auf der Straße. Dann wurde die Zahl der Tanten, die für uns sorgen wollten, immer geringer. Man hörte Entschuldigungen, Ablehnungen und Verweigerungen. Immer mehr wurden wir Tante M. zugeschoben. Aber sie machte auch kein Geheimnis daraus, dass sie frustriert und ärgerlich darüber war, weil sie für 3 weitere Kinder sorgen musste. Sie ließ ihre Wut an uns aus. Sie war sehr streng und jedes kleine Vergehen war für sie ein Anlass, uns zu schlagen. Ich bekam oft Prügel.
3: Ihr eigener Sohn hatte nämlich entdeckt, dass er nicht im Garten zu gießen oder im Haus zu kehren brauchte, wenn er mich vorschob. Er wusste, alles Wehren würde mir nicht helfen, denn man schenkte mir doch keinen Glauben. Einige Monate nach meinem 11. Geburtstag trieb mich der Hunger so weit, dass ich den weiten Weg in eines der weißen Viertel am Rande der Stadt zurücklegte. Niemand warf einen Blick auf mich, als ich die große Straße entlang ging. In üppigen Gärten sah ich Bungalows, die mir wie Paläste vorkamen. Dann aber sah ich, wie es hinter den Häusern eine Art von Zufahrtsweg für Anlieferung von Waren gab. Dort stellten die Hausangestellten die Mülltonnen ab. So entdeckte ich meine erste weiße Mülltonne. Begierig hob ich den schweren Deckel hoch und hoffte, ein üppiges Mahl vorzufinden. Stattdessen kam mir ein übler, fauler Geruch entgegen. Da lagen verschimmelte Apfelsinen und undefinierbare Essensreste. Dann fand ich einen Klumpen Haferbrei, der vom Frühstück übrig geblieben war. Mir war noch übel von dem Geruch, aber ich steckte den Finger in diesen Brei. Er war klebrig und schmeckte wie eine Mischung von Haferbrei und verdorbenem Gemüse. Gierig schlang ich es hinunter und versuchte mit dem Stock noch mehr Nahrungsmittel zu finden. In einer der nächsten Abfalltonnen fand ich einen Knochen, an dem noch Fleischstückchen hingen. Mittlerweile war es schon später Nachmittag und ich wollte nicht, dass man mich in einem europäischen Stadtteil erwischte. Ich machte mich auf den Heimweg. Zum ersten Mal seit langer Zeit fühlte ich mich nicht mehr hungrig. Eines Tages trat ein weißer Herr heraus und schaute mich an. Er fragte mich, ob ich sein Golfjunge sein wollte. Ich konnte es kaum glauben und stellte mich in voller Größe vor ihn hin. »Oh ja, Sir«, sagte ich stolz. Dabei wünschte ich, mein Hemd hätte nicht so ein großes Loch auf dem Rücken gehabt. Er zeigte auf seinen Karren mit den Schlägern und marschierte los. Ich bückte mich und wollte ihn anheben, aber es gelang mir nicht. Ich gab mir alle Mühe, so dass mir die Augen fast aus den Höhlen traten, aber ich konnte meinen Karren nicht fortbewegen. Ein Baumstumpf hinderte mich daran. Es gelang mir schließlich, ihn ein paar Schritte vorwärts zu bewegen, dabei rollte er mir aber über den Fuß. Vor Schmerz sprang ich auf und stieß ihn immer noch voran. Mit meiner ganzen Kraft kämpfte ich gegen den Widerstand, der sich mir entgegenstellte. Ich wagte kaum, den weißen Herrn anzuschauen, als er zurückkam und sah, dass seine Golfschläger nicht für ihn bereit lagen. Er würde sicher böse werden, meine Tränen aber sollte er nicht sehen. Stattdessen begegnete er mir sehr freundlich. »Ach, Junge, ich habe zu viele Golfschläger für dich eingepackt. Das ist nicht schlimm. Du hast dir ja alle Mühe gegeben und bald wirst du auch stark genug für diese Aufgabe sein. Ich gebe dir trotzdem eine Kleinigkeit.« Er drückte mir ein paar Silbermünzen in die Hand, während mir die Tränen über das Gesicht liefen. Ganz erstaunt schaute ich zu ihm auf. Zum ersten Mal hatte ein Weißer mit mir liebevoll ein paar Worte gewechselt. Er war ein wunderbarer Mensch. Mit der Zeit hatte ich genug verdient, um mir ein neues Hemd zu kaufen. Das war nötig, aber auch ein großer Fehler. Mein einziges Hemd, das ich bisher besaß, wäre mir bald vom Leib gefallen, doch als meine Tante merkte, dass ich Einnahmen hatte, war sie ganz außer sich. Sie wollte genau wissen, was ich getrieben hatte. Vorher hatte sie sich nie darum gekümmert, wie ich meine Tage rumbrachte. Ich erzählte ihr keine Einzelheiten, aber aus meinen abgehackten Sätzen erkannte sie bald, dass ich regelmäßig auf dem Tennisplatz Geld verdiente. »Du bist ein böser Kerl, Steven«, sagte sie. »Das Geld gehört mir.« »Nein«, rief ich bestürzt. »Doch, ich muss dich und deine Schwester ernähren.« Ich war aus dem Häuschen. »Das ist mein Geld und ich brauche es.« Ich hatte nur das eine Ziel, am Tag ein paar Pfennige zu verdienen. Wie konnte sie es wagen, mir mein Geld abzunehmen? »Ich brauche es auch. Gib mir, was du verdient hast.« »Nein!« »Elender Bengel, komm her!« Sie schlug auf mich ein. In dieser Nacht wurde ich in den Hühnerstall gesperrt. Die Ohren dröhnten mir noch von den heftigen Ohrfeigen, die ich hatte einstecken müssen. An den Hühnerstall und die Schläge war ich mittlerweile gewöhnt. Dass sie aber mein Geld wegnahm, weckte ganz neue Gefühle in mir. Entrüstung und Wut. Vielleicht waren dies auch die ersten Anzeichen der Pubertät. Aber ich war auch nicht mehr das verschüchterte, ängstliche Kind. Ich war ein aufsässiger, zorniger junger Mann. In dieser Nacht stieg Hass in mir auf. Er hielt mich stundenlang wach. Mein Gesicht glühte vor Zorn. Eines Tages hatten meine Freunde, die ich auf der Straße kennengelernt hatte, und ich wesentlich mehr verdient als sonst. Die Anfängerinnen beim Tennis hatten gespielt. Ihre Bälle flogen kreuz und quer über den Platz. Nach dem Spiel waren die Damen ins Clubhaus gegangen, um sich ein wenig zu erfrischen. Wir streckten uns auf dem Rasen aus. Meine Freunde hatten große Pläne, wie sie ihr Geld unter die Leute bringen konnten. Einige kauften sich Zigaretten, andere gaben es für Alkohol und Drogen aus. Daran konnte ich noch keinen Geschmack finden, aber ich hatte schon eine Vorliebe für Zigarettenkippen entwickelt.
2: Armer Steven, deine Tante wird dir die Moneten abnehmen, meinte einer der Freunde ein wenig mitleidsvoll. Dann sagte jemand, warum sollen wir eigentlich nach Hause gehen? Ich gehe nachts nicht immer in unsere Wohnung. Ich stand wie vom Blitz getroffen da. Nicht nach Hause gehen? Aber wohin sollte ich dann gehen?
3: Ich schlafe manchmal unter der Brücke, sagte einer. Ich gehe heute Nacht dorthin, du kannst mitkommen.
2: Von nun an begannen einige sehr schwere Jahre für mich, und ich kämpfte mich durch, so gut es ging. Die Jungen auf dem Tennisplatz waren die einzigen, mit denen ich reden konnte. Sie nahmen mich an und wurden meine Ersatzfamilie. Alles, was ich wusste, lernte ich von ihnen. Ich fürchte, das war nicht immer das Beste. Gelegentlich rauchte ich mit ihnen zusammen Marihuana und Zigaretten, schnüffelte Leim und trank Alkohol. Sie gaben mir ein paar schöne Stunden, in denen ich mein Elend vergessen konnte. Mittlerweile hatte ich noch einen anderen Weg gefunden, wie ich meinem jammervollen Elend entkommen konnte. Es war das Kino in der Cyril Jennings Halle in Highfield. Die älteren Jungen nahmen mich mit. Der Kinobesitzer kannte seine Besucher und hatte meist amerikanische Western im Programm. Zum ersten Mal erlebte ich, wie man für Stunden das Elend des Lebens vergessen kann. Die Guten und die vom Leben Benachteiligten wurden am Ende belohnt. Ich war fasziniert, wenn die Cowboys ihre Pistolen mit dem Finger am Abzugshahn herumwirbelten. Ich wollte auch so dastehen und die Leute mit einer Pistole in Schrecken versetzen. Stattdessen besorgten meine Freunde und ich uns Messer, die wir wie Rasierklingen schärften. Stundenlang übten wir Messerwerfen und stachen sie in Baumstümpfe. Dabei stellten wir uns vor, wie wir Menschen abmurksen würden. Das gab uns innere Kraft und wir hatten das Gefühl, wir könnten auf den Straßen von Salisbury überleben. In den kommenden Wochen wurde aus uns heimatlosen, verwilderten Teenagern eine Art Bande. Wir brauchten noch einen Namen. Nach einigem Überlegen wählten wir einen Namen, der romantisch und ganz gefährlich klang. Die Schwarzen Schatten. Er hatte einen bedrohlichen Klang und das gefiel uns. Für die meisten von uns war dies eine Art Familie. Wir kauften uns größere Messer. Wir imitierten vieles von anderen Banden, von denen wir schon gehört hatten. Die Hauptsache war, groß und stark zu sein und niemals Mitleid zu zeigen. In den nächsten Wochen entwickelten wir ein so starkes Bandenbewusstsein, dass keiner von uns etwas auf eigene Faust unternahm. Wer allein war, lebte gefährlich. Wenn man mit den schwarzen Schatten zusammen war, kam man sich groß, sicher und wichtig vor. Wenn ich jetzt zurückschaue, dann wird mir eines klar. Aus brutalen, rücksichtslosen Kindern waren wir nun zu gemeingefährlichen Teenagern geworden, die auch vor einem Verbrechen nicht zurückscheuten. Wir waren entweder von unseren Eltern ausgesetzt worden oder unsere Eltern waren Bettler. Wir fühlten uns als Außenseiter der Gesellschaft und aus lauter Trotz schlossen wir uns zusammen. Das Zusammengehörigkeitsgefühl unserer Bande war stark. Als Einzelner war jeder schwach und hilflos, aber gemeinsam konnten wir der erbarmungslosen Welt trotzen. Die Bande wurde unsere einzige Identität. Sie war sozusagen unsere Familie. Die anderen in der Bande waren mitunter rau und rücksichtslos. Aber sie bedeuteten mir viel, ja, sie

Doch in der folgenden Nacht, als ich unter der Brücke lag, ließ mich diese Sache nicht mehr los. Sie verfolgte mich wie ein Albtraum. Zwar hatte ich den Mann nicht schwer verletzt, aber sein verängstigtes Gesicht stand mir immer vor Augen und trieb mich um. Ich fühlte mich rastlos und elend. Im Schlaf warf ich mich hin und her und redete vor mich hin. Meine Freunde wurden davon wach und ahnten, woher meine Unruhe rührte. »Steve, die einzige Lösung ist, dass du es wieder tust. Wenn du es mehrmals hinter dich gebracht hast, wirst du darüber hinwegkommen«, riet mir meine Freunde am nächsten Morgen. Leider hatten sie recht. Nachdem ich noch einige Male zugestochen hatte, ließ es sich leichter damit leben. Die 50er Jahre gingen zu Ende und ich war mitten in meiner Teenagerzeit. Allmählich bekam ich einen Blick für die politischen Spannungen in Rhodesien. Die Leute sagten, unser Land dürfe nicht in der Hand der Weißen bleiben und auch nicht den Namen Rhodesien tragen. Es war ein Land der Schwarzen, unser Land. Echte Patrioten sollten sich dem Befreiungskampf von Simbabwe anschließen. Diese Freiheitsbewegung entstand, als Menschen sich der Nationaldemokratischen Partei anschlossen. Aber sie wurde von kommunistischen Interessen außerhalb des Landes finanziert. Der Gedanke einer schwarzen Herrschaft fand natürlich großen Zuspruch bei Millionen unseres Volkes. Vor allem aber zog er junge, arme und heimatlose Jungen wie uns an. Unsere Wut und unsere allgemeine Frustration erhielt so ein Ziel. Wir hatten jetzt ein Ideal, für das wir kämpfen konnten. Im Jahre 1960 wurde ich vollwertiges Mitglied der nationalistischen Jugendbewegung und arbeitete für die Befreiung von Simbabwe. Ich war der festen Überzeugung, dass die Revolution alle meine Probleme lösen und mich glücklich machen würde. Im Mai 1962 sollte eine große politische Versammlung stattfinden. Die politische Stimmung war bis zum Siedepunkt aufgeheizt. Tausende von Arbeitern wollten einen großen Streik durchführen. Dadurch sollte das ganze Land in Aufruhr versetzt werden. Wir Mitglieder der Jugendorganisation planten, gegen jeden vorzugehen, der den Streik brechen und zur Arbeit gehen wollte. Dies war für Montag vorgesehen. Wir wollten aber gerne etwas am Sonntag unternehmen. So brachte einer von uns die Idee auf, dass wir in das Einkaufszentrum gehen und am Abend Benzinbomben in die Bank werfen sollten. Ich fand die Idee großartig. Meine Freunde und ich verbrachten den Nachmittag in einer Höhle, wo uns weder die Polizei noch die Wachmannschaften entdecken konnten. Wir füllten die Flaschen mit Benzin und legten unsere Messer zurecht. Es war für uns eine gemütliche Beschäftigung. Zwischendurch tranken wir Bier und legten uns in die Sonne. Wir waren gespannt, was am Abend passieren würde. Etwa um 6 Uhr, als die Dämmerung hereinbrach, verließen wir unser Versteck und setzten uns in Richtung Machu Picchu in Bewegung. Auf einem Feld in der Nähe der Stadt sahen wir ein Zelt auf dem Anwesen der niederländisch reformierten Kirche. »Was ist denn das?« meinte mein Freund Edson erstaunt. »Vielleicht ein Zirkus«, meinte ich hoffnungsvoll. Jede Form von Unterhaltung war mir willkommen. Wenig später hörten wir aus dem Inneren des Zeltes den Klang eines Klaviers. Wir blieben stehen. Die Leute fingen an zu singen. »Oh, das ist die Dorothea-Mission«, meinte Edson achselzuckend. Ich warf ihm einen vernichtenden Blick zu. Da ich selber nicht lesen konnte, reagierte ich sehr empfindlich, wenn einer mit seinem Wissen prahlte. »Dorothea-Mission?« Eine Dame blieb stehen, als sie diese Frage hörte. »Das sind Christen aus Südafrika. Kommt in die Versammlung und hört zu.« Dann ging sie schnell weiter. »Südafrikanische Christen.« Ich war wie elektrisiert. Dabei konnte man es nicht bewenden lassen. Ich wandte mich meiner Bande zu. »Hört mal, aus Südafrika kommt nichts Gutes. Da gibt es nur Rassentrennung und Apartheid. Warum kommen solche Leute nach Rhodesien und predigen von ihrem Gott? Sie sind nur hier, um uns einer Gehirnwäsche zu unterziehen. Diesen Christen müssen wir eine Lektion erteilen. Heute Abend werde ich es ihnen zeigen. Dann jagen wir sie in die Luft.« Ich teilte meine 12 Freunde in Zweiergruppen auf. Sie sollten sich rings um das Zelt postieren. Niemand würde Verdacht schöpfen, wenn sich 2 von ihnen am Ausgang aufhielten. Sie könnten sich unauffällig unter die neugierigen Beobachter mischen. »Um 7 Uhr abends werde ich pfeifen und jeder schleudert seine Steine oder Benzinbomben in den Zelteingang«, gab ich Anweisung. Meine Kumpels lachten, als sie sich das Chaos vorstellten. »Ich will«, fuhr ich fort, »dass alle Leute im Zelt umkommen.« »Alles klar«, kam die Antwort. Noch einmal wies ich darauf hin. »Denkt daran, keiner der Besucher darf lebend das Zelt verlassen. Wenn ihr jemanden entkommen lasst, dann ist euch die Kugel sicher.« Das klang gewaltig, und in diesem Moment meinte ich es auch so. Ich war ein rachsüchtiger, bösartiger und gefühlskalter Kerl geworden. Nachdem wir im Flüsterton beraten hatten, uns danach im Einkaufszentrum zu treffen, sagte George plötzlich, »Aber es ist schon 7:05, wir haben nur noch 5 Minuten.« 5 Minuten? Gut, dann lasst uns hineingehen und schauen, was geschieht«, schlug ich vor. »Wir bleiben nur 2 Minuten drin.« Ich hatte keine Ahnung,

0: welche Bedeutung diese 2 Minuten für mich gewinnen sollten. So gingen wir ins Zelt und sahen, dass die hinterste Bank frei war, als hätte man sie für uns reserviert. Wir setzten uns in eine Reihe hin und schauten uns um. Viele einfache Menschen aus Highfield waren gekommen. Sie sangen und wir stimmten gröhlend mit ein. Dann hörte der Gesang plötzlich auf. Die 2 Minuten waren vorbei und wir wollten gerade gehen, als ein Mann auf das Podium in der Mitte des Zeltes trat. Er kündigte an: »Wir haben ein junges Mädchen unter uns. Sie stammt aus den Straßen von Soweto. Aber ihr Leben hat sich völlig verändert. Sie will jetzt davon Zeugnis ablegen, wie Jesus in ihr Leben kam. Ihr Name ist Rebecca Mpongose.« Ein Mädchen sollte predigen? Wir waren erstaunt und blieben verwirrt sitzen. Dass eine Frau vor einer großen Zeltversammlung sprach, hatten wir noch nie gehört. Ich war sehr erstaunt und reckte meinen Hals, um sie genauer sehen zu können. Eine nette junge Frau trat ans Mikrofon und fing an zu sprechen. Mit angenehmer Stimme begann sie: »Ich bin Rebecca Mpongose aus Soweto in Südafrika.« Im Moment waren wir so verblüfft, dass wir gar nicht mehr hörten, was sie noch sagte. Ich hatte noch nie in meinem Leben eine Frau gesehen, die predigte. Und dass eine so hübsche junge Dame vor so armseligen Leuten wie den Christen sprach, ging mir gegen den Strich. In meinen wildesten
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0: Wir hören auf Gottes Wort heute Morgen aus dem Epheserbrief, Kapitel 3, die Verse 14 bis 21. Epheser 3, 14 bis 21. Hier schreibt Apostel Paulus: Deshalb beuge ich meine Knie vor dem Vater unseres Herrn Jesus Christus, von welchem jedes Geschlecht im Himmel und auf Erden seinen Namen hat, dass er euch Kraft gebe, nach dem Reichtum seiner Herrlichkeit stark zu werden durch seinen Geist an dem inwendigen Menschen, dass Christus durch den Glauben in euren Herzen wohne und ihr in der Liebe eingewurzelt und gegründet seid, damit ihr begreifen möget mit allen Heiligen, welches sei die Breite und die Länge und die Tiefe und die Höhe sein und die Liebe Christi erkennen könnt, die alle Erkenntnis übertrifft, damit ihr erfüllt werdet zu aller Gottes Fülle. Dem aber, der überschwänglich tun kann, über alles hinaus, was wir bitten oder verstehen, nach der Kraft, die in uns wirkt, dem sei Ehre in der Gemeinde, in Christus Jesus zu aller Zeit, von Ewigkeit zu Ewigkeit. Amen. Ihr lieben Geschwister, dieser Text wird auch genannt das Vaterunser des Apostels Paulus. Apostel Paulus war nicht nur ein besonders gelehrter Geistesmensch, sondern er war auch ein ganz großer, überragender Beter. Wir haben zwar nicht viele Gebete von ihm, aber im Epheserbrief immerhin zwei. Das erste in Kapitel 1, da bittet er um Weisheit und Erkenntnis, dass wir hineinschauen in den großen Heilsplan und Rat Gottes. Und in Kapitel 3, dieser Text, da bittet er um Geist, um Kraft, um Liebe. Und zwar, der Epheserbrief hat zwei Teile. Kapitel 1 bis 3 ist der belehrende Teil. Kapitel 4 bis 6 ist das Leben im Geist, der praktische Alltag, der Wandel. Und dieses Gebet ist die Brücke von der Lehre zum Leben. Alles Wort Gottes kommt nur erst dann zum Leben, wenn es über das Gebet läuft, durch das Gebet. Darum nennt man auch das Glaubensleben auch ein Gebetsleben. Hast du ein Gebetsleben? Oder lässt du nur für dich beten? Betest du auch? In Liebenzell, da war mal Evangelisten von Übersee und der hat viel übers Gebet gesprochen. Dann erzählte er, er war in einer Universität. Dann hat er die Studenten gefragt, wie viel Zeit sie denn fürs Gebet hätten, wie viele Stunden sie am Tag beten. Und sie wurden ganz klein. Ach, er soll nicht nach Stunden fragen, eher nach Minuten. Das Kleinste in unserem Zeitplan: wie viel Zeit nimmt das Gebet in deinem Leben ein? Das sagte, diese Leute haben so einen großen Kopf und so ein ganz kleines Herz. Wie groß ist dein Herz? Dein Gebetsherz. Und das ist sehr wichtig. Alles Versagen im Alltag hat seine Ursache nicht in unserem Wissen, nicht in unseren Erkenntnissen, sondern im Gebetsleben. Alle bedeutenden Menschen in der Bibel, ich denke an Abraham, an Mose, an Daniel. Daniel betete des Tages dreimal auf seinen Knien und er hatte Königreiche beherrscht. Oder Nehemia. Und ihr Lieben, auf das kommt es an. Was sind wir für Gebetsmenschen? Jesus, sein Leben konnte man mit einem Wort übersetzen, überschreiben: Du aber bist Gebet, aus Psalm 109, Vers 2, meine ich, oder Vers 9, Gebet. Und das möchte uns Paulus, wenn er hier betet für die Gemeinde und es auch hier veröffentlicht, dann hat es auch die zweite Bedeutung, dass man an seinem Gebet das Beten lernen. Darum, oft wissen wir nicht, wie und was man beten soll. Und darum lese man in der Bibel. Von diesem großen Missionar Oswald Smith habe ich gelesen, dass er ein großer Beter war und er hat, bevor er gebetet hat, sich zurückgezogen und hat einige Kapitel in der Bibel gelesen. Beten hat zwei Teile. Teil 1, Gott spricht durch sein Wort zu mir. Und Teil 2, mein Herz spricht mit Gott. Darum geht es. Und nun, wie betet Paulus? Er sagt, derhalben beuge ich meine Knie. Ich beuge meine Knie. Ich weiß, manche Leute können das nicht mehr, altershalber oder gesundheitshalber. Aber es kommt letztlich in dem Knien auf die innere Haltung an. Ich demütige mich vor ihm, ich beuge mich vor ihm. Das ist so wichtig. Vor Gott ein Adler, vor Menschen ein Adler, vor Gott ein Wurm. Dann kannst du stehen im Lebenssturm, wo wir uns vor Gott beugen und demütigen und klein sind und beten. Dann stellt im Alltag der Herr sich hinter uns. Dann kommen wir durch. Ja, und das ist so wichtig. Oder Paul Schneider, dieser Märtyrer von Buchenwald, der schrieb, dieses Wort hat er geprägt. Nur den Betern kann es noch gelingen, das Schwert ob unseren Häuptern aufzuhalten. Deutschland ist nur so reich, wie viel es betende Menschen hat. Und das sind die wertvollsten. Und das sind die wichtigsten. Und das braucht jedes Werk, auch die Rettungsarche. Und darum nicht nur bitten und herschreiben, dass man für euch betet, betet auch für die Brüder, betet für das Haus, betet für das Personal, damit der Geist Gottes Macht da drinnen hat. Also ich beuge meine Knie. Das heißt, ich demütige mich vor Gott. Ja, das ist entscheidend wichtig, denn dem Demütigen gibt Gott Gnade. Was heißt demütigen? Das heißt, dass ich im Lichte Gottes mich erkenne, dass ich ein Nichts bin, dass ich schwach bin und nichts habe ich zu bringen. Alles, Herr, bist du. Bist du mehr als ein Nichts. Als der Mose stark war und mächtig war, dann hat er den Ägypter totgeschlagen und so konnte ihn Gott nicht gebrauchen. Dann hat er ihn 40 Jahre in der Wüste erzogen bei den Schafen in der Stille und nach 40 Jahren hat er ihn wieder gerufen. Dann hat Mose gesagt, hol, wenn du willst, lass mich in Ruhe, ich tauge nicht. Sagt Gott, genau, Taugenichtse brauche ich. Taugenichtse braucht Gott. Das ist ja schon etwas Demütiges, gell? Das hat man mir früher oft gesagt, taugst nichts, bist nichts, aus dir wird nichts. Und das hat sehr weh getan. Aber vor Gott taugen die Leute am meisten, die sich überzeugt sind, dass sie nichts wissen, nichts haben, nichts können, nichts habe ich zu bringen, alles, Herr, bist du. Und da sind wir die richtige Einstellung. Der Heilige Geist will uns auf diesen Punkt führen, auf diesen Dreiklang. Es ist dir gesagt, Mensch, was gut ist, was der Herr von dir fordert, nämlich erstens Gottes Wort halten, Liebe üben und demütig sein vor deinem Gott. Warum beugt Paulus seine Knie? Weil er weiß, vor wem er steht. Ich beuge meine Knie vor dem Vater unseres Herrn Jesus Christus, von welchem jedes Geschlecht her im Himmel und auf Erden seinen Namen hat, oder wie der Luther im alten Text übersetzt, der rechte Vater, der beste Vater, der einzige Vater ist im Himmel und auf Erden, von dem alles herkommt. Gott ist heilig. Heilig ist er. Und dennoch, er ist nicht nur heilig, dass er gerecht und wahrhaftig ist, dass Licht sein Gewand ist, sondern heilig bedeutet auch, er ist barmherzig. Barmherzig. Ein Gott voller Liebe. Luther sagte, sein Herz ist wie ein Backofen, der glüht, der voller Feuer ist, voller Liebe. Und das ist es. Heilig ist nicht nur die eine Seite, gerecht und wahrhaftig, sondern auch die andere Seite, gnädig, barmherzig, geduldig und von großer Güte. Und diesen Weg zu diesem Vatergott, zu diesem Gottvater, den hat uns Jesus eröffnet, nachdem er zuerst vom Vater gekommen ist auf diese Erde. Keiner wie er konnte so zu Gott Vater sagen. Vor allen Dingen im Johannesevangelium, Da fällt es einem geradezu auf, gerade in den letzten Kapitel, wie oft er Vater sagt und vom Vater spricht. Und jetzt hat er gesagt, ich fahre auf zu meinem Vater und zu eurem Vater. Und in Jesus Christus haben wir Gott zum Vater. Ja, man sollte nicht nur einen Freund im Himmel, sondern einen Vater im Himmel haben. Und der reich ist über alle, die ihn anrufen. Und das ist das große Vorrecht, Gottes Kind zu sein. Wer kann zu Gott Vater sagen? Nur ein Kind. Wir sind alles Geschöpfe Gottes. Das dürfen wir nicht verwechseln. Wir sind alle geschaffen. Jeder ist einzigartig eine Idee Gottes, ein liebender Gedanke Gottes. Aber alle Geschöpfe Gottes sind gefallen in die Sünde, sind tot in Sünden und Übertretungen. Und wie ist das möglich, dass man dann zu Gott Vater sagen kann? Jesus sagt, ihr müsstet von Neuem geboren sein. Durch die neue Geburt, die natürliche Geburt ist aus dem Fleisch, die neue aus dem Geist. Seit Pfingsten ist das möglich, dass der Mensch durch den Geist Gottes gezeugt und durch das Wort Gottes, das ist der Same der neuen Geburt, durch Wort und Geist zur neuen Geburt kommt. Und das ist das Schönste. Das soll uns jedes Mal, jeden Tag, wenn wir aufstehen, uns erfreuen. Ich bin sein Kind. Bist du schon ein Kind Gottes? Born again. Junger Mann, fragte mal ein Pastor da, als die Titanic unterging. Ein junger Mann auf einer Planke im Meer ruderte. Und der Pastor, der sterbende Pastor, rief ihm zu, Young man, bist du born again? Bist du von Neuem geboren? Er war es nicht. Aber der junge Mann kam, wurde gerettet. Als erstes, er ging in ein Gotteshaus und hat Gott gesucht und wurde ein Kind Gottes, von Neuem geboren. Man kann christlich sein, man kann religiös sein, man kann in Gemeinde gehen, man kann alles Mögliche aktiv sein, aber bist du von Neuem geboren? Als junger Mann hatte ich mal eine Begegnung mit einem älteren Herrn in einem Erholungsheim. Ich habe dort gearbeitet als Maler, durfte mit ihm das Zimmer teilen. Und dann freut er sich, dass so junge Menschen schon fromm sind und gläubig. Und dann habe ich ihn ganz naiv und kühn gefragt eines Morgens, Herr, sind Sie wiedergeboren? Er hat mir immer erzählt, dass er regelmäßig in die Kirche geht und dass er systematisch die Psalmen liest. Und dann fragte ich ihn, ob er wiedergeboren ist. Sagt er, das weiß er jetzt auch nicht. Er sagt, wenn Sie das nicht wissen, dann sind Sie es auch nicht. Und wenn Sie das nicht sind, dann fahren Sie in die Hölle. Ich war da sehr direkt. Und da ist er so erschrocken. Sagt er, das möchte er aber nicht. Ja, wie mache ich denn das? Wie soll ich das jetzt machen? Sag ich, kein Problem. Wir knien nieder und übergeben unser Leben Jesus. So wie wir sind. Und der Mann hat mir, jungen Spund, gefolgt, hat sich mit mir niedergekniet und hat mit mir zusammen sein Leben dem Herrn Jesus übergeben. Jenem Abend werde ich nie vergessen. Und dann am anderen Morgen steht er auf, der Herr Buchholz, so hat er, glaube ich, geheißen. Oh, ich bin wie neugeboren. Überall hat er gesagt, ich bin wie neugeboren. Hat gestrahlt, über alle vier Backen hat er gestrahlt. Hast du auch schon mal gestrahlt darüber? Nicht, dass du einen Sechser im Lotto hast, oder was man da machen muss, sondern gestrahlt. Nicht, weil du einen großen Erfolg hattest im Beruf, sondern gestrahlt darüber, ich bin Kind Gottes. Oh ja, das ist herrlich. Gottes Kind sollte man sein. Dann hat man nicht nur einen Freund im Himmel, sondern dann ist der ewige, allmächtige, ewig weise Gott, der allein, der reich ist über alle, die ihn anrufen, mein Vater. Und ich bin sein Kind. Und ich darf auf seinem Schoß sitzen. Ich bin sein geliebter Schatz. Bist du stolz darüber? Freust du dich? Ihr Lieben, das erfüllt mich jeden Tag immer neu mit Freude. Gerade Himmelfahrt liegt hinter uns. Warum ist Jesus gen Himmel gefahren? Damit auch wir in dieser Kraft Gottes jeden Tag durch den Heiligen Geist Himmelfahrt machen können. Wo ist er hingegangen? Zum Vater natürlich. Er hat sich zu seiner Rechten gesetzt und wir dürfen uns auch setzen neben ihm oder auf seinen Schoß, in den Schoß der Gnade. Und ihr Lieben, das ist wirklich, das ist wunderbar. Und in der Nähe Gottes, da wird mein Herz berührt. Wie ein kleiner Bub, der hat zaghaft an der Tür des Vaters geklopft in seinem Büro. Vater hat ihm aufgemacht. Da sagt er, was willst denn du, Bub? Sagt er, ein bisschen bei dir bleiben, dir auf die Schoß sitzen. Und er war sehr beschäftigt, der Vater hatte Zeit für den Buben. Das ist das Ruhen in Gott. Herrlich. Und dann empfängst du immer neu, taufrisch seine Gnade, das heißt seine Liebe, seine Zuwendung. Der Mensch braucht Zuwendung, viel Zuwendung. Und das ist es. Und der Vater im Himmel ist dir zugewandt. Und darum braucht der Mensch drei Beziehungen. Und das bestimmt sein Leben. Beziehung 1, und das ist das Gebet, das Reden mit Gott, Gemeinschaft mit ihm. Du brauchst ihm gar nicht viel erzählen, nur sagen, jetzt bin ich da. Danke, Vater, du hast mich lieb. Und in ihm geborgen sein. Und dann fließt Liebe aus dem Thron Gottes, und darum betet Paulus, dass er immer mehr reich werdet an der Liebe Christi. Komm noch drauf. Fließt in das Herz hinein, dein seine Liebe. Und dann bekommst du die zweite Beziehung. Es steht geschrieben, nehmet einander an, gleich wie Christus euch angenommen hat, sagte heute Morgen zu meiner Frau. Wie kann ich einen anderen annehmen, wenn ich mich nicht selbst annehme? Wenn ich mich selbst akzeptiere und in Gott, in Christus, darf ich mich akzeptieren, so wie ich bin, und darf mich freuen. Mich gibt es nur einmal. Und ich bin geliebt bei Gott. Was kann mir tun der Feind und Widersacher Gott? Und dadurch habe ich ein Ja zu mir. Mein altes, egozentrisches Ich, das muss verleugnet werden. Und das wird somit verleugnet. Aber meine Identität, meine Persönlichkeit, die wird akzeptiert und die wird geliebt. Darf ich Ja sagen zu mir? Und wenn ich mich in Gott, in Christus annehme, dann kann ich auch meinen Nächsten, meinen Bruder und meine Schwester annehmen. Das allein löst das zwischenmenschliche Problem, alles andere nicht. Und darum betet der Apostel Paulus. Er wusste, denen er diesen Brief schreibt, das sind Menschen aus Fleisch und Blut. Sie sind noch nicht vollendet, sie sind im Werden. Sie sind in der Entwicklung, in der Reife. Und da im zwischenmenschlichen Problem, da gibt es auch Schwierigkeiten, große Schwierigkeiten. Und die werden die überbrückt, allein durchs Gebet. Und dann ist es so, was heißt, liebe deinen Nächsten? Wie liebe ich den Nächsten? Wie mache ich das? Ich habe schon viele Probleme gehabt. Viele Menschen haben mit mir ihr Problem, das weiß ich auch. Aber ich habe auch mit anderen gehabt. Aber ich muss sagen, ich habe wunderbare Dinge erlebt. Wie gewinne ich einen Menschen lieb, wo ich weiß, der mag mich wirklich nicht? Dem bin ich Subjekt, dem bin ich, den mag, der ist mir, ich bin ihm unsympathisch. Der ist gegen mich. Schon wenn er mich sieht, wie gewinne ich so diesen zum Freund? Wie mache ich das? Paulus gibt hier uns ein Beispiel. Er bittet Gott, dass er euch Kraft gebe, nach dem Reichtum seiner Herrlichkeit stark zu werden durch seinen Geist an dem inwendigen Menschen. Wir haben nicht nur den äußeren Menschen, sondern den inwendigen, der Neugeborene. Aber dieser wiedergeborene Mensch, dieser Christ, hat Probleme im Alltag. Andere haben mit ihm Probleme, er hat auch Probleme. Aber wenn ich die Probleme, diese schwer zu lösende Aufgaben, vor dem Herrn bringe, ihm im Gebet hinlege und dann die Leute segne und das immer wieder tue und immer wieder tue, dann sehe ich den anderen mit den Augen Gottes, aus der Sicht Gottes, mit den Augen der Liebe. Und wenn ich mit den Augen der Liebe, wenn die Liebe Christi, darum geht es weiter, dass ihr eingewurzelt, gegründet seid in der Liebe, wenn die Liebe Christi mich motiviert, dann öffnet sie mir die Augen für den Wert, für die Schönheit, für die Wichtigkeit des Anderen. Da kann ich schon mal danken für ihn. Und dann sehe ich noch tiefer. Warum ist denn der so komisch? Warum ist er so schwierig, so kritisch? Weil er leidet. Und dann sehe man sein Leid, seinen Schmerz, seinen Kummer. Und dann geht es noch tiefer. dass man bittet um Hilfe, dass er gerettet, dass er zurechtkommt. Und dann gibt es eines Tages die Gelegenheit zum Gespräch. Ich hatte mal mit einem Bruder, der war genau Prediger wie ich. Das wird ja alles harmonisch gehen. Aber Gott führt immer wieder Menschen zusammen, die scheinbar nicht zusammenpassen und die es auch gar nicht miteinander machen wollen. Aber Gott führt zusammen Gegensätze. Das wird immer interessant. Und er mochte mich absolut nicht, obwohl wir keine offene Feindschaft hatten. Wir mussten öffentlich nebeneinander stehen und feierliche Gebete sprechen bei Einweihung eines Gotteshauses. Aber wir haben nicht harmoniert. Und durch das Gebet meinerseits, ich habe auch versucht, mit Geschenke etwas zu unternehmen, hat aber auch nicht geklappt, aber durch immerwährendes Gebet hat sich's ergeben, dass wir einmal ins Gespräch kamen. Ich sagte, du Siegfried, meinst du, wir sollten nicht mal miteinander reden? Na ja. Und dann saß er mir gegenüber. Und dann sagte ich, sag mal, was hast du denn gegen mich? Oh, hat er angefangen, hat eine ganze Latte gehabt. Na, sag, ist das alles? Ja, sagt er. Dann habe ich gesagt, was ich gegen ihn habe, was mir an ihm nicht gefällt. Und weil das alles weg war, dann sagen wir, was machen wir jetzt? Dann haben wir uns die Hand gereicht, haben einander die Vergebung zugesprochen, haben uns niedergekniet, so wie Paulus es macht, und haben dem Herrn haben gebetet. Und von dort ab wurden wir Brüder und Freunde und hatten Vertrauen und hatten tiefe geistliche Gemeinschaft. Und als das dann durch das Feuer ging, diese Gemeinschaft, durch große Prüfungen, sie hat festgehalten, aber da hat der Herr den einen versetzt in einen anderen Bezirk. So lang bist du mit dem zusammen, bis funktioniert. Und wenn es nicht funktioniert, Freund, dann gibt es Nachunterricht in der Ewigkeit. Gott führt alles so zusammen. Auch wenn zwei junge Menschen heiraten und sind sehr verliebt, das ist wunderbar, aber jede Ehe, jedes Verhältnis geht durch Krise. Ehe ist ein wunderbares Wort. Zwei Ehe, wenn das allein steht, dann sind es zwei Egoisten. Aber wenn das die zwei E mit einem wunderbaren H verbunden sind, das H ist die Harmonie. Das H kann Himmel bedeuten. Und wenn das H der Herr ist, der Herr Jesus, und da sagt man, Herr, du hast uns zusammengeführt, füreinander bestimmt, und nun müssen wir es miteinander kennen, miteinander leben. Und jetzt, Herr, hilf uns. Das H kommt dann auch auf Hilfe. Meine Hilfe steht in dem Herrn. Und so kann eine Ehe, wenn der erste Lack ab ist, ganz neu aufblühen durch Gebet, durch Wort, durch Andacht. Eine Ehe ohne...
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0: Andacht ohne Gottes Wort und ohne Gebet geht kaputt, wird nie was. Auch deine Ehe, auch wenn sie noch so missraten ist, kann ganz neu werden, wo du die Position einnimmst, ich beuge meine Knie vor dem Vater unseres Herrn Jesus Christus, dass er uns Kraft gebe, dass wir zurechtkommen. Ja, der Paulus erbittet um Kraft. Das Wort Gottes, das im Alltag umgesetzt werden will, braucht Kraft. Das Reich Gottes besteht nicht aus Ideen, sondern aus Kraft. Und nun bittet er den Vater der Herrlichkeit, dass er uns Kraft gebe. Was für Kräfte braucht der Mensch, der inwendige Mensch? Erstens, darum kommen wir zusammen, darum lesen wir die Bibel, machen Andacht, deines Wortes stille Kraft in uns neues Leben schafft, bis wir ganz genesen. Das Wort Gottes ist eine Lebenskraft, die Leben verändert, die Leben schafft, die uns Fähigkeiten, die uns Weisheit gibt, die uns das gibt, was wir so brauchen. Aber was gibt es noch für Kraft? Solange wir in dieser Welt der Sünde leben und selber noch schwach sind und mannigfach sündigen und fallen. Jeder von uns macht Fehler. Jedem von uns passiert etwas. Oft sündigen wir unbewusst, weil wir noch im Fleisch sind. Und darum schauen wir nach oben. Da gibt es eine wunderbare Kraft. Und das bezeugen wir immer wieder. Es ist Kraft in dem Blut. Das Blut des Lammes reinigt uns und macht alles neu. Immer dürfen wir es zu ihm bringen. Und so wir im Lichte wandeln, wie er im Lichte ist, so haben wir Gemeinschaft untereinander. Und das Blut Jesu Christi macht rein von, wirklich, von allen Befleckungen des Fleisches und des Geistes. Nachfolge Jesu braucht Hygiene. Ohne Hygiene wird jedes Leben krank. So wie wir unseren äußeren Menschen pflegen, so müssen wir auch den geistlichen Menschen pflegen. Er braucht täglich Reinigung durch das teure Blut. Aber es ist Kraft in dem Blut, ein unerschöpfliches Thema. Jesus sagt, wer mein Fleisch isset, mein Wort in sich aufnimmt und genießt und mein Blut trinkt, der hat das ewige Leben. Und ich werde in ihm bleiben und er in mir. Das ist dieses, wer mein Blut trinkt, dieser Lebenstrank, das ist eine Stärkung für den inneren Menschen. Und das Blut schützt uns in dieser Welt. Es gibt einen Schutzschild, einen Schirm. Keinen Atomschirm brauchen wir, einen Schutzschild durch das Blut des Lammes in dieser antichristliche, dämonisierte Welt. Und diese Kräfte erfleht der Paulus vom Vater im Himmel für die Epheser, für alle, die den Epheserbrief lesen, dürfen wir auch erbitten. Es ist Kraft, wunderbare Kraft in dem Blut. Und immer wieder gibt es auch echte Heilung bis nach Geist, Seele und Leib durch das Blut des Lammes. Und jetzt stehen wir vor Pfingsten. Und da heißt es, ihr werdet die Kraft des Heiligen Geistes empfangen und ihr werdet meine Zeugen sein. Dem Paulus ging es darum, dass die Leser dieses Briefes nicht für sich selber selig sind, sondern dass sie Multiplikatoren sind, durch die das Wort Gottes läuft. Dass sie Zeugen sind. Heugelbach sagte einmal, von Jesus reden kann jeder bald, aber von Jesus zeugen, das fordert Gewalt, dass er angetan werdet mit der Kraft des Heiligen Geistes. Und mit dieser Kraft werden wir nur erfüllt in der Stille und wenn wir wirklich schwach sind. Und immer wieder stehe ich hier vorne und sage, Herr, ich kann es nicht heute. Ich habe nichts. Ich habe keine Kraft. Aber er gibt Kraft und Stärke genug dem Unvermögenden. Und so gibt er auch das die Kraft, um ein Zeugnis zu sein. Neulich bei meinem Autohändler, das ist ein frommer Katholik, aber hat bei jeder Gelegenheit Oje gesagt und so weiter, oder Jesus, und sage, ja, sagen Sie mal, Sie sind aber fromm, Sie beten aber viel. Was? Was meinen Sie damit? Sie sagen, bei jeder passenden, unpassenden Gelegenheit den Namen Gottes, aber unnütz. Was meinen Sie, wenn ich Ihren Namen immer so reden, daherreden würde? Sie wären ja schwer beleidigt. Was? Ja? So steht geschrieben, du sollst den Namen des Herrn deines Gottes nicht missbrauchen, nicht ohne zum Munde führen. Weißt du, da braucht man ein bisschen Mut, um das zu sagen. Man kann es nicht immer, aber gelegentlich ist es gar nicht schlecht. Sehr wichtig. Kraft. Ihr werdet angetan mit der Kraft des Heiligen Geistes, um seine Zeugen zu sein. Darum betet der Paulus, es ist ein missionarisches Gebet, dass die Gemeinde missionarisch ausgerichtet, dass sie Stoßkraft hat, dass etwas durch sie geht. Und gerade wir sind transparent für den Heiligen Geist. Oft ist es so, dass Menschen in eine Gemeinde kommen oder zum Glauben kommen, ohne dass gewisse Leute viel reden. Aber sie haben eine gute Strahlung. Es geht was Gutes von ihnen aus, dass Leute sagen, was hatten die vor? Neulich hat der Georg Volz erzählt von seiner Frau, als die Steuerprüferin kam und hat sich auch dementsprechend verhalten und seine Frau auch, aber im guten Sinne. Dann fragt diese Steuerprüferin, sagen Sie mal, was haben Sie, was ich nicht habe? Sie hat nicht fromm geschwätzt, die Ursula. Sie hat nur etwas, sie hat nur fromm geistlich gehandelt. Und dann können Sie sagen, ich habe Jesus. Ich glaube an Jesus, der ist die Mitte meines Lebens. Es dreht sich alles um ihn. Das ist es, dass wir den Christus hineinleben in unserem Alltag, dass in unserem Leben Christus offenbar werde. Darum geht es. Und dazu muss der Heil, es kann nicht durch Hier oder Macht, sondern durch seinen Geist geschehen. Das ist so wichtig. Ja, und dann gibt es noch eine Kraft, eine wunderbare Kraft. Und das ist die Kraft der Auferstehung. Die Kraft, die der Vater eingesetzt hat, als er seinen Sohn aus den Toten auferweckt hat. Diese Kraft, diese Energie hat diese Welt nicht. Die kommt aus jener Welt. Und in dieser Kraft ist er auferstanden. Und in dieser Kraft ist er gen Himmel gefahren. Diese Kraft, die alles durchbricht und durchdringt. Und in dieser Kraft werden wir einmal auch entrückt werden. Und diese Verwandlungskraft der Auferstehung Jesu, dass wir sie täglich anziehen im Umgang mit ihm und auch im bewussten Gebet. Paulus hat hier etwas ganz kurz angerissen, dass er euch Kraft gebe, dass ihr stark werdet durch seinen Geist am inneren Menschen. Oder unten Vers 20 heißt es noch, nach der Kraft, die da in uns wirkt. Ist das nicht gewaltig, dass die Energie Gottes in dir schwachen kleinen Menschen wirkt? Dass der ewige Gott, der im Himmel in der Herrlichkeit ist, hier unten an dir arbeitet, durch dich wirkt, ist das herrlich. Ja, und dann betet er noch, dass Christus wohne durch den Glauben in euren Herzen und ihr in der Liebe eingewurzelt und gegründet seid. Ja, das ist das, wo wir sein Wort hören, auf sein Wort eingehen, dann ziehen wir das Wort Gottes an. Das Wort Gottes hat einen Namen. Das Wort Gottes ist eine Person, die heißt Jesus Christus. Wenn du schlechte Literatur liest, Sexliteratur, dann ziehst du den Sexus an, dann ziehst du die ganze Bilder an, dann ziehst du die ganze Macht an, dann wirst du eines Tages Sex besessen und kommst nicht mehr los. Aber wenn du das Wort Gottes liest, und das auf dich einwirken lässt, dann ziehst du das Wort Gottes, den Herrn Jesus Christus an und dann wohnt in deinem Herzen, in dem Zentrum deines Lebens führt er Regie. Dass Christus wohne, regiere in deinem Herzen und dann wirst du ein echter Christenmensch. Das bedeutet, er kontrolliert dein Denken, deinen Geist, deine Psyche, deine Seele, deine Gefühle und letztlich auch deinen Leib. Von ihm kontrolliert. Etwas ganz Gewaltiges. Und der Christus in uns und mit uns und durch uns, dass der Christus wohne, wirke, walte, das ist etwas Großes. Ja, viele Leute sind vom Teufel besessen, von finsteren Mächten besessen. Und die sind sehr anspruchsvoll. Die möchten den Platz, der Gott gehört, nämlich das Herz, und dann den ganzen Menschen missbrauchen und kaputt machen. Ist unheimlich. Umgekehrt ist doch viel schöner, wenn Jesus Christus in uns wohnt. Als kleine Kindergebet ist ein ganz wichtiges. Ich bin klein, mein Herz mach rein, soll niemand drin wohnen, als Jesus allein, wo das Wirklichkeit ist. Was Schöneres kann es nicht geben auf dieser Welt. Das ist so wichtig. Und ihr in der Liebe eingewurzelt, ungegründet seid. Ja, an die Gemeinde zu Ephesus schreibt der Herr Paulus mal, und das sagt der Herr, ich habe wider dich, dass die erste Liebe verlassen hast. Du redest viel von der Liebe noch, aber sie ist nicht mehr da. Es ist matt geworden. Es glänzt nicht mehr. Es brennt nicht mehr. Und darum muss die Liebe täglich erneuert werden. Sie ist ausgegossen durch den Geist in unser Herz. Und dann sagt er, dass er einen weiten Horizont bekommt, dass ihr begreifen könnt mit allen Heiligen die Breite, die Länge, die Tiefe und die Höhe. Ich dachte immer, was ist denn das? Mit diesem Wort kam mir nie so richtig klar. Aber die Liebe Gottes, sie kennt keine Grenzen. Kirsten sprachen von Abel. Abel, einer der Erstlinge im Alten Testament, die wirklich gläubig waren. Und ja, die Liebe Christi, sie geht hinaus bis zum Adam, durch alle Generationen durch. Wie viele Menschen liebt Gott nicht? Er liebt sie, auch wenn sie ihn hassen, trotzdem. Und wenn wir in die Gemeinde Jesu hineinschauen, die Breite, das Kreuz hatte einen Querbalken. Und das ist es, die Versöhnung unter dem Kreuz, wo unter dem Kreuz ein Schwarzer kniet und ein Weißer. Dann sind sie Freunde, dann sind sie Brüder. Alle Kategorien, die ganze Breitseite, vom Millionär bis zum Bettler, haben sie alle Platz. Vom Intellektuellen bis zum Analphabeten können sie Christen sein. Gibt keine Ausnahme. Ist das nicht gewaltig? Und dann die Tiefe. Vater Stanger sagt, bin ein Brand aus dem Feuer gerettet. Er sagt, er ist am tiefsten gefallen. Ja, heute haben noch viel tief gefallener aus Drogensumpf und wo sie überall hinuntergefallen sind. Das Kreuz reicht in die tiefsten Tiefen der Hölle. Und wir alle sind aus der Obrigkeit der Finsternis gerettet, heraufgerissen worden. Und das Ziel der ganzen Liebe Gottes, die Höhe. Die Höhe ist die Herrlichkeit. Einmal werden wir staunen am Thron Gottes im neuen Jerusalem, wo die Heiligen alle hergekommen sind. Was sie alles auf dieser Erde waren. Und sie sind alle durch die Liebe Gottes zu neuen Menschen, zu tüchtigen Menschen, zu Menschen verwandelt worden, die Gott ehren und loben und preisen über alles. Gewaltig. Und dann fängt er zusammen, fasst alles zusammen und damit erkennet die Liebe Christi, die alle Erkenntnis weit übertrifft und erfüllt werdet mit aller Gottes Willen. Also, ein Gefäß bist du, erfüllt von Gott mit seiner Fülle. Und das dann, wenn er voll ist, es kann es dann nur noch weitergehen. Wenn ein Gefäß voll ist, dann fließt über. Überfluss. Und das brauchen wir. Michael Hahn sagte, nicht aus der Reserve geben, aus dem Überfluss geben. Überfließend. Und darum sagt Jesus, wer an mich glaubt, wie die Schrift sagt, von des Leibe werden Ströme lebendigen Wassers fließen. Das ist gewaltig, dass wir Menschen der Fülle sind, nicht so knackrig. Wir dürfen arm sein, wir dürfen leer sein, aber dann erfüllt sein. Und wenn wir heute erfüllt sind, müssen wir morgen wieder leer sein. Entleert er uns wieder und werden wieder neu gefüllt. Immer Neues, immer Frisches. Und dann zum Schluss mündet er aus. Dem, der überschwänglich tun kann über alles, was wir bitten und verstehen, nach der Kraft, die da in uns wirkt, dem sei Ehre in der Gemeinde, in Christus Jesus, heute in dieser Zeit, in Ewigkeit, von Ewigkeit zu Ewigkeit. Das ist das große Ziel, dass unser Leben nicht nur Halleluja und Hosianna singt, sondern dass unser ganzes Leben eine Ehre Gottes wird, ein Lobpreis Gottes wird, ein Stück Herrlichkeit werde. Das ist das große Ziel. Paulus betet, dass die Lehre ins Leben übersetzt wird. Darum sei ein Beter und du wirst leben in Jesus' Namen.

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Guten Abend, meine Damen und Herren. Es freut mich, heute Abend hier zu sein und etwas über ein sehr wichtiges Thema sagen zu dürfen. Das Thema lautet, wie Sie wissen, Esoterik und Okkultismus. Was bedeuten überhaupt die Begriffe? Esoterik kommt aus dem Griechischen und bezeichnet eine Lehre, die nur Eingeweihten bekannt ist. Das griechische Wort eso meint innen, drin. Also solche, die drin sind in einer geheimen Gruppe und eine Geheimlehre kennen. Okkultismus kommt vom Lateinischen und bedeutet im Prinzip dasselbe. Einfach auf Lateinisch. Occultus

was Esoterik bedeutet. Es sollte ja nur für eine eingeweihte kleine Gruppe sein, auch Okkultismus. Aber insofern haben wir heute ein kulturgeschichtliches Phänomen, dass sich also die breite Masse mit diesen verborgenen Dingen beschäftigt und sich dafür interessiert. Wir wollen eine kulturgeschichtliche Analyse machen der Zeit, in der wir leben, und beginnen zunächst mal mit den schauderhaften Jahren 1939 bis 1945. Durch den Zweiten Weltkrieg wurde Europa grausam zusammengeschlagen. Europa lag gewissermaßen am Boden. Erstaunlich war aber, wie schnell nach dieser einzigartigen Katastrophe der Menschheitsgeschichte der Wille zu einem Neubeginn und zu einem steilen Aufstieg aufkommen konnte. Erinnern Sie sich oder denken Sie zurück an die berühmte Rede von Churchill in Zürich 1946. Er sagte: Lasst Europa aufstehen. Und er erklärte auch, wie der Weg gehen sollte, dass ein geeintes Europa nun entstehen sollte, dass das Zukunft und Hoffnung, Segen und Wohl bringen würde für Hunderte von Millionen Männern und Frauen. Wir sehen also, ausgehend von diesem Nullpunkt kam das Streben nach Aufbau und Förderung. Dadurch konnte sich die Ideologie des Materialismus ganz massiv hier im Westen entfalten. Natürlich zuerst wurde mit Geld die Grundbedürfnisse gestillt, und sobald das in den 50er Jahren schließlich so weit gekommen war, dann wurden auch neue Bedürfnisse geweckt. Und wir können sagen, dass also in der Nachkriegszeit das Geld eine ganz zentrale Rolle gespielt hatte. Man lebte gewissermaßen nach dem Motto: Wer was sein will, muss was haben. Aber in den 60er Jahren führte dies dann zu einer gewaltigen Krise, wie wir gleich noch sehen werden. Aber an dieser Stelle möchte ich in der Geschichte weiter zurückblenden und erklären, wo liegen die wesentlichen Grundlagen des modernen Materialismus. Da müssen wir zurückgehen ins 19. Jahrhundert. Wir sehen hier den Engländer Charles Darwin, der das berühmte Buch Die Entstehung der Arten herausgegeben hatte in den 50er Jahren des letzten Jahrhunderts. Darin begründete er auf populäre Weise die Evolutionslehre und erklärte gewissermaßen, dass durch natürliche Abläufe in der Natur konnte sich das Leben im Lauf von großen Zeiträumen entwickeln. Und schließlich wurde daraus die moderne Evolutionslehre aufgebaut, bei der schließlich Gott völlig ausgeklammert wurde. Man kam, das heißt viele Gelehrte, kamen zum Schluss: Wir brauchen Gott überhaupt nicht für die Erklärung der Welt. Wir können alles erklären, die Entstehung des Weltalls, die Entstehung der Erde, die Entstehung des Lebens darauf, von der Einzelle bis zum Menschen. Wir können alles erklären mit natürlichen Abläufen. Es braucht nichts Übernatürliches. Es ist alles gegeben durch die Kräfte, die in der Natur vorhanden sind. Und dieses Weltbild wurde mehr und mehr im Westen hier während des 20. Jahrhunderts verbreitet. Und diese Ideologie war dann auch eine wichtige Grundlage, scheinbar wissenschaftliche Grundlage, für das Aufblühen des Materialismus in der Nachkriegszeit. Und wichtig an dieser Stelle, auch die Kirche leistete im Allgemeinen diesem Materialismus, dieser materialistischen Lehre des Evolutionismus, keinen Widerstand. Sondern in der liberalen Theologie wurde das schon im letzten Jahrhundert aufgenommen, dieser Gedanke der natürlichen Entwicklung, und so wurde gewissermaßen

0: gewissermaßen das Fundament des christlichen Glaubens weggehoben. Also wir können sagen, dass die Kirche im 20. Jahrhundert weitgehend gekennzeichnet war durch Misstrauen gegenüber der Heiligen Schrift aufgrund einer scheinbar wissenschaftlichen, materialistischen Lehre. Wie gesagt, das hat in den 60er Jahren zu einem Dilemma geführt. Besonders die Jugend hatte dieses Dilemma besonders empfunden. Und viele Jugendliche sagten sich, also auf diese Art und Weise machen wir nicht mehr weiter. Unsere Eltern, die rennen nur dem Geld nach. Ihnen ist wichtig ein schönes Auto, ein wunderbares Haus. Und das machen sie bis zum Herzinfarkt. Da machen wir nicht weiter mit. Wir wollen mehr. Das kann es ja nicht sein. Es braucht doch etwas Tieferes. Es braucht etwas Spirituelles. Und so war das in den 60er Jahren so, es gab unter der Jugend in breitem Maßen eine richtige Jagd nach Ekstase, nach geistlichen Erfahrungen. Es war denn auch diese Zeit, wo die Rockmusik aufgekommen ist, mit den berühmten großen ersten Rockkonzerten, in denen die Massen in Trance versetzt werden konnten, wo Einzelne plötzlich Erfahrungen erlebten, die sie früher nie gemacht hatten. Und sie dachten, da haben wir nun etwas Neues, etwas viel Tieferes, etwas, was unsere Eltern gar nicht gekannt haben. Nun, durch die Rockmusik kam dann auch das Interesse an den Drogen, denn manche Rockgruppen schon in den 60er Jahren hatten begonnen, Drogen anzupreisen, und zwar als Rezept, dass man hier noch stärkere Erfahrungen machen kann, noch mehr ausflippen kann, als nur durch die Musik selbst, mit ihren hämmernden, durchschlagenden Rhythmen und der großen Lautstärke. So begann also das Interesse an den Drogen. Man kann heute sogar sagen, dass die Rockmusik ein ganz entscheidender Dealer war. Und ein weiterer Schritt war dann auch das Interesse an östlichen Religionen. Denn auch dort entdeckte man plötzlich, gibt es ja Methoden, wie wir solche spirituellen Erfahrungen machen können, die gleichen Erfahrungen, wie wir sie durch Rockmusik und Drogen auch schon gemacht hatten. Und so wurde auch gerade in den 60er Jahren das Interesse an östlichen Religionen wachgerufen. Übrigens auch wieder durch manche Rockgruppen. Sie denken an die Beatles, die schon in den 60er Jahren, als sie Drogenprobleme hatten, davon frei werden wollten und gingen dann zu einem Guru nach Indien und hatten dann dafür wieder Reklame gemacht im Westen. Und wichtig, das ist gewissermaßen die säkulare Jugend in den 60er Jahren. Aber wir finden eine parallele Entwicklung in den evangelikalen christlichen Kreisen der 60er Jahre. Denn auch da war gewissermaßen ein Hunger nach Ekstase wach geworden und so entstand in der gleichen Zeit die charismatische Bewegung, die propagierte übernatürliche Erfahrungen durch Zungenreden, ein Lallen in unverständlichen Lauten und Wörtern und Zeichen und Wunder wie Heilungen und so weiter. Aber das ist aufgekommen in genau der gleichen Zeit wie die Drogen, die Welle der Rockmusik, die Drogenwelle und die Welle der östlichen Mystik. Nun, der aufsteigende Materialismus der Nachkriegszeit hatte auch gewaltige negative Auswirkungen auf die Umwelt. Und ab den 60er Jahren, aber besonders dann in den 70er und 80er Jahren, wurde unserer westlichen Gesellschaft mehr und mehr bewusst, dass dieses Aufwärtsstreben, immer mehr und immer besser und immer fortschrittlicher, dass das gar nicht unbedingt so gut ist, sondern dass dadurch auch unsere Umwelt sehr viel zu leiden hat. Man merkte, wir bedrohen uns ja selbst, wenn wir unsere Flüsse kaputt machen und verunreinigen die Luft, den Boden und so weiter. Irgendwie sind wir da in eine Sackgasse gekommen durch unser Denken. Und so kam auch immer mehr der Gedanke auf, wir müssen umdenken. Wir müssen wirklich prinzipiell etwas ändern, sonst machen wir uns selber zunichte, kaputt. Und so kam der Ruf auf, zurück zur Natur. Wir müssen mit der Natur wieder ins Reine kommen. Wir müssen unsere Harmonie mit der Natur wiederfinden, so wie das viele eingeborene Völker erleben. Nun, an dieser Stelle ist interessant. Der Aufruf nach Umkehr ist bemerkenswert. Aber der Aufruf zur Umkehr war eine Umkehr zur Natur, nicht eine Umkehr zu Gott. Es ging um eine Umkehr hin zur Schöpfung, nicht aber zum Schöpfer. Warum denn? Ja, weil der Gedanke des Schöpfers, der war schon längst erledigt für die meisten. Das ist doch gar nicht mehr diskutabel, denn die Evolutionslehre, die ist ja wissenschaftlich und die hat gezeigt, wir brauchen Gott gar nicht, um das Leben, um unsere Existenz erklären zu können. Das brauchen wir nicht. Also, wir müssen mit der Natur ins Reine kommen. Und in dieser Zeit, wo das Sehnen nach Ekstase, nach Mystik, nach Okkultismus und Esoterik immer stärker geworden ist, da hatten auch führende Esoteriker gleich eine Erklärung, warum denn gerade in unserer Zeit jetzt eine solche Wende des Denkens kommt. Und die Erklärung der New Age-Bewegung führt sich zurück auf die Astrologie. Ich muss erklären, es ist ein astronomisches Phänomen, also nicht ein astrologisches, ein astronomisches Phänomen, das, was die Wissenschaft, die Sternenwelt erforscht, schon lange kennt, dass es eben den Tierkreis gibt mit seinen Zeichen in 12 Bereiche aufgeteilt. Das war eine künstliche Aufteilung aus dem Altertum. Und ebenfalls ist es eine Tatsache, dass der Ort, wo die Sonne aufgeht, wo die Sonne steht im Frühjahr, dass das mit der Zeit gegenüber der Sternenwelt ändert. Das heißt, etwa alle 2000 Jahre ist der Frühlingspunkt der Sonne in einem anderen Tierkreiszeichen. Nun, sagte man, seht ihr, in den letzten 2000 Jahren, da war die Sonne im Frühjahr zu sehen im Tierkreiszeichen der Fische. Und jetzt sind wir in einer Zeit, wo das wechselt von den Fischen hinüber zum Wassermann. Und so sagen sie, diese Astrologen, seht ihr, in den letzten 2000 Jahren hatten wir das Zeitalter der Fische, jetzt gehen wir zum Zeitalter des Wassermanns. Und das ist ein Aufstieg. Das ist eine totale Veränderung. Das bedeutet so, also ist so zu sehen, das Zeitalter der Fische, das war das christliche Zeitalter. Man erklärt dann das so, nicht wahr? Der Fisch war doch bei den ersten Christen so ein Erkennungszeichen in der Verfolgungszeit unter den Römern. Und erste Christen waren Fischer, wie zum Beispiel Petrus. Und so sei also der Fisch das Symbol für das Christentum. Aber seht ihr jetzt, gehen wir von dem christlichen Zeitalter hinüber in das Zeitalter des Wassermannes. Und das Zeitalter des Wassermannes, das ist der Punkt, wo die Menschen erkennen, dass das Christentum vorbei ist und wir unsere magischen Fähigkeiten ganz neu entdecken sollten. Fähigkeiten, die in jedem Mensch schlummern. So wird gesagt. Also jetzt gilt es, das Denken völlig zu ändern, vom Christlichen weg hin zum Esoterischen. In diesem neuen Zeitalter ist Esoterik nicht mehr für Eingeweihte, sondern für alle. Wir sehen das hier nochmals deutlicher. Die letzten 2000 Jahre wäre der Bereich des Christlichen und jetzt die nächsten 2000 Jahre der Bereich, das Zeitalter des Übersinnlichen. Nun, so erklärt die New Age-Bewegung den jetzigen Übergang. Wir seien jetzt also in einer Wendezeit und da müsse sich das Bewusstsein der Allgemeinheit ändern und das gehe durch Meditation und Magie und mit allen möglichen verwandten Dingen. Wir gehen hinüber, so wird behauptet, in ein neues Zeitalter, New Age. Die New Age-Bewegung ist nicht eine Organisation, sondern es handelt sich um eine Bewegung. Darum, sie hat tausende von Gesichtern und viele, die eigentlich dazu gerechnet werden können, würden sich selber gar nicht als New Ager bezeichnen. Also eine Bewegung ist nicht irgendwie so leicht fassbar. Sie ist dermaßen breit und in allen Bereichen der Gesellschaft drin. Was aber allgemein diese esoterische Bewegung der heutigen Gesellschaft anbetrifft, ist die, es besteht der Wunsch, gewissermaßen alle Religionen zu vereinen, alles Religiöse zusammenzubringen. Und in der Esoterik, im Okkultismus, sind zwei Grundlehren absolut fundamental. Wenn Sie diese beiden Grundlehren heute Abend festhalten, dann werden Sie immer und immer wieder schnell Dinge einordnen können, woher sie kommen. Denn die Praktiken im Okkultismus, in der Esoterik, die gehen zurück auf diese zwei Grundlehren. Das erste ist die Mikro- und Makrokosmos-Lehre und das zweite ist die Passivität. Ich erkläre. Man sagt im Okkultismus, der Mensch ist ein Mikrokosmos, ein kleiner Kosmos, eine kleine Welt in sich. Der Sternenhimmel, das Universum, ist ein Makrokosmos, also ein großer Kosmos, eine große Welt in sich. Und die beiden entsprechen sich, weil alles, was es gibt, die ganze Natur, sei eine Einheit, eine totale Einheit. Diese Einheit gelte es zu entdecken. Und so erklärt man zum Beispiel die Astrologie. Die Sterne im Makrokosmos, die bilden den einzelnen Menschen, den Mikrokosmos, vor. Deswegen könne der Mensch in den Sternen, in den Konstellationen seinen Charakter, sein Schicksal oder sogar seine Zukunft erkennen. Und viele, viele andere Dinge in der Esoterik, die leiten sich her von diesen beiden, von dieser Grundlehre Mikro- und Makrokosmos. Wir werden das noch sehen. Der zweite Punkt ist Passivität. Wie kann man erleben, nicht nur theoretisch, sondern wirklich erleben, dass alles eine Einheit sei, dass die ganze Natur eine Einheit ist und dass der einzelne Mensch eine Einheit mit der Natur bildet. Das kann er durch verschiedene Methoden und das geht immer über Passivität des Geistes. Also der Geist des Menschen muss passiv gemacht werden und wenn das gelingt, dann kommt dieses Empfinden für Einheit auf. Zum Beispiel, wenn man Drogen nimmt, wird der Geist passiv gemacht und viele können in Drogenerfahrungen davon berichten, wie sie das Gefühl hatten, eine Einheit mit der Natur zu sein, zu bilden. Oder eine ganz andere Methode, Yoga, sieht zwar ganz anders aus, als wenn man Drogen nimmt, aber es geht dort bei diesen Übungen darum, dass der Geist des Menschen passiv gemacht wird, und dass er im letzten Stadium dann sogar Visionen erreicht. So wie auch im Drogenrausch, aber ohne Drogen. Und so gibt es viele, viele andere Methoden, die auf dieses Grundprinzip der Passivität zurückgehen. Also, man sucht die Einheit mit der Natur. Theoretisch über die Mikro-Makrokosmos-Lehre, praktisch über die Passivität. Nun verstehen Sie das Handlinienlesen. Man sagt, der Mensch selber ist eigentlich auch wieder ein Makrokosmos, also eine große Welt in sich, die abgebildet wird durch die Hand. Die Hand sei ein Mikrokosmos, eine kleine Welt, die die größere Welt abbildet. Darum könne man aus den Handlinien und so weiter eben das Wesen des Menschen oder seine Zukunft erschließen. Oder die Fußreflexzonenmassage, die geht auch auf diese Grundlehre zurück. Man sagt, seht ihr, die Fußsohle ist eigentlich auch wieder ein Mikrokosmos, der den ganzen Menschen abbildet. Und so wird die Fußsohle gewissermaßen eingeteilt, dass sie in ihrem Aufbau von oben nach unten den menschlichen Körper darstellt, von oben nach unten. Und je nachdem, an welcher Zone man massiert, könne man diesen Bereich im Körper dadurch beeinflussen. Also wenn Sie zum Beispiel Probleme haben beim Eisprung, dann eben in diesem Bereich, der Gegend des Eisprunges entspricht. Oder wenn Sie Probleme haben mit den Augen, dann oben, da wo die Augen abgebildet sind. Eben alles aufgrund dieser Entsprechung. Es ist nicht so, dass man hier solche Bahnen entdeckt hätte, die diese Verknüpfungen ausmachen, sondern es geht um diese alte esoterische Lehre, die heute zum Allgemeingut gemacht wird. Um das noch ein bisschen weiter zu illustrieren, auch die Iris-Diagnose baut auf diesem Prinzip auf. Man sagt, die Iris des Auges, also der farbige Bereich, sei wieder ein Abbild, ein Mikrokosmos von dem ganzen Menschen, dem Makrokosmos. Und darum könne man eben von hier aus, wenn man das gut versteht, auf Krankheiten schließen und so weiter. Und mit diesem Bild illustriere ich nochmals den anderen Grundpfeiler der Esoterik, die Passivität. Sie sehen hier Mönche in der Meditation. Und die Meditation ist gewissermaßen eine Versenkung in dieser Art, dass der Geist des Menschen passiv gemacht wird. Und dann kommen diese esoterischen Erfahrungen hinein. Wie man den Geist passiv macht, da gibt es 1000 Möglichkeiten. Und es gibt immer wieder neue Methoden, die angeboten werden. Zum Beispiel autogenes Training, das kannte man nicht vor Jahrtausenden. Aber im Prinzip ist es gar nicht etwas Neues aus den letzten Jahrzehnten, sondern weil es wieder zurückgeht auf dieses Grundprinzip der Passivität. Darum beim autogenen Training in der Oberstufe, die nur wenige erreichen, dort hat man dann auch wieder visionäre Erlebnisse. Also wie wenn Sie Drogen nehmen würden. Aber eben ohne Drogen und darum haben Sie keine Probleme mit der Polizei. So geht das. Nun, es geht um das Interesse der Natur, an der Natur und sogenannter Kräfte in der Natur. Das heißt, all diesen religiösen Erscheinungen der Esoterik ist eigen, dass das Göttliche in der Natur gesucht wird. Gott oder das Göttliche ist Teil der Natur oder die Natur selbst. Und in dem Sinn ist das Göttliche der Esoterik gar nicht wirklich transzendent. Obwohl man ja davon spricht, von transzendentaler Meditation und so weiter. Transzendent heißt ja übersteigend, das was hinübergeht in eine andere Welt. Aber das Göttliche in der Esoterik ist eigentlich innerweltlich, man sieht es in der Natur selbst. Nun, gibt es natürlich ein Problem. Muss man jetzt die Evolutionslehre, die ja so wissenschaftlich gewesen sein soll, muss man die jetzt aufgeben, weil man vom Materialismus wegkommt zum Spiritualismus? Nein, sagen die Okkultisten, das ist überhaupt nicht nötig, denn die Evolutionslehre, die erklärt genau unser Denken. Nicht wahr? Der Materialismus hat gesagt, alles ist Materie. und es gibt nichts anderes außer Materie. Und wer sagt, es gibt noch Seele, das irgendwie nicht Materie sei, der hat nichts verstanden. Der ist noch sehr zurückgeblieben. So hatte man das früher gesagt im atheistischen Materialismus, der ja hunderten von Millionen Menschen indoktriniert worden ist in den vergangenen Jahrzehnten. Nein, man muss einfach Materie ersetzen durch Geist. Alles, was es gibt, ist Geist. Und das ist Spiritualität. Es ist einfach nicht Materie, sondern Materie ist letztlich Geist. Alles ist geistig. Und so kann man die Evolutionslehre ganz genau beibehalten. Nur muss man nicht mehr sprechen über die Materie sei das Grundprinzip von allem, sondern man muss sagen, das Geistige, das Geisthafte ist das Grundprinzip von allem. Und diese kosmischen geistigen Kräfte in der Natur, die haben bewirkt all diese Entwicklung, ganz besonders, also zuerst die Entwicklung vom Big Bang, von diesem großen Knall, den es gegeben haben soll vor 20 Milliarden Jahren, also ungefähr, das kommt nicht so auf ein paar Monate an. Und dann ganz besonders vor 600 Millionen Jahren, da sei eben die erste Zelle entstanden und so hätte sich das immer mehr aufwärts entwickelt, bis dann zum Menschen, gewissermaßen von der Amöbe bis zu Goethe. Also das konnte man alles schön beibehalten und die Okkultisten sagten, das entspricht ganz unserem Denken. Jetzt kommen wir zu einem Punkt, wo wir das bereits Gesagte im Licht der Bibel untersuchen möchten. Wir wollen ja heute Abend Esoterik im Licht der Bibel anschauen. Sie sehen hier die berühmte Jesaja-Rolle aus Höhle 1 von Qumran. Sie stammt aus dem Jahr 100 etwa vor Christus und hat die Genauigkeit der Bibelüberlieferung durch die Jahrtausende wunderbar bestätigt. Im Alten Testament, im 5. Buch Mose, Deuteronomium 18, Vers 10, sagt der Gott der Bibel zu Israel: Es soll keiner unter dir gefunden werden, der seinen Sohn oder seine Tochter durchs Feuer gehen lässt. Keiner, der Wahrsagerei treibt. Kein Zauberer oder Beschwörer oder Magier oder Bannsprecher oder Totenbeschwörer oder Wahrsager oder der die Toten befragt. Denn ein Gräuel für den Herrn ist ein jeder, der diese Dinge tut. Also man kann sagen, die Bibel verurteilt Okkultismus und Esoterik in aller Schärfe. Das heißt also, wenn man in der modernen esoterischen Bewegung von heute alle Religionen zusammenbringen will, dann geht das eigentlich mit allen Religionen außer mit dem biblischen Glauben, denn der biblische Glaube lehnt Okkultismus ganz deutlich und massiv ab. Ein Gräuel für den Herrn. Wir gehen zum Neuen Testament. Der Apostel Paulus schreibt im 2. Timotheusbrief, in seinem letzten Brief aus der Todeszelle in Rom, das ist sein Testament, da schreibt er über die zukünftige Entwicklung des Christentums und wie es sein wird in der Endzeit. Ich muss erklären, Endzeit nach der Bibel, das ist immer die Zeit, wo das jüdische Volk einmal aus der weltweiten Zerstreuung zurückkehren sollte in das Land der Väter. Das ist natürlich sehr interessant für uns, denn dieses Phänomen hat es nur einmal gegeben in der Geschichte, und zwar genau in unserer Zeit. Denn im 20. Jahrhundert sehen wir diese gewaltige Rückkehr von Juden aus allen 5 Kontinenten zurück ins Land der Väter und die Gründung des Staates Israel nach fast 2000 Jahren im Jahr 1948. Nun, Paulus sagt von dieser letzten Zeit, 2. Timotheus 4, Vers 3, denn es wird eine Zeit sein, da sie die gesunde Lehre nicht ertragen, sondern sich selbst Lehrer aufhäufen werden, weil es ihnen in den Ohren kitzelt. Und sie werden die Ohren von der Wahrheit abkehren und sich zu den Mythen hinwenden. Also wird hier deutlich gesagt, es wird am Ende zu einer Entchristianisierung kommen. Man wird die Lehre der Bibel, die Paulus bezeichnet als die gesunde Lehre, die wird man nicht mehr ertragen. Man wird sich neu Lehrer aufhäufen, die Dinge erzählen, die wirklich kitzeln in den Ohren. Man werde sich wegwenden von der Wahrheit hin zu den Mythen. Und ich muss erklären, was Mythen sind. Mythen bezeichneten die religiösen Ideen, Ideologien der damaligen Völker außerhalb von Israel. Also man wird sich wieder für religiöse Systeme außerhalb des biblischen Glaubens interessieren, sich zu den Mythen hinwenden. Jesus Christus sagte ganz am Ende vor seiner Kreuzigung in der Ölbergrede, er war dort zusammen mit den Jüngern, blickte hinüber zum Tempelplatz und sprach auch von dieser letzten Zeit, der Zeit des Endes. Matthäus 24, Vers 24. Denn es werden falsche Christusse und falsche Propheten aufstehen und werden große Zeichen und Wunder tun, um so, wenn möglich, auch die Auserwählten zu verführen. Also, Sie sehen, wenn wir auf einer ganz kleinen Insel zusammen wären, irgendwo im Ozean, nur ein paar 100 Quadratmeter, und wir hätten eine Bibel, wir wüssten gar nichts von allem, was um uns herum geschieht, aber wir könnten aufgrund der Bibel wissen, es wird eine Endzeit kommen, eine Zeit, wo Israel zurückkehrt, das jüdische Volk zurückkehrt ins Land der Väter, und da wird es zu einem gewaltigen Aufbruch kommen mit falschen Christussen, falschen Messiasen, heißt das, falsche Propheten, die übernatürliche, magische Dinge vollbringen, große Zeichen und Wunder auf betrügerische, das heißt irreführende Weise. Nicht, dass die Zeichen und Wunder nicht wirklich etwas sind, sondern dass damit vom Wahren weggeführt wird. Nun, was wir heute erleben, ist etwas, was wir kulturgeschichtlich auch schon in der Vergangenheit feststellen können. Wir leben also in einer Zeit, wo der Westen, der jahrhundertelang die Verehrung des einen Gottes der Bibel kannte, davon wegkommt und hingeht zur Verehrung von kosmischen Kräften in der Natur. Nun, das Gleiche kann man anhand der Geschichte des alten Israels illustrieren. Dieses Bild ist eine archäologische Rekonstruktionszeichnung von Jerusalem im 10. Jahrhundert vor Christus, als Salomo, der größte König von Israel, den ersten Tempel gebaut hatte auf der Bergspitze, dem Berg Zion. Israel durfte nur einen Tempel haben, nicht mehrere. Warum? Dieser eine Tempel sollte das Zeichen sein, es gibt nur einen wahren Gott. Ein Tempel als Zeichen für den einen Gott. Aber ich nehme an, Sie wissen, dass Salomo am Ende seines Lebens sich von dem Gott der Bibel, von dem einen Gott, abgewandt hat und er hat begonnen, Götter der umliegenden Völker zu verehren. Und das Volk ist ihm massenweise in der Zeit der Könige, also in der Eisenzeit, gefolgt. Man hat also begonnen, solche Götter zu verehren. Das ist eine Darstellung von dem Baal, dem Regen- und Blitzgott der Kanaaniter. Solche Götter, die also Kräfte in der Natur sein sollten, die hat Israel verehrt. In dieser Zeit sind viele Propheten aufgestanden und haben das Volk aufgerufen zur Umkehr von dieser Art Religion wieder zurück zu dem einen Gott der Bibel. Und die Propheten, Sie können das selber nachlesen in Ihrer Bibel, haben ganz deutlich geschildert, wie es zu einer nationalen Katastrophe kommen wird für Israel, wenn sie nicht zurückkehren. Und es wurde ganz genau gesagt, was geschehen würde. Die 10 Stämme würden zusammengeschlagen werden im Norden und weggeführt nach Assyrien. Und die Südstämme, Juda und Benjamin, die würden durch die Babylonier vernichtet und dann in die Gefangenschaft nach Babylon kommen. Man hat nicht gehört. Und so kam es wie Donnerschläge. Um 722 vor Christus zerstörte die assyrische Armee Samaria, die Hauptstadt des Nordreiches, und die 10 Stämme wurden weggeführt in die Gefangenschaft nach Assyrien. Das hier ist eine originale assyrische Darstellung von Israeliten aus den 10 Stämmen, die weggehen in die Verbannung nach Assyrien. Auch die Südstämme, Juda und Benjamin, sind nicht wirklich umgekehrt, sind verharrt auf diesem Weg. Und so kam es zu dieser Katastrophe der Jahre 605 bis 586 vor Christus. Als die babylonische Armee und der
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0: Nebuchadnezzar II. Dem Judenstaat ein Ende setzte, Jerusalem verwüstete, den Tempel in Staub und Asche legte und das jüdische Volk wegführte nach Babylonien. Also, die Parallele ist frappant. Die Verehrung des einen Gottes, dann ein ganzes Volk, eine ganze Gesellschaft wendet sich von ihm ab hin zu kosmischen Kräften in der Natur. Propheten rufen auf zur Umkehr, man hört nicht und die Katastrophe kommt. Nun, die Parallele ist nicht so, dass heute eine Katastrophe schon da wäre, aber die Parallele ist, dass Europa und Nordamerika, der Westen, sich von dem einen Gott wegwendet hin zu esoterischen Kräften. Und die Offenbarung, das letzte Bibelbuch, spricht über eine kommende Katastrophe, über speziell Europa, das Gebiet des ehemaligen Römischen Reiches. Nun, an dieser Stelle möchte ich einige religionswissenschaftliche Grundlagen weitergeben, die uns helfen werden, das Ganze noch von einem anderen Gesichtspunkt aus zu sehen. Als die Evolutionslehre durch Darwin aufgekommen ist im letzten Jahrhundert, hat man die sofort übertragen auf die Religionswissenschaft. Wichtig ist zum Beispiel der Name Taylor. Dieser Anthropologe hat sofort dieses Prinzip angewandt auf die Religionen und die Evolutionslehre angewandt auf die Religionen gab dann dieses Schema. Zuerst hätte es gar keine Religion gegeben. Es gab nur so affenähnliche Wesen und die hatten gar keine Religion. So wie Affen auch keine Religion haben im Zoo, oder? Sie haben noch nie gesehen einen Affe, der betet oder der irgendwie eine Abdankung macht, wenn jemand stirbt und so. Und dann sei mit der Zeit der Animismus entstanden. Das ist die Verehrung von Seelen und Geistern in der Natur. Anima heißt auf Lateinisch Seele. Man hat sich dann so erklärt, dieser Urmensch hätte zum Beispiel wahrscheinlich mal geträumt und dann hätte er sich im Traum selbst gesehen. Hätte er gedacht, ach so, was ist denn das? Das ist irgendwie wie noch etwas Weiteres, das ich nicht wirklich fassen kann. Und so hätte man begonnen, in den Steinen und in den Bäumen irgendwie Seelen und Geistern zu sehen. Der nächste Schritt sei dann gewesen, die Entwicklung hin zum Polytheismus. Poly heißt viel, Theismus, Gott, Verehrung. Also die Verehrung von vielen Göttern. Man hätte dann nicht nur Geister und Seelen gesehen, sondern man hätte daraus dann eigentliche Götter gemacht. Und ganz verwandt dann der Pantheismus, dass man in allem, Pan heißt alles, in allem Gott oder das Göttliche sieht. Gewissermaßen alles, was man anrühren kann, sogar wir selber sind Teil des Göttlichen. Und eine weitere Entwicklung hätte dann dazu geführt, zum Monotheismus. Monos heißt eins, also die Verehrung von nur einem einzigen Gott. Judentum, Christentum, dann im Islam. Und die allermodernste Entwicklung, das ist dann der Atheismus. Der moderne Mensch, der merkt, es gibt überhaupt keinen Gott. Das war alles nur Einbildung. Zwar war das alles höhere Entwicklung, aber die eigentliche hohe obere Entwicklung ist nun, dass man merkt, es gibt gar keinen Gott. A heißt nicht oder ohne. Atheismus, die höchste Stufe. Man hat allerdings dann einen Schock erlebt, besonders im 20. Jahrhundert, als man diese Kulturen, eingeborenen Kulturen zu studieren. Man hat festgestellt, dass diese Völker, die man als Animisten bezeichnet, Verehrer von Geistern und Seelen in der Natur, die viel Magie treiben und so, dass die eine Kenntnis haben von einem einzigen Schöpfergott. Praktisch alle Stämme in Afrika wissen um einen einzigen Schöpfergott. Und sie geben ihm auch wunderbare Namen. Aber dieser Gott spielt normalerweise keine Rolle in den traditionellen Stammesreligionen. Sie sagen, dieser Gott ist weit weg, er ist erzürnt über uns, weil unsere Vorfahren gesündigt haben. Es gibt auch andere Erklärungen. Und sie sagen sich, er hat uns nie was zuleide getan, darum müssen wir ihm auch nicht opfern. Aber die Geister und die Dämonen, die machen uns dauernd Angst und wir müssen sie beschwichtigen durch Opfer und Gaben. Nun, das passt natürlich nicht zu diesem System. Aber es passt durchaus zu dem, was die Bibel sagt über die Religionsentwicklung. Die Bibel sagt, es gab einen Urmonotheismus. Am Anfang war der Glaube an einen einzigen Gott. Und dann hätten sich die Völker der Welt immer mehr davon entfernt und sind hingekommen zum Animismus, Seelenverehrung, Polytheismus, Verehrung vieler Götter, Pantheismus, zur Verehrung von allem als Göttlichem und dann eben auch zum Atheismus, dass man sagt, es gibt keinen Gott. Der Atheismus ist gar nicht modern, denn Psalm 14, Vers 1 sagt ja zum Beispiel schon in der Bibel vor 3000 Jahren, der Tor spricht in seinem Herzen, es gibt keinen Gott. Ganz wunderbar wird die biblische Sicht der Religionsentstehung im Römerbrief geschildert. Lesen Sie das zu Hause nach in Ihrer Bibel. Hier lesen wir Römer 1 ab Vers 19. Da wird über die nichtjüdischen Völker gesprochen. Das, was man von Gott erkennen kann, ist für die Menschen deutlich sichtbar. Ihr selbst hat es ihnen vor Augen gestellt. Seit der Erschaffung der Welt sind seine Werke ein sichtbarer Hinweis auf ihn, den unsichtbaren Gott, auf seine ewige Macht und sein göttliches Wesen. Die Menschen haben also keine Entschuldigung, denn trotz allem, was sie über Gott wussten, erwiesen sie ihm nicht die Ehre, die ihm zukommt, und blieben ihm den Dank schuldig. Also die Stelle sagt, die Völker der Welt wissen eigentlich um den Schöpfergott. Sie wissen, dass die ganze Ordnung, all das Schöne in der Natur nicht selber entstehen konnte, sondern es braucht jemand, der darüber steht und das alles ins Dasein gerufen hat. Indem er nicht Teil der Natur ist, sondern vor der Natur da war. Aber sie haben ihm nicht den Dank gebracht. Das können wir also heute ganz wunderbar nachvollziehen, zum Beispiel in Afrika, in der Erforschung der traditionellen Religionen. Das ist genau so. Und nicht nur dort. Römer 1, Vers 21. Sie verloren sich in sinnlosen Gedankengängen. Und in ihren Herzen, denen jede Einsicht fehlte, wurde es finster. Weil sie sich für klug hielten, sind sie zu Narren geworden. An die Stelle der Herrlichkeit des unvergänglichen Gottes setzten sie das Abbild von Vögeln, vierfüßigen Tieren und Kriechtieren. Das ist Religionskritik. Die biblische Religionskritik ist sehr hart, sehr scharf. Und weiter, die Menschen vertauschten die Wahrheit, die Gott sie hatte erkennen lassen, mit der Lüge. Sie verehrten das Geschaffene und dienten ihm statt dem Schöpfer, der doch für immer und ewig zu preisen ist. Amen. Also, der Vorwurf an die Völker durch den Römerbrief: Anstatt dass man den Schöpfer verehren würde, hat man begonnen, die Natur zu verehren. Das ist genau das, was wir im Europa des 20. Jahrhunderts heute wieder erleben. Nämlich der Natur wird zugeschrieben, was eigentlich Gott zugeschrieben werden muss. Nicht wahr, wenn man zum Beispiel einen wunderbaren Schmetterling sieht, dann sagt man, ach, das ist schon wunderbar, was die Natur alles hervorgebracht hat. Wie bitte? Wer hat das gemacht? Wer hat den Schmetterling gemacht? Die Natur. Ja? Was hat sie sich dabei überlegt? Ja, das ist nicht so, das ist durch Entwicklung gegangen und die inneren Kräfte der Natur. Dauernd ist es die Natur, die alles so wunderbar gemacht hat. Na, wer ist denn die Natur? Man sagt nicht der Schöpfer, weil man die Natur mehr verehrt als den Schöpfer. Der doch für immer und ewig zu preisen ist, sagt Paulus. Amen. Ich mache natürlich noch sehr punktuell. Herr Bossart hat gesagt, ein solches Thema könnte mein ganzes Semester Vorlesungen darüber machen und ich muss in einem Abend das ganze Thema so zusammenfassen. Also ich kann nur punktuell so andeuten. Ich möchte jetzt mal zu den Inkas gehen und auch dort das Gesagte illustrieren. Und zwar gehen wir in die letzte Zeit des Inka-Reiches, kurz bevor die Europäer es kaputt gemacht, verwüstet haben, zerstört haben. Brutal und grausam. Es war die Zeit von Pachacuti. Pachacuti war ein Verehrer der Sonne, ein leidenschaftlicher Verehrer. Er hat die Sonne angeschaut und dann hat er einmal gesehen, wie eine Wolke davor gegangen ist. Und plötzlich hat er sich gesagt, ach, wie kann das sein, dass Inti ein Gott ist? Wenn eine kleine Wolke Intis Licht verdecken kann, Inti kann gar kein Gott sein. Inti ist ein Geschöpf. Was? Wir haben dauernd ein Geschöpf angebetet. Und Pachacuti ist dann auf die Suche gegangen nach dem, was seine Vorväter verehrt haben und ist fündig geworden, dass die Vorfahren der Inkas einmal Viracocha, den Schöpfergott, verehrt hatten, den man nie dargestellt hatte mit einem Bild. Und er sagte sich, ich muss aufhören mit Inti, ich muss Viracocha verehren. Und hat begonnen, Viracocha anzubeten, den Schöpfergott. Er hat dann eine Reformation durchführen wollen. Er wollte die Sonnenpriester überzeugen. Aber da ist Widerstand gekommen. Die haben gesagt, du, stell dir mal vor. Jetzt sagst du dem Volk, alles, was wir bisher ihnen erzählt haben, das war Blödsinn. Ha, siehst du, was dann passiert? Das geht nicht. Und so wurde ein Kompromiss gemacht, dass nur die Oberschicht von Viracocha wissen durfte. Und man sagte der unteren Schicht nichts davon. Und dann kamen die Europäer und haben unter dem Vorwand, sie wollen für die Wahrheit kämpfen und müssen die Götzendiener vernichten, haben sie das Inka-Reich zusammengeschlagen. Aus Geldgier und Bosheit. Und falscher Religion. Ja, aber doch sehr, sehr eindrücklich, dieses Beispiel der Inkas. Die Sonne ist nur eine Lampe. Aber Viracocha, der Schöpfer, er muss der wahre Gott sein. So hat Pachacuti das Wissen seiner Vorfahren wieder neu entdeckt. Ja, jetzt machen wir einen großen Sprung. Wir reisen gerne, oder? Nach China. Nun, was ist so die Ansicht über die Chinesen, über ihre traditionelle Religion? Ja, da sagen die Esoteriker, dort finden wir eben die eigentliche Weisheit, was man eben früher, noch bevor das Christentum gekommen ist und alles so zugedeckt hatte, was man da wusste. Und auch die traditionelle Medizin dort in Verbindung mit ihrem religiösen Denken, das ist es, was wir wieder haben müssten. Aber gehen wir zurück in der Geschichte der Chinesen, dann stellen wir fest, dass früher alles ganz anders war. In die älteste Zeit des chinesischen Volkes zurück aus ihren Quellen sehen wir, dass sie Shang Di verehrt haben, den Herrn des Himmels. Und Shang Di durfte nie dargestellt werden. Der Schöpfergott. gleichzeitig dazu, ich meine, unsere Quellen haben ja mal einen Anfang und was davor ist, können wir durch Quellen nicht greifen. Gleichzeitig gab es auch die Verehrung der Seelen, also dieser Totenkult. Aber jedenfalls ist deutlich, dass die Chinesen in ihrer frühesten Geschichte, wo wir sie fassen können, die Kenntnis hatten von einem einzigen Schöpfergott, den man nicht darstellen kann. Shangdi, den Herrn des Himmels. Aber um etwa 1000 vor Christus, also etwa in der Zeit von König David in der Bibel, das war die Zeit der Zhou-Dynastie, da hat der Kaiser beschlossen, nein, das Volk soll Shangdi nicht mehr verehren. Das Volk ist zu unwürdig. Nur der König darf es. Und so fuhr die Oberschicht des Königs weiter, Shangdi zu verehren. Nämlich jedes Jahr einmal wurde ihm vom König ein Opfer dargebracht. Aber das Volk durfte das nicht mehr. Und so geriet Shangdi mehr und mehr in Vergessenheit. Natürlich, das Wissen war immer noch ein bisschen da. Und oft mit Sehnsucht, wohl haben Kinder dann die Eltern gefragt, erzählt uns etwas über Shangdi. Und die Eltern wussten nicht mehr viel über Shangdi. Es entstand damals ein religiöses Vakuum und später wurde dieses Vakuum dann ausgefüllt durch Buddhismus und Taoismus und so weiter. Das sind also spätere Stufen in der Religionsgeschichte, die dann das Vakuum, weil man Shangdi nicht mehr kannte, ausgefüllt hatten. Das ist natürlich ein Schock für Esoteriker, dass das Ganze völlig anders aussieht, dass alles auf dem Kopf steht. Und jetzt machen wir nochmal so einen mutwilligen Sprung und gehen nach Burma, Thailand, zu den Karen. Ein Volk im Himalaya-Gebiet. Traditionell bekannt als ein animistisches Volk, das Geister und Seelen in der Natur verehrte. Aber diese Kultur wurde dann näher studiert und man stellte Gewaltiges fest. Die Karen hatten die Kenntnis von einem einzigen Schöpfergott namens Iwa. Und es gab immer wieder von Zeit zu Zeit und aus diesem Volk Propheten, die kamen und sagten, ihr müsst umkehren von der Verehrung der Geister und der Seelen. Das ist ein Unrecht, was ihr tut. Ihr müsst zurückkehren zu Iwa. Iwa ist von jeher. Er hat keinen Anfang. Iwa hat alles geschaffen. Iwa hat am Anfang einen Mann und eine Frau geschaffen. Und dann kam ein böses Wesen und hat sie aufgefordert, von der verbotenen Frucht zu essen. Und weil sie auf dieses Wesen gehört haben und nicht auf Iwa, ist Krankheit und Tod gekommen. Aber, so sagten die Propheten, wenn wir zurückkehren zu Iwa und ihm unsere Sünden bekennen, wird er sie uns vergeben. Iwa wird sich wieder über uns erbarmen. Und sie sagten auch, unsere Vorfahren hatten einmal ein Buch von Iwa. Wir haben es verloren. Und das Eigenartige ist, die Karen waren ein analphabetisches Volk. Die hatten gar keine Schrift. Die hatten die Tradition, ihre Vorfahren hätten einmal ein Buch gehabt von Iwa. Es ist verloren gegangen, weil sie unachtsam waren und sich von ihm abgewandt hatten. Aber Iwa hat gesagt, dass einmal Leute kommen werden, die werden das Buch, das verlorene Buch von Iwa wieder zurückbringen. Und Sie verstehen, dass das ein Fest war, als dann Missionare gekommen sind mit der Bibel in der Hand. Die sind fast umgefallen, die Karen. Wow, das verlorene Buch bekommen wir zurück. Hier noch ein paar Bilder, so Eindrücke von dem Karen-Volk aus Burma. Aus Thailand, hier, das sind thailändische Karens. Und man hat eine ganze Reihe weiterer Völker gefunden, die genau das Gleiche kannten, die den Gedanken vom verlorenen Buch, das ihre Vorväter verloren hatten und das ihnen eines Tages zurückgegeben werden sollte, damit sie wüssten, wie sie zu dem Gott, der die Welt gemacht hat, zurückkehren könnten. Ja, und jetzt kommen wir wieder nach Europa. Jetzt haben wir unsere Rundreise beendet. Und müssen sagen, ja, in Europa hat man jahrhundertelang den einen Gott der Bibel verehrt. Und man hat sogar zu einem gewissen Zeitpunkt die Buchdruckerkunst entdeckt, so dass es schließlich möglich war, dass jeder in Europa eine Bibel, ein Buch von dem Schöpfergott haben konnte. Ganz billig, wenn nicht sogar gratis. Aber nun hat eine Generation und eine zweite Generation begonnen, dieses Buch immer mehr zu vergessen. Europa ist zu einem Volk geworden, das das Buch von dem Schöpfergott verliert. Wer bringt es den Europäern zurück? Genau diese Entwicklung. Also Animismus ist nicht die oberste, die unterste Stufe, sondern nach dem Monotheismus kommt hier der Animismus wieder. Aber etwas, das sich immer wieder in der Geschichte der Völker erfüllt hatte. Und ich möchte nochmals hier zeigen, warum der Gott der Bibel nicht der gleiche Gott ist wie der Gott oder die Götter oder das Göttliche in der Esoterik. Der erste Satz der Bibel macht das schon klar. Wir machen Grammatikunterricht. Im Anfang schuf Gott die Himmel und die Erde. Nun, was ist Subjekt im Satz? Klar, Gott ist der Handelnde im Satz. Prädikat ist schuf. Gott schuf. Wen? Was ist das Objekt im Satz? Den Himmel und die Erde. Dieser Ausdruck bezeichnet die ganze Natur. Also macht der erste Satz schon deutlich, indem er trennt zwischen Gott als Subjekt und der Natur als Objekt, dass Gott und die Natur nicht eins ist, sondern dass die Natur nur sein Werk ist. Das ist genau gleich, wenn ein Maler ein Bild malt und wenn die Leute sagen würden, das Bild ist der Maler. Das ist nicht sehr freundlich. Aber wenn sie sagen, der Maler hat etwas ganz Wunderbares gemacht, ja, dann ist das etwas anderes. Oder wenn ein Musiker etwas komponiert und man sagt, dieses Musikstück, das ist der Komponist, das ist nicht sehr, sehr freundlich. Aber man könnte sagen, der Komponist hat etwas ganz Wunderbares komponiert. Also das Werk ist nicht das gleiche wie der wirkt, der schafft. Die Natur ist Gottes Werk. Und darum sind wir keine Götter. Wir sind nur Geschöpfe. Jetzt wollen wir ganz kurz anschauen, was die Bibel sagt über den Ursprung der Menschheit. Das wird in unserem Zusammenhang sehr interessant sein. Die Bibel sagt, es hat eine Urmenschheit gegeben. Dann, dazu gehört auch die Geschichte mit Paradies und Sündenfall. Das, was die Karin auch kannten, in Verbindung mit Eva. Und dann sei wegen der Bosheit des Menschen, der sich von Gott abgewandt hatte, eine Sintflut gekommen. Nun ist Folgendes interessant, was die moderne Anthropologie gezeigt hat, dass man in der ganzen Welt bei den Völkern Geschichten findet von der Sintflut. Hier ist ein großer Teil eingezeichnet. Immer ein Punkt zeichnet einen Ort, wo man eine Sintflutgeschichte gefunden hat bei eingeborenen Völkern. Sie sehen sehr viele in Nordamerika bei den Indianern, aber überall, auch in Südamerika, auch in Afrika, im alten Europa, in Asien und so weiter. Und zum Teil ganz verblüffende Details, gleich wie in der Bibel. Muss man sich doch fragen, ja, woher haben diese Völker diese Idee gehabt? Nun, eine Erklärung ist, es hat eben einmal eine Sintflut gegeben und die Menschheit hat sich dann wieder ausgebreitet von einem Punkt. Und die haben diese Erinnerung von einem göttlichen Gericht über die Menschheit mitgenommen. Und mündlich, beziehungsweise besonders in den nahöstlichen Völkern, auch schriftlich weitergegeben. Natürlich könnte jemand anders sagen, halt, das muss man anders erklären. Das ist so gekommen, Missionare sind hier zu diesen Völkern gekommen. Die haben ihnen die Sintflutgeschichte erzählt und dann haben sie aus dieser Sintflutgeschichte einen Mythos gemacht, wo dann ihre Götter auch eine Rolle spielen und so weiter da drin. Nun, aber das Problematische an dieser eine Rolle spielen und so weiter da drin. Nun, aber das Problematische an dieser Auffassung ist, dann müsste man aber auch

Aber was nachher kommt in der Bibel, findet man bei ihnen nicht. Also man findet bei den eingeborenen Völkern der Welt Dinge, die man in den ersten 11 Kapiteln des ersten Buches Mose findet. Schöpfung, Paradies, Sündenfall, Sintflut, Turmbau und Sprachenverwirrung und dann die Völkerwanderung von einem Punkt aus, wo die Sprachenverwirrung geschehen ist. Aber spätere Dinge findet man bei ihnen nicht. Und wenn wir davon ausgehen, dass wir da diese ersten Kapitel der Bibel nun als Tatsache nehmen können, mit gutem Recht, dann können wir auch gleich erklären, warum gibt es verschiedene Rassen. Schwarze, weiße, rote und so weiter. In der modernen Genetik kennt man das Prinzip des Flaschenhalsphänomens. Das geht so. Man hat eine Grundpopulation, also eine bestimmte Menge der gleichen Art. Das ist die Flasche. Und dann kommt es zu einem Flaschenhals, sagen wir, durch eine Katastrophe. Die meisten werden sterben von der Grundpopulation, nur einige überleben. Und dann müssen die sich in einer kleinen Gruppe untereinander wieder vermehren. Und innerhalb von 2 bis 3 Generationen kommen neue Rassenmerkmale heraus. Nun, dieses Prinzip hat man dann angewendet, eben auch auf Hundezucht und Tomatenzucht und so weiter. Und kann in kürzester Zeit phänomenale Veränderungen erzeugen. Das hat mit Evolution nichts zu tun, sondern das sind Dinge, die im Erbgut schon vorgegeben sind. Nun, ein Flaschenhalsphänomen haben wir genau mit der Sintflutgeschichte. Wir haben vorsintflutlich eine Ursprungspopulation, die durch die Sintflut einen Flaschenhals erlebt hatte. Und innerhalb von 2, 3 Generationen müssen dann neue Rassen entstehen. Und interessant, die Bibel erzählt, dass sich diese Urgesellschaft nach der Flut wieder zusammengetan hat in Babel, dem Turmbau, und dann durch die Sprachenverwirrung ist es nochmals zu einer Aufspaltung gekommen, also nochmals zu einem zweiten Flaschenhalsphänomen, was die Rassenbildung nochmals förderte. Und zwar so, dass das Erbgut heute so spezialisiert ist, dass man heute das Gleiche nicht mehr wiederholen kann. Man kann also nicht einfach durch dieses Phänomen wieder Schwarze erzeugen aus Europäern. Nun, das erklärt die verschiedenen Rassen der Welt, die dann ausgewandert sind nach der Flut und sie haben diese Erinnerung an den einen Gott mitgenommen. Aber sie sind massenweise von diesem einen Gott weggekommen. Hinein in die Esoterik und den Okkultismus. Noch ganz schnell möchte ich erklären, aus dieser Sicht kommen viele Naturwissenschaftler, die Christen sind, dann zu einem biblischen Erklärungsmodell der Entstehung der geologischen Schichten. Dann werden die geologischen Schichten nicht mehr gesehen als Ereignisse durch Millionen und Millionen von Jahren, wo dann da drin die Fossilien versteinert worden sind, oder die Tiere zu Fossilien geworden sind, durch Versteinerung, sondern man erklärt das als sehr schnell nacheinander gebildet, katastrophal in der Sintflut und ihren Nachfolgekatastrophen. Wir sehen hier diese Schichten. Der einzige Unterschied zwischen evolutionistischer Geologie und biblischer Geologie ist dann, man erklärt diese Schicht nicht mehr entstanden allmählich durch natürliche Prozesse, Flussaufschüttung, Wind, Erosion und so weiter, sondern ganz schnell katastrophal nacheinander gebildet. Und es gibt auch gute Argumente dafür, dass die Schichten, wie wir sie heute kennen, aus der ganzen Welt, dass sie schnell entstanden sind und nicht allmählich. Man hat viele Stellen gefunden, wo zum Beispiel Bäume versteinert sind, in Schichten drin, aufrecht stehend bis 17 Meter Höhe. Ja, wenn da die Schichten Millimeter um Millimeter in Jahrtausenden und Millionen von Jahren gebildet worden wären, dann wäre der Baum hier schon längst verrottet. Aber der muss ganz schnell verschüttet worden sein, sodass er versteinert werden konnte. Überhaupt bei schneller luftdichter Abschließung im,

0: im Schlamm. So können am besten Fossilien überhaupt entstehen. Normalerweise entstehen gar keine Versteinerungen.
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0: Und Sie sehen auch hier zum Beispiel diese interessante Schichtenbildung, eine Kreuzschichtung, sieht man das? Das entsteht nicht im Lauf von Millionen Jahren allmählich, sondern das entsteht in starker Strömung. Und im Modell hat man das simuliert im Labor. Innerhalb von Stunden kann man dieses Bild mit meterhohen Paketen bilden. Genau diese Form. Nun, das ist das Ishtar-Tor in Babylon. Die Völker kannten den einen Gott, aber sie sind weggegangen, haben sich verstreut und haben sich der Esoterik und dem Okkultismus zugewandt. Ausgehend vom Nahen Osten, der ja schön an der Schnittstelle der drei Kontinenten, Afrika, Asien und Europa, liegt. Also sehr strategisch sehr gut für eine Völkerwanderung. In diesem Ausmaß. Nun, die Menschen, die weggegangen sind von Babel und wieder neue Kulturen gebildet haben, sie haben wieder neu auf die Lüge der Schlange gehört, die schon vorsintflutlich im Paradies erzählt worden ist. Die Schlange, das erste Medium, das es gegeben hat, sagte: Ihr werdet sicherlich nicht sterben, sondern Gott weiß, an dem Tag, da ihr davon esst, werden eure Augen aufgetan und ihr werdet sein wie Gott und wissen, was gut und böse ist. Das Schreckliche des Todes wird geleugnet. Sehr deutlich zum Beispiel in der Reinkarnationslehre. Der Tod ist gar nicht schlimm, das ist nur ein Tor in ein neues Leben. Der Tod ist gar keine Katastrophe. Und es geht darum, höhere Erkenntnis zu haben. Esoteriker, das sind die Eingeweihten, die mehr wissen als die anderen. Höhere Erkenntnis. Und es geht darum, ihr werdet sein wie Gott. Der Mensch sieht sich nicht mehr als Geschöpf, sondern letztlich als göttlich, beziehungsweise als Gott. Das sind die Grundprinzipien des Okkultismus und sie haben sich durchgezogen durch all die Jahrtausende bis heute. Nun, der Römerbrief hat ein Urteil gefällt in Kapitel 1 über die heidnischen Völker, die sich von Gott abgewandt haben. Aber dann auch Kapitel 2 ein schweres Urteil über das jüdische Volk, das Gott gegenüber auch untreu geworden ist. Obwohl sie die Bibel hatten und den einen Gott so klar kannten. Und dann kommt der Römerbrief zu diesem Schluss in Kapitel 3, Vers 22. Es macht keinen Unterschied, ob jemand Jude oder nicht Jude ist. Denn alle haben gesündigt und erreichen nicht die Herrlichkeit Gottes. Dass Menschen aber für gerecht erklärt werden, beruht auf seiner Gnade. Es ist ein freies Geschenk aufgrund der Erlösung durch Jesus Christus. Ihn hat Gott vor den Augen aller Welt zum Sühneopfer für unsere Schuld gemacht. Durch sein vergossenes Blut ist Sühne geschehen und durch den Glauben kommt sie uns zugute. Der Römerbrief, der ja vor ein paar Jahrhunderten die Welt dermaßen verändert hatte, als ein Mönch namens Martin Luther die Bibel gelesen hatte und erkannt hat, ach so, der Mensch kann zu Gott kommen, aber ohne eigenen Verdienst, ohne eigene Leistung, allein durch Glauben, allein aus Dankbarkeit für das Sühneopfer, das Jesus Christus bereits gestellt hatte. Und da ist die Reformation ausgebrochen in Europa. Und es war ein Zurück zur Schrift. Ich meine, das darf ich ruhig sehr betonen, denn wir sind hier in einem reformierten Kirchgemeindehaus. Die Reformation hat zurückgeführt zur Schrift. Dem Volk ist das Buch vorenthalten worden während Jahrhunderten. Das Buch muss dem Volk wieder zurückgegeben werden. Sie sehen auch, warum ich eine Wichtigkeit sehe in der Arbeit als Bibelübersetzer. Das Volk muss das Buch wieder haben, um zu wissen, wie man zurückkehrt zu dem einen Gott. Und es ist ein wunderbares Angebot, nicht durch Leistung, sondern durch Gnade. Sola gratia war der zweite reformatorische Spruch. Sola scriptura, allein die Schrift. Sola gratia, allein durch Gnade, ohne eigene Leistung, können wir zu Gott zurückkehren, weil Jesus Christus alles getan hat am Kreuz. Und dann sola fide wurde entdeckt aus diesem Buch. Allein durch Glauben an Jesus Christus und sein vollbrachtes Opfer auf Golgatha. So kann der Mensch mit Gott versöhnt werden, mit Gott in Ordnung kommen. So kann die persönliche Schuld, die als Mauer zwischen uns und dem Schöpfer steht, entfernt werden. Und wir werden nicht Götter, aber wir werden Menschen, die einer ganz persönlichen Beziehung zum ewigen Gott leben können. Im Alltag. Wir brauchen nicht unseren Verstand abzugeben und in Passivität zu verfallen und irgendwelche Laute von uns zu geben, die wir gar nicht verstehen. Nein, in einer ganz persönlichen, bewussten Beziehung im Alltag. Mit Gott sprechen, wo wir sind. Das ist wunderbar. Und diesen Weg gibt es, und es ist eine Botschaft, die so wichtig ist, gerade für Europa an der Schwelle zum 21. Jahrhundert. Es gibt einen Weg zurück. Aber die Esoterik, das ist der Weg weg in die Irre. Ja, also wir machen jetzt eine Pause und ich werde Ihnen etwas musikalisch weitergeben und dann haben wir Gelegenheit für Fragen. Es ist jetzt ziemlich weit vorgeschritten. Ich habe diesen Vortrag das erste Mal so gehalten, darum wusste ich nicht genau, wie lange es geht. Ich entschuldige mich nicht, wenn ich zu lang gewesen bin. Wer dringend gehen muss, der darf jetzt gehen. Aber sonst bitte ich doch zu bleiben. Und gerade der Frageteil soll nicht ein kleiner Anhängsel sein, sondern als etwas Wichtiges betrachtet werden. Ich habe grundsätzliche Dinge versucht zu sagen, aber es gibt sicher viele Detailfragen. Und so möchte ich diesen ersten Teil beschließen mit einem Gebet. Herr Jesus Christus, danke, dass du der Schöpfer Gott bist, und dass du zu uns Menschen gesprochen hast durch die Schrift, durch die Heilige Schrift. Wir danken dir, dass wir in einer Kultur leben dürfen, wo wir Zugang haben zu dieser Schrift. Hilf uns, dahin zurückzukehren, um den Weg zurück zu dir, dem einen Gott, finden zu können. Danke, Herr Jesus, dass du am Kreuz als Stellvertreter gelitten hast und die Strafe erlitten hast, die wir verdient hätten. Danke, dass es eine so frohe, wunderbare Botschaft gibt und hier ist, der diesen Weg zurück noch nicht gegangen ist, dass er ihn heute Abend mit einer ganz klaren, nüchternen, bewussten Entscheidung fasst. Ohne den Verstand abzugeben, sondern im Vertrauen auf dich, den allweisen, allmächtigen, herrlichen Gott. Amen. Ich wiederhole jeweils die Frage hier vorne fürs Band und damit auch alle hören. Also man kann Schweizerdeutsch fragen. Immer die erste Frage, das ist der Durchbruch und dann läuft's. Wunderbar. Ja?
2: Eine Frage, gibt es einen sinnvollen Gebrauch von Astrologie?
0: Gibt es einen sinnvollen Gebrauch von Kartenlesen, Astrologie? Nun, wir haben gesehen, dass diese Dinge nicht irgendwie neutral sind, sondern die sind aufgebaut auf ganz bestimmten Lehren. Und diese Lehren sind dem Gott der Bibel entgegen. Also wer sich auf diese Dinge einlässt und sein Vertrauen auf diese Dinge stützt, der stützt sich dann nicht mehr auf den Schöpfer Gott, sondern er gibt sein Vertrauen gewissermaßen anderen Göttern ab. Auch wenn er dem nicht so sagen würde. Aber ich meine gerade die Astrologie. Natürlich, heute spricht kaum einer davon, dass diese Tierzeichen, dass das Götter sind. oder dass die Sonne und der Mond und die sieben Planeten, die eine wichtige Rolle spielen, dass das Götter sind. Das sagt niemand. Aber das haben die Begründer der Astrologie gesagt, das sind Götter. Und man geht eigentlich auf alten Götzendienst wieder ein, natürlich so verpackt, dass der durchschnittliche Europäer am Ende des 20. Jahrhunderts eben das auch akzeptieren kann. Und so geht man auf Mächte ein, die tatsächlich existieren, aber die gottwidrig sind, gegen Gott sind. Und das zeigt die Erfahrung, dass Menschen, die sich auf okkulte Praktiken einlassen, dadurch auch umso mehr gehindert werden, zum Glauben an Jesus Christus zu kommen. Das sind ganz eigenartige Phänomene, die man dann feststellen kann, wie das kann gehen in gewissen Fällen bis hin, dass man absolut den Namen Jesus nicht mal aussprechen kann. Gut, das sind extreme Fälle. Aber das zeigt, dass das sind Mächte dahinter. Und man kann sich diesen Mächten graduell öffnen. Es gibt alle Abstufungen. Und darum ist es eben wichtig, dass man auch am Anfang schon einen klaren Schnitt macht und sich nicht auf solche Dinge einlässt. Weiter.
3: Ich würde gerne wissen, wo man Kinesiologie einstuft und wo das...
0: Also, was ist Kinesiologie? Woher kommt sie? Nun, es gibt so viele verschiedene Praktiken und es sind immer wieder neue. Sobald Sie merken, es hat zum Beispiel etwas zu tun mit irgendwelchen Kräften oder Lebenskräften, die dabei fließen, dann merken Sie, aha, da haben wir wieder diese Grundlehre des Okkultismus. Und das spielt ja in der Kinesiologie eine Rolle. Ist in dem Sinn eine Verquickung von alten esoterischen Gedanken mit auch modernen naturwissenschaftlichen Einsichten. Gerade auch über die Funktion des Gehirns und so weiter. Und das ist allgemein oder sehr oft beim Okkultismus in Europa oder im Westen, er wird immer oder sehr oft wissenschaftlich verpackt. Das heißt, es werden auch Dinge hineingenommen, die wahr sind, die richtig sind. Natürlich hat der Mensch zwei Hirnhälften und so weiter und gibt es bestimmte Gesetzmäßigkeiten, wie die miteinander verknüpft sind und funktionieren, aber da werden diese Dinge genommen und die werden verquickt mit alten esoterischen Lehren. Und das macht das Ganze so gefährlich und so schwierig, so dass man es gar nicht mehr entflechten kann. Also das ist eine große Schwierigkeit, aber das ist ja gerade auch etwas vom Verführerischen dran. Dass nicht einfach alles falsch und daneben ist, sondern dass es vermischt wird, und zwar so vermischt, dass man es nicht mehr entflechten kann. Weiter? Ja?
4: Also, Sie sagen, in den 60er Jahren gab es auch eine christliche Bewegung nach übersinnlichen Phänomenen.
0: In den 60er Jahren hätte es eine christliche Bewegung gegeben mit Jagd nach Übernatürlichem. Wie ist das weitergegangen? Also eigentlich war das in den 60er Jahren schon die zweite Stufe. Das Ganze hatte eine Vorstufe anfangs dieses Jahrhunderts, aber die war sehr klein und hat sich dann nicht auf die allgemeine evangelikale Welt ausgewirkt. Das war nämlich die Pfingstbewegung Anfang dieses Jahrhunderts in den USA. Die Kirchen dort waren sehr tot und es gab kein Leben da. Und so entstand der Wunsch, dass doch wieder neues Leben hineinkommt. Denn christlicher Glaube ist lebendig, ist nicht etwas Totes. Und da traten dann diese Phänomene auf von ekstatischem Zungenreden, also wo der Sprecher gar nicht weiß, was er ausspricht, ist in dem Sinn genau das Phänomen des passiven Geistes. Und weitere solche übernatürliche Phänomene. Und das hat dann Schule gemacht, ist auch bis nach Europa gekommen, aber das hat sich gewissermaßen außerhalb der übrigen evangelikalen Kirchen hat sich das niedergeschlagen in eigenen Gemeinden. Aber die 60er Jahre, das Klima war so weit vorbereitet, dass es allgemein in der Gesellschaft diese Sehnsucht gab nach Übernatürlichem. Und darum, die charismatische Bewegung ist dann nicht eine auf eine Kirche beschränkte Bewegung gewesen, sondern die hat alles durchdringt, und zwar bis in die katholische Kirche und in die reformierte Kirche hinein. Also alle Gemeinden fast sind dadurch betroffen worden und immer wieder mit den gleichen Phänomenen wie Zungenreden, wo der Sprecher nicht weiß, was er sagt. Und dazu ist zu sagen, in 2. Timotheus 4, also gerade in dieser Stelle, wo Paulus über die letzten Tage spricht in der Christenheit, wir haben etwas davon gelesen, dort sagt Paulus zu Timotheus, du aber sei nüchtern in allem. Nun, Timotheus hatte keine Alkoholprobleme. Denn im ersten Brief schon musste er ihm sagen, er solle doch ab und zu auch ein bisschen Wein trinken und nicht nur Wasser, wegen seiner häufigen Bauchschmerzen und Übelkeiten. Quasi als medizinisches Mittel. In angemessenem Maß. Nun, im zweiten Brief sagt er, du aber sei nüchtern in allem. Das Wort für nüchtern ist im Griechischen das Wort Nepho. Das renommierte griechische Wörterbuch von Walter Bauer zum Neuen Testament erklärt Nepho unter anderem Abwesenheit von jeglicher seelischen und geistigen Trunkenheit und so weiter. Abwesenheit von jeglicher seelischen und geistigen Trunkenheit. Und dieser Aufruf zur Nüchternheit ist im Neuen Testament nicht nur hier, sondern Sie finden das mehr als 10-mal. In 1. Petrus 4 sogar der Aufruf in Verbindung mit dem Gebet. Seid nüchtern in Bezug auf die Gebete. Also ohne geistige und seelische Trunkenheit. Nun, natürlich kamen viele der ersten Christen, die kamen eben aus einer heidnischen Kultur, wo Ekstase und solche Dinge und Esoterik an der Tagesordnung war. Und die wollten solche Phänomene wieder auch ausleben im Christentum. Und da wurde klar der Schnitt gemacht. Das geht nicht. Also Nüchternheit, von Freude wird viel gesprochen. Freude ist nicht an sich Ekstase. Nicht wahr? Der Philipperbrief spricht 16 Mal in seinen 4 Kapiteln spricht er über Freude und Frohsein und so weiter. Freut euch in dem Herrn alle Zeit. Und abermals will ich sagen, freut euch. Also Christentum muss Freude ausstrahlen, sonst ist etwas schiefgegangen. Aber Nüchternheit, nicht irgendwie Phänomene, wo man die Selbstkontrolle verliert. Das war ein Exkurs. Jetzt, wie ist es weitergegangen? Das war ja Ihre Frage. Nun, die charismatische Bewegung hat sich ausgebreitet bis in die katholische Kirche. Übrigens, der Papst hat sich dann positiv dazu gestellt, wollte sie auch fördern innerhalb der katholischen Kirche. Und in den 80er Jahren ist es zu einer neuen Welle gekommen, die nennt man die dritte Welle. Und da spricht man davon, jetzt würde es in Europa dann bald eine riesige Erweckung geben, wie man sich das kaum vorstellen kann. Und die Christen würden Zeichen und Wunder vollbringen, die sogar das, was die Apostel einst getan hatten, in den Schatten stellen würden. Und die Menschen würden, die Christen würden wieder Kräfte gewinnen, unglaublich. Und es gibt viele Vorreiter in dieser Bewegung und man kann bei verschiedenen ganz klare Verbindungen direkt aufzeichnen zu esoterischen Quellen. Und die haben zum Teil ganz offen zugegeben, wo sie ihre Gedanken her hatten. Oder ganz wichtig ist zum Beispiel Yonggi Cho, dieser koreanische Prediger von der Kirche mit der größten Mitgliederzahl. Er hat zum Beispiel diese Visualisierungslehre. Er sagt, man muss sich etwas vorstellen, innerlich, und dann wird das auch. Oder man muss etwas sagen und ausdrücken und so kann der Mensch schöpferisch wirken, so wie Gott am Anfang gesprochen hat und es hat gewirkt. Nun, das kennt man aus dem Buddhismus und überhaupt aus der Magie. Quasi mit Wort und mit Imagination etwas bewirken. Das ist reines Heidentum. Aber man war schon so vorbereitet durch die Entwicklungen davor, dass viele Christen, auch solche, die wirklich echte Christen sind, Tausende, die auch die Bibel lieben, auf diese Dinge eingetreten sind. Es ist sehr tragisch, das zu sehen, aber man kann ja auch erkennen, wo die Irrtümer sind und das korrigieren. Also da wird eine massenweise Vermischung sogar von echtem Evangelium mit esoterischen Praktiken vollzogen. Also das wäre die dritte Welle. Ja?
5: Was für eine Gefahr hat Mandalas malen für unsere Kinder in der Schule?
0: Gute Frage. Mandala malen, was hat das für eine Gefahr für unsere Kinder in der Schule? Das ist jetzt der große Hit in den Schulen. Mandala, das sind so kreisförmige Bilder, die von den Kindern ausgemalt werden sollten. Und ich meine, wenn man das so zum ersten Mal sieht, dann denkt man, das ist ja, was ist das Besonderes? Eben, das ist einfach so wie ein Malbüchlein, das man ausmalt. Und das machen Kinder gerne und das ist auch schön, oder? Aber da stecken ganz große Hoffnungen dahinter, denn es ist eine Meditationsform, die man in den östlichen Religionen schon lange praktiziert hatte. Also dieses Mandala-Malen ist quasi ein religiöses Ritual, das, wenn man das praktiziert und genügend praktiziert, dass das zu einer inneren Wirkung wird. Und das wird bezeugt, dass viele dadurch ganz erstaunliche Dinge erlebt haben. Also das heißt, in unseren Schulen werden mehr und mehr esoterische Gedanken auf spielerische, kindsgerechte Art hineingebracht. Und das ist natürlich ein schweres Unrecht. Denn das tastet ja auch die Grundrechte an. Das wären Dinge, die man letztlich bis vors Bundesgericht bringen könnte, wenn da die Kinder dauernd mit solchen Dingen unter Druck gesetzt werden. Natürlich, man muss nicht damit beginnen, man muss mit der Lehrerin und mit dem Lehrer sprechen und die meistens wissen sie auch selber gar nicht, was dahinter steckt. Und weil sie das auch wieder so mitbekommen haben, dass das eigentlich sehr gut ist und die Kinder entspannt und sie harmonischer macht in der Klasse. Und das ist ja so ein großes Problem. Die Klassen heute sind viel schwieriger zu führen und sie sind viel unruhiger innerlich als vor 20 Jahren in der Schule. Also kommen solche Dinge mehr und mehr. Aber da müssen wir vernünftig sprechen mit den Lehrern, um die Kinder wirklich vor dem zu schützen. Da haben wir Grundrechte und gerade das Bundesgericht, die sind ja immer sehr zu haben, wenn es geht um Grundrechte. Mit denen kommt, wo man betonen kann, die Grundrechte wie Glaubens- und Gewissensfreiheit, das schützen sie gerne. Das haben sie gerne, wenn man mit solchen Dingen kommt. Und darum, wir sollen den Lehrern gegenüber auch betonen, wie wichtig uns die Grundrechte sind in der Schweiz und nach diesen Grundrechten auch weiterhin leben und gerade, wenn es um Glaubensdinge geht. Weitere Fragen, ja?
6: Es wird bekannt, dass in Bodenschweiz im Kindergarten die schulische Heilpädagogik, also im Auftrag der schulischen Heilpädagogik, den Kindergärtnern ohne anzumelden bei den Eltern die Meridian abgesucht wurde. Was halten Sie davon und wie würden Sie die betroffenen Eltern dazu raten?
0: Also in einem heilpädagogischen Kindergarten sind bei den Kindern Meridiane abgesucht worden, und zwar ohne, dass man die Eltern zuvor befragt hat, was ich darüber denke. Durch die Heilpädagogik, ja. Nun, das ist natürlich eine klare Verletzung der Grundrechte. Denn Meridiane, was sind das? Das sind Dinge, die in den östlichen Religionen eine wichtige Rolle spielen. Man sagt, das sind Lebensströme, die die ganze Natur durchziehen. Also hat nichts zu tun mit den Meridianen auf der Weltkarte, auf dem Globus. Und man sagt, die ganze Natur wird durchzogen von solchen Lebensströmen und auch der Mensch selber ist durchzogen von Lebensströmen. Und wenn irgendwie eine solche Verbindung, ein solcher Strom im Menschen, eine solche Linie irgendwie gestaut wird, dann führe das zu Disharmonie. Also dass der Mensch sich irgendwie innerlich einfach nicht gut fühlt, nicht in Harmonie. Und durch Behandlung dieser Meridiane könne man quasi wieder diese Harmonie herstellen. Auf diesem Prinzip beruht dann die Akupunktur, Akupressur und. Das baut alles darauf auf, auch die Fußreflexionenmassage und vieles weitere. Das Prinzip ist Mikro-Makrokosmos, oder? Die Einheit durch Lebensströme verbunden. Nun, da werden also unseren Kindern ganz klar östliche Religionen aufgedrängt. Sie werden da hinein eingeführt. Und da haben wir als Christen ein klares Recht, uns dagegen zu stellen. Und auch eine Notwendigkeit. Denn diese Dinge sind nicht harmlos. Und Es ist so wichtig, dass unsere Kinder eine ganz gute Grundlage bekommen, dass sie auch vor diesen Dingen geschützt werden. Das ist unsere Aufgabe. Aber neben dem Schützen ist natürlich ganz wichtig, dass wir unseren Kindern eine wirkliche Grundlage vermitteln zu Hause. Und zwar den kleinen Kindern. Es ist ganz wichtig, dass man den Kindern sehr früh von der Bibel erzählt und ihnen den Schöpfergott, den Erlöser Jesus Christus nahebringt. Ich denke da so gerne an die Geschichte von Mose. Mose als kleines Baby konnte ja überleben durch besondere Umstände. Und dann durfte durch Spezialerlaubnis seine Mutter ihn stillen. Und erst nachher sollte er dann an einen ägyptischen Hof, wo es durch und durch esoterisch zuging, musste er hingebracht werden. Nun, im damaligen Orient war es natürlich üblich, dass man die Kinder so 3-4 Jahre gestillt hat. Und da hat das Baby und der junge Mose dann einiges mitbekommen. Denn als er 40 war, ist ihm das alles wieder raufgekommen und er hat sich gesagt, nein, ich will lieber, anstatt so die kurze Zeit der Freude an der Sünde in Ägypten zu erleben, will ich mit meinem Volk, mit Israel als Sklavenvolk, will ich das Leid und die Schmach teilen. Und er hat sich entschieden, auf all den Luxus in Ägypten zu verzichten. Aber das waren diese 3-4 Jahre, die gewirkt hatten, was die Mutter also mit der Babymilch mitgegeben hatte. Und so ist es ganz wichtig, dass unsere Kinder dadurch eine Grundlage und damit auch eine Immunität, eine natürliche Immunität gegen Esoterik mitbekommen. Wir können sie nicht abschirmen. Das ist gar nicht möglich. Aber wir sehen, wie solche Dinge eben schützend wirken. Und dann sieht man auch ein anderes Beispiel. Daniel kam wohl etwa als Teenager nach Babylon. Tja, ohne Mama und ohne Papa. Und dann wurde ihm alles Mögliche vorserviert, auch Götzenopferfleisch. Und der Teenager Daniel sagte sich, nein, da mache ich nicht mit. Ohne dass sein Papa ihm etwas gesagt hatte. Er sagt, nein, da mache ich nicht mit. Und er hat das so eingefädelt und gemacht, dass es schließlich gegangen ist. Und er konnte sich in Ägypten gegenüber all dieser in Babylon gegen all diese Esoterik wehren. Aber wichtig, in Daniel 1, Vers 10 können Sie nachlesen. Daniel nahm sich in seinem Herzen vor, sich nicht mit der Tafelkost des Königs zu verunreinigen. Es ist ein Herzensentschluss, der vorausgehen muss. Weil wenn man diesen Herzensentschluss nicht gefasst hat und dann in die Situation kommt, dann kippt man normalerweise. Gut, ich habe das während meiner Ausbildung am Konservatorium so erlebt. Plötzlich wurde gesagt, man müsse jetzt, Eutonie wurde angeboten als Freifach. Und das ist auch so eine esoterische Entspannungslehre. Und dann hieß es plötzlich, wir müssen teilnehmen an Eutonie, um da eingeführt zu werden. Gut, ich dachte mir, da wird es einen Vortrag geben. Und ich bin dann gegangen, weil ich dachte, es ist nicht freundlich, wenn man Stunden einfach schwänzt, nur so. Ja, gut, dann bin ich gegangen. Und dann hieß es plötzlich am Anfang so, jeden im Platz, am Boden, auf einer Matte. Ach so. Dann bin ich hingegangen zur Eutonie-Lehre und habe gesagt, also aus bestimmten Überlegungen lehne ich das Ideologische dahinter ab. Oh, da gibt's gar keine Ideologie. Das hat keine Ideologie. Ich habe gesagt, ja, alles, was wir tun, hat zuerst einen Gedanke. Wir machen nichts ohne eine Idee dahinter. Und dann sagte sie, ja, entweder machen Sie mit oder Sie gehen. Dann habe ich gesagt, dann gehe ich. Ja, ich durfte ja gehen. Also, aber es ist wichtig, dass man vorher den Entschluss fasst, hier auf diesem Gebiet keine Kompromisse zu machen. Und so kann man durchkommen, wie Daniel und wie Mose. Ja, noch eine Frage? Ja, da hinten. Also was sind die Auswirkungen, die offensichtlichsten Auswirkungen, wenn man auf Esoterik und Okkultismus eingeht? Und was sagst du wegen der Befreiung? Wie? Wie kommt man da raus? Ja, wie kommt man da raus? Also, kann sehr verschieden aussehen, wie die Auswirkungen sind. Das kann also sein, bei gewissen, dass sie Angstträume bekommen. Es kann gehen bis Verfolgungswahn. man kann Stimmen hören, aber es kommt immer darauf an, in welchem Maß man sich darauf eingelassen hat. Und es kommt oft zu einer sehr starken Ablehnung gegenüber dem christlichen Glauben. Also überdurchschnittlich stark. Und es kann also alle möglichen Störungen geben, auch psychisch.
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0: Depressionen können Folgen davon sein. Aber Achtung, Depressionen sind nicht einfach auf das zurückzuführen. Es gibt sowieso, in der Psychiatrie unterscheidet man etwa 20 verschiedene Typen von Depressionen und nur ein Typ führt man zurück auf Okkultismus. Also so eine ganz breite Palette. Das heißt also, wenn man auf Esoterik eingeht, man kann Resultate erleben, man kann sogar Gesundheit bekommen, aber man bezahlt einen sehr, sehr hohen Preis. Man kommt damit gewissermaßen unter eine dämonische Belastung, sagt man dem. Ein Druck, eine Bindung an die Mächte der Finsternis. Und wie kann man davon frei werden? Glücklicherweise kann man das. Und ich kann sogar sagen, dass auch manche, die in psychiatrischen Anstalten seit Jahren sind und sie werden nur mit Medikamenten abgefüttert, weil es keine Lösung gibt, könnten gesund werden. Aber ich sage jetzt nur von diesem Typ, der auf Okkultismus zurückzuführen ist. Es gibt nämlich so viele Arten von Schizophrenie, die damit gar nichts zu tun haben. Also aufgepasst, nicht irgendwie pauschalisieren und Pauschalurteile fällen und solches Zeugs. Das müssen Spezialisten abklären im Einzelnen. Aber wenn man von diesen Dingen frei werden will, es ist eigentlich ganz einfach. Man muss das als Schuld vor Gott erkennen. Und dann im Gebet bekennen, Gott gegenüber, bereuen, so wie das nötig ist mit jeder Art von Schuld. Gott gegenüber. Und dann der nächste Schritt ist, dass man auch dankend die Vergebung und Befreiung durch den Herrn Jesus Christus in Anspruch nimmt. So kann man Befreiung erleben. In der Praxis ist es je nachdem so, dass Leute frei werden, indem sie ganz allein das so machen. Es gibt dann aber auch Fälle, wo sie dann trotzdem noch starke Mühe haben nachher und auch gewisse Belastungen immer noch erleben. Und da ist es sicher nützlich, wenn man zu einem Seelsorger geht, der in diesen Dingen sich versteht und der dann helfen kann, wirklich diese Befreiung im Glauben anzunehmen. Aber Sie müssen nicht denken, es gibt nicht Leute, die einfach eine gewaltige Macht haben und die Leute befreien können. Die Befreiung geschieht allein durch Glauben an Jesus Christus. Aber Seelsorger können eine große Hilfe sein im Einzelfall, um diese Befreiung wirklich in Anspruch zu nehmen. Und dann auch wichtig ist es, dass man radikal aufräumt mit diesen Dingen. Also auch zu Hause die Bücher und Zeitschriften und Platten und was man alles hat und Gegenstände, die deine Rolle spielten, alles weg, verschwinden, ins Feuer zerstören. Das ist ganz wichtig, dass man einen Bruch macht mit der Vergangenheit. So wie das immer nötig ist. Wenn jemand zum Glauben kommt, ist es wichtig, dass er mit seiner Vergangenheit wirklich einen klaren Schlussstrich macht. Bekehrung zu Gott ist eine Umkehr, die wirklich das alte Leben abschließt und ein neues Leben mit dem Herrn Jesus Christus beginnt. Wollen wir noch eine letzte Frage und dann kommen wir zum Schluss. Ja? Also, Thema Wasseradern, Wünschelruten, Ströme, die vom Wasser ausgehen durch Häuser. Man muss dann schauen, wo man die Betten hinstellt und so weiter. Was ist davon zu halten? Nun, Sie sehen auch da wieder, es geht so um gewisse Ströme, die durchziehen. Und Ströme, von denen man sich in diesem Fall quasi schützen will, weil es negative Ströme seien. Nun, rein naturwissenschaftlich hat man diese Ströme nicht nachweisen können. Das heißt natürlich noch lange nicht, dass es dann nicht solche Ströme gäbe. Denn die Naturwissenschaft sieht ja nur einen Ausschnitt der Wirklichkeit. Ich meine, früher hat man auch nichts gewusst von radiomagnetischen Wellen. Und trotzdem gibt es die. Aber wichtig ist, dass diese Auffassungen dieser Ströme, die von Wasser ausgehen und wie man sich dagegen schützen muss und was man da tun muss, das kommt aus einer esoterischen Lehre heraus. Und das macht das Ganze schon deutlich, aus welcher Quelle man da fischt. Es sind trübe Quellen. Und darum braucht man sich überhaupt nicht von solchen Strömen und von solchen Wirkungen irgendwie beeindrucken zu lassen. Die Bibel spricht überhaupt nicht davon, dass man, um ein glückliches Christenleben zu führen, dass man da auf gewisse Ströme achten müsste. Nein, sondern das sind Dinge, die eben wegführen wollen von der Beziehung zum Schöpfer. Und dann eben auch bei der Wünschelrute und so weiter, da spielen wieder diese kosmischen Kräfte eine Rolle. Und dann, Sie haben die Grundlehren mitbekommen, Mikro-Makrokosmos, und da geht es immer um kosmische Energie, die in der Einheit durchfließt, und Passivität. Da können Sie selbstständig Dinge analysieren und sehen, aus welchen Quellen sie kommen. Ja, gut, also ich glaube, wir müssen offiziell schließen. Es ist 10 Uhr und 44 Sekunden. Ich danke Ihnen für die Aufmerksamkeit.

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Heute Morgen möchten wir uns im Rahmen der verschiedenen Religionen, die wir im Licht der Bibel betrachtet haben bisher, auch den Islam unter die Lupe nehmen. Der Islam im Licht der Bibel. Der Islam beschäftigt uns heute in ganz besonderer Weise, wenn wir daran denken, dass es heute weit, weit mehr als 1 Milliarde Muslime gibt in aller Welt. Dann muss man doch sagen, dass ein bedeutender Teil der Menschheit unter dem Islam steht. Es kommt dazu, dass durch die starken Bewegungen in den letzten Jahrzehnten heute Millionen von Muslimen in Europa wohnen. Das ist doch bedeutsam, wenn man daran denkt, dass in der Vergangenheit hat der Islam mehrmals versucht, Europa zu erobern und jedes Mal nur in einem sehr begrenzten Maß war das überhaupt möglich. Das heißt also, der Islam wurde immer wieder zurückgeschlagen, ganz massiv. Und heute haben wir also eine Einwanderung nach Europa von Millionen. Es kommt dazu, dass die Ölmilliarden des 20. Jahrhunderts die finanzielle Grundlage geliefert haben für den größten islamisch-missionarischen Aufbruch aller Zeiten. Es kommt dazu, dass der Islam heute eine der am schnellsten wachsenden Religionen ist. Bedingt einerseits durch den massiven Geburtenzuwachs, aber dann eben auch durch die Mission, und zwar besonders in Europa, denn der Islam sieht besonders Europa als Missionsgebiet an. Und eine weitere Technik, können wir sagen, sind die vielen Mischehen, durch die der Islam nach Europa gebracht wird. Es ist so, wir werden das heute noch ganz deutlich sehen, der Islam ist von seinen Grundaussagen her ein Angriff auf die Fundamente des christlichen Glaubens. Ganz wesentlich ist die Leugnung der Trinität, also dass Gott eine Dreieinheit ist. Zweitens die Leugnung des Kreuzestodes Christi. Wir haben heute Morgen zu Beginn 2 Lieder gesungen, die mit dem Kreuzestod zu tun haben, die das Herz des Evangeliums ausmachen, die Erlösung durch das Kreuz Jesu. Das wird also geleugnet. Und weiter wird auch gerade die Zuverlässigkeit der Bibel massiv bestritten. Das bedeutet also das Fundament überhaupt, auf dem das Christentum ruht. Nun, man kann natürlich das als eine Bedrohung sehen heute und viele tun das so. Ich sehe es eigentlich eher als die große Chance. Denn früher mussten Missionare unbedingt in weit entfernte Länder gehen. Heute kommen die Leute zu uns und wohnen neben uns, ja? Das ist also die große Chance für das Evangelium. Und es ist auch so, dass viele Muslime in Europa offener sind fürs Evangelium hier, als sie es wären in ihren Heimatländern. Nun, eine Erklärung zum Begriff Islam. Das ist ein arabisches Wort, das bedeutet so viel wie Unterwerfung, Auslieferung. Gemeint ist Unterwerfung unter Allah, Auslieferung an Allah, den Gott des Islam. Das Wort Muslim, man merkt, da sind die gleichen Wurzelkonsonanten, SLM, drin, heißt ein Unterworfener, einer, der sich ausgeliefert hat. Ein paar Ausdrücke, die den Islam nun charakterisieren. Der Islam ist ganz deutlich eine Religion der Öffentlichkeit. Das heißt, der Moslem muss in der Öffentlichkeit zeigen, dass er ein Moslem ist. Ganz besonders zum Beispiel im Fastenmonat, das muss gesehen werden. Dann in muslimischen Staaten, da wacht der Staat über das Einhalten, zum Beispiel der Fastengebote. Jeder Moslem muss in der Öffentlichkeit zeigen, dass er es mit seiner Religion ernst nimmt. Weiter, es ist eine politische Religion. Und das geht zurück auf Muhammad, denn er war ein politischer Führer.
ein Heerführer und ein politischer Führer. Und das hat die ganze Religion geprägt. Weiter, Muslime sehen ihre Religion als eine Religion der Vernunft. Es ist eine Religion, die geht über Vernunft und Kopf. Das Herz im Sinn der Empfindungen ist nicht so wichtig. Und darum ist es zentral im Islam, dass jeder vernunftbegabte Moslem verpflichtet ist, an Allah zu glauben. Und ein Muslim sagt, nur was vernünftig ist, kann sein. Das ist ganz zentral. Und so sagen sie zum Beispiel, es ist absolut unvernünftig zu glauben, dass Gott einen Sohn hat. Das können wir, verstandesmäßig ist das unvernünftig und darum müssen wir es ablehnen. Weiter, der Islam wird gesehen als Religion der Zukunft. Also eine Religion, die schließlich alles verdrängen wird und gewissermaßen Garantie ist für die Zukunft. Und damit hängt auch zusammen die Ansicht, der Islam sei die Religion des Erfolgs. Das hängt übrigens auch damit zusammen, dass, werden wir es noch sehen, dass am Anfang die ersten Muslime unter Muhammad gewaltige militärische Erfolge hatten. Und auch dann in den unmittelbar darauffolgenden Jahrhunderten hatten sie große militärische Erfolge, sodass der ganze Nahe Osten und Nordafrika unterworfen werden konnte. Und daraus wurde gefolgert, das ist der Beweis, dass diese Religion überlegen ist über alle anderen Religionen. Und vielleicht schon von daher versteht man auch, warum, wenn eine muslimische Nation einen Krieg verliert, das eigentlich eine Katastrophe ist. Und das, so muss man das sehen, das hat begonnen mit Napoleon. Der hat ja muslimisches Gebiet schon erobert, damals. Und dann kamen die Kolonialmächte im 19. Jahrhundert, die haben auch große muslimische Gebiete unterworfen. Das hat eigentlich einen Schock ausgelöst, der die Fundamente der Religion erschüttert hatte. Dann kam der Erste Weltkrieg und da hatten sich ja die Türken, die Osmanen, die ja praktisch den ganzen Nahen Osten beherrscht hatten, die haben sich auf die Seite von Deutschland gestellt. Das hat die Alliierten herausgefordert und so wurde das Osmanische Reich zusammengeschlagen. Und während dieses Krieges war es ja, dass die Engländer dann Palästina den Juden versprochen hatten, um dort eine nationale jüdische Heimstätte zu schaffen. Und das war eine Erschütterung, wir können das uns kaum vorstellen. Dann kam der Zweite Weltkrieg mit den Judenverfolgungen und Vernichtungen. 6,5 Millionen Juden wurden vernichtet. Und das hat für kurze Zeit in der Mehrheit der Vereinten Nationen Mitleid geweckt, sodass die Mehrheit bereit war, im November 1947 Ja zu stimmen für die Schaffung eines Judenstaates auf islamischem Boden. Und das wurde lang im Voraus klar erklärt, wenn das so weit kommt, dann werden wir den Judenstaat in der Wurzel vernichten und ausradieren. Dann kam dieser schreckliche Unabhängigkeitskrieg 1948-49, unmittelbar auf die Ausrufung des Staates Israel am 14. Mai 1948. Und das hat damit geendet, dass alle muslimischen Länder, die sich gegen Israel gestellt hatten, besiegt waren. Und dann kam ein Krieg nach dem anderen. Und jeder Krieg wurde verloren. Und das Verheerendste war dann

0: Moslem ausgebrochen. Das ist also das letzte Zucken und sich aufbäumen gegen das, was eigentlich nicht möglich sein darf. Denn der Islam ist die einzige Religion, die richtig ist, und sie ist die Religion der Zukunft, die Religion der Vernunft, und sie ist die Religion der Überlegenheit. Also muss es so weit kommen, dass schließlich alles, was sich gegen den Islam auflehnt, unterworfen wird. Und daher also dieses blinde Zuschlagen auch durch Terrorismus. Das muss man in diesem Zusammenhang sehen. Weiter, der Islam ist eine Leistungs- und Gesetzesreligion. Es geht darum, dass der Mensch gewisse Dinge tut und seine Pflichten erfüllt. Das Ziel ist klar formuliert der Welt-Islam. Die Welt wird eingeteilt in zwei Gebiete. Darul Islam, das ist das Gebiet des Islam, was der Islam beherrscht. Und der Rest der Welt heißt Darul Harb, das Gebiet des Krieges oder des Schwertes. Das heißt, das Gebiet, das noch erobert werden muss. Also Europa ist wesentlich Darul Harb. Und es wird so gesehen, der Weltislam wird dann zur Vollständigkeit kommen bei der Wiederkunft von Isa. Das ist Jesus im Islam. Ich habe bewusst Jesus in Anführungsstrichen gesetzt. Wir werden noch sehen, dass der Jesus im Koran nicht derselbe Jesus ist wie in der Bibel. Wir wollen aber die Zukunft des Islam nach der Bibel sehen. Und da möchte ich einfach auf zwei Stellen aus Jesaja verweisen. Da geht es effektiv um die Wiederkunft Christi, um die Endzeit, wann Jesus Christus kommt, um das tausendjährige Friedensreich aufzurichten. Und da lesen wir in Jesaja 19, Vers 19. An jenem Tag wird inmitten des Landes Ägypten ein Altar dem Jahwe, das ist der Gott Israels, der Herr, dem Jahwe geweiht sein. Und eine Denksäule nahe an seiner Grenze, dem Jahwe. Und das wird zu einem Denkzeichen und zu einem Zeugnis sein, dem Jahwe, der Heerscharen im Land Ägypten. Denn sie werden zu Jahwe schreien, wegen der Bedrücker, und er wird ihnen einen Retter und Streiter senden und sie erretten. Und Jahwe wird sich den Ägyptern kundgeben. Und die Ägypter werden Jahwe erkennen an jenem Tag. Und sie werden dienen mit Schlachtopfern und Speisopfern und werden Jahwe Gelübde tun und bezahlen. Und dann nennt Gott Ägypten schließlich sogar mein Volk Ägypten. Vers 25. Zusammen mit Assyrien. Also Ägypten, das Gebiet von Assyrien, das ist Syrien und noch viele weitere Gebiete bis in den Irak. Das sind heute muslimische Gebiete und hier wird gesagt, der Tag kommt, wo der Gott der Bibel sich den Ägyptern als Nation zu erkennen geben wird. Und auch Assyrien wird ihn erkennen und sie werden schließlich von Gott als sein Volk gesehen werden. Dann Jesaja 45, Vers 14. Es geht auch um die Endzeit. So spricht Jahwe oder der Herr. Der Reichtum Ägyptens und der Erwerb Äthiopiens und die Sabäer, Männer von hohem Wuchs, werden zu dir, das ist Israel, übergehen und dir gehören. Ich muss vielleicht noch erklären, Ägypten ist klar. Was mit Äthiopien übersetzt ist, das ist im Hebräischen Kusch. Das ist einfach das Gebiet südlich von Ägypten. Das ist eigentlich der Sudan.
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1: So, guten Tag. Guten Tag. Ah, das ist besser. Jetzt weiß ich, dass ihr da seid. Hat gut geschmeckt, nicht wahr? Wunderbar. Ich bin sehr froh, hier zu sein. Wieder in weltbekannter Stadt. Köln. Wunderschöne Stadt. Bin froh, wieder hier zu sein. Ich mag mich gut an das letzte Mal erinnern. Ich bin dankbar, dass ihr alle gekommen seid. Das ist wunderbar. Vor allem, weil ich weiß, dass die Deutschen immer beschäftigt sind, auch wenn sie nicht viel zu tun haben. Das ist wirklich wahr. Ich habe hier in Deutschland ein Phänomen begegnet. Auch die Arbeitslosen sind sehr beschäftigt. Ja, ich habe mit jemandem in Hamburg gesprochen, der war wirklich so immer busy und immer viel zu tun. Ich fragte ihn, was das er für Arbeit macht. Er sagt, er ist arbeitslos. Ja. Es ist etwas kulturell. Es hat mit der Mentalität zu tun. Wahrscheinlich etwas Positives. Teilweise, ja, die Jugendlichen da sind nicht so einverstanden. Vielleicht schon teilweise, gell? Ja, Hektik ist nicht unbedingt etwas Gutes. Die Entspannung ist gut. Und ich mag die Entspannung. Und ich arbeite ziemlich viel, ich reise sehr viel. Ich bin Tag für Tag anderswo. Hier in Deutschland, einen ganzen Monat, jeden Tag in eine andere Stadt. Ich war vor einigen Tagen in Hamburg und dann Bayreuth. Ich habe an der Uni vorgestern gesprochen. Kamen an dieser kleinen Universität mit etwa 6000 Studenten über 500 Studenten im Saal. Ein hervorragender Abend. Gestern war ich in Forchheim, heute bin ich hier. Ich glaube, ich bin hier, ja. Und heute bin ich auch anderswo. Heute bin ich in Berlin. Heute Abend spreche ich in Berlin. Und so geht's weiter. Aber, Freunde, ich kenne den Stress nicht. Ehrlich gesagt. Ich mag die Entspannung. Unser Thema ist ein sehr wichtiger Thema, aber bevor ich darüber spreche, möchte ich nur ganz bisschen über uns erzählen, über mich und meine Familie. Wir wohnen zurzeit in Kalifornien. Ich bin kein Amerikaner, aber wir sind dort als Basis. Und weil ich weltweit arbeite, ist Kalifornien ein super guter Basis. Sehr ideal. Dort hat man den westlichen Standard. Man kann sehr gut von dort aus kommunizieren und reisen. Und es ist sehr günstig. Westlicher Standard und das Allergünstigste. Die Flüge sind alle sehr billig. Man hat eine riesige Auswahl. Das Essen und Benzin und alles kostet viel, viel, viel weniger als hier in Europa. Obwohl ich mag Europa sehr. Es gibt Vorteile hier auch. Es fliegt eine Maschine von Los Angeles aus nach Asien alle 14 Minuten. Und wir arbeiten häufig in Asien, so wie hier im Westen. Wir haben Projekte in Indien. Ich bin Inder. Ich liebe Indien. Ich liebe mein indisches Volk. Wir haben ongoing Projekte. Laufende Projekte drüben. Wir versuchen die armen Menschen, arme Studenten und Schulen eine Ausbildung zu ermöglichen. Das tun wir gerne. Ziemlich viel Arbeit, aber wir freuen uns, die Arbeit zu tun. Ich arbeite auch sehr viel in Lateinamerika. Gehe auch gerne ins Elend, in Brasilien und so weiter. Dort haben wir auch Projekte. Und von Los Angeles aus ist es sehr ideal. Wir haben 4 Kinder im Alter von 4 bis 14 Jahre alt, 3 Mädchen und ein Jungs. Meine Frau ist sehr, sehr gut gemacht. Ja, ich habe eine wunderbare Frau. Mit meinem Freund Gunnar Sohn werde ich nicht streiten, aber ich habe doch die beste Frau der Welt. Das darf ich sagen. Und meine Frau ist Schweizerin. Deshalb gut gemacht. Swiss made. Englisch ist unsere Familiensprache. Wir haben uns, meine Frau und ich, in Englisch verliebt und so ist es geblieben. Versuchten miteinander auf Deutsch zu sprechen, aber dann kamen die Gäste aus aller Welt und wollten mit uns auf Englisch sprechen. Die Kinder sprechen Englisch, aber die Kinder sprechen auch sehr gut Deutsch. So wie Französisch und etwas Italienisch. Und in Los Angeles muss man Spanisch. Sonst, wenn man verfährt, verloren ist, da ist man wirklich verloren, wenn er kein Spanisch kann. Vor allem in Los Angeles, wo eine große Anzahl von Mexikanern und Spanisch sprechenden gibt. Ich habe Deutsch nicht in der Schule gelernt, sondern rein durch Mann-zu-Mann-Gespräch. Ich wohnte in England. Ich kam nach England, um zu studieren. Ich habe etwa 3 Jahre Vormedizin studiert. Dann habe ich Bahn gewechselt. Lange Geschichte, aber in England habe ich die Deutschen immer wieder begegnet, in London vor allem. Und es hat mich fasziniert, an die Deutschen interessiert, immer über Deutschland gelesen. Ich liebe Deutschland, ich liebe den Deutschen. Und dann fange ich an, unter Hippies und ausgeflippten Drogensüchtigen zu arbeiten. Das heißt, eine Art Rehabilitationsarbeit. Ich habe in der Stadt Zürich eine Zeit lang ein Rehabilitationszentrum mitgeleitet. Und ich reiste überall in Europa, Österreich, Deutschland und so weiter. Und ich sprach immer wieder mit Hippies und so weiter damals. Und so habe ich Deutsch gelernt. Rein durch Mann-zu-Mann-Gespräch. Nun, als ich angefangen, Vorträge in der Öffentlichkeit zu halten, musste ich sehr schnell lernen, welche Wörter das man nicht sagt, wenn man Deutsch von den Hippies lernt. Weil sie haben eine besondere Wortschatz, nicht wahr? Und teilweise ist mein Deutsch von der Schweiz geprägt, da die Schweizer eine ganz fremde Sprache haben. Mehrere Sprachen eigentlich. Ja, unser Thema ist ein sehr wichtiges Thema. Esoterik und die Bibel. Wichtiges Thema in unserer Zeit, eine Zeit der Verwirrung, eine Zeit des Toleranz. Toleranz ist etwas Gutes, etwas Positives, aber Toleranz ist nicht immer unbedingt etwas Gutes. Es gibt Toleranz und es gibt Toleranz. Aber eine Zeit der Verwirrung. Karl Marx sagte damals, die Religionen werden sterben. Er war sehr fanatisch diesbezüglich darüber. Vorgestern hat jemand aus der ehemaligen DDR mir davon erinnert. Ja, Karl Marx hat die Menschen drüben geprägt und alle wussten das. Karl Marx sagte, die Religionen werden sterben und sie haben darauf gewartet. Er meinte, während seines Lebens, dass die Religionen sterben werden, vor allem hier in Deutschland. Aber das ist nicht geschehen. Im Gegenteil, die Menschen sind religiöser, noch religiöser. Ja, das meine ich ernsthaft, das sage ich auch an den Universitäten. Etwa 80% meiner Arbeit findet sich an den Universitäten statt. Und wenn wir die modernen Menschen mit den früheren Menschen vergleichen, können wir schon sehen, dass die heutigen Menschen, die modernen Menschen, religiöser sind. Heute erleben wir diese unglaubliche, unbeschreibbare wissenschaftliche Entwicklung. Ich verstehe fast alles nicht. Es wächst zu schnell. Kaum habe ich mich mit der Faxmaschine familiarisiert, kam das Internet. Also ich war sehr begeistert von der Faxmaschine. Wenn ich reise, ich schreibe einen Brief, gehe in irgendein Postbüro in Moskau oder so und schicke meinen Fax nach Hause mit Herzen und Küsse und alles darauf. Die Kinder freuen sich. Sie haben ihr Fax, ihr Brief schon vorbereitet und warten auf meine Nummer. unterwegs und dann schicken sie sofort, wenn sie mein Fax erhalten, auch mit Herzen und Küsse und so weiter. In Moskau hat es einmal eine ganze Woche aber gedauert, bis der Fax kam. Die haben mir gesagt, ich muss in einer Woche zurückkommen zum Postbüro. Weiß nicht warum. Aber meistens dauert es etwa 15, 20 Sekunden, bis das der Fax durchgeht, nicht wahr? Heute gibt es Internet. Faxmaschine sei altmodisch geworden. E-Mail, Internet, unglaublich. Blitzschnell, sofort, instant. Aber der moderne Mensch ist heute noch religiös. Erstens, weil der Mensch weiß, dass es einen Gott gibt. Überall auf der Welt sagen wir Gott. Von Namibia bis der Mongolei. Die Menschen wissen, dass es einen Gott gibt. Es mag sein, dass sie ihre eigene Vorstellung von Gott haben. Es ist meistens unterschiedlich. Aber überall auf der Welt glauben die Menschen, dass es einen Gott gibt. Ich kam nach England in den 60er Jahren. Am Anfang war ich ein bisschen schockiert, als Engländer mir sagten in der College, ich bin Atheist, ich bin Agnostiker. Nein, nein, ich glaube nicht an Gott. Manche waren ziemlich arrogant diesbezüglich. Aber dieses Lied hat sich schnell verändert. Man hört es kaum heute in England. Ich bin Atheist oder ich bin... Die meisten glauben an irgendetwas Übernatürliches. Die gleichen Leute wurden zu Guru-Anhängern und praktizieren östliche Religionen auf irgendeine Art oder Weise. Ganz wenige Atheisten gibt es heute in Europa. Es gibt noch welche. Aber es ist kein Mode mehr. Damals war es Mode. Die Menschen wissen, dass es einen Gott gibt. Und zweitens, die Menschen wissen, dass sie eine Seele haben. Das drückt sich deutlich aus, überall auf die Welt. In Asien, in Afrika, sowie hier in Europa. Ich habe mehrere Beerdigungen besucht. Das ist immer interessant. Die Menschen an der Beerdigung, Trauerfeier zu beobachten und die ganze Zeremonie und Riten alles zu beobachten. In Afrika, da tun sie ins Zarg Geschenke, Gaben für die Gestorbenen mitzunehmen ins Ewigkeit oder ins nächstes Leben, je nachdem. Jede Menge Beweise, dass die Menschen wissen, dass sie eine Seele haben. Musik, in der klassischen Musik, unglaublich. Die Faktor der Seele in der klassischen Musik. Eine moderne Musik, wenn man einen Text hört, wer bin ich, wo gehe ich hin, wo komme ich her, wozu lebe ich, wo finde ich wahre Liebe, solche Sätze oder Fragen hört man in den modernen Liedern, in den Pop- und Rock-Lieder. Where am I going to, heißt ein Lied. Wo gehe ich hin? Als Kind, vielleicht etwa 5 Jahre alt, bin ich zu meiner Mutter, sehr religiöser Hinduisten, gerannt und mit einer brennenden Frage, to Mami, Mami, wo komme ich her? Und die Mutter hat mir ein ganz moderne Antwort gegeben. Gar nicht von Stork oder Zigeuner. Die Mutter sagte mir, eines Tages ließ ich ein Flugzeug fallen lassen. Und jedes Mal, wenn ein Flugzeug rüberflog, bin ich ins Hinterhof gesprungen und erwartete ein Brüderchen oder ein Schwesterchen. Aber diese Frage wurde gar nicht beantwortet in der Primarschule, auch in der Sekundarschule, in der Gymnasium, in der Hochschule nicht. Das war eine geistlich gemeinte Frage. Wir alle haben Fragen. Wo finde ich Wirklichkeit? Wo finde ich Sinn des Lebens? Ja, wenn man die Lieder, die modernen Lieder wirklich hört, merkt man, dass sie daran glauben, dass wir eine Seele haben. Und drittens, die Menschen wissen, dass das Leben nach dem Tod weitergeht. Überall auf die Welt. Und ich kann stundenlang darüber sprechen. An der Uni halte ich Vorträge desbezüglich, aber nur kurz gesagt, weil wir so viel Zeit heute nicht haben. Nur kurz in einem Satz gesagt, liebe Freunde, mehr als 50% aller Amerikaner glauben an die Wiederverkörperungslehre. Wisst ihr was? Es ist genauso hier in Europa. Nein, die Amerikaner sind nicht religiöser. Es drückt sich einfach anders aus. Ich war überall in Europa, von Schweden bis Spanien, alle europäischen Länder. Ich habe in fast alle Hauptstädten Vorträge gehalten, in Spanien sowie in Frankreich, Italien sowie in Österreich. Die Europäer sind auch sehr religiös, genauso religiös wie die Amerikaner. Aber die Europäer mag es ein bisschen reserver sein. Sie drücken es nicht so aus wie die Amerikaner. Die Amerikaner sprechen mehr offen darüber, die Europäer weniger. Aber sie sind religiös. Wirklich religiös. Das haben meine Kinder selber bemerkt. Die Kinder waren überall in Amerika und sie waren auch überall in Europa. Selbst die Kinder haben das bemerkt. Und in Europa ist Glauben etwa die Hälfte, ungefähr 50%, an die Wiederverkörperungslehre in der modernen Welt. Was sagt das uns? Es sagt uns, dass die modernen Menschen wissen, dass das Leben nach dem Tod weitergeht. Deshalb glauben sie an die Wiederverkörperung. Das ist ein klarer Beweis in unserer Zeit. Und die Menschen glauben daran, weil sie am Suchen sind. Ja, liebe Freunde, Millionen von Menschen in unserer Welt sind am Suchen. Sie sind am Suchen. Die Hippies haben mir das damals gesagt. Deshalb haben sie Drogen genommen, LSD und Heroin und Kokain. Und heute noch Millionen, die Drogen nehmen. Sie nehmen Drogen, weil sie suchen etwas. Sie sind leer und unzufrieden. Vor mehreren Jahren bin ich an der Harvard-Universität eingeladen worden zum Sprechen. Harvard ist der bekannteste Universität Amerikas. Man sagt, der führendste Universität. Der Gastgeber holte mich an der Boston-Flughafen ab. Wir fuhren zum Harvard-Universität. Ich war an der Harvard-Universität völlig unbekannt. Sie kannte mein Buch auch nicht. Vielleicht einige. Und ich fragte der Veranstalter, der Verantwortliche, wo das die Veranstaltung sich stattfindet. Und er sagte mir, an der Main Auditorium, Science Center, Main Auditorium, also Auditorium Max, Wissenschaftliches Zentrum. Und ich war wirklich echt enttäuscht. Ich dachte, Mensch, was für ein riesiger Fehler. Ja, wer kommt überhaupt? Sicher zwei Menschen, Redner und Veranstalter. Wir sind 10 Minuten früh angekommen. Und liebe Freunde, wir konnten gar nicht rein. Es war schon voll. Da standen Dutzende von Menschen draußen, vor der Tür, ohne Platz. Professoren, Wissenschaftler, Forscher, Dozenten, Studenten, alles Mögliche. Nur wegen Thema. Ich war unbekannt, aber wegen Thema die Herausforderung des östlichen Gedankengutes. Östliche Religionen, östliche Philosophie, sie interessieren sich daran. Ob ich an der Hamburg-Universität spreche, Tübingen, Heidelberg, London, Cambridge, Bern, Genf, da haben wir immer ein volles Haus. Und liebe Freunde, die westlichen Menschen wollen mehr und mehr und mehr haben, mehr und mehr Wohlstand, mehr und mehr Reichtum, teures Autos, bessere Wohnungen, bessere Häuser und so weiter und so weiter. Ja gut, das ist ihre Wahl. Der Mensch darf wählen. Aber am Schluss, was haben wir wirklich? In der Hektik, wir verlieren unsere Kinder. Ein junger Mann in Zürich an der Uni hat mir gesagt, ich hasse meinen Vater. Die Eltern haben mir nicht gegeben. Ich war erstaunt. Ja, wieso nicht? Du hast so viel, du hast ein eigenes Auto und dies und das. Du gehst in den Urlaub, teurer Urlaub. Nein, mein Vater hat mir nicht gegeben. Er war sehr stur diesbezüglich. Ich sprach weiter mit ihm, habe ich festgestellt, was er wirklich meinte. Er meinte geistlich. Die Eltern haben nicht geistlich gegeben. Und so hat er angefangen, LSD zu nehmen. LSD. Und eines Tages konnte der Peter das nicht mehr aushalten und er holte ein Pistol, wollte seinen Vater umbringen wegen Hass. Und er war unterwegs, um seinen Vater zu erschießen. Irgendwie hat er die Meinung geändert und er hat sich selbst erschossen. Tödlich. Peter, ich kann es nie vergessen. Steht in meinem Buch, Tod eines Guru, geschrieben. Wahre Geschichte. Was geben wir unseren Kindern? Wenn wir unseren Kindern etwas geistlich nicht geben, dann geben wir die Kinder nichts. Und sie sind am Suchen überall. Und ich besuche die Universitäten fast Tag für Tag. Und es kommen die Studenten und ich höre ihre Probleme und von ihrer Not und ihrer Verzweiflung. Und liebe Freunde, deshalb ist die Hippie-Bewegung geboren, sozusagen, zustande gekommen, weil sie haben nichts und sie waren leer und unzufrieden und am Suchen. Und die westlichen Menschen merken, ähnlich mit der Zeit, dass etwas fehlt. Sie haben und haben und haben, haben zu viel. In Amerika, jede Familie haben einmal pro Jahr ein Yard Sale, Garage Sale. Das war mir ein Mysterium, ein Phänomen, dieser Yard Sale. Ein Flohmarkt in eigener Vorderhof, mindestens einmal pro Jahr. Sie kaufen und kaufen und kaufen und dann haben sie die Nase voll von der ganzen Ware und dann schmeißen sie alles in den Vorderhof raus. Man kann für $1 und $2, $5 ein ganze wunderbare Couch kaufen oder ein dort und wir freuen uns, weil wir holen unsere Möbel und Dinge von Yard-Sales. Die Kinder haben das gut gelernt. Wir gehen Samstag vormittags Yard-Sailing. Kaufen nicht immer, aber schauen, was die Leute alles verkaufen. Faszinierend. Und hier in Europa, unglaublich, in der Schweiz, wir waren in der Schweiz bis Februar für etwa 3 Jahre als Basis, meine Frau und die Kinder. 3 Jahre in der Schweiz, seit 96. Und im Februar sind wir zurück nach Kalifornien umgezogen. Und wir mussten die Möbel zurückbringen, irgendwie mit Möbel. Wir haben von der Brockenstube in der Schweiz, zweiter Handgeschäft, unser Möbel geholt. Und ich bin zum Brockenstube gegangen, hab mit dem Manager gesprochen, ja, wir haben etliche Möbel da, bringe ich gerne. Nein, nein, nein, nein, nein, danke. Wir haben genug, wir haben keinen Platz. Eigentlich alle Brockenstuben, zweiter Handläden in der Schweiz sind schon voll. Kein Platz, sie verbrennen alles jetzt. Tragisch. Wir haben zu viel, wir haben und haben und Freunde, am Schluss haben wir nichts, weil die Schweizer und Amerikaner machen auch Selbstmord. Sie haben die Reichtum, aber sie bleiben leer und unzufrieden. Wir wohnen etwa halbe Stunde von Hollywood entfernt. Ich bin kein Hollywood-Mensch. Wir wohnen sehr, sehr einfach. Ich fahre ein 17 Jahre altes Auto. Es läuft noch gut. Brauche kein neues. Wir wohnen ganz einfach, aber ich habe Hollywood kennengelernt. Jeden Tag hört man vom Selbstmord. Selbstmord. Die Stars, die Großsänger. Sie haben, aber was haben sie am Schluss? Nichts. Und viele sind am Suchen. Und nun, Millionen, aber Millionen im Westen merken, dass ihr wichtigste, wesentlichste, bedeutungsvollste Bedürfnis eine geistliche Bedürfnis sei. Und deshalb wenden sich zu Religionen. Vor allem östliche Religionen. Hinduismus und seine Zweige, Branche. Buddhismus und seine Branche. Sikhismus. Begegne westliche Menschen, die zum Sikhismus bekehrt haben. Östliche Religionen überhaupt. Und sie meinen, ja, Christentum, Christentum, das sei alles Quatsch. Christentum hat uns nicht anzubieten. Und ich merke, weil ich Weltreligionen studiert habe, sehr intensiv. Ich habe den Hinduismus studiert als Hindu. Ich bin als Hindu geboren, als Brahmane geboren. Wir mussten zu Hause Hinduismus wirklich intensiv lernen, die Schriften auswendig lernen, ganz große Ausschnitte der Schriften, vor allem in der Bhagavad Gita, auswendig lernen, alles über den Götter lernen. Und dann später habe ich Hinduismus akademisch studiert, habe Buddhismus studiert, Islam studiert. Ich habe aber auch Christentum studiert. Ich habe die heiligen Bücher gelesen, Koran und Dhammapada.
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3: Ich habe heilige Städte besucht. Buddhas Geburtsort sowie Jesus Geburtsort. Und liebe Freunde, ich habe die Bibel als Inder gelesen. Ich rede jetzt von der Kultur, nicht von der Religion. Es gibt einen Unterschied zwischen Kultur und Religion, das muss man schon sehen. Wir müssen die trennen. Wir verwechseln beides, aber es ist sehr wichtig, dass wir Kultur und Religion trennen. Und ich sehe die Bibel etwas schon anders als die Europäer. Zum großen Teil, in jedem Fall. Und ich meine, dass die meisten Europäer eine total falsche Vorstellung von der Bibel haben. Eine falsche Vorstellung vom Christentum haben. Und ihr wohnt hier in Europa. Meine Tochter, Davita, jetzt 14 Jahre alt, ging in der Schule in der Schweiz mit 12 das allererste Mal. Sie kann gut Deutsch, kein Problem. Allererster Tag, der allererste Stunde kam der Geschichtslehrer, Historiker, hat seinen Doktortitel in Heidelberg gemacht, ein Doktorstudium. Und die ganze Stunde hat der Liebermann Christentum angegriffen. Hat von der Heuchelei in der Vatikan gesprochen und die Inquisition in Spanien und die Kreuzzüge, wo Tausende getötet sind und so weiter. Meine Tochter saß und hat es alles gehört. Und am Schluss hat sie ihre Einwände auch deutlich ausgedrückt. Das hat der Lehrer nicht gefallen. Sie sagte ihm, das alles hat aber nicht mit Christentum zu tun. Nicht Christentum nach der Bibel. Es ist ein 12-jähriges Kind, muss ein Lehrer mit der Doktortitel aus Heidelberg korrigieren. Es hat nicht mit dem Christentum der Bibel zu tun. Das alles interessiert mich nicht. Ich will Christentum kennenlernen. Und um Christentum kennenzulernen, muss man in die Bibel lesen. Sie haben nicht mal ein einziges Mal die Bibel zitiert. Und seit dem Tag hat meine Tochter Schwierigkeiten in der Schule. Sie ist sehr lieb und sehr freundlich. Sie hat es sehr respektvoll gesagt. Aber ich war stolz auf meine Tochter. Trotz die Schwierigkeiten danach. Danke. Am zweiten Tag kam die Religionslehrerin, Frau Dr. Theologin Pfarrerin. Meine Tochter ist etwas auffallend. Ich bin Inder, meine Frau ist Schweizerin. Meine Tochter hat die Muttersfarbe etwas. Sie ist hellhäutig, sie hat aber Dunkelhaar, lockiges Haar, welliges Haar, groß, sehr auffallend. Ich meine, als Vater darf ich schon sagen, die Tochter ist schon sehr, sehr hübsch, sehr schön. Ja, sie hat die Intelligenz von der Mutter, sie hat die Schönheit von der Vater. Und die Frau Dr. Theologin Pfarrerin fragte meine Tochter, wie heißt denn du? Sie sagte, ich heiße Davita Maharaj. Maharaj, hat dein Vater ein Buch geschrieben? Also das wollte meine Tochter in der Klasse nicht sagen, dass ihr Vater Autor ist. Sie wollte einfach ein ganz gewöhnliches Kind sein. Ja, der Tod eines Guru, ja. Nun, ich habe dieses Buch gelesen, so geht es nicht. Vor der ganzen Klasse. Und nun meinen alle Kinder, ja, etwas mit der Vater nicht in Ordnung ist, etwas mit der Tochter deshalb ist nicht in Ordnung, und so hat sie Schwierigkeiten auch. Aber sie kämpfte weiter und am Schluss war sie sehr sieghaft. Sie war der am populärsten Kind in der Klasse am Schluss. Bei Abschied haben alle, fast alle geweint. Und manche Lehrer haben sich bei meiner Tochter entschuldigt. In einer meiner Lieblingsstädte, Kalkutta, habe ich einen Franzose begegnet. Ein Absolventen der Sorbonne-Universität, liebe Freunde. Und wir sprachen miteinander. Ich kann etwas Französisch, aber wir haben miteinander auf Englisch gesprochen. Er wollte mit mir auf Englisch unterhalten. Er sagte mir, ich bin nach Indien gekommen, um dem Hinduismus nachzufolgen. Die Hindus sind toleranter. Ich habe Christentum probiert, versucht, es hat mir nicht gebracht. Ich sprach mit dem Mann und ich habe festgestellt, er hat keine Ahnung vom Christentum. Auch als Sorbonne-Absolventen. Sorbonne ist der Harvard des Frankreichs. Er wusste nicht, was Jesus Christus lehrte. Er konnte mir gar nicht das Evangelium schildern. Nicht mal in einem Satz. Die Gurus und Yogis zitieren die Bibel, aber fast immer verdreht ihre eigene hinduistische Interpretation der Bibel ohne theologische Kenntnis. Sie holen immer ein Vers aus der Bibel außerhalb Kontext. Meine Mutter zum Beispiel ist ein guter Beispiel. Ich liebe meine Mutter. Sie ist heute noch Guru, hat Anhänger in Schweden und Schweiz, USA und Deutschland sogar. Ich liebe die Mutter. Aber einmal habe ich die Bibel meiner Mutter zitiert. Normales Gespräch. Kein Streit, kein Diskussion. Nur so ein Gespräch. Hab die Mutter gesagt, ja, Jesus sagte in Johannes Evangelium, ich bin der Weg und die Wahrheit und das Leben, niemand kommt zum Vater denn durch mich. Das hatte Jesus gesagt. Ich bin der Weg und die Wahrheit und das Leben, niemand kommt zum Vater denn durch mich. Ja, meine Mutter sagte, ja, das ist mir gar kein Problem. Ich verstehe das schon gut. Ich bin der Weg, ich bin der Weg, ich bin der Weg, ich bin der Weg. Jeder ist der Weg. Adolf Hitler ist der Weg, wenn du willst. Jeder ist der Weg. Also Relativismus, der heutige moderne Relativismus im Westen, kommt aus Indien ursprünglich. Eine sehr starke Tendenz im Westen, der Relativismus. Und ich sehe den Relativismus etwas als negativ, nicht als positiv. Ich sehe eine negative Entwicklung hier im Westen durch den Relativismus. Und der Relativismus gehört zu der heutigen Esoterik. Was meine ich? Ich gebe euch ein Beispiel. Ich kam von Pakistan nach Indien. Es war spät abends, über die Grenze. Es gibt dort kein Hotel, kein Unterkunft. Die Touristen kommen durch Tor. Pakistan und Indien sind Feinde, reden miteinander nicht, aber die Touristen dürfen durch. Da gab es einen kleinen Bank. Und es fuhr der Bus in die Stadt hinein. Allerletzter Bus wollte ich unbedingt erreichen. Sonst bleibt man dort an der Frontier ohne Unterkunft. Mit Cobras und Skorpione als Freunde. Ich ging an der Bank, kleine Bank, der Mann saß am Schalter, er hat sein Götter da herum, mit Licht und Blumen und alles als Opfer für den Götter. Ich gab ihm 1000 Rupien, nicht so viel Geld, aber immerhin, ich will der Buskonduktor diese 1000 Rupien nicht geben, das ist zu viel Geld für den Buskonduktor. Ich wollte es wechseln, Hunderte, 10 Hunderte. Hinter mir waren auch Touristen. Ich war der einzige Inder, Amerikaner, Kanadier und so hinter mir warten am Warten. Alle wollen noch mit dem Bus reisen. Da gab mir das Geld. 1, 2, 3, 4, 5, 6, 7, 8, 9, 10. Nahm es, blieb dort, hab's gezählt. 1, 2, 3, 4, 5, 6, 7, 8. Es fehlt 2. Ich habe ihm gesagt, nein, nein, Sie haben 10 bekommen. Er hat es genommen, hat gezählt. 1, 2, 3, 4, 5, 6, 7, 8, 9, 10. Bitte gehen Sie weg. Ich hab's gezählt, es ist wieder 8. Ich dachte, Mensch, ich war nie in meinem Leben betrunken. Ich nehme keine Drogen. 1, 2, 3, 4, 5. Ich gab ihm es wieder. Er hat 10 gezählt. Ich habe es wieder gezählt, hin und her. 10, 8, 10, 8. Ich habe ihm gesagt, bitte, ich brauche das Geld. Ich bin kein reicher Mensch. Ich brauche das Geld. Geben Sie mir bitte meinen 200-Schein. Sie haben aber 10. Ich habe es gezählt. Und die Amerikaner, alle schauen, große Augen, das ist Unterhaltung für die Amerikaner. 10, 8, 10, 8. Das sieht man in Hollywoods Movies nicht. Ja, am Schluss musste ich leider ihm sagen, Sie lügen. Sie wissen es. sie lügen. Das ist 10, das ist 8, das ist nicht 10. Und er nahm das Geld und statt zählen hat es auf dem Schalter hintergeworfen, ganz fest, und er sagte, what's the difference, it's all the same. Was ist der Unterschied, es ist alles gleich, 8 oder 10, 10 oder 8, es ist alles gleich. Also der Relativismus. Sehr wichtig zu verstehen. Für ihn war das gar kein Problem. Könnt ihr vorstellen, eine deutsche Bank hier in Köln? 8 macht 10 und 10 macht 8. Und es kommt. Es kommt. Langsam, aber sicher. Es gehört zu Esoterik. Und der Franzose sagte mir, er hat Christentum versucht. Es hat ihm nicht gebracht. Und der liebe Mann hat gar keine Ahnung von Christentum. Aber er ist tief in den Relativismus eingesteckt. Und er sieht nicht mehr den Unterschied zwischen Wirklichkeit und Illusion. Liebe Freunde, heute gibt es Millionen von Menschen, die im Westen, die sich nach Osten zugewendet haben. Und es existiert heute im Westen die sogenannte New Age Bewegung, neue Zeitalter Bewegung, anders genannt die esoterische Bewegung. Esoterische Bewegung, das ist mehr oder weniger ein Schirmbegriff. Unter diesem Schirm gibt es hauptsächlich der Hinduismus. Die esoterische Bewegung oder New Age Bewegung ist mehr oder weniger der Hinduismus westlich verkleidet. Die westlichen Menschen nehmen von der Hinduismus, was sie wollen, enden es ein bisschen und wie bei meinem Schneiderin können ein Kleid nehmen und enden, wie sie wollen. Bisschen hier rausschneiden, bisschen dort rausschneiden, ja. Es ist mehr oder weniger Hinduismus, aber westlich bekleidet, attraktiv gemacht. Ein gutes Beispiel davon ist die Wiederverkörperungslehre. Die Millionen, die an die Wiederverkörperungslehre glauben. Aber die westlichen Menschen, die an die Wiederverkörperungslehre glauben, glauben, dass die Menschen nur als Menschen zurückkehren. Sie haben es von der Hinduismus her, die Wiederverkörperungslehre, aber sie haben es verändert. Das ärgert die Hindus. Weil die Hindus glauben anders. Die Hindus glauben, dass der Mensch kommt wieder als Mensch, so wie auch Tiere. Sie bleiben stur dabei. Die Inder ändern das nicht. Sie glauben daran fest. Jedes Jahr es kommen etwa 1 Million Hindus zum Ganges-Fluss, zum Banaras zum Beispiel. Mein Großvater war hoher Priester in Banaras, Guru und hoher Priester. Der wichtigste Mann in der Stadt, das ist der heilige Stadt des Hinduismus. Und Banaras ist heilig, weil der Ganges-Fluss fließt durch Banaras. Nach der Bhagavad Gita, beliebteste Schrift des Hinduismus, ist Ganges Gott. Gott, Ganges sei Gott. Und die Hindus kommen mit ihren Kadaver. Gestorbener Elefant oder Kamel, Buffel, Ziege, Schafe, Hunde, Schweine, alles. Sie mieten ein Ochsenkarre-Taxi von 100 Kilometer entfernt unter heißer Sonne. 39, 38. Arme Menschen müssen das Geld ausleihen, auch wenn es monatelang dauert, zurückzubezahlen. Sie kommen zum Gangesfluss, um der gestorbene Tier, der Kadaver, ins Fluss reinzuwerfen. Es gab manchmal eine Zeremonie, Meditation und Mantrasummen und das alles. Warum tun sie das? Die Hindus wollen, dass die gestorbenen Tiere eine bessere Wiederverkörperung ins nächste Leben erreichen. Und die Hindus wollen, wenn sie sterben, kremiert zu werden. Über 90% aller Inder sind arm. Es gibt schon reiche Menschen, super reiche Menschen in Indien. Millionäre, Multimillionäre. Aber die Mehrheit sind arm. Wir haben heute noch in Indien etwa 400 Millionen unberührbaren und niedrigen Kastenmenschen. Und ein Esoteriker hier in Europa sagte mir, ja Herr Maharaj, reden Sie nicht davon, das ist sozial. Freunde, es stimmt einfach nicht. Es ist nicht sozial. Es kommt aus der Hindu-Schrift. Es ist religiös, in der allerbeliebteste Schrift des Hinduismus, der Bhagavad Gita. Der allererste Kapitel lest man davon. Krishna propagiert den Kastensystem. Krishna ist der beliebteste Götter des Hindus. Er verkündigt, er propagiert, er fordert den Kastensystem. Und die Mehrheit gehören zu niedrigen Kasten. Und es gibt etwa 400 Millionen Unberührbaren. Sie zählen für nichts, haben keine Chance, keine Ausbildung, keine Arbeitsstelle. Keine Möglichkeiten. Sie wohnen draußen unter Brücken und in Tunnelen und so weiter. Sie bauen ihre Hütchen von verrüsteter Bleche und Karton, was sie vom Müllberger holen. Und die Kinder dürfen in die Schule nicht gehen. Millionen, aber Millionen von Kindern, weil sie unberührbaren sind. Sie dürfen als Hindu nicht einmal in den Hindu-Tempel eintreten. Das ist nicht erlaubt. Und man sagt, ja, die Hindus sind toleranter. Wenn selbst hunderte Millionen in den Hindu-Tempel nicht mal betreten, wo ist die Toleranz? Und die armen Menschen gehen zum Gangesfluss mit der Leichname und merken in Ganges, in Benares, dass sie Holz brauchen zum Verbrennen, zum Kremieren. Es braucht sehr viel Holz, um eine Leichname zu kremieren, wegen Flüssigkeit. Und die meisten Holzgeschäfte in Benares gehören zu den Brahmanen, die oberen Kasten, priesterliche Kasten, nicht wahr, Brahmani. Und sie kaufen 2-3 Stück Hölzer, um mindestens ein kleines Feuer anzuzünden nach religiösen Vorschriften. Das bringt aber nicht viel. Das Haar wurde verbrannt, die Fingernägel wurden verbrannt. Was machen sie mit dem Rest der Leichname? Ins heilige Gangesfluss rein. Und als Folge davon, liebe Freunde, ist der Gangesfluss der heiligste und göttlichste Fluss der Welt zu am schmutzigsten Fluss der Welt. Eine riesige Krise unserer Zeit, weil es werden Zehntausende dadurch krank. Und ich habe Vorträge an der Banaras Hindu Universität gehalten. Nach meinen Vorträgen bin ich zum Gangesfluss gegangen, herumzuschauen, dort, wo mein Großvater hoher Priester war, und einige Bilder aufzunehmen. Und es kam ein Reisebus voller Passagiere. Und sie sind mit Begeisterung ausgestiegen und ganz rasch ins Gangesfluss reingegangen. Neben aufgedunster Buffel und Schwein. Der Gestank hat niemand gestört, Wasserfarbe hat niemand gestört. Und sie haben gebadet und, liebe Freunde, sie waren aber Europäer. Sie waren Deutsche und sie waren Schweizer, man weiß von Sprache und Dialekt, wo sie herkommen. Ich sprach mit einigen. Dabei war eine Krankenschwester, ein Ingenieur, ein Sekundarschullehrer mit ihrem begleitenden Guru. Sie waren Esoteriker. Und sie haben das Wasser getrunken, genau wie die Hindus. 3-mal muss man trinken, um Heil zu erreichen. So stark ist die Religion. Aber die Bakterien sind auch sehr stark. Manche werden krank. Und manche sterben sogar. Und wir haben ein riesiges Problem diesbezüglich. Weil die Tausende, Zehntausende, die in Dörfern und Städten den Gangesufer entlang wohnen, werden krank. Die Mutter holen Wasser im Eimer und nehmen nach Hause heiliger, göttlicher Wasser aus dem Ganges. Und sie trinken das Wasser zu Hause, die Kinder trinken das Wasser. Sie baden zu Hause mit dem Wasser. Viele werden krank. Und in Neu-Delhi, sie versuchen nun endlich eine Lösung. Sie reden täglich in Neu-Delhi in der Regierung darüber. Aber sie werden keine Lösung finden. Und jetzt gibt es Spende aus Kanada und USA, Millionen von Dollars. Aus England und Deutschland sogar, das weiß ich. Wo das Geld landet, weiß ich nicht. Meistens in die Tasche der Politiker, die Brahmanen. Aber auch wenn das Geld zum Gangesflusszweck verwendet wird, es bringt nichts. Wisst ihr warum? Weil es steht geschrieben in der Bhagavad Gita, der Ganges sei Gott. Du bringst den Hindus nie weg davon. Und das ist nicht seit letztes Jahr oder vorletztes Jahr oder seit letztes Monat. Seit hunderte Jahren wurde das täglich getan. Die Kadaver und die Leichname ins Gangesfluss rein. Und es gehört zum Esoterik, weil die Esoteriker glauben daran. Sie glauben, also wenn der Bhagavad Gita lehrt, dass Ganges sei Gott, dann ist es Gott. Nun, unter diesem Schirm ist der Hinduismus und seine Zweige, seine Branche. Hare Krishna Bewegung zum Beispiel gehört zum Esoteric Movement, Esoteric Bewegung. Hare Krishna Bewegung ist hier in Deutschland bekannt. Sie folgen ein indischer Guru, der Bhaktivedanta Prabhupada, ein Swami, der starb vor etlichen Jahren. Überall haben die Krishna-Anhänger Geld gesammelt an Flughäfen und Bahnhöfe. Hier im Westen, London und New York habe ich gesehen, Hamburg und Hannover. Und sie sagen, wir geben hungrige Kinder in Indien Essen und Kleider. Und als der Guru starb, es ist entdeckt worden, die Millionen, aber Millionen wurden in Bonn, in der Bank, unter sein Name gelegt. Tatsächlich. Und ich habe das Hare Krishna Zentrum in Kalkutta damals besucht. Es waren ein Handvoll Kinder, nicht viele. Und sie waren halb bekleidet und barfuß. Und ich fragte die Kinder, wie viel isst ihr, wie viel Essen bekommt ihr? Und sie sagen, nur einmal pro Tag dürfen wir essen. Und das Geld haben sie in Bonn, in der Bank. Warum Bonn, weiß ich nicht. Aber das war, ist in der Öffentlichkeit ausgekommen. Es gehört zum Esoterik. Es stört niemand, auch der Guru nicht. Absolut niemand. Und die Krishna-Anhänger, auch wenn sie westliche Menschen sind, haben sich gar nicht geschämt. Es gibt zehntausende Anhänger heute noch. Relativismus kommt aus dem Hinduismus. Alles ist okay, alles ist klar. Der Relativismus, man darf glauben, was man will, es ist alles okay. Maharishis Bewegung gehört zum Esoterik. Maharishi Mahesh Yogi, John Lennons ehemaliger Guru. Und der Maharishi lehrt überall transzendentale Meditation, ist rein wissenschaftlich, hat nicht mit Religion zu tun, er hat überall gelogen. Heute ist der Mann Multimillionär, hat so viele Millionen von Dollars, er weiß nach Pressebericht, er weiß nicht mehr, wie viele Millionen das er hat. Maharishi Yogi wohnte in einer Himalaya-Höhle, 13 Jahre lang, hat niemals Geld berührt. Während 13 Jahre, könnt ihr das vorstellen? Nein, das kann ein Deutscher nicht vorstellen. Das kann nur ein Inder schaffen mit der indischen Disziplin. Um Religion willen. Und dann kam John Lennon und hat den Maharishi überredet, überzeugt, er soll in der westlichen Welt seine Meditation überall verbreiten. Das sei die Lösung, Meditation, nicht Materialismus. Einige Monate später haben John Lennon und Paul McCartney der allergrößte Prozess in der Geschichte Englands über Geld. Meditation sei die Antwort, nicht mehr Materialismus. Widerspruch, nicht wahr? Sie haben über Geld gekämpft. Allergrößter Prozess in der Geschichte Großbritannien über Geld. Wurden Feinde über Geld. Aber er sagte Maharishi, er soll hier im Westen die Meditation lehren. Und der Maharishi, der liebe Mann, hat ein riesiges Opfer gemacht, verließ seine heilige Höhle, kam nach Wilden Westen, hat Paradies entdeckt und ist nie wieder gekehrt. Er blieb hier und ist reicher und reicher und reicher geworden. Er weiß nicht mehr, wie viele Millionen das er hat. Palast hat er gekauft, Hotels jede Menge hat er gekauft. Ja, sowas gibt es auch in der Hinduismus. Liebe Freunde, die Menschen sind überall auf der Welt dasselbe. Ich war überall auf der Welt und ich bin nicht einer, der euch sagen werde, ja, die Hindus sind die allerbeste, die Inder sind die beste. Nein, die Menschen sind überall auf der Welt dasselbe. Gut und böse findet man in Argentinien, bis in der Mongolei. Und unter Hindus gibt es auch Menschen, die leer und unzufrieden sind. Warum will der Maharishi mehr und mehr und noch mehr Geld? Weil er unzufrieden ist. Wir haben Armut in Indien, wir haben Elend. Aber die religiösen Führer haben auch ihre geistliche Armut. Auch wenn sie reich sind. Hier im Westen gibt es Reichtum und Wohlstand, es gibt aber auch hier Elend, geistlicher Elend. Der Bhagwan Rajneesh kam nach Deutschland, kam nach westlicher Welt in 1974. Der liebe Mann konnte seine eigene Miete nicht bezahlen für eine Einzimmerwohnung. Es kostete damals vielleicht $2 pro Monat, nach indischer Standard. Der gleiche Mann kam nach USA, Deutschland, USA und so weiter, und hat in Oregon über 100 Quadratkilometer Land gekauft mit Bargeld. Wo hatte das Geld her? Von westlichen Anhängern. Die Hindu-Gurus interessieren sich weniger für indische Anhänger, sie interessieren sich für westliche Anhänger, da die westlichen Anhänger mehr spenden. Und Rajneesh hat 95 Rolls Royce gekauft, nicht wahr? Man hat Bilder in der Zeitung damals gesehen. Er lehrte die Tantra-Yoga, die Hare Krishnas lehren Bhakti-Yoga, Vereinigung mit Brahman. Die indische Auffassung von Gott. Der indische

0: bei Kleinigkeiten. Wenn wir die Hauptlehre aber vergleichen, dann sehen wir riesige Unterschiede. Und ich habe letztes Mal darüber gesprochen, ihr könnt eine Kassette darüber zuhören. Aber Unterschiede müssen wir doch sehen. Wenn wir ehrlich sind, werden wir die Unterschiede sehen. Und hier sehen wir einen ganz klar, deutlichen Unterschied. Die Hindus glauben an Brahman, alles ist Gott, also Pantheismus. Die Schöpfung ist gleichzeitig Schöpfer. Wenn wir in der christlichen Bibel lesen, in der allerersten Verse der Bibel, 1. Mose 1, Kapitel 1, sehen wir etwas ganz anderes. Es steht da in der Bibel geschrieben, im Anfang schuf Gott den Himmel und die Erde. Sofort sehen wir eine Dichotomie, eine Trennung, einen Unterschied. Sie sind nicht eins und dasselbe. Der Schöpfer ist nicht gleichzeitig die Schöpfung nach der Bibel. Ein New Ager hier in Deutschland sagte mir, ja, aber Herr Maharaj, die Welt ist auch göttlich, Erde und alles ist göttlich. Es steht in der Bibel geschrieben, dass die Welt eine Ausdehnung Gottes sei. Haben gesagt, ich habe die Bibel vom Anfang bis Ende gelesen. Wirklich gelesen, mehrere Mal gelesen. Meine Bibel ist sehr besonders, meine Bibel ist durchsichtig. Es gibt einige Löcher, weil ich so viel gelesen habe. Ich habe das nie in der Bibel gefunden, dass die Welt eine Ausdehnung von Gott sei. Und das glauben alle Esoteriker. Die Bibel wurde immer wieder falsch zitiert von den Esoterikern. Leider. Nein, es steht nicht geschrieben, dass die Welt göttlich ist oder eine Ausdehnung von Gott. Da sehen wir schon einen Unterschied. Bitte sagt nicht weiter, dass alle Religionen vom gleichen Gott lehren. Es stimmt einfach nicht. Auch wenn es gut klingt. Man sagt mir, ja, Gott in der Hinduismus, Gott in der Buddhismus, alles dasselbe. Liebe Freunde, der Gautama Hindu war kein Chinese und er war kein Japaner, er war Inder, er war Brahmane, wie ich gewesen bin. Und der Buddha hat nie gesagt, dass er Gott sei. Er hat nie über Gott geschrieben, hat niemals dem irgendein Menschenweg zu Gott gezeigt. Im Gegenteil, vor seinem Tod hat er seinen Jünger gewarnt oder gelehrt, sie sollen nicht als irgendein Messias, irgendein göttlicher nachfolgen und anbeten. Das wollte er nicht. Kaum ist er gestorben, haben sie das umgekehrt getan. Heute gibt es Millionen, aber Millionen, die den Buddha anbeten und nachfolgen. Das wollte er nicht. Es war nicht seine Absicht, eine neue Religion zu gründen. Übrigens, Gautama Buddha war Hindu, er hat aber den Hinduismus als Brahmani. Und alle Brahmanen mussten Hindus richtig lernen und die Schriften auswendig lernen. Und der hat eine brahmanische Ausbildung, wie ich auch. Und der Buddha hat den Hinduismus, und ich darf das in einer Zeit der sogenannten Toleranz sagen, er hat den Hinduismus völlig abgelehnt. Völlig abgelehnt. Und wir dürfen nie sagen, Gott in der Hinduismus und Gott in der Buddhismus eins und dasselbe ist. Stimmt einfach nicht. Wir dürfen gar nicht über Gott in der Buddhismus reden.
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3: Das ist den Buddhisten eine Beleidigung. Und wenn wir Gott in der Hinduismus, Gott im Buddhismus mit Gott in der Bibel vergleichen, sehen wir riesige Unterschiede. Gott in der Hinduismus ist unpersönlich. Gott in der Bibel ist persönlich. Er hat Eigenschaften, er kann denken, er kann wählen, er kann richten, er kann auch lieben. Und die Hare Krishna-Anhänger, sie praktizieren Bhakti-Yoga, Vereinigung mit Brahman, durch Anbetung, Krishna-Anbetung. Die Maharishi-Anhänger praktizieren Mantra-Yoga, Vereinigung mit Brahman durch den Mantra wiederholen. Als Hindu habe ich ein Mantra gehabt. Der Mantra ist immer

0: auf Sanskrit, der heilige Sprache des Hinduismus. Und ich habe meine Mantra immer wieder wiederholt, hunderte, tausende, vielleicht Millionen Mal. Aham Brahma Asmi. Es bedeutet, ich bin Brahman, ich bin Gott, ich bin Gott, ich bin Gott. Bis ich das geglaubt habe. Liebe Freunde, das, was ich gelehrt wurde als Hindu, ist das Zentral in der Esoterik. Alle Esoteriker glauben, dass sie göttlich sind. Der Hinduismus, sie haben das von der Hinduismus her. Du bist Gott, du hast es aber vergessen. Das allerzentralste Problem in der Hinduismus heißt Avidya, Ignorance, Unwissenheit. Unwissenheit, nicht Übertretung, nicht Sünde wie in der Bibel, sondern Unwissenheit. Du bist Gott, du bist göttlich und du weißt es nicht mehr. Das ist deine Sünde. Also wenn ich wirklich Gott bin, wieso weiß ich nicht, dass ich Gott bin? Wieso weiß ich nicht, dass ich Gott bin, wenn ich Gott bin? Und die Hindus glauben daran, dass sie göttlich sind. Alle Brahmanen glauben, dass sie göttlich sind. Und das Ziel des Hinduismus ist zu erkennen, dass du göttlich bist. Die Selbstverwirklichung, das ist das allerhöchste Ziel des Hinduismus, die Selbstverwirklichung. Selbstverwirklichung, liebe Freunde, hat gar nicht mit der modernen westlichen Psychologie zu tun. Es kam direkt aus dem Hinduismus. Und die Yoga-Lehrer und Lehrerinnen hier in Deutschland sagen, Yoga hat nicht mit Religion zu tun, es hat rein mit Fitness und Gesundheit zu tun. Das stimmt einfach nicht. Das ist den Hindu eine Beleidigung. Yoga ist das Herz des Hinduismus. Es gibt kein Yoga ohne Hinduismus, kein Hinduismus ohne Yoga. Und wenn der Hindu Yoga treibt, er denkt gar nicht an Fitness und Gesundheit. Im Gegenteil, in der wahren Hinduismus, der Körper gehört zum Maya. Alles ist Maya, die ganze Welt ist Maya, also Illusion. Die Welt ist in Wirklichkeit nicht da. Alles Probleme, Elend, Armut, Hungersnot, Schmerzen, Krankheiten, no problem. Sie existieren in Wirklichkeit nicht. Alles ist Illusion, alles ist Maya. Und wenn der Hindu Yoga treibt, er denkt an Heil. Nach dem Hinduismus, Yoga ist das Hauptfahrzeug des Heil. Tatsächlich. Und man kann Yoga, in der Yoga das Körperliche, das Physikalische von der Geistlichen nicht trennen. Das ist unmöglich. Das ist der Hindu wieder eine Beleidigung. Und Yoga gehört zum Hinduismus und zum heutigen Esoterik. Sehr viele Frauen hier in Deutschland, die Yoga treiben, Yoga praktizieren, die Mehrheit, vielleicht nicht alle, aber die Mehrheit, landen bei dem Hinduismus mit der Zeit. Sie nennen sich nicht unbedingt Hindus. Also die Menschen, die zum Islam bekehren, alle nennen sich Moslem, aber nicht so bei dem Hinduismus. Shirley MacLaine, weltberühmte, ausgezeichnete Tänzerin, Schauspielerin, Verfasserin sogar, ist Hinduistin. Sie glaubt alles, was der Hinduismus lehrt, aber sie nennt sich nie Hindu. Der John Lennon hat sich nie Hindu genannt. Am Schluss vor seinem Tod hat er das alles abgelehnt. Selbst hat der John Lennon gesagt, Maharishis Lehre sei Quatsch. Vor seinem Tod. Liebe Freunde, Yoga ist im Westen sehr populär, sehr verbreitet. Es kommt von der Hinduismus und es gehört zu der esoterischen Bewegung. Und der Maharishi verbreitete Mantra-Yoga. Der Bhagwan Rajneesh hat hier im Westen Tantra-Yoga gelehrt. Tantra-Yoga. Die Hindus haben sich längst von der Tantra-Yoga in Indien distanziert. Wahrscheinlich durch christlichen Einfluss in Indien. Meine Meinung nach. Der Bhagwan Rajneesh versuchte, der Tantra-Yoga wieder zu erwecken. Ziemlich erfolgreich. Tantra-Yoga ist Vereinigung mit Brahman, zusammen Jochen mit Brahman, durch Sinnlichkeit, Sensualität, Sexualität, Perversion. Und wenn man die Skulpturen vor dem Hindu-Tempel, dem etlichen Hindu-Tempel in Indien sieht, da sieht man die Perversion unter Götter sogar. Orgien unter den Göttern. Einmal war ich in Nordindien, ich wollte etwas anschauen. Und der Rikscha-Taxifahrer hat mich vielleicht falsch verstanden. Und er hat mich zum falschen Ort gebracht. Ich stand da draußen und ich schaute und ich war so schockiert und perplex. Ja, wieso hat er mich hier gebracht? Da war ein Hindu-Tempel mit einem Götter vorne in voller Orgie. Absolut pornografisch. Und ich habe keinen Inder dort gesehen. Es waren nur westliche Menschen mit ihrem Fotogerät und Videokamera, alles aufnehmen, um die Freunde und Bekannte zu zeigen. Kein Inder. Interessant. Also die Inder schämen sich und distanzieren sich davon. Aber der Bhagwan Rajnish wollte das wieder erwecken. Und Bhagwan hat selber gesagt, je mehr pervers, desto besser deine Chance, Heil zu erreichen. Und so wurde er sehr reich, super reich. Sein Assistentin Sheila Silverman, ein Inderin mit einem westlichen Namen, hat von ihm 30 Millionen Dollar gestohlen, liebe Freunde. Und 2 Jahre später hat der liebe Bhagwan gar nicht davon gewusst. Also wenn du 30 Schweizer Franken von mir stehlst, Deutsche Mark von mir stehlst, weiß ich es schnell. $30 Millionen wurde gestohlen, wusste gar nicht, 2 Jahre lang, hat gar nicht bemerkt, weil er so viel Geld hat. Wo hat er das her? Hier im Westen. Durch die Leere, durch das Vakuum, geistliche Vakuum, durch die Unzufriedenheit, die Menschen sind bereit, alles zu tun, alles zu geben, um etwas zu erleben, um das Übernatürliche zu erleben. So ein Hunger in unserer Zeit. Die Menschen merken, dass etwas fehlt. Und sie wollen Gott wiederfinden. Sie wollen das Übernatürliche erleben. Sie wollen Mystizismus erfahren. Und die Esoterik nimmt zu. Unglücklicherweise sind ein paar hunderte Bhagwan-Anhänger an AIDS gestorben. Selbst ist der Bhagwan an AIDS gestorben, wie ich gehört habe. Also so geht es nicht. Und die Perversion in der Bhagwan-Bewegung hat niemand gestört. Weil das Denken wurde ganz anders. Alles ist okay, alles ist in Ordnung. Der Relativismus. Und unter gleichem Schirm, neben der Hinduismus und seiner Branche, seiner Zweige, gibt es hier noch ein Problem? Daneben gibt es der Buddhismus unter gleichem Schirm. Buddhismus und seine Zweige, seine Branche. Man hat mir gefragt, wieso gibt es so viele Denominationen hier im Westen? Anglikaner und Lutheraner und Baptisten und das alles. Ja, weil wir Menschen sind. Weil sie drücken immer etwas anders. Sie betonen immer etwas anders. Die Methodisten betonen etwas anders, die Anglikaner betonen etwas anders. Aber wenn sie wirklich Gläubiger sind, dann glauben sie wirklich an der gleiche Jesus und das gleiche Evangelium. Nun, in der Buddhismus gibt es auch Denominationen. Es gibt Mahayana-Buddhismus, Hinayana-Buddhismus, Zen-Buddhismus, etc. Dutzende von Schulen in der Buddhismus. Und sie widersprechen einander, sie stimmen nicht miteinander überein. Ja, warum? Weil wir Menschen sind. So sind wir. Auch in der Hinduismus. Ja, man hat mir doch gesagt, ja, er wird lieber der Hinduismus nachfolgen als Christentum, da es so viele Denominationen hier gibt. Das ist ein Durcheinander. Man weiß nicht, was zu glauben. Ich gehe lieber in den Hinduismus, zu den Hindus. Aber Freunde, es gibt mehr Denominationen in der Hinduismus als im Christentum. Viel mehr. Und heute noch die Vishnavites kriegen mit der Shaivites, die Anhänger des Shivas, kriegen mit Anhängern des Vishnu. Gleiche Religion. Es gibt Blutgießung immer wieder in Indien. Desbezüglich. Sie kommen miteinander nicht aus. Und hier im Westen, sie haben einerseits eine völlig falsche Vorstellung von Christentum und die Bibel und andererseits auch eine falsche Vorstellung von Hinduismus und den Hindus. Die Menschen sind dasselbe überall auf der Welt. Es ist gar nicht besser in Indien als im Westen. Meiner Meinung nach als Inder, es gibt viel mehr Toleranz hier im Westen. In Genf habe ich ein afrikanischer Fahrer kennengelernt. Er kam als Fahrer, um Fahrer zu sein in der Genfer Kirche, Landeskirche. In Bern, Hauptstadt Schweiz, habe ich ein Inder kennengelernt, der ist Pfarrer in der Schweizer Landeskirche. Spielt keine Rolle, ob Afrikaner oder Inder. Jeder darf Pfarrer. In der Hinduismus, du darfst nie Priester sein. Du kannst nie Priester werden, wenn du nicht als Brahmane geboren wirst. Nur die Brahmane dürfen Priester und Gurus und Yogi sein. Hast keine Chance, wenn du kein Brahmane bist. Und die Brahmanen sind eine sehr kleine Minderheit, aber die Brahmanen haben Ausbildung und Arbeit und Position, Geld, Macht sogar. Und Premierminister nach Premierminister wurde Brahmane. Die Hindus dürfen nie, also es steht nicht geschrieben, aber in der Praxis, die dürfen nie eine Nicht-Brahmane als Premierminister wählen. Also Präsident, das ist egal, er kann Atheist sein, Muslim sein, das spielt keine Rolle, er hat keine Macht. Das ist nur symbolisch, nur ornamental. Aber der Premierminister, der ist der Boss. Eins nach dem anderen wurde Brahmane. Meine Vorväter waren Brahmanen. Urgroßvater war Brahmanen, Priester, so wie Großvater und Vater. Und so kenne ich das sehr gut. Nein, Intoleranz findet man mehr in Indien und in der Hinduismus als anderswo. In südlich USA, das war nicht in Ordnung, als die weißen Menschen den Schwarzen so misshandelt haben. Das war nicht in Ordnung. Es war falsch. Es war unchristlich, es war unbiblisch. Das, was sie in den USA damals getan haben. Aber inzwischen, die Amerikaner haben sich mehrere Mal entschuldigt, die weißen Amerikaner. Prediger predigen dagegen heute. Am Fernsehen und am Radio. Wir haben gesündigt, wir haben gegen die Schwarzen gesündigt. Das habe ich selber in Amerika gehört. Aber bis heute wird niemand in Indien sagen, wir haben die Unberührbaren misshandelt. Kein Brahmane wird das sagen. Im Gegenteil, die Brahmanen sagen heute noch, sie haben es verdient. Liebe Freunde, ich schäme mich, euch Folgendes zu sagen, aber meinen Vorvätern, die Brahmanen haben die Leprakranken lebendig begraben. Und die Brahmanen haben gesagt, sie haben es verdient. Lasst die Leidenden weiter leiden. Während hunderte von Jahren gab es in Indien überhaupt kein soziales Engagement, kein soziales Gewissen. Bis dass die Missionare gekommen sind. Tatsächlich. Die allererste Schule, Primarschule, allererste Sekundarschule, Hochschule, College, Universität, allererste Spital wurde von Missionaren gebaut und durchgeführt, etabliert und vom Westen von Kirchen und freien Gemeinden finanziert. Eine Tatsache. Natürlich, die indische Regierung haben mit der Zeit angefangen, die Missionare und missionarische Bewegungen oder Organisationen nachzuahmen. Das freut mich, die Inder haben es nötig. Ich liebe mein Mensch mit Inder, sie haben es nötig, auch wenn die Regierung das nachahmen, das ist fein. Aber die Brahmanen haben gesagt, damals und heute noch, lasst die Leidenden weiter leiden. Das ist ihr Karma, ihr Schicksal, die Lehre von Ursache und Wirkung. Was man sieht, das endet man. Niemand kann das enden. Und die Lehre von Karma ist zentral in der esoterischen Bewegung. Was alle Esoteriker, wenn nicht alle hier im Westen, glauben an Karma. Ja, die leidenden Menschen haben es verdient. Ja, lass die leidenden Menschen weiter leiden. Ich habe mit Maharishi-Anhängern in Indien gesprochen, westliche Menschen. Das hat mich so schockiert. Weil die westlichen Menschen geben gerne, die westlichen Menschen haben Mitleid, die westlichen Menschen sind bereit zu sorgen. Immer, liebe Freunde, wenn es eine Katastrophe in Bangladesch gibt, die Mehrheit in Bangladesch, über 90% sind Moslems. Nun, ich sage das nicht, um die Moslems zu kritisieren, aber das ist eine rein Tatsache. Wenn eine Überschwemmung in Bangladesch gibt, wo sind die Millionäre, die reichen Kuwaitis und Saudi-Arabien? Nie zu finden. Wo sind die reichen Moslems in Indien? Nie zu finden. Die reichen Moslems in Bangladesch? Nie zu finden. Es kommen Leute aus der westlichen Welt. Allererste anzukommen, um zu helfen. Auch Namenchristen, nominalen Christen. Christen, die nicht mehr in der Kirche gehen. So wie auch wahre Christen und praktizierende Christen. Weil die westlichen Menschen sind positiv vom Christentum geprägt. Die Bibel lehrt deutlich, wir sollen unseren Nächsten lieben und den anderen helfen, die Hilfe brauchen. Wir sind davon geprägt, auch wenn es andere Religionen hier im Westen gibt und auch wenn die Mehrheit nicht mehr in der Kirche gehen, es ist zu spät, wir sind vom Christentum positiv geprägt. Danke. Und die Welt braucht Christentum, die Welt braucht diese christliche Liebe. Und je weniger biblische Christentum, das es hier im Westen gibt, desto mehr Korruption gibt es hier. Je weniger biblische Christentum, das es im Westen gibt, desto mehr Probleme haben wir. Je weniger biblische Christentum, das es hier im Westen gibt, und ich betone biblische Christentum, meine nicht Inquisition und Kreuzzüge und das alles, dieser Unsinn. Wie meine Tochter sagt, es hat nicht mit der Bibel zu tun. Ich rede von der Liebe Christi. Jesus sagt, ihr sollt euer Nächsten lieben, sogar euer Feinde lieben. Also diese Lehre brauchen wir in unserer Welt dringend, wo es so viel Feindschaft gibt und Kriege und Hass gibt. Die westlichen Menschen sind von der Bibel schon geprägt, auch wenn sie es nicht merken. Und sie geben und sie gehen und sie helfen. Vor etlichen Jahren war ich in der Bundesstaat Bihar, Indien. Ich war in Ranchi, habe dort an der Uni gesprochen. Und ich habe entdeckt dort, dass es Hungersnot gab. Es war ein großes Problem. Zehntausende von Leuten hungrig, die kleinen Kinder, geschwollener Bauch, kein Essen. Ich bin geblieben, etwas länger geblieben, um zu helfen. Aber wegen meinem Programm, mein Termin, musste ich verreisen. Und ich bin nach Kalkutta gegangen, der Nachbarnstadt. Kalkutta, Hauptstadt von Bengal, Bundesstaat Bengal. Und mein Gastgeber war der Chief Judge of Calcutta, der Hauptrichter von Calcutta. Sehr intelligent, ausgebildeter Mensch, informiert. Hat mich abgeholt und ich habe mir gesagt, oh, es ist so furchtbar in Bihar. Unglaublich. Ja, was ist in Bihar los? Was? Nachbarnstadt. Ich habe gesagt, es ist Hungersnot. Hungersnot in Bihar? Es ist Nachbarnstadt. Und er wusste nicht davon. Nachbarnstadt. Und wusste nicht davon. Oder Staat. Und am Flughafen, ja, da waren wir im Flughafen, am gleichen Tag, was sehe ich dort im Flughafen Kalkutta? Ein Jumbojet von den USA ist angekommen, mit Ärzte und Krankenschwestern und Medikamente und Nahrungsmittel und alles Mögliche. Dort in Amerika haben sie davon erfahren und haben ein Jumbojet gefüllt und geschickt. Und der Hauptrichter in Kalkutta, Nachbarnstadt, wusste gar nicht davon. Das sagt mir viel. Es sagt mir sehr viel. Und die Menschen haben eine falsche Vorstellung von der Hindus und Indien, sowie auch eine falsche Vorstellung von der Bibel und Christentum. Und der Durcheinander und Verwirrung nimmt zu. Ihr dürft schon in den Hinduismus hineinschauen und in den Buddhismus hineinschauen. Jeder darf das tun, jeder darf wählen. Aber es ist auch wichtig, Christentum richtig zu verstehen. Und um Christentum richtig zu verstehen, muss man in der Bibel lesen. Die Esoteriker, sie nehmen Zeit, die wahren Hindus nehmen Zeit, um ihre Schriften zu lesen und zu studieren. Sogar manchmal auswendig. Und liebe Freunde, weil diese Verwirrung weiter wächst, es ist so wichtig, dass wir wissen, dass wir verstehen und dass wir wissen, was wir glauben, woran wir glauben. Wir wissen, wo wir stehen. Wie steht es bei dir? Die Verwirrung ist sehr groß. Unter gleichem Schirm, neben der Hinduismus und Buddhismus und seiner Branche und Zweige, Denomination, gibt es auch der Okkultismus. Und daneben der Spiritismus. Und Wahrsagerei und Hexendienst und Mediumismus und so weiter und so weiter und so weiter. Dann unter gleichem Schirm ist auch der Satanismus. Ich weiß nicht, ob ihr das Satanskirche kennt. In Amerika, die haben steuerfrei Status, weil sie nennen sich Kirche. Die Baptisten haben steuerfrei Status, die Episkopalien, die Katholiken, aber auch die Satanisten. Aber wisst ihr was? Es gibt mehr Satanisten hier als in Amerika. In Deutschland und Russland und England und Frankreich. Es ist ähnlich, vielleicht noch mehr. Und wenn man die Satanskirche versteht, ist es eine grausame Sekte. Es gibt fast kein ehemaliger Satanisten. Sie werden alle ermordet von Satanisten, weil es so grausam in dieser Sekte ist. Es gibt kaum einen Polizist, der Forschung gemacht hat, Investigation gemacht hat. Weil die Polizei wurden eins nach dem anderen ermordet von den Satanisten. Ich bitte um Entschuldigung, wenn ich Folgendes erzähle. Es ist keine nette Geschichte, aber die Satanisten nachahmen die Kirche, sie haben auch Abendmahl. Wisst ihr, was die Satanisten in der Abendmahl machen? Ich sage es euch in ein paar Sätze. Ein schönes Mädchen, etwa 15 Jahre, 16 Jahre alt, wurde von der Straße entführt. Immer wieder. Das allerschönste Mädchen auf der Straße. Und dieses Mädchen wurde auf einem Altar sexuell vergewaltigt. Brutal von 12 Satanisten. Jedes Jahr. Immer wieder. Das Baby kommt zur Welt auf dem Altar. Und das Baby wurde geopfert auf dem Altar von Satan. Eine Tatsache. Und das Baby wurde herumgeleitet. Und jeder Mitglieder während der Abendmahl beißt das Baby und trinkt im Blut. Das ist ihr Abendmahl, bis es nur Knochen gibt. Das könnt ihr von der Polizei auch erfahren. Und der Satanskirche gehört auch zum Esoterischen und New Age Bewegung unter gleichem Schirm. Ihr fragt ja, wieso dann so eine grausame Sekte? Wisst ihr warum, Freunde? Wegen der Relativismus. Alles ist okay. Und wo kommt das her? Man kann in der Bhagavad Gita Folgendes lesen. Und die Esoteriker kennen das auch. Krishna sagte in der Gita, ich bin der Fürst der Dämonen. Steht schwarz auf weiß geschrieben. Krishna sagte auch in der Bhagavad Gita, ich bin Licht, ich bin aber auch Finsternis. Alles, was existiert, bin ich. Ja, die Millionen von Mörder und sexuellen Vergewaltigungen und Korruptionen der ganzen Welt, Krishna sagte, alles, das alles bin ich. Und von daher, in der neue Relativismus, ist alles okay. Eine sogenannte Toleranz, alles ist okay, außer die Christen und Christentum. Das habe ich selber bemerkt hier im Westen. Wenn die Presse über Hinduismus und Buddhismus, sogar Islam schreiben, es ist meistens positiv. Der Spiegel, Time Magazine, Bunte etc. Wenn sie über Buddhismus und Hinduismus schreiben, es ist alles positiv. Bekannter englischer Zeitschrift über den Hinduismus mit den Göttern da vorne. Ich habe diese Götter angebetet. Alles positiv. Schlagzeilen. Buddha erobert die Herzen. Bunte, Vorderseite, über Buddhismus. Buddhismus macht Frauen begehrenswerter, das auch noch. Wenn Sie aber über Christentum und Jesus schreiben, liebe Freunde, hier im Westen ist es meistens negativ. Negativ, negativ, negativ, das verstehe ich nicht. Also als Inder, ich bin Christentum und Jesus Christus sehr dankbar. Weil Jesus Christus hat mein Leben verändert und ich als religiöser Hindu war auch frustriert und leer und unzufrieden. Ich habe Yoga und Meditation praktiziert, ich habe Mystizismus erlebt, Transezustände durch die Meditation erlebt, Raumreise, Astralreisen, Begegnungen mit übersinnlichen Wesen durch den Mystizismus, durch die Meditation. Ich habe die Götter angebetet, Krishna und Rama und Shiva und Vishnu und Mahesh und Brahma. Ich habe den Elefant als Gott angebetet und die Kuh als Gott angebetet und die Schlange und der Affe sogar. Jeden Tag, jahrelang, stünde ich vor eine lebendige Kuh und ich habe diese Kuh wirklich ernsthaft als Gott angebetet. Tag für Tag, eine Stunde lang. Und ich war trotz der Religiosität und Spiritualität leer und unzufrieden. Es kamen Jungen und beugten sich vor mir nieder und beteten mich an, suchten meinen Segen. Voller Tasche, aber leeres Herz. Habe nichts anzubieten. Ich ging auf die Suche und eines Tages hat jemand mir die Botschaft des Evangeliums erzählt. Eine Inderin kam bei uns zu Hause und erzählte mir von Jesus Christus und der Bibel. Und sie sagte mir, Rabbi, Gott liebt dich. Und Jesus Christus ist auf einem Kreuz für dich gestorben und Gott will in dein Leben hineinkommen. Aber er kommt allein durch Jesus, der sagte, ich bin der Weg und die Wahrheit und das Leben. Niemand kommt zum Vater, denn durch mich. Und ich habe mit dieser Dame etwas diskutiert. Ich habe die Dame ganz unfreundliche Dinge gesagt. Ich dachte, die Frechheit, eine Brahmane von Jesus zu erzählen. Das hat mich geärgert, aber ich habe das nie zuvor gehört. Dass Gott mich liebt, wirst du nirgendwo in der Hinduismus, auch in der Buddhismus nicht finden. Dass Gott dich als Individuum liebt. Wir reden schon von Liebe. Es wurde schon von Liebe gelehrt, jede Menge, aber nicht, dass Gott dich liebt. Und dass Gott will meine Sünde vergeben. In der Hinduismus gibt es keine Vergebung der Sünde. Absolut keine. Es gibt Karma. Was man sieht, das erntet man. Und alle Hindus glauben, dass der beliebte Gott Vishnu musste wieder auf die Erde kehren als Schwein, als Eber wegen sein Karma. Karma steht über den Götter. Keine Vergebung. Auch in der Buddhismus nicht. Und ich wollte die Vergebung. Unbedingt. Alle haben gesündigt. Wir alle. Wir haben gelogen, wir haben gestohlen, betrogen, etc., etc., etc. Wir alle, alle Menschen brauchen die Vergebung Gottes. Aber wie finden wir die Vergebung? Ins Gangesfluss reinzugehen? Nein. Nicht nach der Bibel. Pilgerreise zu machen, Selbstkasteiung, nein, das hilft nicht. Das bringt nichts. Liebe Freunde, nach der Bibel, Gott hat uns verheißen, sich den Menschen zu offenbaren. Wir sagen Gott, Gott, Gott überall auf der Welt. Ja, aber wer ist Gott und wie ist Gott? Wie wissen wir? Die Tausende von Auffassungen von Gott können nicht alle gleichzeitig richtig sein. Sie widersprechen einander. Und im Alten Testament gibt es etwa 365 Verse, wodurch Gott ganz deutlich ausdrückte, dass er auf die Erde eins für allemal kommen wird. Er wird in Israel geboren sein, nicht Nigeria, nicht Japan, sondern Israel. Er wird in Bethlehem geboren sein, sehr spezifisch. Er wird von einer Jungfrau geboren sein. Er wird Menschen heilen, er wird den Toten auferwecken. Er wird sogar gekreuzigt sein, etwas negativ. Steht im Voraus geschrieben. Hunderte Jahre im Voraus geschrieben. Er wird gekreuzigt sein. Damals gab in Israel überhaupt keine Kreuzigung. Das war den Juden total fremd. Die Römer haben vor der Geburt Jesus Israel invadiert, eingedrungen und haben diese römische Praxis reingebracht, rein forciert. Die Juden wollten es nicht. Kreuzigung in Israel aufgehört worden, wann? Nach Jesus sein Tod. Und es steht im Alten Testament, er wird auch verstanden.
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3: Er ist tatsächlich historisch auferstanden. Wir haben neulich die Auferstehung wieder gefeiert, nicht wahr? Wir haben die Himmelfahrt gefeiert. Man kann sagen, Christentum ist mit Christus gestorben. Aber weil Christus auferstanden ist, gibt es Christen und die Kirche und Christentum heute noch, weil er auferstanden ist. Sonst hätten wir gar nicht gewusst, dass es einen Jesus gab. Mahatma Gandhi war ein sehr normaler, üblicher Jungs in Indien. Aber die Missionare haben ihn kennengelernt, sie haben ihn ermutigt, informiert, herausgefordert, nach England zu gehen. Er war einer der allerersten, nach England zu gehen, um Jura zu studieren. Niemand hört davon, dass die Missionare ihm geholfen haben. Sie haben sogar bis Geld gegeben. Der war unbekannt, völlig unbekannt. Und er ging nach England, studierte, ging nach Südafrika, um Geld zu verdienen, um reich zu werden. Die Story hat sich ein bisschen in Afrika geändert und dann ging er nach Indien, wurde zu der Groß-Mahatma Gandhi, hat single-handedly, ohne Amt, war weder Premierminister noch Präsident, nicht mal Gouverneur, hatte die fast allmächtige Engländer nach Hause geschickt. Hervorragende Achievement unseres Jahrhunderts. Errungen. Aber wir hätten gar nicht gewusst, dass es ein Mahatma Gandhi gab, hätten die Christen ihm nicht geholfen. Liebe Freunde, in gleichem Sinn, wir hätten gar nicht gewusst, dass es einen Jesus gab, hätte er nicht auferstanden. Er ist tatsächlich wahrhaftig auferstanden und er lebt heute noch. Er ist gekommen und er ist am Golgothas Kreuz gestorben und hat sein Blut vergossen, damit wir die Vergebung unserer Sünde bekommen. Allein in Jesus Christus gibt es die Vergebung der Sünde. Und das sage ich ohne Arroganz und ohne Stolz, das sage ich wissenschaftlich als eine religiöse Tatsache. Und man braucht kein Experte in der deutschen Grammatik zu sein, um seine Wörter zu verstehen. Ich bin der Weg, definitive article. Nicht ein Weg, sondern der Weg und die Wahrheit und das Leben. Niemand kommt zum Vater, denn durch mich. Und ich ging auf die Suche als religiöser Hindu. Und diese Inderin hat mir von Jesus erzählt. Und ich war dagegen und ich habe gestritten und ich habe gesagt, ich werde nie Christ werden, nicht auf mein sterbender Bett. Ich hasse alle Christen. Ich hasse den Christen. Weil die Christen essen Rindfleisch, Hamburger, sie essen meinen Götzen, die Kuh. Aber der Geist Gottes hat mich klar und deutlich angesprochen. Ich wusste nicht, dass es einen Heiligen Geist gab, aber er hat mich angesprochen und zeigte mir meine Verlorenheit, mein Bedürfnis, mein Not, mein Bedürfnis nach Vergebung, mein Bedürfnis nach Jesus Christus. Und eines Tages ging ich auf die Knie und ich bat Jesus Christus in mein Leben hereinzukommen. Ich bat ihn mir zu vergeben. Ich bat ihn mein Leben zu verändern. Ja, ich habe auch Probleme als sehr religiöser Hindu. Ich bat ihn mir Zufriedenheit zu geben. Ich bat ihn mir im Kontakt mit dem wahren, lebendigen Gott zu bringen. Ja, ich wusste, dass es einen Gott gab, aber ich kannte Gott persönlich nicht. Und liebe Freunde, das war mir die Stunde der Transformation. Jesus hat mein Leben tatsächlich verändert. Er gab mir eine neue Friede, die ich nie zuvor kannte, auch in der Meditation und Mystizismus nicht. Eine neue Freude, eine neue Hoffnung, eine neue Liebe. Ich liebe allen Menschen, auch Menschen, die mich hassen. Ich liebe allen Menschen. Durch seine Liebe in mir, er wohnt in mir. Ich habe ihm mein Leben eingeladen. Er sagt es aber, ich stehe an der Tür und ich klopfe an und wenn wir die Türe öffnen und ihn einladen, dann kommt er rein, steht in der Bibel, in der Offenbarung geschrieben. Und er gab mir Heil und ewiges Leben und eine Garantie dazu. Nein, ich bin kein Fanatiker, aber ich bin Gott dafür dankbar. Es ist mehr als bloß eine Hoffnung, das ist eine innerliche Gewissheit. Eine Gewissheit. Ich weiß, dass wenn ich heute sterben muss, dass ich in den Himmel mit Christus in die Ewigkeit gehe. Eine super, wunderbare, fantastische Hoffnung in einer hoffnungslosen Welt. Und während einem Monat haben sich bei uns zu Hause 13 Familienmitglieder, religiösen Hindus, Großmutter, Tanten, Onkel, Cousin, Cousine, haben sich zu Jesus bekehrt. Und ich bin Gott für Jesus Christus sehr dankbar. Und ich habe inzwischen die Bibel sehr intensiv studiert, gelesen. Und ich glaube heute noch von ganzem Herzen. Und ich glaube, dass es Hoffnung gibt für unsere Welt. Und ich glaube, dass Jesus kommt wieder, wie in der Bibel steht geschrieben. Die gleiche Bibel, der uns sagt, dass Jesus auf die Welt kommt, sagt uns, er kommt wieder. Nicht als irgendein Guru oder Yogi, er kommt als Jesus Christus, um uns heimzuholen. Liebe Freunde, der Geist Gottes ist heute am Arbeiten. Und es kommen Menschen zum Glauben an Jesus Christus weltweit. Ich sage nicht die Mehrheit. Das bedeutet gar nicht die Mehrheit. Ja, die Mehrheit, die Mehrheit. Die Nazis waren die Mehrheit auch. Mehrheit bedeutet nicht, wenn die Mehrheit Esoteriker sind, das bedeutet mir gar nicht. Gott ist am Arbeiten. Und er will, dass wir zu ihm kommen durch Jesus Christus. Die Bibel entspricht die Wahrheit, Gottes Wahrheit. Ja, ich liebe alle Hindus und Moslems und Buddhisten. Das dürfen wir. Ich streite nicht mit denen. Ich stimme mich nicht überall ein. Aber ich bin Gott dankbar für Jesus Christus und die Botschaft der Bibel. Und ich möchte euch ganz ernsthaft in Demut ermutigen, herausfordern, empfehlen, dass ihr dieser Jesus, der Jesus der Bibel, nicht der esoterische Jesus, nicht der Jesus der Gurus, sondern der Jesus der Bibel aufnehmen und ihm nachfolgen. In einigen Wochen werde ich eine Konferenz in Atlanta besuchen, Ende Juni. Es kommen Professoren aus aller Welt nach Atlanta, Professoren Physik, Mathematik, Chemie, Astronomie etc. Und eines haben sie alle gemeinsam. Sie sind christliche Professoren, gläubige Professoren. Der führendste Mathematiker.

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Lieben Geschwister, ich habe heute kein besonders adventliches Wort, aber man kann ja alles richten und passend machen. Und das versuchen wir nun mal. Ein Wort aus Hiob. Hiob und Advent, wie passt das zusammen? Und zwar Hiob 14. Kapitel, die ersten 6 Verse. Der Mensch, geboren von der Frau, lebt kurze Zeit und voll Unruhe ist sein Leben, geht auf wie eine Blume und fällt ab, flieht wie ein Schatten und bleibt nicht bestehen. Und auch auf diesen richtest du dein Augenmerk. Du ziehst mich vor dir ins Gericht. Kann wohl auch ein Reiner von den Unreinen kommen, auch nicht einer. Denn seine Tage sind begrenzt, die Anzahl seiner Monate stehen bei dir. Du hast ein festgesetztes Ziel, das er nicht überschreiten wird. So lass doch ab von ihm, damit er Ruhe hat und seinen Tag genießt wie ein Tagelöhner. Und noch eine Stelle aus dem Neuen Testament, aus 1. Timotheus, Kapitel 2. 1. Timotheus 2, Vers 5. Denn es ist ein Gott und ein Mittler zwischen Gott und den Menschen, nämlich der Mensch Christus Jesus, der sich selbst als Lösegeld für alle gegeben hat. Ihr lieben Geschwister, Hiob, einer der berühmtesten und bekanntesten Persönlichkeiten in der Bibel. Hiob steht unter den 3 größten Priesterfürsten. Noah, Daniel und Hiob, das waren die größten Beter, die die Bibel hervorgebracht hat. Und was hat sie zu diesem gemacht? Und was ist das Besondere im Leben des Hiobs? Das ganz Besondere ist es, dass er unendlich viel zu leiden bekommen hat. Ein Mann, Leiden, Schmerzen ohne Ende. Ein Mensch, der sein Leben nicht verstehen konnte, der auch Gott nicht verstehen konnte. Und was sind wir für Menschen? Können wir unser Leben verstehen? Können wir unsere Lebensführung begreifen? Können wir Gott verstehen? Wahrscheinlich nicht. Und warum? Das große Warum. Hiob hat 20 Mal Warum gesagt. Es ist nicht verboten, das darf man sagen. Aber warum stand es alles so? Gott ist ein weiser Fürst. Er wird sich so verhalten, dass du dich wundern wirst. Ich habe heute zu meinem Ernst Meier gesagt, sag mal, werdest du hier sitzen, wenn du nie Probleme und nie Schwierigkeiten gehabt hättest? Sagt er, auf keinen Fall. Und du würdest dich jetzt auch hier nicht geben in der Arche. Und wir werden niemals in den Himmel kommen, weil es auf dieser Erde so schön ist, wenn wir keine Probleme hätten, keine Sorgen, keine Nöte. Und warum hat es Gott bei Hiob so gemacht? Dass er Hiob etwas geweckt hat. Hiob war am Höhepunkt seines Leidens. Er wusste, jetzt geht's nicht mehr lange. Dann hört wirklich alles auf. Dann ist vorbei. Das Leben ist ganz kurz. Und dann ist der letzte Atemzug geschehen und dann ist es vorbei. Und gerade in dieser Situation wusste er ganz genau, was der Mensch ist, vom Weibe geboren. Er lebt kurze Zeit, er ist voller Unruhe, ist sein Leben, voller Unruhe. Aber er wusste, Gott denkt trotzdem an ihn. Und er zieht ihn sogar vor Gericht. Und dann kam der Wunsch, das ist ein ganz einfacher Vers, kann wohl ein Reiner von den Unreinen kommen, auch nicht einer. Er sehnte sich nach einem, der ihn vermittelt, nach einem Schiedsrichter, nach einem Mittler, der zwischen ihm und Gott steht. Einer, der Gott kennt und ist wie Gott, und einer, der ihn kennt und ist wie er, und einer, der stellvertretend zwischen beiden drinsteht. Nach diesem sehnte er sich. Das ganze Leiden des Hiobs hat einen Nenner. Und das kommt zum Ausdruck, zum Höhepunkt. Ich weiß, dass mein Erlöser
lebt. Aber er ist noch nicht offenbar geworden. Er ist noch nicht da auf dieser Erde. Und in dieser Woche soll das Thema heißen, sieh, dein König kommt zu dir. Aus diesem einen Grunde ist Jesus Mensch geworden. Weil jeder Mensch braucht eine Mitte, braucht den Mittler zwischen Gott und den Menschen. Nur von diesem Hintergrund kann man Advent und Weihnachten sehen. Advent heißt Ankunft, Advent heißt er kommt, Advent er ist da. Und das ist Evangelium, das ist die Gnadenzeit. Und nun im Einzelnen zu unserem Text. Der Mensch vom Weibe geboren lebt kurze Zeit. Das ist uns ganz bewusst. Er unterstreicht es mit einem Bild aus der Natur, das wir jedes Jahr erleben, wie eine Blume und fällt ab und flieht wie ein Schatten und bleibt nicht bestehen. Ich habe heute Morgen die Nachrichten eingeschaltet, ihr vielleicht auch. Die größte Flugzeugkatastrophe in Deutschland. Gersten sind in Frankfurt, Nähe Frankfurt, zwei Kleinflugzeuge zusammengestoßen. Ergebnis 8 Tote, 2 Kinder dabei. Bitte? 4 Kinder, gut. Ja, also, geht so schnell. Und da ist es, wie der Liederdichter singt, das Leben gleicht dem Sommertag, an Licht und Schatten reich. Doch auch der längste Lebenstag in Windeseil enteilt. O, wie schnell entflieht die Zeit, die der Herr hier uns beut. Was man welk am Abend sieht, hat am Morgen schön geblüht. Du weißt nicht und ich auch nicht, ob du nächsten Sonntag noch hier bist. Weiß keiner. Und das wusste auch Hiob. Das war eine Tatsache. Aber das Zweite, was er wusste, voller Unruhe. Wir Deutschen sind ja die beneidenswertesten, aber auch Weltmeister in Klagen. Aber viele würden mit unseren Problemen gerne mal tauschen. Und trotzdem ist der Mensch mit nichts zufrieden. Kann er auch nicht sein. Voller Unruhe. Und das ist das voller Unruhe. Der Mensch, was mir in letzter Zeit wichtig geworden ist, über ein Wort, über das ich selten nachgedacht habe. Der Wurm und das Feuer. Der Wurm ist die Seele, die Ewigkeit im Herzen, die Ewigkeit. Und das Feuer ist der Wunsch und die Sehnsucht und die Begierde. Und er strebt, er sucht, er sucht. Er sucht Ewigkeit. Nietzsches letzte Worte waren auf dem Sterbebett: Ewigkeit, Ewigkeit. Er hatte nichts in der Hand, alles ist zerronnen. Voller Unruhe. Ja, und einmal sagt einer im Radio, man sollte halt so reich sein wie Rothschild und so stark wie Simson und so weise wie Salomo, dann wär's, das ist auch nicht. Aber einer sagt, hier ist mehr denn Salomo. Wenn wir alle Güter und alle Schätze dieser Welt haben, die Welt gewinnen und nehmen trotzdem Schaden an der Seele, auch nichts. Ja, voller Unruhen. Das Zweite, voller Unruhen. Seit wann ist der Mensch voller Unruhe? Seit er einen Bund mit dem Teufel gemacht hat. Das heißt, er hat es gar nicht bewusst gemacht. Es ist gar nicht, als er auf das Angebot der Schlange einging. Bei dem Sündenfall, seitdem ist die Unruhe im Herzen, in der Seele, voller Unruhe. Warum? Gerade das Buch Hiob erklärt uns das. Der Satan wurde auch gefragt, wo kommst du her? Und er sagte, ich habe die Erde durchzogen. Er hatte keinen festen Wohnsitz in dieser Welt, der Teufel. Er ist immer stets unterwegs. Er ist das unruhigste Geschöpf, das es überhaupt im ganzen Universum gibt. Er hat keine Ruhe, er hat nur ein Ziel, Menschen ins Verderben zu führen, zu verderben, zu zerstören, keine Ruhe. Und Menschen, je tiefer er sich in die Sünde einlässt, je stärker ist die Unruhe.
ein treffendes Beispiel von Pfarrer Blum hat. Er hat ja sonderbare und außerordentliche Dinge erlebt. Und wenn er es nicht geschrieben oder gesagt hätte, dann würde ich es nicht glauben. Aber er war wirklich glaubwürdig. Es kam einmal ein Geist und wollte im Pfarrhaus ein Ruheplätzchen haben. Aber er hat innerlich keine Freiheit. Er hat gesagt, nein, das geht nicht. Dann in der Pfarrscheuer. Auch hier hat er keine Freiheit. Dann im Pfarrgarten. Auch hier nicht. Und dann hat er den Herrn gefragt, ja Herr, was ist das los? Und dann sagt er, dieser Geist soll keine Ruhe haben, auch nicht in der Ewigkeit, denn er hat zu Lebzeiten Witwen und Waisen um Hab und Gut betrogen. Ihr Lieben, Sünde ist etwas Unheimliches. Sünde ist die tiefste Unruhe im Herzen. In der Sprechstunde erlebt man so manches. Ich dachte, das ist eine gute, eine tiefgläubige Frau. Vor der Verabschiedung kam sie noch einmal und sagt noch etwas. Sie hat abgetrieben. So, mit der Sünde wollte ich auch nicht sterben. Und das durfte man abgeben. Oh, ihr Lieben, ein Ehebruch, du kannst ihn noch so verschweigen. Da ich's wollte verschweigen, verschmachtete meine Gebeine auch so verschweigen. Da ich's wollte verschweigen, verschmachtete meine Gebeine durch mein täglich Heulen.

0: an den Russlandfeldzug, die Erinnerung an dieses Ereignis, das ist der Wurm, das wurmt mich. Kennst du nicht das Wort, das wurmt mich? Ich kann es nicht mehr zurückmachen. Ich kann meine Reinheit nicht mehr zurückholen. Und da gibt es auch Erlösung. Man könnte über den ganzen Vormittag über die Vielfalt der Unruhe sprechen. Und jetzt ist Advent. Advent ist eigentlich die Zeit der Ruhe, der Besinnung, der Besinnlichkeit. Und die ganzen Lichter täuschen darüber hinweg scheinbar. Nein. Voll Unruhe. Und dann kommt er weiter und sagt, und auf diesen Wicht, auf diesen armen Typ Mensch, da gehst du nicht dran vorbei, du richtest dein Augenmerk auf ihn. Du hast ihn im Auge und du stellst ihn vors Gericht, vor dein Gericht. Und dann sagt er, auf 1000 kann er nicht eins antworten. Und das sagt er, ich verstehe das nicht. Der Mensch lebt kurze Zeit, ist voll Unruhe. Und dieses Bündel Unruhe, mit dem gibst du dich ab und das stellst du vor dir ins Gericht zur Rechenschaft. Und Gott weiß alles. Ihr Lieben, das Gewissen ist ein gewisses Wissen. Der Mensch, die Seele verliert nichts und vergisst nichts. Alles. Der Mensch ist lebt immer vor laufender Kamera. Ein ungelöschter Film von der Zeugung bis zum letzten Atemzug. Alles. Alles steht vor Gott. Das ist eine heilige Verzweiflung. Und jetzt kommt die große Sehnsucht. Du kannst sie alle betrachten. Aus der ganzen Menschheit entsteht keiner auf, der rein ist, der im Gericht bestehen könnte. Auch nicht einer. Und in diese Verzweiflung hinein, ja, und die Kurzlebigkeit, da kommt in Hiob 9, Vers 33, es ist auch kein Schiedsrichter zwischen uns, der seine Hand auf uns beide legte. Er sehnt sich nach einem Schiedsrichter, der zwischen ihm und Gott steht. Er weiß zwar, dass es einen gibt, aber er ist nicht da. Er ist noch nicht da. Hiob war ein Mann im Advent. Er sehnte sich nach etwas ganz Gewissem, nach etwas, was Gott verheißen hat. Nämlich der Same des Weibes, der Schlange den Kopf zertritt.
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3: Und sie wird ihm in die Ferse stechen. Auf diesen Erlöser. Und dieser Erlöser ist auch der Mittler. Ja, das sagt er auch in Kapitel 16, Hiob 16, Vers 21. Dass ihr zwischen dem Mann und Gott entscheiden möge, zwischen dem Menschenkind und seinem Freund. Ja, aber jetzt gehen wir ins Neue Testament und wir haben es besser wie Hiob. Besser wie Hiob. Wir haben einen Mittler. Einen Mittler, Jesus Christus. Sieh, dein König kommt zu dir. Deine Unruhe, dein Leid, deine Schmerzen, dein Elend, deine Trostlosigkeit, deine Hoffnungslosigkeit hat ihn auf diese Welt getrieben. Das Elend der Verirrten ihn auf die Erde trieb. Das müssen wir ganz neu sehen. Eigentlich müsste es auf dieser Welt seit 2000 Jahren lauter, ruhige, besinnlichen, glückselige Menschen geben, weil Jesus ja erschienen ist. Und es gibt heute auch nicht mehr glückselige Menschen wie zur Zeit des Hiobs. Und doch, es gibt welche. Und das ist das Gewaltige.

Wir haben einen, ich habe einen Mittler, dürfen wir nachher singen. Ich habe einen Mittler und Fürsprecher droben. Und von dieser Perspektive müssen wir unsere Zeit, unser Leben ganz neu entdecken. Da ist mir diese Statue von Rio de Janeiro, hat sich auch schon auf Bilder gesehen, diese Christusgestalt in überdimensionaler Größe. Er streckt die Arme aus dort. Und das ist es. Und diese ausgestreckten Hände, das ist für mich so wichtig. Und Jesus, der Mittler zwischen Gott und den Menschen, mit einer Hand berührt er den Vater, berührt er das Herz des Vaters und kann sagen, ich bin wie du, ohne Tadel, ohne Sünde, denn ich komme ja von dir, du hast mich gesandt in diese Welt. Und der andere Arm, der Querbalken des Kreuzes, der reicht hinüber zum Schächer, der reicht, dem reicht er die Hand jedem Sünder und sagt, ich bin wie du, aus Fleisch und Blut, doch ohne Sünde. Ihr Lieben, Hiob klagt, es ist keiner, nicht auch einer, aber jetzt hat die Welt einen Fürsprecher, einen Mittler. Und was passierte? Er hat praktisch alle Unruhen, die es in dieser Menschheit gibt, auf sich genommen und am Kreuz ausgerufen. Ja, was Unruhe auflöst, Nacht und Gottesferne und tiefe Angst. Mein Gott, warum hast du mich verlassen, damit du einen Mittler hast? Sieh, dein König kommt zu dir. Er kommt zu dir, nicht mit der großen Krone, nicht mit dem großen majestätischen Gebaren, sondern er kommt zu dir als Lamm, als Fürsprecher, als Mittler. Und dann am Kreuz, dort hat man ihn nicht mehr gesehen, nur noch Schuld. Und der Vater hat sein Angesicht verborgen und Gott schwieg. Und das Feuer des Gerichtes, ja, Gott ist ein verzehrendes Feuer, das hat ihn getroffen. Und das ist Advent. Advent ohne Golgatha ist ein Unsinn. Das kannst du vergessen. Das ist nur Lametta, auch Weihnachten. Darum das Kreuz muss immer in die Mitte. Darum ist das Wort vom Kreuz eine Torheit denen, sie werden immer in der Unruhe bleiben, die verloren gehen. Uns aber eine Kraft Gottes, die wir selig werden. Er hat alle Unruhe auf sich genommen. Das ganze Schlangengift hat er ausgezogen, auf sich bezogen und hat es überwunden. Er hat der Schlange den Kopf zertreten. Und jetzt ist er als ein Mittler da zwischen Gott und den Menschen. Und was bedeutet das für uns? Ein Mensch vom Weibe geboren, lebt kurze Zeit, ist voll Unruhe. Umgekehrt, ein Mensch aus Gott geboren, durch den Heiligen Geist, lebt ewig, ewiges Leben und ist voller Frieden und voller Ruhe. Und das müssen wir singen können. Auf dem Lamm ruht meine Seele, betet voll Bewunderung an. Und jetzt geht es ins Einzelne. Wir haben einen Mittler, der uns kennt und der uns bestens versteht und der weiß, was wir brauchen. Und darum ist es so wichtig, dass wir mit unseren Unruhen zu ihm kommen, auch als gläubige Menschen. Heute Nacht habe ich mal eine Stunde gewacht. Da habe ich Sorgen gehabt. Und da habe ich gemerkt, oh, du bist auch noch egoistisch. Und du suchst auch noch das Deine. Aber dann sagt der Herr, gib mir das Problem. Und dann bin ich eingeschlafen. Darf man abgeben. Das ist so wichtig, dass wir unsere Vergangenheit, nicht nur pauschal unsere Sünden, dir sind deine Sünden vergeben, sondern auch da, wo es weh tut. Es gibt auch zwischenmenschliche Verhältnisse, wo ich mit einem Menschen nicht mehr rede oder dem höflich aus dem Wege gehe, dass ihm ja nicht guten Tag sagen muss. Stimmt was nicht. Den, wo du am wenigsten vertragen kannst oder leiden kannst, dem du hier stets aus dem Weg gehst,
mit dem wirst du in der Ewigkeit ganz nah sein. Ich habe schon manches Versöhnungsgespräch gehabt. Und dann habe ich zu manchem schon gesagt, nur zu gläubigen Leuten, natürlich, in der Welt ist das dieses, nur bei Gläubigen besonders, mit dem wirst du im Himmel ganz nahe sein, so lange, bis es zwischen euch zwei klappt. Verstehst du das? Es geht mir um den Wurm und das Feuer. Das Feuer ist die ständige Anklage und die Unruhe. Du, das ist nicht in Ordnung. Du kannst nach Mallorca oder Teneriffa reisen. Du kannst Weihnachten feiern. Du kannst die schönsten Weihnachtslieder in allen Tonlagen singen. Aber du hast keine Ruhe, bis die Sache mit dem Finanzamt in Ordnung ist, bis die Rechnung in Ordnung ist mit dem Handwerker. Auch die Sache, wo du schwarz bezahlt hast. Sehr wichtig. Zu meinem Schwager sagte immer dieser Fabrikant Schmotzer auf dem Sterbebett, du Georg, Geld macht nicht glücklich. Das ist nicht alles. Gott nimmt's genau, mehr möchte ich nicht sagen, aber ganz genau. Und wenn du mit Menschen, die dir vielleicht nicht gefallen, ja, es gibt Leute. Neulich war ich auf dem Weihnachtsmarkt, wir hatten auch einen Stand, dann haben wir auch allerlei Sachen angeboten für die Mission. Und ich habe zur Predigersfrau, die hat guten Kuchen gebacken und ich habe ihn dann verkauft. Und ich wusste zuerst gar nicht, dass er von ihr stammt. Und sie ist etwas distanziert zu mir. Ich habe nichts gegen sie und ich weiß nicht, ob sie was gegen mich hat. Ich weiß es nicht, könnte ja sein. Und dann habe ich ihr das gesagt. Und als ich ihr sagte, dass ich ihr einen Kuchen verkauft habe und dass die Leute so gefreut haben und schon, sogar schon drauf gewartet haben, da ging ein strahlendes Lächeln über ihr Gesicht. Seitdem ist sie tieroffen. Ja. Und das ist einfach anders. Du kannst auch einmal jemand etwas Gutes sagen. Vielleicht auch einmal ein Lob aussprechen. Das schadet dir nichts und dem anderen tut's gut. Gut Schwäbisch heißt, nicht gelobt ist geschimpft. Nicht geschimpft ist gelobt genug. Mein Kind darf man nicht loben, dass es nicht hochmütig wird. Das ist ein großer Fehler. Das ist wirklich nicht richtig. Und das sind alles solche Unruhe. Wenn du im Sterbebett liegst oder im alt wirst oder schon alt bist und dann haben wir nicht mehr viel zu schaffen und dann schafft's in uns und dann schafft es raus. Da kommen Unruhen. Voll Unruhe. Was mich am meisten bewegt hat, sind all die Kriegsveteranen, die den Russlandfeldzug mitgemacht haben, die grauenhafte Dinge ausführen musste unter Meineid. Und jetzt stehen sie vor den Toren der Ewigkeit, sind Christen, sind wiedergeboren, sind gläubig, aber die Geschichten stehen da, der Wurm und das Feuer. Der Wurm, es wurmt sie, es tut weh, sie kriegen Albträume. Und was macht man jetzt? Ihr Lieben, wir haben einen Mittler, der nicht nur versöhnt mit Gott, sondern der auch die Seele des Menschen heilt. Kommet her zu mir alle, sagt er, die ihr mühselig und beladen seid. Ich will euch erquicken. Und dann das schöne Wort, nehmt auf euch mein Joch, tut, was ich euch sage. Geh hin und gib die Last ab. Geh hin und versöhne dich mit deinem Bruder. Tu das, das ist das Joch. Und was ist das Ergebnis? So werdet ihr Ruhe finden für eure Seelen. Ich denke da gerade an zwei solche alten Herren. Der eine ist inzwischen in der Ewigkeit, der andere weiß ich noch nicht. Wo er das erzählt hat mit dem Maschinengewehr, da steht halt vor ihm, das heißt, geben wir es Jesus ab, die ganze Geschichte. Und das hat er mit mir gebetet, wir haben es abgegeben. Und als er mich vom Haus rausging, sagte er, ich könnte jauchzen. Und der andere erzählte, seine Frau sagte, ich halte es nicht mehr aus nachts. Da hat Albträume und der brillt in der Gegend rum. Und dann durften wir all die Geschichten loswerden bei Jesus. Das ist die Unruhe. Und Sonntagmorgen kommt er runter und sagt, heute Nacht zum ersten Mal wunderbar geschlafen. Da sagte mir am Telefon, du, ich glaube, ich war gar nicht in Russland. Ist alles weg? Ist deine Vergangenheit weg? Auch deine Jugendsünde?
Oh, die kommen im Alter. In Erinnerung. Und der darf kommen und sagen, Jesus, Herr, ja, so war das. Ich will es nicht beschönigen. Ich kann es auch nicht mehr rückgängig machen. Aber Herr, ich lasse es los, ich gebe es frei. Und wenn du es alleine nicht schaffst, dann brauchst du Seelsorge. Und dann geben wir es ab. Und wie köstlich, einem Menschen sagen zu dürfen, so, jetzt gehen sie da raus, ohne Vergangenheit. Die Vergangenheit, Leute, das ist der quälende Wurm. Das ist die Unruhe. Und die kannst du loswerden. Und wenn du stolz und hochmütig bist, dann lebst halt mit der Geschichte weiter. Aber sie wird dich in der Ewigkeit, in die Ewigkeit begleiten. Sie wird dich begleiten vor den Thron Gottes. Oh ja. Und hier ist diese große Gnade, die wir haben. Wir haben einen Mittler, einen Heiland, einen Hohenpriester. Das Weitere, einen Mittler. Der nimmt nicht nur weg, er nimmt nicht nur, was mich quält. Er gibt mir auch, was mir fehlt. Als die Rahel ihr erstes Kind geboren hat, dann hat sie ihn wohlweislich Josef genannt. Und Josef bedeutet, der Herr hat meine Schmach von mir genommen, die Schmach der Unfruchtbarkeit. Und das Zweite, er gebe mir noch einen dazu. Er nimmt mir, was mich quält. Und er gibt mir, was mir fehlt. Das ist das die erste Hälfte von der Unruhe, dass sie weg ist. Und das Zweite, Jesus hinterlässt kein Vakuum, sondern erfüllt ihn. Er füllt das Vakuum aus mit Frieden, mit seiner Freude. Ja, er erstattet, wo es fehlt. Ja, und so entsteht Heilung. David betet, wohlbewusst, lobe den Herrn meine Seele, und was in mir ist, sein heiliger Namen, der dir alle deine Sünden vergibt. Nicht nur ein oder zwei oder große, sondern alle, die großen und die kleinen, nimmt sie weg und heilt alle meine Gebrechen. Wisst ihr, Sünde ist nicht nur etwas Rechtsmäßiges, etwas Juristisches, sondern auch etwas Medizinisches. Sünde tut furchtbar weh. Es gibt nichts, was so weh tut wie Sünde. Ja, ein Missbrauch tut unheimlich weh. Und darum brauchen wir Heilung. Jesus vergibt nicht nur Sünde, sondern heilt auch die Folgeschäden der Sünden. Aber nie automatisch. Du würdest nie automatisch gesund werden, sondern du musst zum Arzt gehen. Er wird dich untersuchen und behandeln und operieren. Sie sollen zurzeit reichlich operieren, hört man in den Nachrichten. Ein bisschen zu viel. Naja, ich kann es nicht beurteilen. Aber Jesus operiert nicht zu viel, aber richtig. Und das muss behandelt werden. Ja, und dann nimmt es weg. Und dann gibt er Leben dafür. Freude. Heilung. Oh ja. Kennt die Sachen. Die Schuld ist zwar vergeben, aber die Tränen kommen immer wieder an die Erinnerung. Die Tränen. Neulich sagte mir eine Frau, wissen Sie, mein Kind hat bei der Geburt einen Herzfehler gehabt und hat ihn heute noch. Aber ich habe während der Schwangerschaft unheimlich viel geweint über meine Sünde. Die ist zwar vergeben, aber die Erinnerung. Und sagen, jetzt gib sie ab. Der Herr nimmt sie weg. Und dann kann er noch ein zweites tun, auch das Kind heilen. Oh ja. Darin liegt der Hund begraben, Freunde. Warum die Gläubigen nicht so gut miteinander auskommen? Ein verletzter Mensch, der nicht geheilt ist, wird stets andere bewusst und unbewusst verletzen. Und das ist die tiefe Unruhe. Und das, was du hier bist und was du hier tust, und es sich nicht ändert, das wird in der Ewigkeit so bleiben. Möchtest du so in die Ewigkeit gehen? Ja. Und ein weiteres. Er ist ein Mittler. Er vermittelt wunderbare Segnungen.
Da hat ihn mal ein Bruder, ich habe die Geschichte auch gelesen, einen herrlichen Traum. Er sei im Himmel angekommen. Und dann hat ihn ein himmlischer Führer geführt. Dann hat er ein riesengroßes Haus entdeckt. Dann hat er den Führer gefragt, was denn das wäre. Dann sagte er, das wäre ein Warenhaus. Ja, Warenhaus, ja. Aber das würde ihn jetzt mal interessieren. Ach, sagt er, lass es mal. Wir schauen zuerst die anderen Dinge an, vielleicht nachher. Nein, jetzt möchte er sehen. Na ja, gut, wenn du es unbedingt wissen möchtest. Da ging es ja rein. Es war voll mit Pakete. Da sagte er, was sind das für Pakete? Ja, sagt er, das sind lauter Gnadenpakete. Güte Gottes ist da drin. Pakete, die nicht abgenommen wurden, die der Postbote brachte, aber Annahme verweigert oder es war niemand zu Hause. Gott hat so viel bereitgestellt, gell, an Kräften, an Weisheit, an Wesen Jesu. Und wenn der Mensch aber voll bepackt ist, wenn seine Seele voll ist mit Irdischem, voll ist mit Verletzungen, voll ist mit Diesseitigem, dann hat er keine Zeit. Seine Güte ist jeden Morgen neu. Und Jesus ist ein Mittler. Er nimmt nicht nur, sondern er will stets geben eine Gnade um die andere. Warum das Leid im Leben? Damit wir einen Mittler brauchen. Wozu brauchen wir einen Mittler? Dazu, dass wir neue Menschen werden. Wozu neue Menschen? Dass wir Menschen werden, die Jesu Bild ähnlich werden, die Priester und Könige werden. Die Majestäten sind im Himmel. Stellt euch mal vor, was der Hiob im Himmel heute für eine Majestät ist, ein Fürst. Gott hat aus Leid und Not, aus einem Hiob, eine Majestät, einen Priester erster Güte gemacht. Das ist so wichtig. Er will uns geben. Und das dritte, ein Mittler. Er will uns Kräfte vermitteln, Vollmachten vermitteln. Er möchte aus uns Menschen machen, die zu anderen hingehen und Licht in die Dunkelheit bringen, andere trösten können, besuchen können, segnen können. Tja, das ist das. Das ist etwas Gewaltiges. Unser Lehrer Heinz in Liebenzell beim Abschied sagt auf dem Sterbebett, ein erfülltes Leben liegt hinter mir, aber ein noch viel besseres steht vor mir. Jesus kam vom Himmel und war ganzer Mensch. Und damit wir Gottes Kinder sein dürfen und werden können und dass wir auch in der Himmelswelt einmal dort sein dürfen bei ihm. Was ist der Mensch? Er lebt nur kurze Zeit. Danke, Herr, dass das Leben kurz ist. Aber er vergisst uns nicht, er hat ewige Absichten. Dass wir leben ohne Ende, das ist Advent. Advent ist, dass uns die Tür öffnet, dass uns zeigt, es geht weiter. Und zwar ohne Ende in der himmlischen Herrlichkeit. Der Himmel ist seine Heimat, habe ich im Psalm irgendwo gelesen. Dort ist er. Die Erde hat er den Menschenkindern vorübergehend gegeben, den Menschenkindern gegeben. Dass wir nicht ewig hier sind, sondern dass wir ewig bei ihm sind. Und all die Nöte und Schwierigkeiten und Umstände, die sind dazu gegeben und angetan, dass wir einen Mittler brauchen und dass wir ihn täglich brauchen und dass wir...

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0: In der Braunschweiger Zeitung vom 10. Juli 2002 war ein vierspaltiger Artikel veröffentlicht mit der Überschrift »Christlich-islamisches Gebet geplant«. Dort war ein großes Farbfoto zu sehen, und zwar mit dem Braunschweiger Domprediger Joachim Hempel, wie er in einer Moschee auf einem Teppich kniet. So etwas erleben wir immer wieder in unseren Tagen. Und da stellt sich die Frage, wie haben wir das Ganze einzuordnen? Das ist noch gar nicht lange her. Da war der Papst in Damaskus gewesen, in einer Moschee, und hat dort den Koran geküsst. Wie wirkt das auf uns? Welche Beweggründe kommen in uns auf, wenn wir das in unseren Tagen erleben? Ich glaube, es geht vielen so, dass wir den Eindruck gewinnen, es ist ja letztlich ganz egal, welcher Religion man nachgeht, was man glaubt, wem man glaubt, es ist alles letztlich egal. Und so ungefähr stand es dann auch in diesem Artikel, was in Fettdruck stand, das lese ich uns einmal kurz vor. Verbindungen zwischen der türkischen Moschee an der Ludwigstraße und dem Dom St. Blasi bestehen schon seit den Tagen der Troja-Ausstellung. Domprediger und Imam hatten gleich einen Draht zueinander und gestalteten im Vorjahr einen gemeinsamen Gottesdienst im Dom. Das christlich-islamische Gebet soll nun am 11. September wiederholt werden. Das lesen Tausende von Lesern in unseren Tagen. In Pforzheim hat die evangelische Kirche einen Kronleuchter gestiftet für die Moschee. Das ist das, was ständig auf uns einwirkt, und ich bin davon überzeugt, in Zukunft noch mehr auf uns einwirken wird. Und darum wollen wir diese Situation einmal beurteilen, weil wir in dieser Zeit leben und eigentlich auch uns fragen, wie ist das Ganze aus der Bibel zu beurteilen? Darum nenne ich das Thema heute Abend einmal der Islam aus biblischer Sicht. Das wollen wir uns einmal heute Abend anschauen. Dabei gehen wir von einer einzigen Voraussetzung nur aus, um das zu tun, nämlich, dass die Bibel, das Wort Gottes, absolut wahr ist. Wir glauben allem, was darin geschrieben steht. Und wir haben guten Grund darin, das zu tun. In Johannes 14, Vers 6, da steht, da sagt Jesus von sich selbst, ich bin die Wahrheit. In Johannes 17, Vers 17, da betet Jesus zum Vater, dein Wort ist die Wahrheit. Und als drittes möchte ich noch hinzufügen, was Apostel Paulus in Apostelgeschichte 24, Vers 14 sagt, ich glaube allem, was geschrieben steht. Das ist unser Fundament, unsere Glaubensbasis, wovon wir ausgehen. Die ganze Bibel ist wahr. Wenn die ganze Bibel wahr ist, dann ist sie ein geeignetes Buch, um alle möglichen Strömungen und Gedankensysteme in unserer Welt beurteilen zu können, nach diesem Maßstab.
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3: Jesus sagt uns immer wieder im Neuen Testament, dass viele Leute unterwegs sind, weil sie in den Himmel kommen möchten. Sie streben danach, sie wollen das. Und er sagt uns auch, wie das aussieht und wie das einmal enden wird, dieses Streben vieler Leute. Und darum möchte ich einbinden in diesen Vortrag den Text aus Lukas 13, Vers 23 bis 30. Es sprach aber einer zu Jesus: Herr, meinst du, dass nur wenige selig werden? Er aber sprach zu ihnen: Ringet darum, dass ihr durch die enge Pforte hineingeht. Denn viele, das sage ich euch, werden danach trachten, wie sie hineinkommen, und werden es nicht können. Wenn der Hausherr aufgestanden ist und die Tür verschlossen hat, und ihr anfangt draußen zu stehen und an der Tür zu klopfen und zu sagen: Herr, tu uns auf, dann wird er antworten und zu euch sagen: Ich kenne euch nicht. Wo seid ihr her? Dann werdet ihr anfangen zu sagen: Wir haben vor dir gegessen und getrunken und auf unseren Straßen hast du gelehrt. Und er wird euch sagen: Ich kenne euch nicht. Wo seid ihr her? Weichet alle von mir, ihr Übeltäter. Da wird Heulen und Zähneklappen sein, wenn ihr sehen werdet, Abraham, Isaak und Jakob und alle Propheten im Reich Gottes, euch aber hinausgestoßen. Und es werden kommen von Osten und von Westen, von Norden und von Süden, die zu Tisch sitzen werden im Reiche Gottes. Im Folgenden wollen wir uns nun mit dem Islam beschäftigen und einmal nachschauen, was steckt eigentlich dahinter. Und aus diesem Grunde werde ich auch sehr viele Aussagen aus dem Koran zitieren, damit das wirklich aus erster Hand ist, dass man nicht irgendeine Meinung nur kundtut, sondern wirklich die Quelle benutzt, die wirklich im Bereich des Islam verwendet wird. Mir fällt auf, wenn ich durch verschiedene Buchläden gehe, und das tue ich immer sehr gerne, dass besonders viel Literatur zum Islam in den ganz normalen Buchläden zu finden ist. Uns in Braunschweig gibt es eine große Buchhandlung und da hat man einen ganz großen Tisch aufgebaut mit vielen Büchern. Und natürlich auch mit verschiedenen Ausgaben zum Koran. Weiterhin fällt auf, nach dem 11. September 2001 wird immer wieder über den Islam gesprochen, im Fernsehen, in christlichen Zeitschriften. Ja, überall in aller Munde ist diese Frage. Da möchte ich zunächst einmal etwas eingehen auf den 11. September. Seit dem 11. September 2001 hört man immer wieder den Satz: Jetzt ist die Welt anders geworden. Nie wird es wieder so sein wie zuvor. Zwei Flugzeuge waren in die Zwillingstürme des World Trade Center und ein drittes in das Pentagon gestürzt. Um 8.47 Uhr bohrt sich eine entführte Boeing 767 der American Airlines mit etwa 850 Kilometern pro Stunde in den Nordturm. Dabei sind 63.000 Liter Flugbenzin explodiert. Um 9.02 Uhr stürzt ein zweiter Jet in der Gewalt von Terroristen etwa in Höhe des 60. Stockwerkes in den Südturm und verglüht in einem riesigen Feuerball. Mehr als 350 Feuerwehrleute stürmen in die Zwillingstürme hinauf, nur wenige überleben. 56 Minuten später hält der stark beschädigte Südturm dem 1000 Grad heißen Inferno stand. Doch dann knickt der obere Teil auf Höhe des 80. Stockwerkes ein. In den beiden Wolkenkratzern stecken 192.000 Tonnen Stahl. Das ist so viel, dass man davon 27 Eiffeltürme in Paris bauen könnte. Fast 3000 Menschen finden den Tod. Ein Wirtschaftswissenschaftler hat den rein materiellen Schaden berechnet und kommt auf 1000 Milliarden Dollar. Noch nie in der Weltgeschichte hat ein Einzelereignis einen so großen Schaden verursacht. Das ist der Schaden, der materielle Schaden, nur der rein materielle Schaden in der Größenordnung des Ersten Weltkrieges. Da haben wir einmal eine Vorstellung von den Dimensionen, die sich da abgespielt haben. In der Jahreschronik 2001 des Spiegel heißt es: Dieser sonnige Dienstag wird der dunkelste Tag in der Geschichte Amerikas. Es wird der Tag, an dem die riesige Stadt von einer epochalen, unvergleichlichen Katastrophe, von Tod, Elend und tiefster Verzweiflung heimgesucht wird. Es wird der Tag, an dem zum ersten Mal in der Geschichte der Menschheit eine Hand voll glühender Fanatiker ohne Vorwarnung eine stolze, reiche und waffenstarrende Supermacht angreift und so verheerend verwütet, dass die Nation, ja fast die ganze Welt, in Angst und Depression versinkt. Ein New Yorker Feuerwehrmann stellt fest: Wir wissen, wo die Vermissten sind. Auf unseren Schaufeln, an den Sohlen unserer Stiefel, in den Filtern unserer Atemmasken. Jetzt ist die Welt anders geworden. Nie wird es wieder sein wie zuvor. Ich möchte hinzufügen, es ist nur halbrichtig. Es hat sich vieles verändert, das stimmt. Aber die größte Veränderung in dieser Welt war der Sündenfall. Denn seit dem Sündenfall ist das alles möglich geworden. In einer verlorenen, in einer verdorbenen Welt, in der es zwei Weltkriege gegeben hat und an dem es auch diesen Tag hier gegeben hat. Zur Beurteilung der Lage war ein langer Artikel in der Zeitung Die Welt vom 25.03.2002. Der Politikwissenschaftler hatte einen Artikel geschrieben mit der Überschrift »Keine Panik auf der Titanic«. Und ich lese einmal einen Absatz aus seinem Zeitungsartikel, weil er uns eine Einschätzung der Lage gibt. Die neue Generation des Terrorismus ist durch ein nie dagewesenes Maß an Professionalität und Globalität charakterisiert. Der Terror macht sich jede Form von Hightech zunutze. Er verfügt über modernste Waffen- und Kommunikationssysteme. Er ist bestens vernetzt mit den großen Metropolen der Finanzwelt. Seine Strategie zielt auf die Schlüsselsymbole und die Infrastruktur der freien Welt. Damit aber ist die Zahl der Ziele geradezu unbegrenzt. Die Infrastruktur der modernen Gesellschaft ist leicht auszuhebeln. Denkbare Schutzmaßnahmen stoßen schnell an die Grenze des Datenschutzes und der liberalen Kultur. Diese Erfahrung von der Ausgeliefertheit und Schutzlosigkeit ist neu für die Welt. Die Bedingungen und Möglichkeit von Sicherheit sind unkalkulierbar geworden. Darauf sind prinzipiell zwei Reaktionen denkbar: Verdrängungen und Lähmung. Zeichen für beides sind sichtbar. In Deutschland ist dieser Befund von besonderer Brisanz, weil hier die Terroristen ihren Ausgangspunkt hatten, die damals gewirkt hatten. Noch ein Bericht aus unseren Tagen über Israel. Und aus diesem Bericht über Israel zitiere ich auch einmal einige Sätze. Und da heißt es: Mit klopfenden Herzen sitzen die Menschen in Omnibussen, schauen sich jeden Fahrgast genau an und sind froh, wenn sie wieder aussteigen. Und dennoch muss das Leben weitergehen. Müssen die Menschen zu ihren Arbeitsplätzen, müssen sie einkaufen. Aber die nächste Bombe auf zwei Beinen, verkleidet als Soldat, als orthodoxer Jude oder schwangere Frau, kann jederzeit explodieren. Wenn man sich vorstellt, dass man ein Leben führen muss in einer solchen Situation, dann können wir uns das aus unserem freien Land überhaupt nicht mehr vorstellen, wie so etwas geht. Israels frühere Premierministerin Golda Meir hatte damals schon Folgendes gesagt: Solange die Araber uns mehr hassen, als sie ihre Kinder lieben, wird es keinen Frieden geben. Es ist viel diskutiert worden über den 11. September. In den USA gab es eine Fernsehsendung, zu der die Tochter von Billy Graham eingeladen worden ist. Und man stellte die Frage, wie konnte Gott so etwas überhaupt zulassen? Anne Graham gab damals folgende Antwort. Sie sagte: Ich glaube, dass Gott, genau wie wir, zutiefst traurig darüber ist. Doch wir müssen eins klar sehen. Seit Jahren weisen wir Gott aus unseren Schulen, aus unserer Regierung, aus unserem Leben. Und da er ein Gentleman ist, glaube ich, hat er sich still und leise zurückgezogen. Wie können wir erwarten, dass Gott uns segnet und schützt, wenn wir doch von ihm verlangen, dass er uns in Ruhe lässt? Die Taten der islamischen Terroristen werden heutzutage, das habe ich oft in Gesprächen gehört, damit entschuldigt, dass man sagt, die Christen sind auch nicht besser. Denn die Christen haben Kreuzzüge veranstaltet und wir haben den Terror in Nordirland und im Mittelalter hat man Hexen verbrannt. Und das alles im Namen des Christentums. Wie ist das Ganze zu beurteilen? Diejenigen, die die Kreuzzüge ausgeführt haben, handelten genau entgegen dem Evangelium, völlig entgegen. Das waren keine Christen, das ganz deutlich herauszustellen. Das waren schreckliche Menschen. Und sie haben eine breite Blutspur in der Geschichte hinterlassen. Ich möchte im Gericht Gottes nicht an deren Stelle stehen. Und sie haben das Zeugnis des Christentums besudelt. Denn das war nicht die Botschaft des Evangeliums. Das war nicht Evangelium. Das muss man ganz deutlich sagen. Wir haben mit diesen Leuten absolut nichts zu tun, wenn wir von der Bibel herkommen. Gar nichts. Es gibt nichts Gemeinsames. Die Terroristen vom 11. September handelten hingegen in völliger Übereinstimmung mit dem Koran. Dasselbe gilt für die unüberschaubare Zahl von Selbstmordattentätern in Israel, die möglichst viele der umherstehenden Personen mit in den Tod reißen wollen. Beides ist schrecklich. Nur der eine hat nicht gehandelt nach dem Evangelium und der andere hat gehandelt nach den Vorgaben des Koran. Und das müssen wir zunächst einmal ganz deutlich auseinanderhalten, dass wir das nicht alles in einen Topf werfen. Mohammed Atta war 33 Jahre alt und raste mit einer Maschine der American Airline in den Nordturm des World Trade Center. Dieser Muslim studierte in Deutschland und zwar an der Technischen Universität Hamburg-Harburg 7 Jahre lang Städteplanung. Auf der Titelseite seiner Diplomarbeit hatte er einen Vers aus dem Koran geschrieben, nämlich: Mein Gebet und meine Opferung und mein Leben und mein Tod gehören Allah, dem Herrn der Welten. Das war sein Leitspruch aus dem Koran und genau das hat er umgesetzt, wortwörtlich. Genau am 11. September war sein Tag, an dem er das umsetzte, in die Tat. Die Terroristen vom 11. September hatten eine Gebrauchsanweisung des Terrors im Namen Allahs. 180 Seiten und darin war Folgendes geschrieben. Das ist auch sehr wichtig zu wissen. Nie in der Vergangenheit und nie in der Zukunft wurde und wird ein islamisches Reich durch friedliche Verhandlungen und durch die Zusammenarbeit von Gremien errichtet werden. Islamische Reiche werden errichtet durch den Stift und das Gewehr und durch das Wort und die Kugel und durch die Zunge und den Zahn. Wir haben viel gehört von dem Dschihad, dem Heiligen Krieg. Dazu ist Folgendes zu sagen: Der Ausdruck Heiliger Krieg, der Dschihad, kommt wörtlich im Koran gar nicht vor. Aber der Kampf im Namen Allahs, der wird beschrieben, und zwar mit 5 verschiedenen Wörtern. Und die sollten wir einigermaßen kennen, damit wir wissen, was der Inhalt des Koran ist. Die arabische Sprache hat 5 Wörter für den Kampf und den Krieg. Einer davon, von diesen 5 Wörtern, steht nicht im Koran. Und dieses Wort, das nicht im Koran vorkommt, ist Kifa. Und zwar bedeutet Kifa den ideellen Kampf, also den Umgang mit Worten und Argumenten. Diesen Paulus, wissen wir von der Bibel her, diesen Kampf hat Paulus gekämpft, indem er sagt im 2. Timotheusbrief, Kapitel 4, Vers 7, ich habe den guten Kampf gekämpft, ich habe den Lauf vollendet, ich habe den Glauben gehalten. Dieser Mann hat nie eine Waffe in der Hand gehabt, sondern er hat mit Argumenten gekämpft. Er hat sich den Personengruppen gestellt und hat den Leuten gezeigt, was Gott uns sagt durch Jesus Christus. Und das war für ihn ein harter Kampf. Das war nicht so leicht, wie wir das heute Abend hier haben, wo wir alle friedlich miteinander sitzen. Er wurde verfolgt, hat ihn sogar einmal so stark geschlagen, dass die Leute meinten, er sei tot. Und einmal musste er in einem Korb von der Stadtmauer an der Stadtmauer runtergelassen werden. Es war ein ständiger Kampf, den dieser Mann auszuhalten hatte. Aber nie hat er mit Waffen gekämpft, mit Militärgerät, sondern immer nur mit Worten. Für diesen ideellen, geistigen Kampf gibt es im Arabischen das Wort Kifa. Aber dieser ideelle, geistige Kampf, den gibt es im Koran nicht. Im Koran gibt es 4 andere Wörter, und zwar, die möchte ich uns nennen, das ist einmal Jihad, das heißt sich anstrengen für Allah. Und zwar ist das verbunden mit Mühe und Opfer, und das ist ein Kampf mit der Waffe. In Sure 9, Vers 95 lesen wir davon. Und nicht sind diejenigen Gläubigen, welche daheim ohne Bedrängnis sitzen, gleich denen, die in Allahs Weg streiten mit Gut und Blut. Der Kampf im Weg Allahs ist ein Begriff, der oft im Koran vorkommt und ist immer ein Kampf mit Einsatz des eigenen Gutes und ein Kampf im Blut. Und so ein Wort ist dieses hier, Jihad. Das zweite Wort, das im Koran vorkommt, ist Qital. Es kommt 33 Mal im Koran vor und bezeichnet die Waffe, den Kampf mit der Waffe in der Hand. Das Ziel ist es dabei, den Feind mit Gewalt zu besiegen und ihn, wenn nötig, im Nahkampf zu töten. Das geschieht mit dem Risiko, auch selbst getötet zu werden. Auftrag im Koran. Sure 2, Vers 191. Und erschlagt sie, wo immer auf sie stoßt, und vertreibt sie, von wannen sie euch vertrieben. Denn Verführung ist schlimmer als Totschlag. Mit Verführung ist hier gemeint, dass man vom Islam ablässt. Das nächste Wort ist Hiaraba. Dieses Wort kommt 6 Mal im Koran vor und bezeichnet einen Angriff gegen Allah und Mohammed oder eine islamische Kriegserklärung gegen diejenigen, die sich den Gesetzen des Islam widersetzen. So steht es in Sure 5, Vers 33. Siehe, der Lohn derer, welche Allah und seinen Gesandten befehden und Verderben auf die Erde betreiben, ist nur der, dass sie getötet oder gekreuzigt oder an den Händen und Füßen wechselseitig verstümmelt oder aus dem Lande vertrieben werden. Das ist hier Araber. Dann gibt es noch ein 4. Wort, das im Koran vorkommt und den Kampf bezeichnet, das ist Fih Sabil Allah. Dieser Ausdruck kommt 45 Mal vor und bedeutet so viel auf dem Weg Allahs oder für die Sache Allahs kämpfen. Sure 3, Vers 13, ein Haufen kämpfte in Allahs Weg und der andere war ungläubig. Diese Befunde zeigen uns, dass Jihad im Koran nicht einen heiligen oder geistlichen Kampf meint, sondern dass damit der blutige Krieg gemeint ist. Der Kampf mit der Waffe ist euch vorgeschrieben, heißt es in Sure 2, Vers 216. Der Kampf mit der Waffe ist für euch vorgeschrieben, obwohl er euch zuwider ist. Vielleicht lehnt ihr etwas ab, was gut für euch ist, und liebt etwas, was sich als schlecht für euch erweisen wird. Allah weiß alles, ihr wisst nichts. Die islamischen Fundamentalisten sind nach dem Koran keine extremistische Draufgängergruppe. Vielmehr werden liberale, bürgerliche und humanistisch gesinnte Muslime vom Koran als ungehorsame Feiglinge und Aufrührer verachtet, da auf ihnen der Zorn Allahs ruht. Was ist das Ziel des Islam? Das letzte Ziel des Islam ist die Weltherrschaft. Und das steht in Sure 2, Vers 193. Bekämpft sie mit der Waffe, bis es keine Versuchung, nämlich zum Abfall vom Islam mehr gibt und die gesamte Religion auf der Erde nur Allahs ist. Das sind ganz klare Aussagen, die dort formuliert sind. Und Sure 48, Vers 28, Allah hat seinen Gesandten mit der rechten Leitung und der wahren Religion geschickt, um den Sieg über alle Religionen zu geben, auch wenn dies den Polytheisten zuwider ist. Mit Polytheisten sind die Christen gemeint, die da glauben an Gott Vater, Sohn und Heiliger Geist. Den islamischen Kriegern wird verheißen, dass sie ins Paradies kommen. In Sure 9, Vers 20 steht zum Beispiel, diejenigen, welche gläubig wurden und auswanderten in Allahs Weg, eiferten mit Gut und Blut, nahmen die höchste Stufe bei Allah ein. Und sie sind die Glückseligen. Das Paradies ist ein sinnlicher Ort. In Sure 55 wird das beschrieben. Sie sollen sich lehnen auf Betten mit Futter aus Brokat und die Früchte der beiden Gärten sind nahe. In ihnen sind keusch blickende Mädchen, die weder Mensch noch Djann zuvor berührte. In ihnen sind schöne und gute Mädchen. Wir sehen, hier werden Dinge rübertransformiert, die ein Wüstenbewohner sich wünscht. Grüne Seidenkissen laden zur Ruhe ein, Paradiesknaben reichen randvoll gefüllte silberne Gefäße mit Wein, der aus Bächen geschöpft wird, die neben Bächen aus Honig und Milch und niemals verderbendem Wasser das Paradies durchfließen. Fleisch und Geflügel ist stets zu haben, Allah das Paradies nur für die Muslime geschaffen. Alle, die den Islam nicht annehmen, sind für die ewige Hölle bestimmt. Und wahrlich, Sure 3, Vers 157, und wahrlich, so ihr im Wege Allahs erschlagen werdet oder sterbet, wahrlich Verzeihung von Allah und Barmherzigkeit ist besser, als was ihr zusammenschart. Die muslimischen Massenmörder, die am 11. September mit Passagieren besetzte Flugzeuge entführten und in das Welthandelszentrum in New York und in das Pentagon in Washington steuerten, handelten nach dem Koran für Allah und aus islamischer Sicht daher völlig rechtmäßig. Die Täter konnten nach den koranischen Verheißungen sogar annehmen, dass sie von Allah für ihre Untaten eine große Belohnung bekommen werden. Daran wird deutlich, dass es zwischen der Bibel und dem Koran unüberbrückbare, eine weite Kluft gibt. Der Allah des Koran kann nicht der Vater Jesu Christi sein. Wer aber ist er dann? Die Bibel, ich bin so froh darüber, gibt uns zu allem eine Antwort. Die Bibel nennt ihn den Mörder von Anfang, wer solche Befehle gibt. Und nennt ihn den Vater der Lüge. In Johannes 8, Vers 44 heißt es, da sagt Jesus, ihr habt den Teufel zum Vater, der ist ein Mörder von Anfang an und steht nicht in der Wahrheit. Denn die Wahrheit ist nicht in ihm. Wenn er Lügen redet, so spricht er aus dem eigenen. Denn er ist ein Lügner und ein Vater der Lüge. Osama bin Laden, der Chefplaner Allahs für den Terror, sagte auf einer Videokassette: Ein Moslem ist von Natur aus ein Terrorist und hat die Aufgabe, die Feinde Gottes ein Leben lang in Angst und Schrecken zu versetzen. Ich möchte einen Vergleich noch einmal hier nennen, einen Vergleich zwischen Kommunismus und Islam. Im vergangenen Jahrhundert hatten wir zwei Systeme in unserer Welt, die die Weltherrschaft anstrebten. Das war der Kommunismus und der Nationalsozialismus. Beide wollten die Welt erobern. Beide Systeme sind gefallen und sie stellen keine Gefahr mehr dar. Heute ist ein System übrig geblieben und das ist der Islam. Sie streben in gleicher Weise die Weltherrschaft an. Dennoch besteht ein großer Unterschied zwischen den Kommunisten und Nationalsozialisten und dem Islam. Und dieser große Unterschied, der hat Walter Rominger einmal sehr gut beschrieben. Er sagt, diejenigen, die als Märtyrer, was sie nicht sind, in diesem heiligen Krieg den Heldentod sterben, aber sie sind keine Helden, sondern bessere Fanatiker, werden im Islam die Freuden des Paradieses versprochen. Aus diesem Grunde ist der Islam gefährlicher als der Kommunismus, da er ein Jenseits anzubieten hat, für das es sich zu kämpfen und zu sterben lohne. Während der Kommunismus sich im

0: 10 Millionen erhöht haben. Das sind ganz neue Situationen, mit denen wir dann konfrontiert werden. Eine wichtige Frage müssen wir klären, weil sie immer wieder auftaucht: Beten Moslems und Christen zu demselben Gott? Ich war vor einiger Zeit an einer Geburtstagsfeier und da war auch ein Moslem, der auch in der Nachbarschaft dort wohnte. Er wusste, dass ich Christ bin, und er ist ein sehr freundlicher Mann, ein Teppichhändler. Und dann wollte er mir auch was Nettes sagen. Und er sagte: Wissen Sie, ich weiß ja, dass Sie Christ sind, aber, sagt er, ist ja gar kein Problem, wir beten ja alle zu demselben Gott. Ich sage: Das wollen wir mal prüfen, das kriegen wir doch schnell raus. Ich sage: Mein Gott, zu dem ich bete, ist der Vater Jesu Christi. Hat Ihr Gott auch einen Sohn, der Jesus heißt? Antwort: Das wäre eine Gotteslästerung. Gott hat keinen Sohn. Das ist unmöglich. Das sehen Sie. Dann haben wir sehr schnell klären können, ob wir zu demselben Gott beten. Wir wissen von der Gruppe Shelter Now, die in Afghanistan waren, und 4 Personen wurden etwa 100 Tage in Gefangenschaft gehalten. Wurden sie deswegen in Gefangenschaft gehalten, weil sie an denselben Gott glaubten? Doch wohl nicht. Und das war der tiefe Anstoß, dass sie an einen anderen Gott glaubten. Und das haben sie sehr wohl gespürt. John Ashcroft, der Justizminister der USA, sagte es so: Der Islam ist eine Religion mit einem Gott, der von dir verlangt, dass dein Sohn für ihn stirbt. Das Christentum ist ein Glaube an einen Gott, der aus Liebe zu dir seinen Sohn gesandt hat, dass er für dich stirbt. Das kann doch nicht derselbe Gott sein.
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